0: sich aber das CDU-Präsidium am Montag mit dem Thema befassen. Das hat Kanzler Merz angekündigt.
1: Die USA und der Iran haben auch in dieser Nacht ihre gegenseitigen Angriffe fortgesetzt. Das iranische Staatsfernsehen berichtete von Explosionen in der Stadt Sirik im Süden des Landes. Raketen aus dem Iran hätten US-Militäreinrichtungen in Bahrain getroffen. Das US-Militärkommando für den Nahen Osten bestätigte, dass neue Angriffe auf Ziele im Iran gestartet wurden. Mehr als drei Wochen nach den Erdbeben in Venezuela hat die Zahl der Toten die Marke von 5.000 überschritten. Laut der jüngsten Bilanz der Behörden liegt die Zahl der bestätigten Opfer nun bei 5.069. Zudem gäbe es fast 17.000 Verletzte. Nach den Beben hatte die Europäische Union 20 Millionen Euro für humanitäre Hilfe zur Verfügung gestellt. Das Wetter in Deutschland. In der Nacht ist es meist trocken. Im Osten und Süden teils noch Schauer und kräftige Gewitter bei Tiefstwerten von 18 bis 12 Grad. Am Tage gebietsweise Schauer, in der Mitte und im Süden zum Teil kräftige Gewitter, sonst meist trocken, Höchstwerte 19 Grad in Nordfriesland bis 29 am Oberrhein. Sonntag im Südwesten Sonne, Richtung Osten Schauer, vereinzelt Gewitter 18 bis 26 Grad. Es ist 2.03 Uhr.
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3: Schön, dass Sie dabei sind. Am Mikrofon begrüßt Sie Marlene Reichert. Julius Röntgen, das ist ein Name, der heutzutage nicht mehr so geläufig ist. Zu Lebzeiten ist er treibende Kraft im niederländischen Musikleben gewesen. Er hat ein großes Werk hinterlassen, war international hochgeschätzt und befreundet mit Kollegen wie Johannes Brahms und Edvard Grieg. Für Grieg und seine Braut Nina hat er zur Hochzeit ein Werk geschrieben, in das er norwegische Volksmusik eingearbeitet hat. Seine Suite aus Jotunheim. Und die hören wir jetzt mit der Staatsphilharmonie Rheinland-Pfalz unter David Porcelein.

Die Staatsphilharmonie Rheinland-Pfalz spielte unter David Pauselein die Suite aus Jotunheim von Julius Röntgen. Eine Harmonie, das ist eine kleine Gruppe von Bläsern und sowas wurde zu Mozarts Zeiten gerne mal von Adel oder Großbürgertum gebucht oder man hatte sowas sowieso am Hof, um bei Freiluftfesten im Hintergrund zu spielen. Diese Bläser haben dann die Hits der Zeit gespielt. Dazu gehörten unter anderem erfolgreiche Bühnenwerke, die arrangiert wurden. Einer der bekanntesten Arrangeure im Wien der Mozartzeit ist Johann Georg Triebensee gewesen. Eine seiner bekanntesten Harmoniemusiken ist die zu Mozarts Don Giovanni. Und damit hören wir jetzt das Amphion Bläseroktett.

Das war das Amphion Bläser Oktett mit der Harmoniemusik zu Wolfgang Amadeus Mozarts Don Giovanni. Das ist das ARD-Nachtkonzert, präsentiert von BR Klassik, und es geht in die Märchen aus Tausend und einer Nacht mit der Aladdin-Suite von Carl Nielsen. Herbert Blomstedt leitet das San Francisco Symphony Orchestra und den San Francisco Symphony Chorus.

San Francisco Symphony Chor und Orchester unter Leitung von Herbert Blumstedt mit der Aladdin-Suite von Carl Nielsen. Was geschieht, wenn sich Missgunst, Eifersucht und Hass zwischen zwei Liebende drängen? Das hat Johann Christian Bach in seiner Oper Amadis de Gaulle untersucht. Die Ausgangskonstellation: zwei Zauberer, Bruder und Schwester, säen erfolgreich Zwietracht zwischen Amadis und dessen Geliebter, der Prinzessin Orian. Doch nach vielen Intrigen und Prüfungen rettet eine Fee das Liebespaar und setzt Amadis wieder als edlen Retter ein. Viele Emotionen hat Bach für die Pariser Uraufführung ins Ballett gepackt. Und das hören wir jetzt mit der Hanover Band unter Anthony Halstead.

Die Ballettsuite aus der Oper Amadis de Gaulle von Johann Christian Bach war das, mit der Hanover Band unter Anthony Halstead. Und hier kommt jetzt eine Suite im alten Stil. Altertümliche Hoftänze hat Vincent Dandy dafür neu belebt und mit interessanten Harmonien und geschmeidiger Melodik modernisiert. Das isländische Symphonieorchester spielt unter Rúmen Gamba.

Das war die Suite im alten Stil von Vincent d'Indy, gespielt vom isländischen Symphonieorchester unter Rúmen Gamba. Gleich wird's 4. Genachrichten begleitet uns der Pianist live Uwe Ansnes mit einem kleinen Elegiaco von Jean Sibelius.

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1: Um 4 Uhr mit Olaf Knapp. Die Betreiber kleiner Solaranlagen können auch künftig mit einem festen Preis für den erzeugten Strom rechnen, zumindest übergangsweise. Wirtschaftsministerin Reiche hat ihre Pläne, die Förderung zu kappen, deutlich abgemildert. Eigentlich wollte sie die garantierten Preise für den eingespeisten Strom abschaffen. Im neuen Entwurf aus dem Wirtschaftsministerium ist nun doch übergangsweise ein fester Preis vorgesehen, wenn neue Anlagen ans Netz gehen. Allerdings liegt dieser Preis niedriger als bisher und er soll nur 3 Jahre lang gezahlt werden. Die USA und der Iran haben auch in dieser Nacht ihre gegenseitigen Angriffe fortgesetzt, zum 7. Mal in Folge. Das US-Militär bestätigte, dass neue Attacken auf den Iran gestartet wurden. Aus der Nachrichtenredaktion Ivo Maroschik.
2: Ziel sei erneut gewesen, die militärischen Fähigkeiten des Iran weiter zu schwächen, heißt es vom US-Militärkommando für den Nahen Osten. Das iranische Staatsfernsehen berichtete von Explosionen in Sirik im Süden des Landes und in der wichtigen Hafenstadt Bandar Abbas. Der Iran habe daraufhin Raketen auf Ziele in Jordanien und Kuwait abgefeuert. Kuwait bestätigte, dass die Luftabwehr im Einsatz war. Auch in Bahrain gab es in der Nacht Luftalarm.
1: Trotz der erneuten Eskalationen im Iran-Krieg hat sich Außenminister Wadephul gegen neue Entlastungsmaßnahmen für Bürger wie einen Tankrabatt ausgesprochen. Er glaube nicht, dass das der richtige Weg ist, sagte er dem Redaktionsnetzwerk Deutschland. Aus der NDR-Nachrichtenredaktion Viktor Kupka.
3: Es gehöre zur Ehrlichkeit dazu, den Menschen zu sagen, dass 2 Großkonflikte in der Ukraine und in der Golfregion leider dazu führten, dass die Energiepreise und andere Preise steigen. Das könne man nicht dauerhaft abfedern. Umso wichtiger für ihn, dass die Bundesregierung Verhandlungen in den Konflikten unterstützt. Außerdem müsse die Blockade der Straße von Hormus ein Weckruf sein. Erneuerbare Energien sollten schnell ausgebaut werden, forderte der CDU-Politiker.
1: Die Kritik an Unionsfraktionschef Spahn, auch aus den eigenen Reihen, hält an. Grund ist seine Elternschaft mit Hilfe einer Leihmutter. Der parlamentarische Staatssekretär im Bundesfamilienministerium Brandt nannte Spahns Vorgehen in der Fuldaer Zeitung eine echte Zumutung und unglaubwürdig. Spahn und sein Mann, Verzeihung, hatten zuvor erklärt, dass eine Leihmutter in den USA das Baby zur Welt brachte. Leihmutterschaft ist in Deutschland verboten. Das Wetter in Deutschland. Tagsüber gebietsweise Schauer. In der Mitte und im Süden zum Teil kräftige Gewitter, sonst meist trocken. Höchstwerte 19 Grad in Ostfriesland bis 29 am Oberrhein. Sonntag im Südwesten Sonne, im Osten Schauer, kräftige Gewitter zum Teil bei 18 bis maximal 26 Grad. Es ist 4.03 Uhr.
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4: Am Mikrofon Marlene Reichert, schön, dass Sie dabei sind. Und wir hören jetzt die Hornistin Helen McDougall und das Bratum Integrum Orchestra unter Sergei Filchenko mit dem D-Moll-Horn-Konzert von Antonio Rossetti.

Mit dem D-Moll-Hornkonzert von Antonio Rosetti hörten wir Helen McDougall, Naturhorn und das Bratum Integrum Orchestra unter Sergei Filchenko. Rule Britannia, diese Melodie kennt man auf der ganzen Welt. Nicht zuletzt, weil die englischen Fußballfans damit ihre Jungs von der Nationalmannschaft unterstützen. Aber wer hat's geschrieben? Thomas Augustin Arne hieß der Mann. 1740 hat er Rule Britannia komponiert als Schlussgesang seiner Masque Alfred. Auch 4 Sinfonien hat er geschrieben. Und hier kommt die 4. in C-Moll mit der Hanover Band unter Leitung von Graham Lee Cox.

Musik des englischen Komponisten Thomas Arne im ARD-Nachtkonzert. Das war seine vierte Sinfonie in C-Moll, gespielt von der Hanover Band unter Leitung von Graham Learcox. In die russische Romantik geht's mit dem zweiten Klavierkonzert von Alexander Glasunow. Der Pianist Stephen Coombs spielt zusammen mit dem BBC Scottish Symphony Orchestra unter Martin Brevens.

Stephen Coombs am Klavier und das BBC Scottish Symphony Orchestra unter Martin Bribbins mit dem zweiten Klavierkonzert in H-Dur von Alexander Glazunov. Mit einer kleinen Träne begleitet uns der Gitarrist Miloš Karadaljic. Gen Nachrichten, Lagrima von Francisco Tárrega.

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1: Um 5 Uhr mit Olaf Knapp. Die Betreiber kleiner Solaranlagen können auch künftig mit einem festen Preis für den erzeugten Strom rechnen, zumindest übergangsweise. Wirtschaftsministerin Reiche hat ihre Pläne, die Förderung zu kappen, deutlich abgemildert. Eigentlich wollte sie die garantierten Preise für den eingespeisten Strom abschaffen. Im neuen Entwurf aus dem Wirtschaftsministerium ist nun doch übergangsweise ein fester Preis vorgesehen, wenn neue Anlagen ans Netz gehen. Allerdings liegt dieser Preis niedriger als bisher und er soll nur 3 Jahre lang gezahlt werden. Die USA und der Iran haben auch in dieser Nacht ihre gegenseitigen Angriffe fortgesetzt. Zum 7. Mal in Folge. Das US-Militär bestätigte, dass neue Attacken auf den Iran gestartet wurden. Aus der Nachrichtenredaktion Ivo Maroschik.
2: Ziel sei erneut gewesen, die militärischen Fähigkeiten des Iran weiter zu schwächen, heißt es vom US-Militärkommando für den Nahen Osten. Das iranische Staatsfernsehen berichtete von Explosionen in Sirik im Süden des Landes und in der wichtigen Hafenstadt Bandar Abbas. Der Iran habe daraufhin Raketen auf Ziele in Jordanien und Kuwait abgefeuert. Kuwait bestätigte, dass die Luftabwehr im Einsatz war. Auch in Bahrain gab es in der Nacht Luftalarm.
1: Trotz der erneuten Eskalationen im Iran-Krieg hat sich Außenminister Wadephul gegen neue Entlastungsmaßnahmen für Bürger wie einen Tankrabatt ausgesprochen. Er glaube nicht, dass das der richtige Weg ist, sagte er dem Redaktionsnetzwerk Deutschland. Aus der Nachrichtenredaktion Viktor Kupka.
3: Es gehöre zur Ehrlichkeit dazu, den Menschen zu sagen, dass 2 Großkonflikte in der Ukraine und in der Golfregion leider dazu führten, dass die Energiepreise und andere Preise steigen. Das könne man nicht dauerhaft abfedern. Umso wichtiger für ihn, dass die Bundesregierung Verhandlungen in den Konflikten unterstützt. Außerdem müsse die Blockade der Straße von Hormus ein Weckruf sein. Erneuerbare Energien sollten schnell ausgebaut werden, forderte der CDU-Politiker.
1: Die Kritik an Unionsfraktionschef Spahn, auch aus den eigenen Reihen, hält an. Grund ist seine Elternschaft mit Hilfe einer Leihmutter. Der parlamentarische Staatssekretär im Bundesfamilienministerium Brandt nannte Spahns Vorgehen in der Fuldaer Zeitung eine echte Zumutung und unglaubwürdig. Spahn und sein Mann hatten zuvor erklärt, dass eine Leihmutter in den USA das Baby zur Welt brachte. Leihmutterschaft ist in Deutschland verboten. Das waren die Nachrichten. Das Wetter in Deutschland: am Tage gebietsweise Schauer. In der Mitte und im Süden zum Teil kräftige Gewitter, sonst meist trocken. Höchstwerte 19 Grad in Nordfriesland bis 29 am Oberrhein. Am Sonntag im Südwesten Sonne, Richtung Osten Schauer und vereinzelt kräftige Gewitter bei 18 bis maximal 26 Grad. Es ist 5.03 Uhr.
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4: Mit Marlene Reichert am Mikrofon und ich wünsche einen schönen guten Morgen.

Spiritoso, der erste Satz aus dem G-Dur Flötenkonzert von Giovanni Battista Pergolesi mit Jean-Pierre Rompal und I Solisti Veneti unter Leitung von Claudio Scimone. Mit Musik von Francesco Lecce geht's weiter mit dem Mandolinenkonzert in G-Dur und das spielen Raffaele La Ragione und Il Pomodoro unter Francesco Corti.

Raffaele La Ragione und Il Pomodoro unter Francesco Corti mit dem G-Dur-Mandolinenkonzert von Francesco Lecce. Sinfonik von Alexander Borodin schließt sich an. Seine dritte Sinfonie in A-Moll hat er unvollendet hinterlassen. Alexander Glasunow hat den zweiten Satz, das Scherzo, orchestriert. Und damit hören wir jetzt die Göteborger Sinfoniker unter Neeme Järvi.

Der zweite Satz, das Scherzo aus der dritten Sinfonie in A-Moll von Alexander Borodin mit den Göteborger Sinfonikern unter Neeme Järvi. Kammermusik von Antonín Dvořák schließt sich an. Wir hören sein Klaviertrio Nummer 3 in F-Moll mit Lars Vogt am Klavier, Christian Tetzlaff Violine und Tanja Tetzlaff Violoncello.

Christian Tetzlaff Violine, Tanja Tetzlaff Violoncello und Lars Vogt am Klavier mit dem zweiten Satz Allegro Grazioso aus dem Klaviertrio Nummer 3 in F-Moll von Antonín Dvořák. In die Wiener Klassik geht's mit Musik von Leopold Anton Korzeluch. Wir hören seine Sinfonie in D-Dur mit Concerto Köln unter Werner Erhardt.

Mit der D-Dur-Sinfonie von Leopold Anton Korselluch hörten wir Concerto Köln unter Werner Erhardt. 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Jetzt mit dem dritten Satz aus dem ersten Violoncello-Konzert in A-Moll von Georg Goltermann. Jamal Aleyev spielt zusammen mit dem ORF-Radiosinfonieorchester Wien unter Howard Griffiths.

Jamal Aliyev und das ORF-Radio-Sinfonieorchester Wien unter Howard Griffiths mit dem dritten Satz Allegro Moderato aus dem A-Moll-Violoncello-Konzert von Georg Goltermann. Das war's für heute im ARD-Nacht-Konzert. Mein Name ist Marlene Reichert. Ich wünsche Ihnen einen guten Start in den Samstag und ein schönes Wochenende.

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1: Um 6 Uhr mit Claudia Drews. Neue kleine Solaranlagen sollen nun doch länger gefördert werden als bisher geplant. Bundeswirtschaftsministerin Reiche hat dazu einen überarbeiteten Entwurf des Erneuerbare-Energien-Gesetzes vorgelegt. Aus der Nachrichtenredaktion Torben Müller.
2: Übergangsweise ist eine abgesenkte Einspeisevergütung für bis zu 36 Monate vorgesehen. Danach müssten Anlagenbetreiber auf sogenannte Direktvermarktung umsteigen. Das betrifft kleine Solaranlagen bis 25 Kilowatt installierter Leistung, die ab 2027 errichtet werden. Bisher hatten Besitzer kleiner Anlagen, vor allem Privathaushalte, 20 Jahre lang pro Kilowattstunde einen festen Betrag für die Einspeisung erhalten. Reiche hatte geplant, das 2027 abzuschaffen. Das hatte breite Kritik ausgelöst.
1: SPD-Generalsekretär Klüssendorf hat eine harte Auseinandersetzung mit der Union um die Rückkehr der Vermögenssteuer angekündigt. Das Gleiche gelte für eine höhere Erbschaftssteuer. Die SPD werde das noch in diesem Jahr zu ihrem Schlüsselthema machen, sagte Klüssendorf der Neuen Osnabrücker Zeitung. Gerade in Deutschland gäbe es eine zunehmende Konzentration von Vermögen. Das gelte für Immobilien wie für Unternehmensbesitz. Damit landeten auch die Profite bei immer weniger Menschen, so der SPD-Generalsekretär. Die USA und der Iran haben auch in dieser Nacht ihre gegenseitigen Angriffe fortgesetzt. Es ist die 7. Nacht in Folge, dass es entsprechende Attacken gab. Aus der Nachrichtenredaktion Ivo Maruschik.
3: Ziel sei erneut gewesen, die militärischen Fähigkeiten des Iran weiter zu schwächen, heißt es vom US-Militärkommando für den Nahen Osten. Das iranische Staatsfernsehen berichtete von Explosionen in Sirik im Süden des Landes und in der wichtigen Hafenstadt Bandar Abbas. Der Iran habe daraufhin Raketen auf Ziele in Jordanien und Kuwait abgefeuert. Kuwait bestätigte, dass die Luftabwehr im Einsatz war. Auch in Bahrain gab es in der Nacht Luftalarm. Außerdem behauptet eine halbstaatliche iranische Nachrichtenagentur, zwei Öltanker seien in der Straße von Hormuz auf Minen gefahren und in Brand geraten. Das US-Militär weist das aber als falsch zurück.
1: Trotz der erneuten Eskalation im Irankrieg hat sich Außenminister Wadefohl gegen neue Entlastungsmaßnahmen für Bürger wie einen Tankrabatt ausgesprochen. Er glaube nicht, dass das der richtige Weg sei, sagte er dem Redaktionsnetzwerk Deutschland. Aus der Nachrichtenredaktion Viktor Kupka.
4: Es gehöre zur Ehrlichkeit dazu, den Menschen zu sagen, dass zwei Großkonflikte in der Ukraine und in der Golfregion leider dazu führten, dass die Energiepreise und andere Preise steigen. Das könne man nicht dauerhaft abfedern. Umso wichtiger für ihn, dass die Bundesregierung Verhandlungen in den Konflikten unterstützt. Außerdem müsse die Blockade der Straße von Hormuz ein Weckruf sein. Erneuerbare Energien sollten schnell ausgebaut werden, forderte der CDU-Politiker.
1: Im Müritz-Nationalpark kämpfen hunderte Feuerwehrleute weiter dagegen, dass sich der Waldbrand ausbreitet. Nach Angaben des Landkreises sind auch heute wieder Hubschrauber der Bundeswehr im Einsatz. Mit angehängten 5000-Liter-Tanks holen sie Wasser aus umliegenden Seen und verteilen es auf bestimmte Waldgebiete. Wegen der Gefahr durch Altmunition dürfen die Piloten den Brand nicht direkt überfliegen. Laut den Behörden wurden bislang knapp 380 Hektar Land zerstört. Das entspricht in etwa der Fläche des Stadtstaates Monaco. Zuletzt hatte sich das Brandgebiet kaum ausgedehnt. Das waren die Nachrichten. Das Wetter in Deutschland. Tagsüber gebietsweise Schauer in der Mitte und im Süden Deutschlands zum Teil kräftige Gewitter, sonst meist trocken. Höchstwerte 19 Grad in Nordfriesland bis 29 Grad am Oberrhein. Es ist 6.04 Uhr.
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5: Ja, war ein bisschen schwierig hier anzukommen. Der Bus kam nicht, dann das Carsharing-Auto war nicht verfügbar. Aber schließlich habe ich es doch hier in die Hamburger Roten Baumchaussee in unser Studio geschafft. Und Sie sind auch da. Ich freue mich. Hallo und herzlich willkommen. Guten Morgen.

Das war der erste Satz aus dem Brandenburgischen Konzert Nummer 4 in G-Dur von Johann Sebastian Bach. Die Concertino-Gruppe, also die Solisten, das waren Duilio Galfetti an der Violine und an den beiden Blockflöten Maurice Steger und Stefano Bett. Dazu spielte das Ensemble I Barocchisti. Und jetzt Musik einer französischen Komponistin, die im 19. Jahrhundert gelebt hat, Louise Farranque, ihr Name. Ihr Mann war ihr größter Fan, hat sie sehr unterstützt, hat sogar ihre Werke veröffentlicht. Auch Johannes Goritzky ist offensichtlich ein Farranque-Fan. Er dirigiert jetzt die NDR Radio Philharmonie und die spielt Louise Farranques Ouvertüre in S-Dur.

0: die NDR Radio Philharmonie hier auf NDR Kultur unter Leitung von Johannes Goritzky mit der Ouvertüre Nummer 2 in Estur von Luis Varenque. Und damit nochmal einen schönen guten Morgen. Von wegen Sofa oder Sessel. Wir bringen das Lesen nach draußen jetzt in diesem so sommerlichen Sommer. Unser Bücherpodcast Eat, Read, Sleep hat einen neuen internationalen Feiertag ausgerufen, den Read in Public Day. An jedem 15. Juli soll es darum gehen, in besonderer Weise das Lesen in der Öffentlichkeit zu feiern. Im Internet gab es schon bei der Premiere in dieser Woche viele schöne, lebensqualitätsstrotzende Bilder von Leserinnen und Lesern in Gärten, auf Balkonen, am Strand oder im Café. Unser Eat, Read, Sleep-Host Daniel Kaiser hat schon viel Erfahrung mit Lesen da draußen gesammelt.
1: Bücher sind das neue Schwarz. Bei jungen Männern scheint es ja ohnehin den Trend zu geben, intelligente Lektüre als Accessoire in der Öffentlichkeit zu zelebrieren, als Facette eines Balzvorgangs sozusagen. Der Pfau schlägt ein Rad, der Mann liest ein Buch. Das sind dann die sogenannten Performative Males. Die hängen wichtig-popichtig mit Mario und der Zauberer im Café ab. Der Neigungswinkel des Buches, so dass man den Titel gut erkennen kann, ist dabei manchmal wichtiger als der eigentliche Lesevorgang. Aber egal, Buch ist Buch. Ich habe im Prinzip immer ein Buch dabei, allerdings ohne unmittelbares Paarungsinteresse. Im Theater, in der Oper, bei Tristan und Isolde dauern die Pausen bisweilen 30 Minuten, was man da alles schaffen kann. Auf dem Schiff, in der Bahn. Ich versuche in jeder freien Minute ein Buch in die Hand zu nehmen. Ja, es gibt Nebenwirkungen. Gerade neulich war ich so sehr in den wunderbaren Roman Guten Morgen, schönes Wetter heute von Tanja Kokoska versunken, dass ich meine U-Bahn-Station verpasst habe und erst 2 Bahnhöfe weiter in der Realität aufwachte. Eine weitere Nebenwirkung: Bücher überholen auf der Prioritätenliste schnell normale menschliche Interaktion. Ich weiß ja nicht, wie es Ihnen geht, aber wenn ich zwischen austauschbarem Smalltalk und meinem gerade sehr geliebten Buch und den Figuren, die auf mich warten, wählen müsste. Kurz, man neigt als Leser zum Eigenbrötlertum, aber das muss ja auch nichts Schlechtes sein. Christian Hubers »Solange ein Streichholz brennt« habe ich komplett im ICE gelesen, zwischen Hamburg und Hannover, dank einer infernalischen Verspätung sogar in einem Rutsch. Ich habe sozusagen Lesezeit von der Bahn geschenkt bekommen, also von der Sache her. Sie sehen, mit einem Buch bekommen Widrigkeiten da draußen manchmal einen neuen, konstruktiven Twist. Und wie schön, wenn man dann unterwegs Gleichgesinnte trifft. Andere Lesende, welche Verrenkungen ich dann schon meistern musste, um zu erspähen, was mein Gegenüber da gerade liest. Next Level wäre dann das nonchalante Ansprechen. Das traue ich mich dann vielleicht am nächsten 15. Juli.
0: Ja, da muss er noch ein bisschen warten. Unser Eat, Read, Sleep-Host Daniel Kaiser, das war seine Kolumne Lesen in der Öffentlichkeit.

Das war Musik von Ludwig van Beethoven aus seiner berühmten Schicksalssinfonie, der fünften, der zweite Satz, mit dem Gewandhausorchester Leipzig unter Leitung von Ricardo Chailly. NDR Kultur haben Sie an diesem Sonnabendmorgen eingeschaltet. Es ist genau 6.30 Uhr. Einen schönen guten Morgen. Die nächsten 11 Minuten dieses 18. Juli gehören dem französischen Komponisten Camille Saint-Saëns.

0: Luca de Barg war hier der Solist, begleitet von den Symphonikern Hamburg. Unter Sylvain Comprelin hat er den ersten Satz aus dem 5. Klavierkonzert des Franzosen Camille Saint-Saëns gespielt. Das war eine Aufnahme vom Dezember 2021 in der Leishalle in Hamburg. Fantastische Welten, magische Wälder oder auch Verschwörungen, die es aufzuklären gilt. Darum geht es in unseren Buchtipps für Kinder und Jugendliche heute. Oke Bandiksen stellt 3 Bücher vor, Fantasy für Leser ab 12.
1: Titel: Magic Bookshop.
2: Autorin:
1: Amelia Meller.
2: Worum geht es?
1: Um die Frage, was Wünsche und Träume kosten. Der Titel des Buches klingt perfekt für den aktuellen Erwachsenenbuchmarkt, wo Geschichten über kleine Buchlädchen oder Läden mit ihren weisen Eigentümerinnen gerade so angesagt sind. Dieser Magic Bookshop ist aber anders. Er steht in Melbourne, Australien und ist riesig. Nicht nur ein Laden, sondern eine exotische, von Magie durchdrungene Welt voller Pflanzen, Tiere, Zauberspiegeln und einer schrägen Familie, den Coles, die den Laden betreiben. Als sich Vater Cole mit einem dunkel gekleideten Fremden einlässt, der verspricht, Träume verkaufen zu können, gerät diese magische Welt ziemlich durcheinander. Bis die Kinder, die Geschwister Pearl, Ada, Eddie und Val, 7 Aufgaben lösen und die Welt wieder gerade biegen. Manchmal schlägt die Geschichte so schnell Wolken, dass man kaum mitkommt in einer Welt zwischen Zaubertricks, echter Magie und Büchern.
2: Titel:
1: Tochter des Nebelwaldes.
2: Autorin:
1: Gry Kappel Jensen.
2: Worum geht es?
1: Um die Frage, wer bin ich und kann ich das ändern? Eine Geschichte wie eine Wanderung im Dunkeln. Die Geschwister Ava und Lynn leben gemeinsam mit ihrem Vater am Rande des Waldes. Er verschwindet und die Schwestern suchen im Wald nach ihm. Man hört das Rascheln der Farne, das Knacken der Bäume, die Schreie von entfernten Tieren. Die Atmosphäre des Buches ist dicht und zieht einen immer weiter in die Welt des geheimnisvollen Waldes. Ava und Lynn kommen schließlich an die Hütte einer blinden Frau, bei der schon viele anscheinend verstoßene Kinder leben, ausgesetzt im Wald die meisten, alle ein bisschen merkwürdig in ihrem Verhalten. Ein bisschen Krabbat, ein bisschen Herr der Ringe und eine große Portion Hänsel und Gretel. Die Tochter des Nebelwaldes ist der erste Band einer ganzen Saga. Das merkt man ein bisschen. Nicht alles ist am Ende gut oder aufgeklärt. Das mindert das Vergnügen oder die Spannung des ersten Bandes jedoch nicht.
2: Titel:
1: Stadt der Magier und Diebe.
2: Autorin:
1: Judith Moore.
2: Worum geht es?
1: Um die Frage, zu wem gehöre ich? Eine Diebesgeschichte und eine wilde Jagd werden hier geboten. Die Geschichte spielt in einer Stadt namens Parnass, die an das viktorianische London erinnert. Es fahren Kutschen, die Herren tragen Zylinder und Straßenkinder können sich oft nur als Diebe durchschlagen. Der junge Taschendieb Cor wurde mehrfach geschnappt und landet schließlich als Hausdiener im Haus des Magiers Jonathan Fossel. Der will eine Verbrechensserie aufklären, die die Stadt in Atem hält. Cor soll ihm mehr erzählen über die streng geheime Diebesgilde, der er einst angehörte. Dafür weckt Fossel einige magische Fähigkeiten des Jungen. Aber wem kann Cor vertrauen? Seinen alten Freunden oder seinem neuen Herrn? Ein rundum gelungenes Buch, das sich ebenfalls hier und da bekannte Motive leiht, aber durch eine überraschende Geschichte die Leserin, den Leser in eine stimmige, magische und abenteuerliche Welt zieht. Auch dies ist der Auftakt einer ganzen Serie. Die ersten Folgebände sind bereits erschienen.
0: Oke Bandiksen mit 3 Buchtipps für Leserinnen und Leser ab 12 Jahren. 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

ein Meister auf der Mandoline ist. Der Avi Avital wurde hier begleitet von Il Giardino Armonico unter Giovanni Antonini. Das war Satz 3 aus dem Konzert in H-Moll von Antonio Vivaldi, Riumverzeichnis 580. Falls Sie einen Teppich haben, von dem Sie denken, der könnte mal ein bisschen aufgemöbelt werden, dann versuchen Sie ihn doch nach Greifswald zu schmuggeln, denn dort sitzen momentan in Sachen Teppichrestauration die absoluten Experten. Grund dafür ist, dass ein 470 Jahre alter und mehr als 30 Quadratmeter großer Teppich aus dem 16. Jahrhundert dort nun wieder fit gemacht wird. Den Teppich, der übrigens im Verzeichnis national wertvoller Kulturgüter geführt wird, kann man eigentlich im Pommerschen Landesmuseum bewundern. Nun soll er Ende des Monats aus seiner Vitrine genommen werden. Dann wird für das gute Stück extra eine Restaurierungswerkstatt in Greifswald eingerichtet. Da werden mehrere Restauratoren nebeneinander sitzen und sich Meter für Meter, Stückchen für Stückchen den Teppich vornehmen. Nicht nur seine Ausmaße sind beeindruckend, sondern auch die Geschichte des Teppichs. Geschaffen hat ihn Mitte der 1550er Jahre der Teppichwirker Peter Heimann, der damals eine große Werkstatt im Stettin Schloss geleitet hat. Auftraggeber war Herzog Philipp I. von Pommern, der in einer Gruppe pommerscher Fürsten auch selbst auf dem Teppich zu sehen ist.

0: aus der 11. Sinfonie des jungen Wolfgang Amadeus Mozart haben Sie gerade Musik gehört. Das war eine Aufnahme mit The English Concert unter Trevor Pinnock. Und davor, das war Filmmusik von Miklós Rózsa, wenn Sie sich gefragt haben, was war denn das? Prälude und Love Theme aus dem Film Spellbound mit Daniel Hope an der Violine. Orchester, das Orchester war die NDR Radio Philharmonie und die Leitung hatte Andrew Mansi. Jetzt gibt's die Nachrichten und wir hören uns gleich wieder, wenn Sie mögen.
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2: Um 7 Uhr mit Claudia Drews. Neue kleine Solaranlagen sollen nun doch länger gefördert werden als bisher geplant. Bundeswirtschaftsministerin Reiche hat dazu einen überarbeiteten Entwurf des Erneuerbare-Energien-Gesetzes vorgelegt. Aus der Nachrichtenredaktion Torben Müller.
3: Übergangsweise ist eine abgesenkte Einspeisevergütung für bis zu 36 Monate vorgesehen. Danach müssten Anlagenbetreiber auf sogenannte Direktvermarktung umsteigen. Das betrifft kleine Solaranlagen bis 25 Kilowatt installierter Leistung, die ab 2027 errichtet werden. Bisher hatten Besitzer kleiner Anlagen, vor allem Privathaushalte, 20 Jahre lang pro Kilowattstunde einen festen Betrag für die Einspeisung erhalten. Reiche hatte geplant, das 2027 abzuschaffen. Das hatte breite Kritik ausgelöst.
2: Die USA und der Iran haben auch in dieser Nacht ihre gegenseitigen Angriffe fortgesetzt, zum 7. Mal in Folge. Das US-Militär bestätigte, dass neue Attacken auf den Iran gestartet wurden. Aus der Nachrichtenredaktion Ivo Maroschik.
4: Ziel sei erneut gewesen, die militärischen Fähigkeiten des Iran weiter zu schwächen, heißt es vom US-Militärkommando für den Nahen Osten. Das iranische Staatsfernsehen berichtete von Explosionen in Sirik im Süden des Landes und in der wichtigen Hafenstadt Bandar Abbas. Der Iran habe daraufhin Raketen auf Ziele in Jordanien und Kuwait abgefeuert. Kuwait bestätigte, dass die Luftabwehr im Einsatz war. Auch in Bahrain gab es in der Nacht Luftalarm.
2: Ungeachtet der Eskalation im Irankrieg sieht Außenminister Wadephul keinen Spielraum, um die Menschen in Deutschland stärker zu entlasten, etwa in Form eines neuen Tankrabatts. Man müsse ehrlich sein und sagen, dass die beiden großen Konflikte in der Ukraine und in der Golfregion leider dazu führten, dass die Energiepreise steigen. Das könne die Politik nicht dauerhaft abfedern, sagte Wadephul dem Redaktionsnetzwerk Deutschland. Stattdessen müsse es darum gehen, die Konflikte diplomatisch zu lösen. Auch hält es der CDU-Politiker für wichtig, die erneuerbaren Energien schneller auszubauen. Im Müritz-Nationalpark kämpfen hunderte Feuerwehrleute weiter dagegen, dass sich der Waldbrand ausbreitet. Nach Angaben des Landkreises sind auch heute wieder Hubschrauber der Bundeswehr im Einsatz. Wegen der Gefahr durch Altmunition dürfen die Piloten den Brand nicht direkt überfliegen. Laut den Behörden wurden bislang knapp 380 Hektar Land zerstört. Das entspricht in etwa der Fläche des Stadtstaates Monaco. Zuletzt hatte sich das Brandgebiet kaum ausgedehnt. Bei der Fußballweltmeisterschaft treffen am Abend im Spiel um Platz 3 Frankreich und England aufeinander. Anstoß ist in Miami um 23 Uhr deutscher Zeit. Aus dem ARD-WM-Team Felix Gerhard.
5: Es ist ein Spiel, das hoch umstritten ist. Englands Trainer Thomas Tuchel hatte nach dem verlorenen Halbfinale gesagt, weder sein Team noch die Franzosen hätten Lust darauf. Und auch Frankreichs Trainer Didier Deschamps bezeichnete das Spiel um Platz 3 als Pflicht. Für Deschamps wird es das letzte Spiel als Nationaltrainer. 14 Jahre lang hat er die Equipe Tricolore betreut und gewann 2018 den WM-Titel. Die Nationalmannschaft sei das Beste gewesen, was ihm in seinem beruflichen Leben passiert sei, sagte Deschamps. Es gilt als sicher, dass sein Nachfolger Zinedine Zidane wird. Beide gewannen mit Frankreich 1998 als Spieler die Weltmeisterschaft. Deschamps als Kapitän, Zidane als Doppeltorschütze im Finale.
2: Und das waren die Nachrichten. Das Wetter in Norddeutschland, heute oft bewölkt mit einzelnen Aufheiterungen, aber meist trocken. Höchstwerte 19 bis 25 Grad, teils starke, an der See stürmische Böen. Morgen viele Wolken, zeitweise Regen, später ab und an längere freundliche Abschnitte bei 18 bis 22 Grad und es ist windig. Die Zeit 7.04 Uhr.
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0: Meistens sind es ja menschliche Einflüsse, die Küstenvögeln zu schaffen machen. Auch wenn weidende Rinder Vogelnester von auf dem Boden lebenden Vögeln oder brütenden Vögeln zertrampeln, steckt ja letztendlich der Mensch und seine Nutztierhaltung dahinter. Nun gibt es aber per digitaler Technik und App die Möglichkeit zu verhindern, dass die Brut zerstört wird. Wie das funktioniert, zeigt ganz konkret ein Beispiel auf der Halbinsel Fischland-Darß-Zingst im Norden Mecklenburg-Vorpommerns. Darüber berichten wir gleich. Hallo nochmal und einen schönen guten Morgen.

Der vierte Satz aus der Sinfonie aus der Neuen Welt, der 9. von Antonín Dvořák. Das war eine Aufnahme hier am frühen Morgen auf NDR Kultur mit den Berliner Philharmonikern unter Leitung von Claudio Abbado. Das scheinbar Einfache ist manchmal so schwer. Das gilt auch für Gustav Mahlers Lieder. Gerade in den frühen Jahren seiner Laufbahn hat er sich für die romantische Volksliedersammlung aus des Knaben Wunderhorn begeistern können und eine Reihe dieser Texte vertont. 16 Lieder daraus sind nun auf unserem neuen NDR Kulturalbum der Woche mit dem Titel Mahlerlieder der Jugend, Songs of Youth and Awakening erschienen. Singen tun auf diesem Album die Sopranistin Katharina Conradi, die Mezzosopranistin Sophie Rennert und Tenor Mauro Peter, und ihn hören Sie jetzt zusammen mit dem Pianisten Joseph Middleton mit Gustav Mahlers Serenade aus Don Juan.

0: Der Schweizer Tenor Mauro Peter und der Pianist Joseph Middleton mit der Serenade aus Don Juan aus den Liedern und Gesängen von Gustav Mahler. Digitale Technik spielt auch in der Landwirtschaft eine immer größere Rolle. Welche Vorteile das sogenannte Smart Farming haben kann, zeigt ein Forschungsprojekt auf der Halbinsel Fischland-Darß-Zingst im Norden Mecklenburg-Vorpommerns. Dort haben Wissenschaftlerinnen und Wissenschaftler der Uni Göttingen 2 Jahre lang den Einsatz virtueller Zäune erprobt. Zäune ziehen mit GPS und Smartphone-App, das soll Landwirten nicht nur viel Arbeit und Kosten ersparen, sondern auch die zahlreichen am Boden brütenden Vögel in der Region besser schützen. Denn deren Nester werden gerne mal aus Versehen von weidenden Rindern zertrampelt. Thomas Sambol hat sich das mal angesehen.
1: Säbelschnäbler, Rotschenkel, Kiebitze und Austernfischer. Auf dem Darß leben viele Vogelarten, die auf dem Boden brüten und streng geschützt sind. Es gibt dort auch einen Ökohof mit rund 3000 Rindern, die gern im feuchten Grünland grasen. Also genau dort, wo die Vögel ihre Nester bauen. Deshalb geht so manches Ei zu Bruch.
2: Gerade wenn 350 Jungrinder über so eine Fläche laufen, dann sind Ritsche natürlich nicht zu vermeiden.
1: Sagt Landwirt Thomas Möhring. Er ist Produktionsleiter auf dem Ökohof Gut Darß und legt größten Wert darauf, dass seine Rinder in der frischen Luft auf der Weide grasen. Dort fühlen sie sich viel wohler als im Stall. Aber Weidetierhaltung und Vogelnesterschutz, beides gleichzeitig, scheint kaum möglich zu sein. Theoretisch könnte Thomas Möhring um jedes Nest einen Drahtzaun ziehen. Das ist aber praktisch nicht machbar, sagt der Landwirt.
2: Sehr arbeitsaufwendig. Zum anderen brauche ich für jede Auszäunung ein separates Stromgerät, das den Zaun mit Strom versorgt. Und dann so eine kleine Auszäunung wären zu 90% wieder überlaufen von den Rindern.
1: Die Lösung könnten virtuelle Zäune sein, die an der Uni Göttingen erforscht werden. Friederike Riesch braucht dafür nur ein Smartphone, eine spezielle App und ein Halsband für Rinder mit GPS-Funktion und mit einem kleinen Solarpanel als Stromquelle. In der App kann sie eine Karte öffnen und auf dem Bildschirm mit dem Finger die Zaungrenzen einzeichnen und festlegen. Dann kommt das GPS-Halsband ins Spiel, das jedes Rind in diesem System tragen muss. Um die Funktion zu erklären, hat Friederike Riesch ein Musterhalsband mit auf die Weide gebracht.
3: Jedes Halsband hat hier so eine Nummer für die Identifikation von dem Tier. Und wenn wir das gleich in der App eingefügt haben und einer Fläche zugewiesen haben, dann können wir das direkt ausprobieren und schauen, wie das den Zaun anzeigt, indem es eben ein akustisches Signal abspielt, wenn man sich der virtuellen Grenze nähert.
1: Je höher der Ton, desto dichter ist das Rind an der Zaungrenze. Wenn es sich vom lauter werdenden Piepen nicht beeindrucken lässt und dem virtuellen Zaun zu nahe kommt, bekommt es über 2 Kontakte im Halsband einen milden Stromstoß. Die ultimative Aufforderung zum Umkehren.
4: Von der Impulsstärke ist es hier beim virtuellen Zaun in der Regel deutlich milder als das, was so ein durchschnittlicher elektrischer Zaun hat.
1: Sagt Tierärztin Lisa Wilms, die Experimente der Uni Göttingen auf dem Darß begleitet hat. Die kleinen Elektroschocks seien für die Tiere ungefährlich, betont sie. Mit kleinen roten Tonscheiben hatten die Forscher die Vogelnester auf den Weiden simuliert und virtuell eingezäunte Flächen mit Weiden ohne Zäune verglichen. Inzwischen haben sie die Ergebnisse des 2-jährigen Projekts ausgewertet. Demnach waren auf den nicht eingezäunten Flächen rund 15% aller Vogelnester unter die Hufe gekommen. Auf den virtuell eingezäunten Weiden gab es dagegen so gut wie keine Verluste. Nun wollen sie das System auch mit Wasserbüffeln in Brandenburg testen.
0: Virtueller Vogelschutz auf dem Darß. Für NDR Kultur hat hier Thomas Sambol berichtet.

Les Arts Florissants unter William Christie mit der Ouvertüre der Oper Zoroastre von Jean-Philippe Rameau hier auf NDR Kultur, 7.26 Uhr. Einen ziemlich durchgetakteten Tageslauf hatte wohl der Österreicher Anton Bruckner. Er soll sehr diszipliniert gewesen sein, braucht man wahrscheinlich auch, um solch große Sinfonien komponieren zu können, wie er das getan hat. Hier hören Sie jetzt den dritten Satz aus seiner ersten Sinfonie in der sogenannten Wiener Fassung mit dem Gewandhausorchester Leipzig. Die Leitung hat Andres Nelsons.

Der dritte Satz aus der Sinfonie Nummer 1 in C-Moll von Anton Bruckner mit dem Gewandhausorchester Leipzig unter Andres Nelson, 7.35 Uhr. Guten Morgen. Kleines Quiz jetzt. Aus welchem Jahrzehnt stammen diese Poptitel?

0: Ja, da waren wir zuletzt mit Whitney Houston gerade musikalisch in den 1990ern unterwegs. Und kaum zu glauben, die 1990er Jahre sind mittlerweile ein Fall fürs Museum. In Oldenburg sammelt das Landesmuseum gerade Gegenstände von Bürgerinnen und Bürgern für eine Ausstellung im kommenden Jahr, über ein Jahrzehnt, das viele ja vielleicht eher als jüngste Vergangenheit empfinden. Aber nicht als historisches Jahrzehnt, das als Geschichte gilt. Nadja Jakob hat nachgeforscht, was da die Kuratoren besonders interessiert.
1: Das sind so 4 Matchbox-Autos, die noch original verpackt sind. Dann haben wir eine Spielzeugpuppe, ein Power Ranger.
2: Luca D'Aberto lernt als einer der Kuratoren der 90er-Ausstellung im Oldenburger Landesmuseum gerade selbst einiges dazu. Er ist 31 Jahre alt, war in den 90ern also noch ein kleines Kind.
1: Das erinnere ich selber auch noch, weil mein Bruder das gesammelt hat. Diddle-Blöcke, die gab es auch mit Geruch. Vanillegerüche, Erdbeergerüche, ich weiß nicht mehr genau. Also das ist ein seltsames Sammelobjekt. Das ist ein Block, ne? Das ist wie ein Schulblock. Das hat man jeden Tag benutzt und man hat dann eben die Seiten abgerissen und dann getauscht.
2: Seit ein paar Wochen läuft die Sammelaktion in Oldenburg. Jeden Donnerstagnachmittag können Bürger ihre Schätze aus den 90ern vorzeigen. Ob sie es dann in die Ausstellung schaffen, entscheidet Provenienzforscher Eike Lossin zusammen mit dem Team.
3: Also wir waren sehr, sehr überrascht, dass der Aufruf so viel Widerhall erfahren haben. Also auch umzu, das hat uns besonders gefreut, dass sich anscheinend auch die Bürgerinnen so aus Oldenburg und umzu aufgerufen fühlen und nicht nur immer die Städte.
2: Dabei sind einige in Vergessenheit geratene Dinge aufgetaucht, die in den 90er Jahren noch selbstverständlich waren und das Lebensgefühl und den Alltag in der damaligen Zeit beschreiben.
3: Das macht einem ja gar nicht so durch den Kopf gehen. Telefonkarten beispielsweise. Das waren diese Karten, die man früher in die Fernsprecher reinschieben konnte. Das waren diese silber-magentafarbenen Säulen, die eine Zeit lang in den 90ern auch aufgestellt wurden.
2: Die 1990er Jahre sind Gesellschaftsgeschichte. Ein interessantes Jahrzehnt. Die Umbrüche, ob in Politik, Medizin oder auch in der Technik, waren zuvor noch nie so rasant gewesen wie damals.
3: Während in den frühen 1990er Jahren es noch Anrufbeantworter gab, auf die man sprechen konnte, die noch mit Kassettenlaufwerken liefen, waren es Ende der 1990er Jahre bereits die ersten Handys, nannte man sie damals noch, wo es tatsächlich bereits die Mailbox quasi digital drauf gab. Es ist tatsächlich die Dekade, die vieles von dem, was wir heute wie selbstverständlich nutzen, dass das in den 90er Jahren seinen Anfang nahm.
2: Heute schiebt Frank Glanert ein altes Fahrrad über den glänzend gebohnerten Boden des prächtigen Schlosssaals in die 90er-Sprechstunde. Nach seinen Angaben war es das erste Mountainbike in Oldenburg. Eine kühne Behauptung in einer Fahrradstadt wie dieser. Damals wurde es hier nach dem amerikanischen Vorbild nachgebaut, bevor der Massenimport begann.
4: Das, was wir hier sehen, diese Daumenschalter, da lecken sich heute die Fahrradenthusiasten die Finger nach. Auch diese Bremshebel, das sind Motorradbremshebel, weil man damals so Heavy Duty für Mountainbikes gar nicht hatte.
2: Der alte Drahtesel ist genau das, was die Kuratoren für ihre Ausstellung suchen. Banale Gegenstände, zu denen die Besitzer Anekdoten erzählen können, die typisch für die Gesellschaft in den 90ern sind. Für Frank Glanert gehört das Mountainbike zu diesen Dingen.
4: Das ging in den späten 80er Jahren los und dann war das ein regelrechter Hype. Ich selber war zu dem Zeitpunkt Teenager, 15, 16, habe im Fahrradladen bei Bonke gearbeitet und wir haben die wie geschnitten Brot verkauft. Und man hat sich wirklich die Augen gerieben und hat gesagt, warum kaufen die jetzt alle diese Mountainbikes, wo wir doch gar keine Berge haben.
2: Für jedes Ausstellungsstück schreibt Frank Lossin eine Leihquittung. Er freut sich über das Stück Kulturgeschichte.
3: Für mich als ein Alltagskulturforscher ist so ein Fahrrad, in Anführungszeichen, meine Mona Lisa. Die Story, die Sie uns erzählt haben zu diesem Fahrrad alleine ist ja eigentlich schon das Museale schlechthin. Deswegen ist das ein tolles Exponat.
2: Von Leihgaben wie diesen wünschen sich die Organisatoren noch mehr. Die Ausstellung ist für Mitte 2027 geplant. Bis dahin wird Frank Glanert sein Fahrrad auch noch behalten dürfen.
0: Also vielleicht haben Sie ja auch noch Kostbarkeiten oder Kuriositäten aus den 1990er Jahren und die sind dann eventuell in der Sonderausstellung No Limit, die 90er Jahre zwischen Aufbruch und Wandel ab September 2027 im Oldenburger Landesmuseum zu sehen.

David Russell mit seiner Gitarre und den Recuerdos de la Alhambra von Francisco Tárrega auf NDR Kultur 7.46 Uhr. Und hier ist jetzt das David Orlowski Trio mit dem Immigration Blues.

0: Das David Orlowski Trio mit dem Immigration Blues von Florian Dohrmann.
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0: Sie hören jetzt einen Beitrag der Evangelischen Kirche. Es spricht Marco Voigt, Superintendent im Kirchenkreis Stolzenau-Loccum.
2: 70 Jahre alt ist Herbert Grönemeyer in diesem Jahr geworden. Eine Gelegenheit, auf ihn, sein Leben und seine Lieder zurückzuschauen. Zugleich frage ich mich, wie er zu dem geworden ist, der er ist. Ein Mensch voller Energie, einer mit Haltung, einer, dessen Lieder trösten. Ein Star, in dem viele Menschen, obwohl er so berühmt ist, immer noch einen von uns sehen. Ich glaube an Gott. Ich bin calvinistisch-protestantisch erzogen worden, sagt Herbert Grönemeyer in einem Interview. Und was das konkret heißt, kann man in einer Biografie nachlesen. Grönemeyers Wegbegleiter Michael Lenz hat sie geschrieben. Da ist zum Beispiel von einem Pfarrersehepaar die Rede, das auf den kleinen Herbert und seine beiden Brüder aufgepasst hat. Und von Familienausflügen mit dem Liederbuch Die Mundorgel im Gepäck, das viele christliche Lieder enthält. Und so ist es nicht verwunderlich, dass Herbert Grönemeyer sich in seinen Liedern immer wieder mit dem christlichen Glauben auseinandersetzt. Immer sehr persönlich, klar und meinungsstark. Und manchmal auch politisch, wie in dem Lied Stück vom Himmel. Dort singt Grönemeyer: Welche Armee ist heilig? Du glaubst nicht besser als ich. Die Bibel ist nicht zum Einigeln. Die Erde ist unsere Pflicht. Sie ist freundlich. Freundlich. Wir eher nicht. Die Zeilen richten sich gegen Legionen von Kreuzrittern, die aus dem Mittelalter und die von heute. Menschen und ganze Länder, die Gott auf ihrer Seite wähnen und die sich im Kampf gegen das absolut Böse sehen. Und dabei den Tod zahlloser unschuldiger Menschen billigend in Kauf nehmen. Herbert Grönemeyer bezieht klar Stellung gegen solchen Wahn. Er sucht das Verbindende und Friedvolle in der Religion, wenn er singt: Ein Stück vom Himmel, ein Platz von Gott, ein Stuhl im Orbit, wir sitzen alle in einem Boot. Hier ist dein Haus, hier ist, was zählt, du bist überdacht von einer grandiosen Welt. Das Publikum singt bei den Konzerten den Text inbrünstig mit. Herbert Grönemeyer verbindet und berührt die Menschen, wenn er beherzt vom Frieden zwischen den Religionen singt und davon, dass es sich lohnt, sich im Hier und Jetzt für den Erhalt unserer Welt einzusetzen.
0: Das war die Morgenandacht. Es sprach Marco Voigt, Superintendent im Kirchenkreis Stolzenauer-Loccum für die Evangelische Kirche.

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0: Eine Pavane von Mel Bonis mit dem Bukarest Symphony Orchester und davor hörten Sie das Delmé Quartett mit dem Finale aus dem sogenannten Vogelquartett von Joseph Haydn.
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2: Um 8 Uhr mit Claudia Drews. Neue kleine Solaranlagen sollen nun doch länger gefördert werden als bisher geplant. Bundeswirtschaftsministerin Reicher hat dazu einen überarbeiteten Entwurf des Erneuerbare-Energien-Gesetzes vorgelegt. Aus der NDR-Nachrichtenredaktion Torben Müller.
3: Übergangsweise ist eine abgesenkte Einspeisevergütung für bis zu 36 Monate vorgesehen. Danach müssten Anlagenbetreiber auf sogenannte Direktvermarktung umsteigen. Das betrifft kleine Solaranlagen bis 25 Kilowatt installierter Leistung, die ab 2027 errichtet werden. Bisher hatten Besitzer kleiner Anlagen, vor allem Privathaushalte, 20 Jahre lang pro Kilowattstunde einen festen Betrag für die Einspeisung erhalten. Reicher hatte geplant, das 2027 abzuschaffen. Das hatte breite Kritik ausgelöst.
2: Die 7. Nacht in Folge hat das US-Militär den Iran attackiert. Ziele waren nach Angaben der USA Kontrollanlagen, Waffenlager und militärische Infrastruktur. Iranische Medien meldeten mehrere Tote und Verletzte. Im Fokus der Angriffe stand offenbar erneut der Süden des Landes. Der Iran reagierte wiederum mit Attacken auf mehrere Golfstaaten. Auch aus Saudi-Arabien und Jordanien gab es Berichte über Explosionen. Ungeachtet der Eskalation im Iran-Krieg sieht Außenminister Wadefuhl keinen Spielraum, um die Menschen in Deutschland stärker zu entlasten, etwa in Form eines neuen Tankrabatts. Man müsse ehrlich sein und sagen, dass die beiden großen Konflikte in der Ukraine und in der Golfregion leider dazu führten, dass die Energiepreise steigen. Das könne die Politik nicht dauerhaft abfedern, sagte Wadefuhl dem Redaktionsnetzwerk Deutschland. Stattdessen müsse es darum gehen, die Konflikte diplomatisch zu lösen. Auch hält es der CDU-Politiker für wichtig, die erneuerbaren Energien schneller auszubauen. Die Sicherheitslage in Deutschland hat sich nach Angaben von Bundesinnenminister Dobrindt verschärft. Anschlagspläne seien klar erkennbar, sagte der CSU-Politiker der Welt am Sonntag. Aus Berlin, Lissy Kaufmann.
4: Dobrindt spricht von einer vermehrten Melde- und Aufklärungslage. Deshalb habe er die bislang als abstrakt eingestufte Bedrohungslage hochgestuft zu einer hohen Bedrohungslage. Das bedeutet, dass in Deutschland jederzeit mit einem Risiko von Anschlägen zu rechnen sei, so Dobrindt. Klar erkennbar seien solche Anschlagspläne gegen Infrastruktureinrichtungen und Personen. Künftig will der CSU-Politiker den Nachrichtendiensten mehr Befugnisse einräumen. Sie sollen nicht mehr nur Informationen sammeln und auswerten, sondern in bestimmten Situationen auch selber eingreifen dürfen.
2: Im Brandgebiet im Müritz-Nationalpark kämpfen weiter 400 Einsatzkräfte gegen die Flammen. In der vergangenen Nacht hat sich das Feuer nicht weiter ausgebreitet, wie der Landrat des Kreises Mecklenburgische Seenplatte mitteilte. Aus Neubrandenburg Sven-Peter Martens.
5: In der Nacht hat es im Bereich des Müritz-Nationalparkes nicht einen Tropfen Regen gegeben, sagte Landrat Müller heute Morgen am Telefon. Auch die befürchteten Windböen blieben aus, die das Feuer möglicherweise wieder hätten anfachen können. Ab 10.30 Uhr unterstützen erneut zwei Hubschrauber der Bundeswehr die Löscharbeiten aus der Luft. Ob sie auch morgen fliegen können, ist noch unklar. Zunächst muss geklärt werden, ob ausreichend Hubschrauberpiloten zur Verfügung stehen, so Müller. Insgesamt hat der Brand im Müritz-Nationalpark inzwischen weit mehr als 370 Hektar Wald zerstört.
2: Das waren die Nachrichten. Das Wetter in Norddeutschland. Heute oft bewölkt mit einzelnen Aufheiterungen, aber meist trocken. Höchstwerte 19 bis 25 Grad. Teils starke, an der See auch stürmische Böen. Morgen viele Wolken, zeitweise Regen, später auch längere freundliche Abschnitte. 18 bis 22 Grad und es bleibt windig. Es ist 8.04 Uhr.
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0: Eine neue Nachgedacht-Kolumne, diesmal über das Thema Reisen und Aufbruch, hören Sie gleich bei uns. Vielleicht sitzen Sie ja gerade auch schon gemütlich beim Frühstück in Ihrem wohlverdienten Sommerurlaub. Außerdem erzähle ich Ihnen ein bisschen was über den Dokumentarfilm Insekten, Helden im Verborgenen, der in dieser Woche auch in vielen norddeutschen Kinos angelaufen ist. Und natürlich serviere ich Ihnen zu Ihren Croissants und Ihrem Frühstückstee oder Kaffee auch viel schöne Musik. Unter anderem mit der Harfenistin Annalene Lennertz, dem Pianisten Cyprian Katsaris. Da hören wir in ein neues Album rein. Und jetzt gleich mit dem BBC Philharmonic Orchestra. Schönen guten Morgen.

0: Das war die Ouvertüre The Glass Slipper von Clifton Parker. Gespielt hat das BBC Philharmonic Orchestra auf NDR Kultur. Ein sehr sehenswerter neuer Dokumentarfilm mit ganz kleinen Darstellern ist seit dieser Woche in den Kinos zu sehen. Die Doku Insekten, Helden im Verborgenen. Regie geführt hat der 26 Jahre alte Nepomuk Pfaff. Mit nur 100.000 Euro, finanziert vom WWF, bringt er uns hier eine Welt näher, die wir oft gar nicht wahrnehmen oder sogar eher negativ. Man denke an Wespen, die um den Kuchen auf der Terrasse herumschwirren oder Ameisenbahnen in der Küche. Aber haben Sie sich eine Ameise mal wirklich ganz genau aus der Nähe angeschaut? Was wissen wir darüber?
1: Und das ist das, was wir auch so ein bisschen versuchen wollen, dass man den Ameisen mal ins Gesicht schauen kann und sehen kann, wie sie aussehen. Und dann sieht man auch eine Art von Motivation, was sie tun. Und man sieht sie auch in ihrem Alltag, was sie eigentlich vorhaben, was sie wollen. Und dadurch versteht man sie viel besser.
0: Sagt Nepomuk Pfaff. Mit Insektendarstellern zu arbeiten, sei gar nicht so einfach, erklärte er.
1: Man hat sozusagen Schauspieler, die nicht mitmachen. Also das Schlechteste, was man sich beim Film vorstellen kann. Ja, also wie kriegt man das denn hin, dass eine Hummel auf einer Blüte landet? Das ist ja gar nicht so leicht. Wir haben dann natürlich schon irgendwie geschaut, dass wir Blüten haben, die nicht schon aufgefressen sind und wo keiner mehr hin will. Aber das ist schon ein ziemliches Wartespiel dann auch. Das sind so die schwierigsten Aufnahmen.
0: Regisseur Nepomuk Pfaff. Für seinen Low-Budget-Film hat er Katharina Thalbach als Sprecherin gewinnen können, die für diesen Film auf ihre übliche Gage verzichtet hat.
2: Du gräbst tief in die Erde, um vor dir Verborgenes zu entdecken. Du baust Elektronenmikroskope, um das Kleine für dein Auge sichtbar zu machen. Und du siehst Kreaturen, die wie von einem anderen Planeten wirken. Kennst du das wahre Ausmaß deiner Welt?
0: Seit Donnerstag ist er in den Kinos zu sehen, der Film Insektenhelden im Verborgenen. Hier bei uns in Norddeutschland, zum Beispiel in der Frieda 23, im Rostocker Lichtspieltheater wundervoll, im Hamburger Zeise-Kino, in Hamburg auch noch im Passage-Kino. Dann läuft der Film auch zum Beispiel im Kino in der Pumpe in Kiel und im Casablanca-Kino in Oldenburg. Und diese Musik hier dazu ist selbsterklärend.

Das Blechbläserquintett Brasserie mit dem Hummelflug von Nikolai Rimsky-Korsakow. NDR Kultur hören Sie gerade. Heute ist Sonnabend, der 18. Juli. Und jetzt bei uns der dritte Satz aus dem Harfenkonzert von Reinhold Lier mit der Harfenistin Annalene Lennertz.

0: Annalen Lenarts Finger glitten hier über die Harfenseiten. Zusammen mit den Brüsseler Philharmonikern spielte sie Satz 3 aus dem Harfenkonzert von Reinhold Glier.
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0: Schulferien in Norddeutschland, Sommerurlaub, die Welt ist unterwegs. Warum brechen wir auf? Und was haben wir überhaupt davon? Claudia Christoffersen erkennt im Reisen den tieferen Sinn.
2: Es ist warm, auch heiß, der Sommer hat uns wieder fest im Griff. Solange wir aber nicht dahinschmelzen, machen wärmere Temperaturen doch auch vieles irgendwie leichter, angenehmer. Und der Sommer bedeutet für die meisten von uns, Zeit zu haben, für Urlaub, für Ferien. Auch der Kanzler hat sich in dieser Woche selbstbewusst und offensiv in die Sommerpause verabschiedet. Es ließe sich jetzt viel sagen über die Notwendigkeit von solchen Pausen, über die Unterbrechung von Routinen, über eine Zeit, die dafür vorgesehen ist, für Erholung, Regeneration, um aus Erschöpfung und Müdigkeit wieder aufzubrechen, um mit frischem Elan wieder neu ans Tagewerk zu gehen. Was aber genau braucht es dazu? Die Schriftstellerin Felicitas Hoppe hat pünktlich zur Ferienzeit einen Essay über das Reisen geschrieben. Felicitas Hoppe, vielfach mit großen Literaturpreisen ausgezeichnet, kann zurückblicken auf eine ausgeprägte Reisebiografie, angefangen mit einer Zeit, in der sie selbst nie ihre eigenen vier Wände verlassen wollte. Viele Jahre hat sie ein träges Stubenhocker-Dasein geführt, wollte bloß nicht rausgehen, bloß nicht das gewohnte Terrain verlassen, begründet vor allem mit einer Angst vor der eigenen Courage. Mutig hat sie diese Angst selbst überwunden mit einer echten Herausforderung, einer Weltumrundung per Containerschiff. Die Wende im Leben von Felicitas Hoppe. Reisen, das hatte sie schon richtig geahnt, kann unbequem sein, kann mit Hürden und Hindernissen verbunden sein. Wer sich aufmacht, erlebt Chaos, muss sich einlassen auf Ungeplantes, Unvorbereitetes, auf Gefahren, auf Neues. Das kostet Energie, Kraft, Ausdauer, auch Geld. So vieles wird in Bewegung gesetzt, wenn wir uns aus dem vertrauten, dicht getakteten Abläufen und Terminen herauszuschrauben versuchen, um dann für kurze Zeit anderes, Neues, Fremdes zu sehen, zu erleben, zu entdecken. Jede Reise, schreibt Felicitas Hoppe, lebt von demselben uralten Zauberwort, das uns das Alte immer wieder von vorn als das Neue verheißt, als wäre immer noch alles möglich. Das ist wohl der Reiz. Wir wollen das Neue in uns aufsaugen, riskieren dafür Unabwägbares, nehmen alles Mögliche für dieses Erleben in Kauf. Stundenlanges Autofahren, Staus, Warten an Bahnhöfen oder Flughäfen und dann am Ziel angekommen, nicht selten die Enttäuschung. Nichts ist so wie eigentlich vorgestellt. Strände sind überlaufen, Hotels auch. Menschenmengen schieben sich durch Straßen und Gassen. Die inszenierten Fotos bei Instagram lassen grüßen. Millionen Menschen werden von Plätzen angelockt, die ihren Glanz mühsam verteidigen müssen. Hotspots wie Sylt, Capri, Venedig oder Hallstatt im Salzkammergut können ein leidgeplagtes Lied vom Phänomen Übertourismus singen. Das sind wohl die eindeutigen Schattenseiten des Reisens. Sie zeigen, dass die Fortbewegung von A nach B eine Kunst sein kann. Denn wo ist der richtige Ort, der richtige Platz? Um das herauszufinden, sollten vor dem Aufbruch ins Ungewisse erst einmal die eigenen Bedürfnisse und Wünsche des Reisens abgesteckt und formuliert werden. Ruhe und Stille oder Party im Halligalli. Menschen sind unterschiedlich ausgestattet mit ganz verschiedenen Sehnsüchten und Vorstellungen. Am Ende nimmt jeder auch das Bild mit nach Hause, das im Inneren aufbewahrt und zu gegebener Zeit aktiviert werden kann. Ferien finden wohl vor allem auch im Kopf statt. Mit den Bildern können wir unseren Fantasiespeicher aufladen, der uns durch die unwirtlichen Wintermonate trägt. Was will man dann mehr?
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Da sind wir nach Norwegen gereist mit Musik des Norwegers Geir Tveit. Das war God's Goodness and God's Greatness aus den 50 Volksweisen aus Hardanger. Gespielt hat natürlich ein Norweger am Klavier, Leif Ove Arnsnes. 8.26 Uhr, NDR Kultur haben Sie im Moment eingeschaltet. Gute Wahl. Hier habe ich jetzt Musik von Ludwig van Beethoven, den ersten Satz seiner 9. Sinfonie, bei deren Komposition er ja schon komplett taub war, muss man sich immer mal wieder vorstellen. Unglaublich. Und diesen ersten Satz spielt jetzt das Freiburger Barockorchester.

0: Das war das Freiburger Barockorchester unter Leitung von Pablo Heras Casado mit dem ersten Satz der 9. Sinfonie in D-Moll von Ludwig van Beethoven. Warum nicht? Der Sommer ist da, die Hitze auch. Da kann eine Ausstellung zum Thema Wasser doch passen. Vielleicht war es das, was den Leuten von Overbeck vorausschauend durch den Kopf gegangen ist. Nur ist dieses Haus eben einer der Orte in Schleswig-Holstein für zeitgenössische Kunst. Somit geht es beim Wasser weniger um Durst und Erfrischung. Vielmehr nehmen die Lübecker diesen Grundbaustein des Lebens als Bild, als roten Faden. Dahinter stecken die unterschiedlichen Aggregatzustände und das Fluide in der sich verändernden Form. Es geht um Übergänge, Zirkulation, auch um Verteilung und Macht. Frank Hajasch hat sich die aktuelle Schau in der Overbeck-Gesellschaft in Lübeck mal angesehen.
1: Auch ein schönes Bild und gelungene Einstimmung dazu. Wer zu Overbeck will, sieht im Garten davor dieses Wasserspiel und da eben plätschert es nur so auf einer flachen, gestuften Installation. Im Pavillon erklärt dann Paula Kommers, die künstlerische Leiterin der Overbeck-Gesellschaft, die Idee hinter Lübecks neuer Ausstellung namens Permeable Condensation. Lübeck und Wasser, da falle ihr sofort was ein.
2: Also die Hanse, die Trave und so weiter. Aber wenn wir hier in der Overbeck-Gesellschaft stehen, könnten wir auch an Wasser denken, weil das Wasser sozusagen den Sand und die Geologie, auf der wir stehen, hier geformt haben. Und es geht so ein bisschen darum, in was für Systemen ist das Wasser eigentlich zu Hause? Wie bahnt es sich seinen Weg? Was steckt dann eigentlich dahinter?
1: Und so steht hier zunächst auch wirklich der Sand im Vordergrund. Denn genau so heißt die Installation Hanne da Bovens von 1979. Als hätte jemand die Wände bemalt. Dicht an dicht hängen da je 60 mit tiefschwarzer Tinte beschriebene Blätter und bilden so über den Raum verteilt einzelne große Bildtafeln.
2: Sand heißt das Ganze, weil Hanne da Boven für ihre Werkabschnitte sich immer einem Begriff widmet. Zum Beispiel fängt sie damit an, dass sie in den Brockhaus guckt und schaut, was für Wörter stehen eigentlich unter der Sand. Die Schriftstellerin Jean Sand, man findet das Sandmännchen. Zum Beispiel schreibt sie auch Grundlage für den Geologieunterricht.
1: So deuten sich Zeichnungen an und Text. Vor allem aber sind da diese immer gleichen fortlaufenden Wellenlinien wie Schreibübungen oder flüchtige Partituren. Das alles wirkt seriell und verweist mit dem Bild vom Zerrinnen des Sandes zwischen den Fingern auf Ewigkeit. Und ja, sagt Paula Kommers, es gehe hier um eine Transformation von Zeit, um ihre Ablagerung in Schrift. Aber Overbecks Pavillon ist eben nur ein Teil der Sommerausstellung. Der zweite befindet sich in St. Petri in Lübecks Kulturkirche. Auch da plätschert es, laut und überall vernehmbar. Die Kunstinstallation im Mittelschiff der gotischen Hallenkirche ist ein mehrstufiger, bauchhoher Metallbrunnen der südafrikanischen Künstlerin Helena Uambembe.
3: Sie greift zum einen das Thema Wasserversorgung auf, aber gleichzeitig auch Wasser als Touristenattraktion in Form eines Brunnens, der gleichzeitig zum Wasserholen, also zur Wasserversorgung geht, aber auch eine Art Glück symbolisiert, indem man sich dort etwas wünschen kann.
1: Co-Kuratorin Talia Walter. Bis Ausstellungsende fließt es nun von oben bis unten, von wenig bis viel und wird für Schmutz und Verfärbung sorgen, für kleinere Macken und Ablagerungen. Das alles verweist einmal mehr auf das Essentielle von Wasser und lässt seine ungleiche Verteilung, den regulierten Zugang und damit auch verbundene Machtstrukturen mit anklicken. Dann die Arbeit Eda Aslans aus 2025. Tears are falling, but never touching each other. Sie zeigt eine Wandinstallation mit waagerechten, hauchdünnen Glasgefäßen, darin Wasser aus dem Mittelmeer.
3: Das Wasser steht über die gesamte Ausstellungszeit. Es kommt zu äußeren Einflüssen, direkte Sonneneinstrahlung, es kommt zu einer Kondensation. Und dadurch verschwindet dieses Wasser nach und nach. Und was zurückbleibt, ist eine Salzkruste innerhalb dieses Glases.
1: Das Ganze spielt mit dem Bild von Tränengefäßen, mit den sogenannten Lacrimarien, wobei es hier um das Fluchtgeschehen im Mittelmeerraum geht, verbunden mit viel Leid und Trauer, manchmal auch Freude. So oder so wird Wasser zum Erzähler von Geschichten. Viel Stoff in einer abwechslungsreichen Ausstellung. Wer da besonders tief eintauchen will, die Overbeck-Gesellschaft spendiert allen ein tolles Booklet.
0: Permeable Condensation, die Ausstellung in der Overbeck-Gesellschaft und St. Petri, ist bis zum 30. August in Lübeck zu sehen.

Das war eine selten gehörte Konzertouvertüre eines Komponisten namens Eric Fanby, 1997 gestorben. Rossini und Ilka Moore. John Bradbury hat hier an der Klarinette gespielt. Dazu hörten Sie das BBC Philharmonic Orchestra. Und jetzt hören wir mal rein in das neue Album Polish Nostalgia des Pianisten Cyprien Cazaris. Und dass er auch komponieren kann, hören Sie jetzt. Diese Improvisation Appassionato e Polonaise stammt nämlich von ihm.

0: Das war der Titel Addio Promati aus I Promessi für Musik von Ennio Morricone, hier gespielt von der Geigerin Angèle Dubois und ihrem kanadischen Frauenensemble La Pietat. Ich freue mich, wenn Sie in der nächsten Stunde auch dabei sind. Bis gleich.
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2: Um 9 Uhr mit Claudia Drews. Neue kleine Solaranlagen sollen nun doch länger gefördert werden als bisher geplant. Bundeswirtschaftsministerin Reiche hat dazu einen überarbeiteten Entwurf des Erneuerbare-Energien-Gesetzes vorgelegt. Aus der NDR-Nachrichtenredaktion Torben Müller.
3: Übergangsweise ist eine abgesenkte Einspeisevergütung für bis zu 36 Monate vorgesehen. Danach müssten Anlagenbetreiber auf sogenannte Direktvermarktung umsteigen. Das betrifft kleine Solaranlagen bis 25 Kilowatt installierter Leistung, die ab 2027 errichtet werden. Bisher hatten Besitzer kleiner Anlagen, vor allem Privathaushalte, 20 Jahre lang pro Kilowattstunde einen festen Betrag für die Einspeisung erhalten. Reiche hatte geplant, das 2027 abzuschaffen. Das hatte breite Kritik ausgelöst.
2: Bundesinnenminister Dobrindt plant, den deutschen Nachrichtendiensten mehr Befugnisse einzuräumen. Sie sollen nicht mehr nur Informationen sammeln und auswerten, sondern in bestimmten Situationen auch selbst eingreifen dürfen. Das könne in akuten Terrorlagen bedeuten, dass Verfassungsschützer Wohnungen betreten und durchsuchen, wenn Polizeikräfte nicht rechtzeitig verfügbar seien, sagte Dobrindt der Welt am Sonntag. Die Pläne sollen Mitte August Thema im Bundeskabinett sein. Dobrindt bekräftigte gleichzeitig, dass sich die Sicherheitslage in Deutschland verschärft hat. Die siebte Nacht in Folge hat das US-Militär den Iran attackiert. Ziele waren nach Angaben der USA Kontrollanlagen, Waffenlager und militärische Infrastruktur. Iranische Medien meldeten mehrere Tote und Verletzte. Im Fokus der Angriffe stand offenbar erneut der Süden des Landes. Der Iran reagierte wiederum mit Attacken auf mehrere Golfstaaten. Auch aus Saudi-Arabien und Jordanien gab es Berichte über Explosionen. In Baden-Württemberg hat es erneut einen gewalttätigen Übergriff auf einen Beschäftigten der Bahn gegeben. Den Angaben zufolge stürzte der Sicherheitsmitarbeiter aus einem fahrenden Zug. Vorausgegangen war ein Streit bei einer Fahrscheinkontrolle. Aus Tübingen, Judith Hövelmeier.
4: Im Rahmen der Kontrolle soll der mutmaßlich alkoholisierte Fahrgast die beiden Sicherheitskräfte beleidigt haben. Danach war es laut Polizei zu einem Gerangel zwischen dem 36-jährigen Fahrgast und einem 26 Jahre alten Sicherheitsmann gekommen. Dabei gingen beide zu Boden. Hierbei öffnete sich aus bislang ungeklärter Ursache die Tür des fahrenden Zuges und der 26-Jährige stürzte aus dem Zug. Der lebensgefährlich verletzte Bahnmitarbeiter wurde bei einer groß angelegten Suche im Gleisbereich gefunden und in ein Krankenhaus gebracht. Der Tatverdächtige ist noch im Zug festgenommen worden. Die genauen Hintergründe und der Ablauf des Geschehens werden noch ermittelt.
2: Bei der Fußball-Weltmeisterschaft treffen am Abend im Spiel um Platz 3 Frankreich und England aufeinander. Anstoß in Miami ist um 23 Uhr deutscher Zeit. Aus dem ARD-WM-Team Felix Gerhardt.
5: Es ist ein Spiel, das hoch umstritten ist. Englands Trainer Thomas Tuchel hatte nach dem verlorenen Halbfinale gesagt, weder sein Team noch die Franzosen hätten Lust darauf. Und auch Frankreichs Trainer Didier Deschamps bezeichnete das Spiel um Platz 3 als Pflicht. Für Deschamps wird es das letzte Spiel als Nationaltrainer. 14 Jahre lang hat er die Equipe Tricolore betreut und gewann 2018 den WM-Titel. Die Nationalmannschaft sei das Beste gewesen, was ihm in seinem beruflichen Leben passiert sei, sagte Deschamps. Es gilt als sicher, dass sein Nachfolger Zinedine Zidane wird. Beide gewannen mit Frankreich 1998 als Spieler die Weltmeisterschaft. Deschamps als Kapitän, Zidane als Doppeltorschütze im Finale.
2: Das waren die Nachrichten. Das Wetter in Norddeutschland, heute oft bewölkt. Es gibt einzelne Aufheiterungen, bleibt aber trocken. Höchstwerte 19 bis 25 Grad, teils starke, an der See auch stürmische Böen. Morgen viele Wolken, zeitweise Regen, ab und an freundliche Abschnitte, 18 bis 22 Grad und weiter windig. Es ist 9.04 Uhr.
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0: Eine Schafherde glaubt, die Menschen domestiziert zu haben. Ein fataler Irrtum. Nur das Schaf Oliver erkennt die Wahrheit und versucht, seine verblendeten Artgenossen aufzurütteln und zu retten. Das ist die Ausgangsbasis der neuen Serie Sheep, die meine Kollegin Katja Esbach so gut fand, dass sie sie Ihnen heute in unseren Mediathek-Tipps um 20 vor 10 ausführlich vorstellt. Schön, dass Sie dabei sind an diesem Sonnabendmorgen. Nochmal hallo und herzlich willkommen.

0: Das Detroit Symphony Orchestra haben Sie hier gehört. Unternehme Järvi mit einem Stück aus dem, mit der Nummer 7 aus den Humoresken, Opus 101 von Antonín Dvořák auf NDR Kultur. Ab 10 Uhr präsentiert Ihnen gleich mein Kollege Hans-Jürgen Mende Ihre Musikwünsche in Klassik auf Wunsch. Hans-Jürgen, guten Morgen.
1: Ja, schönen guten Morgen, Eva.
0: Sind wieder viele Wünsche eingegangen?
1: Ja, wir haben ein bisschen Platz, aber wir sind vergleichsweise recht voll. Und ja. Aber es hat natürlich immer noch die Möglichkeit, mal probieren. Und es sind noch Sachen drin, bei denen ich sagen kann, die kann ich vielleicht abkürzen, nämlich eine andere Version oder sowas. Also lassen Sie sich nicht ins Boxhorn jagen, sondern wünschen Sie sich trotzdem was. Und wenn es ein richtig toller Wunsch ist und er ist nicht termingebunden, dann versuchen wir ja auch den unter Umständen eine Woche später zu erfüllen, je nachdem, wie es so passt. Ja, es muss passen. Wie das so im Leben halt immer so ist. Es
0: und
1: muss
0: dann nicht traurig passen. Sein, wir geben
1: Nein.
0: unser Bestes.
1: Und das ist auch nicht persönlich gemeint oder so, sondern das hat immer sachliche, fachliche Gründe.
0: Auf welchem Weg kann man sich denn was wünschen?
1: Ja, die altbekannten klassikaufwunsch@ndr.de, die E-Mail-Adresse, da ist es am besten für uns zu handhaben, weil das können wir auch in ein Fach schieben, zum Beispiel von nächster Woche oder so. Und wir haben natürlich dann alles schwarz auf weiß, ja, kannst du getrost nach Hause tragen. Dann gibt es noch die Möglichkeit per Telefon 08000 117757, 08000 117757. Ja, und dann haben wir noch die Möglichkeit, über die NDR Kultur App mitzumachen. Da kann man aufsprechen oder man kann schreiben. Und wenn Sie aufsprechen über Telefon oder über die App und Sie sagen, nee, das will ich nicht haben, dass das gesendet wird, dann sagen Sie es dazu, dann machen wir es nicht. Mhm. Wenn es sonst schön ist, finde ich das besonders schön.
0: Ja,
1: echt
0: immer schön
1: und authentisch, wenn wir das mitsenden können.
0: Ja. In unserer Nachgedacht-Kolumne, Hans-Jürgen, ging es heute kurz nach 8 ums Reisen. Wie sieht es bei dir aus? Stehst du schon in den Startlöchern?
1: Ja, ich stehe in Lascha. Es ist tatsächlich jetzt die letzte Sendung vor meinen Ferien. Ich komme erst im September wieder. Und jetzt warten wir sozusagen auf gutes Wetter, damit wir mit dem Boot ablegen können. Es ist eigentlich schon vieles vorbereitet, aber gerade der Anfang sollte natürlich schön sein.
0: Klassik auf Wunsch, gleich von 10 bis 13 Uhr mit Hans-Jürgen Mende und danach auch Bekannter mit ihm. Hans-Jürgen, viel Spaß dir gleich am Mikrofon.
1: Haben wir, danke.

0: Die Viola-Romanze in F-Dur von Max Bruch mit dem Bratschisten Timothy Ridout. Begleitet hat das Ensemble Reflektor unter Emanuel Chekhnavorian. Das war ein Mitschnitt aus Rostock aus dem Jahr 2022 von den Festspielen Mecklenburg-Vorpommern hier auf NDR Kultur. Im Internationalen Maritimen Museum in Hamburg ist bald eine Oper zu sehen. Die Oper Cabildo der US-amerikanischen Komponistin Amy Beach wird dort heute Abend ihre deutsche Erstaufführung erleben. Falls Sie sich jetzt fragen, ups, eine Oper im Maritimen Museum? Ja, das passt gut. In dem Einakter geht es nämlich um Ereignisse am Meer, um eine anstehende Seeschlacht und einen Piratenkapitän. Falls Sie jetzt noch mehr Fragezeichen im Kopf haben, falls Sie vielleicht auch noch nie von Amy Beach gehört haben, gibt es jetzt ein Porträt der US-Komponistin von Antonia Morin.
1: Die kleine Amy hat gerade das Laufen gelernt, als ihre Eltern zum ersten Mal stutzig werden. Über 40 Melodien singt die Kleine schon tadellos aus dem Gedächtnis. Kaum ist sie 3, schnappt sie sich Bücher und bringt sich selbst das Lesen bei. Als 4-Jährige erstaunt sie ihre Familie mit selbst komponierten Walzern. Amy, geborene Jenny, ist eindeutig hochbegabt. Nach ihrem 6. Geburtstag bekommt das Mädchen endlich den heiß ersehnten Klavierunterricht. Amy gilt als Wunderkind am Klavier und wird von Publikum und Presse umjubelt. Außerdem komponiert Amy eifrig weiter, wobei sie sich Kontrapunkt und Orchestrierung einfach selbst beibringt. Der Beginn einer erfolgreichen Karriere als Musikerin, sollte man meinen. Doch es kommt anders, denn Amy heiratet. Ihr Mann, Dr. Henry Beach, ist ein angesehener Chirurg in Boston und 24 Jahre älter als Amy. Und er erwartet, dass sich seine junge Ehefrau als folgsame Gattin um Charity-Events kümmert. Wenn sie als Pianistin auftritt, dann bitteschön nur zu Wohltätigkeitszwecken und auch nur 1-2 Mal im Jahr. Immerhin darf sie ihre Kompositionen veröffentlichen als Mrs. H.H.A. Beach. Das sind die Initialen ihres Ehemannes. Amys Tonsprache ist dicht und romantisch. Sie interessiert sich für die Melodien der amerikanischen Ureinwohner und für Folklore. Ihre meisterhafte Gaelic Symphony wird ein Meilenstein in der Musikgeschichte. Denn Amy Beach ist die erste Frau in den USA, die eine Sinfonie komponiert und veröffentlicht. Erst als ihr Mann nach 25 Jahren Ehe stirbt, kann Amy Beach endlich wieder frei konzertieren und sogar in Europa als Pianistin auftreten. Aber Amy verfolgt noch ein weiteres wichtiges Anliegen. Sie setzt sich engagiert für die Rechte der Frauen ein. In den 1920er Jahren wird sie Mitgründerin des Vereins amerikanischer Komponistinnen. Frauen sollen die gleiche Ausbildung bekommen wie Männer. Und sie fordert, dass Musikerinnen auch als Ehefrau und Mutter künstlerisch aktiv bleiben dürfen. Heute gilt Amy Beach als Pionierin der Frauenbewegung in den USA und als begnadete Komponistin und Musikerin. Als sie mit 77 Jahren stirbt, hat sie mehr als 300 Werke geschrieben, von denen die meisten noch zu ihren Lebzeiten aufgeführt werden. Damals eine absolute Sensation.
0: Antonia Morin mit einem Porträt der US-amerikanischen Komponistin Amy Beach. Ihre bisher in Deutschland noch nie aufgeführte Oper Cabildo wird heute und morgen Abend im Internationalen Maritimen Museum in Hamburg aufgeführt. Jeweils um 18 Uhr geht es los. Eine Kooperation des Studiengangs Musiktheaterregie der Hochschule für Musik und Theater Hamburg und dem Internationalen Maritimen Museum Hamburg. Und hier auf NDR Kultur hören Sie jetzt Musik von Amy Beach aus ihrem Zyklus Summer Dreams.

Das war das Klavierduo Genova und Dimitrov. Genova und Dimitrov mit El Fin Tarantelle in A-Moll aus den Summer Dreams von Emi Beach in der Kultur. 9.26 Uhr ist es. Und Sie hören jetzt 16 Minuten lang Musik von George Frederick Bristow. Satz 1 seiner zweiten Sinfonie. Das Orchester, das spielt, ist die Royal Northern Sinfonia.

0: Die Royal Northern Sinfonia unter Leitung der Dirigentin Rebecca Miller mit dem ersten Satz Allegro Appassionato aus der zweiten Sinfonie in D-Moll von George Frederick Bristow.
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0: In unseren heutigen Mediathekentipps geht es um eine Comedy-Serie mit echten Schafen und sehr wenigen Menschen und um eine Sportkomödie. Den Anfang aber machen Filme des großen britischen Regisseurs Mike Leigh. Katja Esbach hat die Tipps zusammengestellt.
2: London in den frühen 1950er Jahren. Die Stadt ist noch sichtbar vom Krieg gezeichnet. Vielen Menschen geht es schlecht. Vera Drake ist eine von ihnen. Mit Putzarbeiten hilft sie, ihre Familie über Wasser zu halten. Immer freundlich und hilfsbereit ist sie überaus beliebt.
3: Diese Frau hat wirklich ein Herz aus Gold. Sie ist ein Juwel.
2: Was niemand in ihrer Nachbarschaft und auch in ihrer Familie ahnt. Vera hilft illegal jungen Frauen, die ungewollt schwanger sind, abzutreiben.
4: Und jetzt ziehen Sie den Schlüpfer aus und legen sich da drauf. Sie brauchen nicht aufgeregt sein. Ich bin hier, um Ihnen zu helfen.
2: Als eine der Frauen nach dem Abbruch fast stirbt, wird Vera verhaftet.
5: Sie machen Abtreibungen, nicht wahr?
4: Das stimmt nicht, das mache ich nicht. Sie nennen das so, aber denen hilft sonst keiner. Wo sollen Sie denn hingehen? Sie finden niemanden und ich helfe Ihnen.
2: Der Spielfilm Vera Drake wurde 2004 bei den Filmfestspielen von Venedig mit dem Goldenen Löwen ausgezeichnet und ist Teil einer Reihe auf Arte TV. In der werden bis Ende September Filme des britischen Regisseurs Mike Leigh gezeigt. Darunter All or Nothing, Nackt und eben Vera Drake. Auf einem idyllischen Bauernhof lebt eine glückliche Schafherde. Die Tiere denken, dass sie die Krone der Schöpfung sind und die Menschen ihnen untertan.
6: Wenn wir die Menschen vor 100.000 Jahren nicht domestiziert hätten, wären sie wahrscheinlich immer noch Affen.
2: Immer wieder werden Schafe der Herde zum sagenumwobenen Obermoser abtransportiert, um dort ihren eigenen Interessen nachgehen zu können. Glauben die Tiere.
7: Also ich möchte mich voll gut selbst entfalten.
8: Ich mache vorher nur ein bisschen Pause, aber dann tue ich mich auch extrem selbst entfalten.
2: Auch der junge Widder Oliver will endlich zum Obermoser, aber dann macht er eine schreckliche Entdeckung und versucht, seine Gefährten zu warnen.
9: Manfred, wir dürfen da nicht hin. Die bringen uns um und legen uns auf Brote.
2: In der deutsch-österreichischen Comedy-Serie Sheep geht es neben viel Witz auch darum, wie schrecklich wir Menschen Tiere oft behandeln. Für die Hauptrollen konnten echte Schafe verpflichtet werden, gesprochen von echten Prominenten wie Merlin Sandmeier, Jella Hase und Birgit Minichmeier. Alle 5 Teile stehen ein Jahr im ZDF-Streaming-Portal. Caro, stets missgelaunte Chefin einer runtergekommenen Bowlingbahn in Wuppertal, bekommt schlechte Nachrichten.
10: Und in 8 Wochen gehört die Halle einem Wong.
11: Einem was?
10: Und der will die Halle abreißen.
2: Wong ist Immobilieninvestor und Caro könnte die Halle nur behalten, wenn sie binnen 8 Wochen mehrere 10.000 Euro auftreibt. Rettung verspricht das Preisgeld eines Bowling-Wettbewerbs. Und obwohl Caro aus persönlichen Gründen nie wieder bowlen wollte, lässt sie sich überreden. Aber dann...
12: Wo ist eigentlich dein Team?
11: Was für ein Team?
12: Für den Big Battle Bowl? Da brauchen wir noch ein 4er-Team.
11: Was?
12: Wie was?
11: Ja, kann ich nicht alle 4 Spieler sein?
12: Nee.
2: Selbstverständlich findet Caro ein ungewöhnliches Team. Selbstverständlich gibt es anfangs Probleme und selbstverständlich, aber sehen Sie selbst. Und zwar in der unterhaltsamen, wenn auch etwas vorhersehbaren Sportkomödie Die Abräumer im ZDF-Streaming-Portal.
0: Und diese Tipps aus den Mediatheken von Katja Esbach finden Sie auch online ndr.de/kultur. Da ist alles nochmal zusammengefasst.

Das NDR-Vokalensemble unter Leitung von Werner Hagen mit dem Lied Schöne Fremde von Fanny Hensel. Und jetzt hören Sie Anna Lapwood, Orgelstar aus Großbritannien mit unglaublich vielen Followern auf Instagram, mit dem Stück Flying, eine Orgelbearbeitung eines Stücks von James Newton Howard.

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Das war die chinesische Gitarristin Yang Shuifei, in Peking geboren 1977 mit Yesterday, einem Klassiker von den Beatles in einem Arrangement für Gitarre. Gleich im Anschluss an die 10 Uhr Nachrichten gibt es gleich 3 Stunden am Stück Ihre Musikwünsche. Hans-Jürgen Mende ist am Mikrofon vor seiner Sommerpause. Ich sehe ihn schon im Studio gegenüber sitzen. Ich bin Eva Schramm und ich sage jetzt Tschüss mit Musik von Ignaz Moscheles. Bei seinem Präludium Nummer 5 in D-Moll hat er sich von Johann Sebastian Bach inspirieren lassen. Das werden Sie gleich hören. Es spielen Niklas Schmidt und Stepan Simanjan.

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1: Um 9 Uhr mit Claudia Drews. Bundeswirtschaftsministerin Reicher hat ihre Pläne für Einschnitte bei der Solarförderung abgeschwächt. So soll es unter anderem für Betreiber neuer kleiner Solaranlagen jetzt doch eine feste Vergütung für eingespeisten Strom geben. Aus der NDR-Nachrichtenredaktion Jonas Valentin Weber.
2: Allerdings ist geplant, dass das Geld nur übergangsweise gezahlt wird, und zwar für maximal 3 Jahre. Außerdem soll der Betrag 1 Cent unter der bisherigen Vergütung liegen. So steht es in einem Entwurf, der an die Bundesländer und verschiedene Verbände verschickt wurde. Die Regelung betrifft vor allem Privatleute, die sich ab 2027 eine Solaranlage bis 25 Kilowatt aufs Dach setzen lassen. Eigentlich wollte Reiche die festen Zuschüsse für Anlagen dieser Größe komplett streichen. Kritiker warfen ihr vor, dadurch die Energiewende auszubremsen.
1: Die Sicherheitslage in Deutschland hat sich nach Angaben von Bundesinnenminister Dobrindt verschärft. Anschlagspläne seien klar erkennbar, sagte der CSU-Politiker der Welt am Sonntag. Aus Berlin, Lissy Kaufmann.
3: Dobrindt spricht von einer vermehrten Melde- und Aufklärungslage. Deshalb habe er die bislang als abstrakt eingestufte Bedrohungslage hochgestuft zu einer hohen Bedrohungslage. Das bedeutet, dass in Deutschland jederzeit mit einem Risiko von Anschlägen zu rechnen sei, so Dobrindt. Klar erkennbar seien solche Anschlagspläne gegen Infrastruktureinrichtungen und Personen. Künftig will der CSU-Politiker den Nachrichtendiensten mehr Befugnisse einräumen. Sie sollen nicht mehr nur Informationen sammeln und auswerten, sondern in bestimmten Situationen auch selber eingreifen dürfen.
1: Die 7. Nacht in Folge hat das US-Militär den Iran attackiert. Ziele waren nach Angaben der USA Kontrollanlagen, Waffenlager und militärische Infrastruktur. Iranische Medien meldeten mehrere Tote und Verletzte. Im Fokus der Angriffe stand offenbar erneut der Süden des Landes. Dort soll bei einem der US-Schläge eine Meerwasserentsalzungsanlage getroffen worden sein. Tausende Menschen seien deshalb ohne Wasser, hieß es von den Behörden. Der Iran reagierte wiederum mit Attacken auf mehrere Golfstaaten. In Baden-Württemberg ist ein Sicherheitsmann der Deutschen Bahn angegriffen worden. Laut Polizei hatte es zuvor einen Streit bei einer Fahrscheinkontrolle gegeben. 2 Sicherheitsmitarbeiter wurden hinzugezogen. Es kam zu einem Gerangel. Ein Sicherheitsmann ging zu Boden. Aus noch ungeklärter Ursache öffnete sich die Tür des fahrenden Zuges und der Sicherheitsmann stürzte aus dem Waggon. Er wurde später bei einer groß angelegten Suche im Gleisbereich gefunden und ins Krankenhaus gebracht. Er schwebt in Lebensgefahr. Der Tatverdächtige wurde noch im Zug festgenommen. Im Brandgebiet im Müritz-Nationalpark kämpfen weiter 400 Einsatzkräfte gegen die Flammen. Nach jüngsten Angaben der Behörden hat sich das Feuer nach Osten und Südosten leicht ausgedehnt. Aus Neubrandenburg, Sven-Peter Martens.
4: Betroffen sind inzwischen rund 390 Hektar Wald. Sorge bereitet den Einsatzkräften der jetzt auffrischende Wind, der die Flammen weiter anfachen könnte. Deshalb konzentrieren sich Feuerwehr und Bundeswehr heute auf den östlichen Bereich des Brandgebiets. Dort können die Einsatzkräfte auch besonders effektiv arbeiten, weil keine Munition im Boden liegt. Auch die beiden Bundeswehrhubschrauber setzen dort ihre Löscheinsätze fort und werfen Wasser direkt über den Flammen ab. Die Einsatzleitung bittet Urlauber und Ausflügler erneut, das Gebiet weiträumig zu meiden, um die Zufahrtswege für Feuerwehr und Rettungskräfte freizuhalten.
1: Das waren die Nachrichten. Das Wetter in Norddeutschland, oft bewölkt mit Aufheiterungen, aber meist trocken. Höchstwerte 19 bis 25 Grad, teils starke, an der See stürmische Böen. Morgen viele Wolken, zeitweise Regen, ab und an längere freundliche Abschnitte bei 18 bis 22 Grad, weiterhin windig. Es ist 10.04 Uhr.
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5: Ja, schön, dass Sie dabei sind. Ich freue mich von Beginn an, das lob ich mir. Aber bis zum Ende bitte bleiben, 13 Uhr, da endet es. Da beginnt dann Bel Canto. Und ich habe das Gefühl, so zwischen 12 und 1, da schalten doch viele ab. Es lohnt sich auf jeden Fall, dabei zu bleiben. Der erste Wunsch: Monika Brackmann-Tiedau grüßt die Angestellten der Deutschen Bahn und sie schreibt, trotz aller Widrigkeiten machen die doch einen tollen Job. Und das mit dem Musensohn von Franz Schubert. Christian Gehaha singt jetzt.

0: Wie schön. Der Musensohn von Franz Schubert mit Christian Gerhaher und Gerold Huber. Und wie schön auch, dass Hanna Gabor hier ins Studio gekommen ist. Hallo Hanna.
1: Guten Morgen.
0: Wie geht's dir?
1: Oh, sehr gut. Ich bin frisch. Es war eine herrliche Zugfahrt hierher. Alles fein.
0: Bist du ein bisschen im Fußballfieber oder interessiert dich das nicht so sehr?
1: Ich krieg's mit, weil ich in dem einer belebten Straße lebe, wo dieses Public Viewing ganz lebendig ausgelebt wird. Und ja, da geht's gut zu. Da sitzt auf der einen Seite so die eine Parteilichkeit und auf der anderen die andere. Ja, das ist so.
0: Ich weiß gar nicht, wie ich die Daumen drücken soll, weil wir haben Freunde in Spanien, denen schicke ich immer toi toi toi, und wir haben auch Freunde auch in Argentinien. Toi toi toi schicke ich denen. Und ich will ja auch nicht unehrlich sein, also dann am Sonntagabend. Ja, also ich drücke beiden den Daumen. Leider gibt es dann nicht zwei Sieger, wie das in der Schule heute der Fall ist oft, sondern nur einen. Aber ich habe in der letzten Stunde ein total tolles Gespräch mit einer Sportpsychologin über die Frage, warum Fußball so unglaublich emotionalisiert die Menschen. Also beim Spiel jetzt da, das ich gesehen habe, das letzte, das
1: England
0: gab es, genau, da gab es so Argentinien. Wunderbare Einblicke in die Zuschauer. Und bei den Argentinern, wie die sich freuen können. Dann wurde plötzlich so ein kleiner Junge aus England eingeblendet und da spritzen so die Tränen aus den Augen, als dieses 2:1 rauskam. Also ist schon ein Phänomen irgendwo. Ja, und ich glaube, die wird das ganz toll. Die hat sich damit beschäftigt mit der Frage. Frau Weber, Sportpsychologin, in der dritten Stunde ein Gespräch. So. Genug gequatscht. Wie machen wir weiter mit der Sendung?
1: Ja, wir hätten gerne Ihre und eure Wünsche. Sie können uns sehr gerne eine E-Mail schreiben und dann versuchen wir unser Bestmöglichstes, Ihren Lieblingstitel auch zu spielen. Die E-Mail-Adresse lautet klassikaufwunsch@ndr.de, klassikaufwunsch in einem Wort, @ndr.de. Oder wenn Sie zum Hörer greifen mögen, dann wählen Sie doch die kostenfreie Rufnummer 08011 77 57 08000 11 77 57. Und wenn Sie auf Ihrem Smartphone unterwegs sind und die NDR Kultur App haben, dann freuen wir uns über eine Nachricht im Messenger. Das geht ganz einfach über den Mitmach-Button.
0: Hanna, vielen Dank. Dann an die Arbeit. Schön, dass du da bist. Ich freue mich sehr. Karen Riemann aus Gronshagen, das liegt ja bei Kiel oder in Kiel sozusagen, kann man fast sagen, wünscht das Air aus der Orchestersuite 1068 von Bach. Sie haben das neulich nur das Ende des Stückes gehört, hat sie geschrieben, und möchten es mal komplett hören.

0: Das Er aus der Orchestersuite D-Dur-Werkverzeichnis 1068 von Johann Sebastian Bach mit dem English Chamber Orchestra unter Raymond Lappert. NDR Kultur, Klassik auf Wunsch. Und in Bonn am Telefon ist Antje Gahl, Ernährungswissenschaftlerin der Deutschen Gesellschaft für Ernährung. Schönen guten Tag, Frau Gahl.
1: Schönen guten Tag, Herr Mende.
0: Mir ist was aufgefallen, wenn ich heute zum Einkaufen gehe, dann blinkt mich von allen Seiten ein Wort an, das angeblich Zauberkräfte verspricht, nämlich Proteine. Fast egal, was im Regal liegt, in vielen Stellen wird heute ein hoher Proteingehalt versichert, ohnehin im Produkt oder zugesetzt. Was ist eigentlich ein Protein? Auf Deutsch heißt es ja Eiweiß, aber es hat ja nicht unbedingt was mit dem Ei zu tun.
1: Das ist richtig. Ja, Protein, Eiweiß ist ein elementarer Baustein aller unserer Organismen. Und bei uns im Körper ist es Eiweiß oder Protein Baustoff für Zellen, Gewebe, für Muskelfasern, für die Organe. Es ist ein Baustoff für Enzyme, Baustoff für Hormone, für die Antikörper, für die Körperabwehr, aber auch für Gerinnungsfaktoren. Bei der Blutgerinnung ist es ein wichtiger Nährstoff und Baustoff letztendlich. Also Baustein in unserem Körper, der nicht nur ein energieliefernder Nährstoff ist.
0: Verstehe. Früher habe ich aber diesen Zusatz proteinhaltig oder Plus oder sowas immer nur so in Sportstudios gesehen.
1: Ja, das stimmt. Irgendwann kam es dann auf, dass immer mehr Protein empfohlen wurde, weil es Studien gab, die angeblich darauf hinweisen, dass es Krebs verhindert, dass es beim Abnehmen hilft. Und sowas macht man sich natürlich auch zunutze. Und es gibt halt sozusagen diesen Protein-Hype in unseren Supermarktregalen. Aber aus ernährungsphysiologischer Sicht sind diese High-Protein-Produkte nicht notwendig. Also wir können die Vielfalt herkömmlicher Lebensmittel nutzen und würden genug Protein darüber auch bekommen. Und wir könnten uns das Geld für die meisten teureren Produkte eigentlich sparen.
0: Das heißt, es besteht kein dramatischer Proteinmangel. Also ist es eher eine Mode der Ernährungsindustrie auf der Suche nach Umsatzsteigerung?
1: Ja, also grundsätzlich ist die Proteinversorgung in Deutschland gut, aber natürlich gibt es Menschen, die nicht so gut versorgt werden und ich sag mal so, Proteinmangel ist jetzt natürlich auch kein Spaß. Also ja. Schwäche oder Muskelabbau im Alter durch Proteinmangel oder zu wenig Protein kann die Folge sein. Das sollte man möglichst natürlich auch vermeiden. Deshalb empfehlen wir auch für ältere Menschen etwas mehr Protein, also 1 Gramm je Kilogramm Körpergewicht, also 57 bis 67 Gramm pro Tag.
0: Ja, bei mir ist es ein bisschen mehr, wenn ich das mal ausrechne. Aber sagen Sie mal, wenn man so vegetarisch oder vegan lebt. Ich habe ja neulich mit einem Zoologen über die Kuh gesprochen und wie die Kuh das eigentlich macht, dass aus Gras eine Kuh wird. Da ist ja auch kein Protein drin im Gras. Wenn man jetzt vegetarisch oder vegan lebt, muss man das zusetzen oder gibt es da andere Möglichkeiten?
1: Nein, muss man nicht zusetzen. Also die Basis unserer Proteinversorgung können ruhig auch pflanzliche Proteinquellen sein. Wir haben sehr viele pflanzliche Lebensmittel, also ob jetzt Soja oder auch Vollkornprodukte, Haferflocken, Champignons, Erbsen, Linsen, also viele pflanzliche Lebensmittel, die auch Protein enthalten. Nicht so viel wie Milch oder Fleisch, aber dennoch gut. Und als Vegetarier, Veganer sollte ich natürlich darauf achten, dass meine Proteinzufuhr ausreichend ist. Und ich kann das wunderbar, indem ich verschiedene pflanzliche Proteine kombiniere. Also zum Beispiel Getreide und Hülsenfrüchte. Das kennen wir auch mit Erbseneintopf, mit Brot oder ein Linsengemüse mit Reis. Oder Linsen mit Spätzle kennen vielleicht auch viele eher im Süden als im Norden, aber oder heute Falafel aus Kichererbsen im Fladenbrot, also dass man wirklich so ein bisschen so kombiniert und dann kann man eben dadurch auch diese sogenannte biologische Wertigkeit des Proteins erhöhen und die etwas niedrigere pflanzliche Proteinqualität dadurch erhöhen, weil die tierischen Proteine entsprechen quasi vom Bausteinmuster fast exakt dem des menschlichen und das ist bei den pflanzlichen Proteinen nicht der Fall, deshalb sagt man, haben die etwas geringere Wertigkeit, aber wie gesagt, wir können es ausgleichen.
0: Also reicht vollkommen. Jetzt haben Sie sich was Schönes ausgesucht, nämlich die Romanze des Juan aus der Zarzuela Los Gavilanes mit Plácido Domingo. Warum das?
1: Ja, ich habe damals vor Jahren, als ich im Studium war, hatte ich eine Freundin kennengelernt, die hat mir diese CD gegeben von Plácido Domingo, Romanze des Zarzuelas und ich liebe diese ganze Musik aus den Zarzuelas und von daher habe ich mir das ausgesucht. Das war damals, glaube ich, auch immer der erste Titel auf der CD. Mhm,
0: tolle Musik, schön. Ich danke Ihnen ganz herzlich, alles Gute. Tschüss.
1: Sehr gerne, danke, tschüss.

mein Dorf. Wie die Seele frohlockt, so heißt dieses Lied aus der Zarzuela Los Gavilanes. Ist nicht so richtig übersetzbar. Sperber oder sein Vogel, aber man weiß nicht so genau. Ich habe es nicht rausbekommen, welche Bedeutung es in dieser Zarzuela hat. Von Jacinto Guerrero ist diese Zarzuela komponiert worden. Plácido Domingo sang mit dem Orchester Sinfónica de Madrid unter Manuel Moreno Buendía. Berthold Neufer wünscht sich die Toccata aus Le Tombeau de Couperin in einer Klavierfassung von Maurice Ravel.

0: Das war Song Jin-cho, ein Pianist aus Korea, mit der Toccata aus Le Tombeau de Couperin von Maurice Ravel.
1: Guten Morgen, Herr Mende. Mein Name ist Marlene Schönfeld und ich wünsche mir, hab oft im Kreise der Lieben im duftigen Grase geruht, ein Volkslied und zwar bitte ohne Kapelle. Vielen herzlichen Dank, Herr Mende.

Ja, ohne Kapelle, wie gewünscht. Das waren die Männerstimmen des NDR-Vokalensembles. Hab oft im Kreise der Lieben von Friedrich Silcher, Hans-Christoph Rademann leitete das Ensemble. Matthias Margana aus Bremen schreibt Folgendes. Mein Vater wird am Montag seinen 96. Geburtstag feiern. Aus diesem Anlass wünsche ich mir für ihn den vierten Satz Saltarello Presto aus der vierten Sinfonie von Felix Mendelssohn Bartholdy, aus der italienischen also, wenn möglich als Einspielung des Boston Symphony Orchestras unter Colin Davis. Mendelssohn gehört zu seinen Lieblingskomponisten. Vielleicht tanzt er ja dann eine Runde Saltarello.

0: Orchestra unter Colin Davis und Saltarello Presto, vierter Akt der italienischen von Felix Mendelssohn Bartholdy.
1: Hallo, guten Morgen, hier ist Sarah Hubrich. Ja, Klassik auf Wunsch ist schon, seit ich denken kann, eine feste Größe in unserem Samstagvormittag. Und ich erinnere mich daran, dass ich schon als Teenagerin da immer mal wieder Wünsche platziert habe und die auch angenommen wurden und ich das immer sehr gefeiert habe, dann die Musik zu hören, die ich mir gewünscht habe über unser schönes altes Radio, was wir hatten. Das klingt, als sei ich uralt, aber das stimmt gar nicht so ganz. Ich bin so mittelalt, würde ich sagen, und ich bin selbst Barockgeigerin mit großer Passion geworden und spiele auch immer noch sehr viel. Und das Schöne ist, dass wir jetzt im Oktober bei uns im kleinen Örtchen Lütjenburg in Schleswig-Holstein die Marienvesper aufführen werden. Das ist für diesen kleinen, aber feinen Ort wirklich was ganz, ganz Besonderes. Also die Marienvesper von Claudio Monteverdi. Und hier wird schon eifrig dafür geprobt und viel gemacht. Ich bin dann selber als Geigerin da noch nicht beteiligt, aber freue mich schon sehr darauf und weiß auch, dass aus nah und fern viele Musiker anreisen werden und viele auch Choristen sich dann noch beteiligen werden, um das zu einem wirklich großen Ereignis werden zu lassen. Und daher würde ich mich riesig freuen, jetzt am Samstag das Deposuit aus der Marienvesper von Claudio Monteverdi zu hören. Und bis dann!

0: Das Depot-Suite aus der Marienvesper von Claudio Monteverdi mit dem Ensemble Pygmalion unter Raphael Pichon.
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0: Die leise Andeutung war Albrecht Goes künstlerisches Urprinzip. Und die Liebe zum Kleinen, in dem das ganz Große liegt. In seinem Gedicht Motette stecken Lebensfragen und möglicherweise sogar Antworten. Rosel Zech trägt es uns vor.
2: Denn in ihrem Frieden wird euch Frieden sein. Jeremia 29, Vers 7. Liegen ungebunden auf der Erde Fremde, Feindschaft und der schwarze Streit. Mächte suchen Macht und Macht will Beute. Und wer mag, wird Unrecht gut gewinnen. Du nicht, du, es sollen diese Siege dir nicht Siege sein. Such ihn nicht, den Schlaf des Ganzvergessens. Träum ihn nicht, den fahlen Traum vorbei. Wohl, die Tür ist offen. Und es winken die Befreiten dir, die früh Entfernten. Steh, kehr um. Es sollen ihre Schatten dir nicht Schatten sein. Wag's zu wachen. Sprich den Unerlösten deinen Gruß nur zu, nur dies, ich weiß. Liebe findet. Und die alten Zeichen, Himmelswolke, Herzschlag des Vertrauens, blaues Waldgebirg und Kinderlachen. Dein sind sie. Und sie. In ihrem Frieden wird dein Frieden sein.
0: Das war Rosel Zech mit der Motette von Albrecht Goes.
3: Hallo, hier ist Lieselotte Weiß aus Bad Bevensen. Ich habe einen Wunsch aus Fidelio von Ludwig von Beethoven, die Arie Gott, welch dunkel, mit Peter Anders. Vielen Dank.

Peter Anders war das mit dem NDR-Elbphilharmonieorchester unter Hans Schmidt, Isserstedt und der Arie des Floristan, zweiter Akt Fidelio von Beethoven. Grüße aus Goslar sendet Sibylle Karschin mit folgenden Worten. Ich wünsche mir ein Stück für Orgel und Trompete von Johann Sebastian Bach und möchte die Hörerinnen und Hörer auf den Krauhofer Orgelsommer aufmerksam machen. An den Sonntagen jeweils um 17 Uhr wird in der Stiftskirche St. Georg in Krauhof vor den Toren Goslars die wunderbare Treutmann-Orgel erklingen. Morgen mit Bearbeitungen bekannter Klavier- und Orchesterwerke, zum Beispiel von Johann Sebastian Bach, Georg Friedrich Händel, Antonio Vivaldi und anderen Komponisten in der Stiftskirche St. Georg in Krauhof, also vor den Toren Goslars. Ludwig Güttler und Friedrich Kirch, als hören wir jetzt.

0: Ludwig Güttler Trompete und Friedrich Kirch als Orgel mit. Satz 1 aus Meinen Jesum lass ich nicht von Johann Sebastian Bach. So, jetzt haben wir noch einen Titel, nämlich die Blumenarie aus Carmen von Georges Bizet. Das bis zu den Nachrichten. Dann geht's weiter mit Klassik auf Wunsch.
1: Mein Name ist Edith Albrecht und ich wünsche mir von Jonathan Tettelman, eigentlich überlasse ich es Ihnen, was Sie aussuchen. Danke.

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1: Um 11 Uhr mit Claudia Drews. Bundeswirtschaftsministerin Reiche hat ihre Pläne für Einschnitte bei der Solarförderung abgeschwächt. So soll es unter anderem für Betreiber neuer kleiner Solaranlagen jetzt doch eine feste Vergütung für eingespeisten Strom geben. Aus der NDR Nachrichtenredaktion Jonas Valentin Weber.
2: Allerdings ist geplant, dass das Geld nur übergangsweise gezahlt wird, und zwar für maximal 3 Jahre. Außerdem soll der Betrag 1 Cent unter der bisherigen Vergütung liegen. So steht es in einem Entwurf, der an die Bundesländer und verschiedene Verbände verschickt wurde. Die Regelung betrifft vor allem Privatleute, die sich ab 2027 eine Solaranlage bis 25 Kilowatt aufs Dach setzen lassen. Eigentlich wollte Reiche die festen Zuschüsse für Anlagen dieser Größe komplett streichen. Kritiker warfen ihr vor, dadurch die Energiewende auszubremsen.
1: Bundesinnenminister Dobrindt will den deutschen Nachrichtendiensten mehr Befugnisse einräumen. Die Pläne sollen Mitte August Thema im Bundeskabinett sein. Aus der NDR Nachrichtenredaktion Peter Eichenberg.
3: Dobrindt will erreichen, dass die Nachrichtendienste nicht mehr nur Informationen sammeln und auswerten, sondern in bestimmten Situationen auch selbst eingreifen dürfen. Das könne in akuten Terrorlagen bedeuten, dass Verfassungsschützer Wohnungen betreten und durchsuchen, wenn Polizeikräfte nicht rechtzeitig verfügbar seien, sagte der CSU-Politiker der Welt am Sonntag. Sein Ziel sei es, die Nachrichtendienste zu echten Geheimdiensten weiterzuentwickeln, auch um besser mit befreundeten Diensten im Ausland zusammenarbeiten zu können.
1: Die Kritik an Unionsfraktionschef Spahn, auch aus den eigenen Reihen, hält an. Grund ist seine Elternschaft mit Hilfe einer Leihmutter aus den USA. Spahns CDU-Parteikollege Bosbach legte ihm den Rücktritt nahe. Für viele in der Union sei ein Punkt erreicht, wo sie sagten, jetzt sei Schluss, so der frühere Unionsfraktionsvize im Deutschlandfunk. Es sei hochproblematisch, wenn der Eindruck entstehe, dass für Politiker andere Regeln gelten. Leihmutterschaft ist in Deutschland verboten. Erst im Februar hatte die CDU bekräftigt, an dem Verbot festzuhalten. In Baden-Württemberg ist ein Sicherheitsmann der Deutschen Bahn angegriffen worden. Laut Polizei hat es zuvor einen Streit bei einer Fahrscheinkontrolle gegeben. 2 Sicherheitsmitarbeiter wurden hinzugezogen. Es kam zu einem Gerangel. Ein Sicherheitsmann ging zu Boden. Aus noch ungeklärter Ursache öffnete sich die Tür des fahrenden Zuges und der Sicherheitsmann stürzte aus dem Waggon. Er wurde später bei einer groß angelegten Suche im Gleisbereich gefunden und ins Krankenhaus gebracht. Er schwebt in Lebensgefahr. Der Tatverdächtige wurde noch im Zug festgenommen. Bei der Fußball-Weltmeisterschaft treffen am Abend im Spiel um Platz 3 Frankreich und England aufeinander. Anstoß ist in Miami um 23 Uhr deutscher Zeit. Aus dem ARD-WM-Team Felix Gerhardt.
4: Es ist ein Spiel, das hoch umstritten ist. Englands Trainer Thomas Tuchel hatte nach dem verlorenen Halbfinale gesagt, weder sein Team noch die Franzosen hätten Lust darauf. Und auch Frankreichs Trainer Didier Deschamps bezeichnete das Spiel um Platz 3 als Pflicht. Für Deschamps wird es das letzte Spiel als Nationaltrainer. 14 Jahre lang hat er die Equipe Tricolore betreut und gewann 2018 den WM-Titel. Die Nationalmannschaft sei das Beste gewesen, was ihm in seinem beruflichen Leben passiert sei, sagte Deschamps. Es gilt als sicher, dass sein Nachfolger Zinedine Zidane wird. Beide gewannen mit Frankreich 1998 als Spieler die Weltmeisterschaft. Deschamps als Kapitän, Zidane als Doppeltorschütze im Finale.
1: Das waren die Nachrichten. Das Wetter in Norddeutschland: wechselnd bewölkt, meist trocken, Höchstwerte 19 bis 25 Grad, teils starke, an der See stürmische Böen. Morgen viele Wolken, zeitweise Regen, später auch längere freundliche Abschnitte bei 18 bis 22 Grad und es bleibt windig. Es ist 11.04 Uhr.
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6: Hallo, liebes NDR-Kulturteam. Mein Name ist Angelika Kümpfer und ich wünsche mir die Filmmusik Harry Potter und die Kammer des Schreckens. Dankeschön dafür. Tschüss.

Das waren die London Voices mit dem Orchester unter William Ross, mit Musik aus Harry Potter und die Kammer des Schreckens von John Williams. Ja, nach den Nachrichten, da habe ich vor der Telefonnummer so ein bisschen gestutzt. Warum? Nicht, weil mir die nicht eingefallen ist, sondern weil wir den Messenger auf der NDR Kultur-App ja Messi nennen. Und da kam mir Lionel Messi in den Sinn, diesen grandiosen Fußballern bei den Argentiniern. Und diese Wahnsinnsgeschichte, ich weiß nicht, haben Sie es gelesen, 2007, da gab es eine UNICEF-Shoto-Aktion, eine Shooting-Aktion für einen Benefizkalender. Und durch Zufall wurden die Eltern von Lamine Yamal ausgewählt. Messi war damals 20, das Baby ein paar Monate alt, das Foto ist unglaublich goldig, müssen Sie mal suchen. Und jetzt treten die ja am Sonntag gegeneinander an, Yamal für Spanien und der Bademeister Messi aus Argentinien. Das Ganze wurde nämlich fotografiert in so einer kleinen Babybadewanne im Finale der Weltmeisterschaft 2026. Und ich weiß einfach nicht so richtig, wem soll ich eigentlich die Daumen drücken. Edelgard Hahn aus Detmold wünscht im schönsten Wiesengrunde steht meiner Heimathaus und der schreibt Folgendes. Lieber Bruder Siegfried, leider musst du deinen 90. Geburtstag in Köln im Krankenhaus erleben. Umso herzlicher gratulieren dir deine Schwestern Christa, Elisabeth, Sieglinde, Edelgard und Margrit. Wir denken an dich und grüßen dich mit diesem schönen Lied.

Das war das Ensemble Nobiles mit im schönsten Wiesengrunde. Und ich werde gerade hingewiesen, vollkommen zu Recht, Lionel Messi. Aber man sagt ja immer nur Messi. Diesen Vornamen irgendwie, den habe ich dann falsch abgespeichert. Also, Lionel Messi. Und ich habe ihn da gesehen im Spiel, muss ich sagen, schon irre, wie der Typ. Das ist ja 1,70 nur. Und wie der so ein Spiel bestimmen kann, das ist schon sagenhaft. Nun eine Mail von Carsten Schnoor und hier heißt es: In Schleswig-Holstein, mitten auf dem Lande, in idyllischer Lage zwischen Brez und Plön, gibt es ja den Hof Brache zwischen Seen und Feldern. Hier ist ein konzentriertes, künstlerisch-kreatives Arbeiten möglich. Die Eigentümer, das Ehepaar Weiß, haben den ehemaligen Heuboden als Veranstaltungssaal ausgebaut und bieten klassische Konzerte in einem besonderen Ambiente. Ein ganz besonderes Konzert fand im Mai statt unter dem Motto Kubekina. Das Ehepaar Olga Kubekina, Cembalo, und Sergi Vincente, Gitarre, leben in Barcelona. Und hier gab es ein Familientreffen gemeinsam mit Anastasia Kubekina, die auch einige Stücke auf dem Cello begleitete. Ein außergewöhnlich wunderbares Konzert war es. Der Wunsch, ein Stück von Anastasia Kubekina. Und da gibt es mir auch die Möglichkeit, den Wunsch von Andrea Nötzl zu erfüllen. Sie wünscht sich nämlich das Konzert für Cello und Blasorchester von Friedrich Gulder. Und da gibt es ja diese wunderbare Aufnahme mit Anastasia Kubekina und der Neubrandenburger Philharmonie. Und das hören wir jetzt. Finale à la Marcia.

0: Finale à la Marcia aus dem Cellokonzert mit Blasorchester von Friedrich Gulda und Anastasia Kubikina und der Neubrandenburger Philharmonie unter Ulrich Kern. NDR Kultur, Klassik auf Wunsch, mal so hin und wieder ins Theater und ein Konzert gehen, das ist nichts für Thomas Kunzmann. Ich behaupte mal, er ist einer der aktivsten Opern- und Konzertbesucher auf jeden Fall in Rostock. Guten Tag, Thomas Kunzmann.
1: Schönen guten Tag am Ende.
0: Sie sind so oft im Volkstheater Rostock und in den philharmonischen Konzerten. Wie begann denn diese Musikliebe bei Ihnen?
1: Ah, das ist schon ziemlich lange her. In Cottbus bin ich aufgewachsen und kam dort über Schauspiel letztendlich zum Musiktheater. Hatte dort dann auch eine Theatergruppe, einen Verein, mit dem wir Theaterfahrten unternommen haben. Und da hat sich das Ganze eigentlich recht intensiviert, zumal dann dort ganz viele Musiker und ältere Leute mit dabei waren und ich als 20-Jähriger das Ganze organisiert habe. Von denen habe ich dann viel gelernt und ja, in Dresden, Leipzig und Berlin und natürlich in Cottbus dann die Liebe zum Musiktheater gefunden.
0: Wie viele Konzerte, wie viele Opernvorstellungen im Jahr besuchen Sie denn? Nehmen wir jetzt nur mal die Rostocker Vorstellung.
1: Ich habe natürlich ein Abonnement und bin dann in den 10 philharmonischen Konzerten mit dabei. Wenn es was ist, was mich ganz besonders interessiert, gehe ich da zum Teil dann auch noch ein zweites Mal mit rein. Bei den Opern, ja, alles, was am Musiktheater kommt, mindestens einmal und mittlerweile mit der Tochter dann auch mehrfach, die also auch angefixt ist, sag ich mal. Und ja, manchmal dreimal und Hänsel und Gretel beispielsweise auch 7-mal. Das sind jetzt so in diesem Jahr insgesamt um die 25 bis 28 Veranstaltungen gewesen, allein im Volkstheater.
0: Kriegen Sie da einen Treuerabatt oder wenigstens einen Orden?
1: Also im Augenblick ist es tatsächlich so, dass ich den Eindruck habe, im Orchestergraben werden schon Wetten abgeschlossen, ob denn Herr Kunzmann da ist. Man guckt dann also nach oben auf meine Lieblingsplätze und winkt dann auch. Es gibt tatsächlich mitunter schöne Situationen. Ich konnte ein Gruppenfoto mit der Norddeutschen Philharmonie für die Schulklasse meiner Tochter mal organisieren oder eben auch mal in die Garderobe gehen, in der Pause von Hänsel und Gretel und die Hexe treffen. Das sind schon besondere Momente, die einem dann zuteil werden.
0: Ich habe erfahren, Sie haben auch einen Richard-Wagner-Blog in den sogenannten sozialen Medien, in dem Sie zusammentragen, wo was weltweit von Richard Wagner gespielt wird. Und manchmal gibt es da auch Streit in diesem Blog, habe ich festgestellt. Und ehrlich gesagt, ich staune immer wieder, wie gekonnt Sie das einfangen und die Wogen glätten. Da haben Sie wirklich ein Talent für.
1: Naja, zum einen beruflich bedingt habe ich sehr viel Kontakt zu Menschen, die ich persönlich gar nicht kenne. Und natürlich auch Familie. Familie ist ein gutes Trainingszentrum. Regeln festlegen und dann können auch Konsequenzen folgen. Aber man braucht natürlich die Liebe zur Musik und zum Thema, um dort die Eskalation nicht zu groß werden zu lassen. Das ist wichtig, ja.
0: Jetzt hat es mich sehr gewundert, dass Sie sich nichts von Richard Wagner gewünscht haben, sondern das Te Deum aus Tosca mit Bryn Terfel. Warum das Stück?
1: Kam recht spontan die Idee, weil es sich irgendwie herauskristallisiert hat, dass es fast sowas wie eine Art Familienstück ist. Als ich mit meiner Frau mal in Leipzig war, lief gerade Tosca, haben wir natürlich besucht. In Cottbus habe ich insgesamt 3 unterschiedliche Inszenierungen über die Jahre erlebt. In Rostock hatten wir eine sehr schöne Inszenierung, die ich mit meiner Tochter 3-mal gesehen habe. Und zeitnah fahren wir in den Urlaub und da habe ich geschaut, was in Dänemark denn überhaupt in der Zeit an Opern gespielt wird. Und tatsächlich kam da eine Tosca und zu meinem großen Erstaunen am Ende auch so, dass die Vorstellung nur 12 Minuten entfernt ist von dem Campingplatz, den wir geplant haben. Also da musste dann natürlich ein passendes Musikstück mit dazu.
0: Also die Opernliebe, die reist mit in den Urlaub. Ich wünsche Ihnen einen schönen Urlaub und vielen Dank. Und so Leute wie Sie brauchen die Theater und die Orchester. Thomas Dankeschön. Kunzmann, alles Gute. Tschüss.
1: Schönen Tag noch. Tschüss.

0: Das sogenannte Te Deum aus Tosca von Giacomo Puccini aus dem ersten Akt mit Bryn Terfel und dem schwedischen Radiosinfonieorchester Stockholm unter der Leitung von Paul Daniels, NDR Kultur mit Klassik auf Wunsch am Sonnabend.
1: Guten Tag, Elfie Thiele aus Meschow. Ich wünsche den Nachtschwärmerwalzer für meine liebe Tochter, die Seidenziege, zum großen runden Geburtstag. Und dem Team von Klassik auf Wunsch noch einen wunderbaren Sommer. Herzlichen Dank.

0: Aus dem Neujahrskonzert 2022 war das der Nachtschwärmer-Walzer Opus 466 unter Karl Michael Zierer. Eine Aufnahme mit den Wiener Philharmonikern unter Daniel Barenboim und der Chor, der da gesungen, gepfiffen und gesummt hat. Ich habe es nicht rausbekommen, welcher das war. Also ein namenloser Chor, das sagen wir Chor der Wiener Philharmoniker.
1: Ja, guten Tag. Mein Name ist Monika Lavrenz. Und natürlich habe ich einen Musikwunsch. Am allerliebsten Cecilia Bartoli, Mio con Brio, Diletto von Vivaldi, weil da bekomme ich einfach Gänsehaut. Und ganz herzlich grüßen möchte ich natürlich mit einem dicken Dankeschön und mit einer Einladung an alle. Morgen ist die Ausstellungseröffnung im Kulturhaus in Meslin, mitten im Hinterland in Mecklenburg. Die Ausstellung Sprachen des Wassers, Fotografie und Lyrik. Und unermüdlich geholfen haben dabei Antje Höhle, Wiebke Hinsch, Birgit und Rüdiger Wenzel, Simone Angerer, Ute Durey und Ramona Schäfer. Und für diese Freunde wünsche ich auch diese Musik. Und vielleicht ist es ja möglich. Danke.

Cecilia Bartoli mit Vetro con mio diletto aus Giustino von Antonio Vivaldi mit dem Ensemble Matteis unter Jean-Christoph Spinosi. Noch einmal zum Nachtschwärmerwalzer von Karl-Michael Zierer. Und ich stelle fest, die Klassik auf Wunsch, Gemeinde zu fragen, ist viel besser als jede KI. Claudia Fahrenholz aus Kassel und auch Sabine Ebeling aus Bremerhaven haben mich gleich geschrieben, sie würden sich doch gut erinnern an das Neujahrskonzert 2022. Damals hätten die Wiener Philharmoniker selbst gesungen und gepfiffen. Das erklärt so manches. Vielen Dank für Ihren Sachverstand. Carsten Großer aus Wolfsburg wünscht sich Musik aus dem Film Vom Winde verweht, nämlich Taras Thema. Und er schreibt, ohne Klassikerwunsch könnte ich mir Radio gar nicht vorstellen.

Itzhak Perlman mit dem Boston Pops Orchestra unter John Williams und Taras Thema aus dem Film Vom Winde verweht von Max Steiner. Regina Oppermann aus Waren wünscht das Volkslied Ännchen von Taro. Sie hat eine ganz besondere Beziehung zu dem Lied, denn sie selbst ist in der Kirche zu Taro getauft worden.

Das war das Ännchen von Tharau von Friedrich Silcher mit dem Konzertchor Darmstadt unter der Leitung von Wolfgang Seliger. Ein Wunsch noch vor den Nachrichten. Hallo Klaus Steffen in Hamburg und an alle Wagner-Fans heißt es. Ich wünsche euch eine tolle Zeit in Bayreuth und freue mich, dass ihr Karten ergattert habt. Herzliche Grüße und gute Reise wünscht eure Susanne Voss aus Ostholstein. Und zwar mit der Ouvertüre zur Oper Rienzi. Diese Ouvertüre ist genauso wie die Oper sehr, sehr lang. Sie war ja so lang, dass Wagner nach der Uraufführung sie sogar in zwei Teile geteilt hat. Deswegen hier ein Ausschnitt der Ouvertüre zu Rienzi von Richard Wagner mit dem Cleveland Orchestra und der Franz Welser-Möst.

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1: Um 12 Uhr mit Michael Hafke. Bundeswirtschaftsministerin Reicher hat ihre Pläne für Einschnitte bei der Solarförderung abgeschwächt. So soll es unter anderem für Betreiber neuer kleiner Solaranlagen jetzt doch eine feste Vergütung für eingespeisten Strom geben. Aus der NDR-Nachrichtenredaktion Jonas Valentin Weber.
2: Allerdings ist geplant, dass das Geld nur übergangsweise gezahlt wird, und zwar für maximal 3 Jahre. Außerdem soll der Betrag 1 Cent unter der bisherigen Vergütung liegen. So steht es in einem Entwurf, der an die Bundesländer und verschiedene Verbände verschickt wurde. Die Regelung betrifft vor allem Privatleute, die sich ab 2027 eine Solaranlage bis 25 Kilowatt aufs Dach setzen lassen. Eigentlich wollte Reiche die festen Zuschüsse für Anlagen dieser Größe komplett streichen. Kritiker warfen ihr vor, dadurch die Energiewende auszubremsen.
1: Die Kritik an Unionsfraktionschef Spahn, auch aus den eigenen Reihen, hält an. Grund ist seine Elternschaft mit Hilfe einer Leihmutter aus den USA. Spahns CDU-Parteikollege Bosbach legte ihm den Rücktritt nahe. Für viele in der Union sei ein Punkt erreicht, wo sie sagten, jetzt sei Schluss, so der frühere Unionsfraktionsvize im Deutschlandfunk. Es sei hochproblematisch, wenn der Eindruck entstehe, dass für Politiker andere Regeln gelten. Auch der CDU-Verband von Brilon, der Heimatstadt von Kanzler Merz, fordert in einem offenen Brief Spahns Rücktritt. Leihmutterschaft ist in Deutschland verboten. Erst im Februar hatte die CDU bekräftigt, an dem Verbot festzuhalten. Im Brandgebiet im Müritz-Nationalpark kämpfen weiter 400 Einsatzkräfte gegen die Flammen. Nach jüngsten Angaben der Behörden hat sich das Feuer nach Osten und Südosten leicht ausgedehnt. Aus Neubrandenburg, Sven-Peter Martens.
3: Betroffen sind inzwischen rund 390 Hektar Wald. Sorge bereitet den Einsatzkräften der jetzt auffrischende Wind, der die Flammen weiter anfachen könnte. Deshalb konzentrieren sich Feuerwehr und Bundeswehr heute auf den östlichen Bereich des Brandgebiets. Dort können die Einsatzkräfte auch besonders effektiv arbeiten, weil keine Munition im Boden liegt. Auch die beiden Bundeswehrhubschrauber setzen dort ihre Löscheinsätze fort und werfen Wasser direkt über den Flammen ab. Die Einsatzleitung bittet Urlauber und Ausflügler erneut, das Gebiet weiträumig zu meiden, um die Zufahrtswege für Feuerwehr und Rettungskräfte freizuhalten.
1: In Baden-Württemberg ist ein Sicherheitsmann der Deutschen Bahn angegriffen worden. Laut Polizei hat es zuvor einen Streit bei einer Fahrscheinkontrolle gegeben. 2 Sicherheitsmitarbeiter wurden hinzugezogen. Es kam zu einem Gerangel. Ein Sicherheitsmann ging zu Boden. Aus noch ungeklärter Ursache öffnete sich die Tür des fahrenden Zuges und er stürzte aus dem Waggon. Nach einer groß angelegten Suche wurde der Mann im Gleisbereich gefunden und lebensgefährlich verletzt ins Krankenhaus gebracht. Der Angreifer wurde noch im Zug festgenommen. Bei der Fußball-Weltmeisterschaft treffen am Abend Frankreich und England im Spiel um Platz 3 aufeinander. Der Trainer der Engländer, Thomas Tuchel, sagte, das kleine Finale sei das Spiel, das niemand spielen wolle. Für Frankreichs Nationaltrainer Didier Deschamps ist es der letzte Auftritt nach 14 Jahren im Amt. Anpfiff in Miami ist um 23 Uhr. Und das waren die Nachrichten. Das Wetter in Norddeutschland, es ist teilweise stark bewölkt. Regional gibt es auch etwas Sonne, es bleibt dabei aber meist trocken und nur vereinzelt fällt Regen. Und das bei Höchstwerten von 19 bis 25 Grad. Dazu kommen an der See stürmische Böen. Morgen dann gibt es wenig Sonne, dazu zeitweise Regen oder Gewitter. Es ist örtlich auch teils länger freundlich und es wird etwas kühler, 18 bis 22 Grad. Am Montag dann örtlich Schauer und Gewitter. Zur Nordsee ist es freundlicher, das bei 18 bis 23 Grad. Und am Dienstag sieht es ähnlich aus. Es gibt einen Wechsel von Sonne und Wolken und das bei 19 bis 24 Grad. Es ist 12.04 Uhr.
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4: Und mit dem Wunsch von Benedikt aus der Rosenstadt Hildesheim. Er möchte seiner Freundin mit Philandia von Jean Sibelius eine Freude bereiten.

0: Das war Finlandia von Jean Sibelius mit dem Philharmonischen Orchester Stockholm unter der Leitung von Andrew Davis.
1: Guten Morgen, Herr Mende. Hier ist Christel Marten aus Bernkreis Celle. Mein Wunsch ist für die Sendung: Ich trage, wo ich gehe, stets eine Uhr bei mir. Das ist die Ballade von Karl Löwe. Und da ich damit nicht nur meine Familie, sondern alle Menschen, die mir immer hilfreich zur Seite stehen, grüßen möchte, wäre ich Ihnen dankbar, wenn das an diesem Wochenende sein kann. Auf Wiederhören.

Die Uhr von Karl Löwe mit Hermann Prey und Karl Engel. Christa Hoffmann wünscht sich die Morgenstimmung von Edward Grieg und sie schreibt: Vor 10 Jahren zu meinem 70. Geburtstag schenkte mir mein wunderbarer Lebensgefährte nach überstandener erfolgreicher Operation eine Reise. Und wir hörten am Bug der Hurtigruten diese Morgenstimmung. Und auch Rosemarie Ringeleit wünscht sich die Morgenstimmung und das war nämlich das Lieblingslied ihres Mannes.

0: Das war die Morgenstimmung aus der Pergin-Suite Nummer 1 von Edvard Grieg mit der Norddeutschen Philharmonie Rostock unter der Leitung von Markus Bosch. NDR Kultur, Klassik auf Wunsch. Und in Kiel am Telefon ist Franka Weber, Diplompsychologin, Sportpsychologin. Guten Tag, Frau Weber.
1: Guten Tag, Herr Mende. Hallo.
0: Am Sonntag, da endet die FIFA-Fußball-WM mit dem Endspiel Spanien gegen Argentinien. Wem drücken Sie die Daumen?
1: Tatsächlich Spanien, hat aber, glaube ich, eher was mit der räumlicheren Nähe zu tun.
0: Ich fand ja die Übertragung in diesem Jahr besonders spannend, weil man in den Zuschauern viel gezeigt bekam. Und zwar nicht nur irgendwie Prominente, sondern ganz normale Fans. Und ich dachte mir, es ist doch unglaublich, welche Emotionen, Spannung, Traurigkeit, Freude Fußball auslösen kann. Warum ist das so?
1: Fußball ist ein Sport, der eigentlich einfach aussieht. Es ist aber so, dass das Fußballspiel tatsächlich mehrere Mechanismen im Gehirn anspricht und wir dann besonders stark reagieren. Das heißt, das Spiel selbst ist oft gar nicht der Auslöser, sondern das, was wir da hinein projizieren. Und beim Fußball spielen ganz viele Sachen eine Rolle. Zum einen ist es die Identifikation mit einer Gruppe. Die Psychologen sprechen dann auch gerne von sozialer Identität. Also ein Tor für den eigenen Verein oder die eigene Mannschaft fühlt sich dann tatsächlich wie so ein persönlicher Erfolg an. Und dann ist Fußball natürlich ein sehr spannendes Spiel, weil das sehr torarm ist. Das heißt, man hat eine Ungewissheit oft ja bis zum Schluss, also bis zur 90. Minute. Und unser Gehirn liebt solche unsicheren Situationen, weil die das Belohnungssystem wahnsinnig aktiv halten. Und wenn dann so ein Tor auch ganz unerwartet kommt, haben wir einen wahnsinnigen Dopaminschub. Und deswegen mögen wir das so gerne. Und hinzu kommen natürlich Geschichten, die ein Sport schreibt, also Außenseiter, die auf einmal erfolgreich sind, jahrzehntelange Rivalitäten. Also unser Gehirn denkt in Geschichten und nicht in Tabellen. Also hat ganz viel mit Erinnerungen zu tun, Identität. Und deshalb ist das für uns so intensiv.
0: Was ich faszinierend finde, zwei Kinder auf der Welt, die haben sich noch nie gesehen und ein Ball in der Mitte und schon wird gekickt. Ist Fußball vielleicht auch die Erfüllung so nach einem Wunsch einer Welt ohne soziale Grenzen, wo alle irgendwie gleich sind, Hauptsache sie können den Ball richtig treten?
1: Absolut, das ist halt sehr niedrigschwellig erreichbar. Ich brauche, genau wie Sie sagen, ich brauche gar nicht viel. Ich brauche einen Ball, zwei Tore oder etwas, das aussieht wie ein Tor. Ich brauche ja noch nicht mal ein Tor. Ich brauche irgendwie ein Feld, ich kann es abändern, kann die Anzahl der Spiele ändern. Also es ist einfach schnell umsetzbar, niedrigschwellig und jeder kann es machen. Und ich brauche ja noch nicht mal einen Ball. Ich kann ja irgendwas nehmen, was annähernd rollt.
0: Das ist richtig so. Dieses Jahr waren ja wenig Deutschlandfahnen an den Autos befestigt und die werden auch relativ schnell abgenommen worden. Aber darf man im Fußball vielleicht auch sowas wie ein patriotisches oder Nationalgefühl ohne kritischen politischen Blick ausleben?
1: Man muss den kritischen Blick ja gar nicht ausblenden. Also ich würde das so formulieren, ich kann ja mit Stolz meine Mannschaft unterstützen, ohne dass das kritische Denken auf der Ersatzbank sitzen muss. Genauso wie wir ja auch vielleicht die Kultur eines Landes schätzen, aber die Regierung nicht mögen. Wir sind ja gewöhnt, mehrere Gedanken gleichzeitig zu haben. Und ich finde, das eine schließt das andere gar nicht aus. Ich glaube, in Deutschland ist das eher so ein historisches Thema, dass wir uns historisch begründet ja einfach auch ein bisschen schämen, Nationalstolz zu zeigen. In Dänemark ist das ja ganz anders. Wenn man in Dänemark mal Urlaub macht, in jedem Garten hängt die dänische Nationalflagge. Das ist in Deutschland undenkbar.
0: Ja, wir können ja auch Helden feiern. Also ich nenne jetzt nur mal Messi oder Ronaldo oder Kane oder so jemanden. Ja, Helden stehen ja oft so ein bisschen auch in der Kritik. Aber Fußballhelden, die kann man doch ohne große Bedenken endlich mal wieder feiern.
1: Die kann man feiern und wir brauchen auch tatsächlich Helden. Insbesondere in Krisenzeiten sind Helden wahnsinnig wichtig für uns, psychologisch gesehen. Also Helden geben Orientierung, sie dienen als Vorbilder, die geben mir eine Idee, wie ich handeln sollte. Die geben natürlich auch Hoffnung, ne, dass ich auch schwierige Situationen überwinden kann. Sie erfüllen emotionale Bedürfnisse. Das ist ja so diese klassische Heldenreise. Ein gewöhnlicher Mensch wird erfolgreich, erreicht was, er scheitert, lernt und wächst und kehrt verändert zurück. Ja, und das kann man schon vergleichen mit realen Lebenskrisen. Und deswegen geben die uns so viel.
0: Da haben Sie völlig recht, ja. Ich hätte gerne mal so gut gespielt wie Messi. Habe ich nicht geschafft. Sie haben sich was ausgedacht, da habe ich erst gedacht, ha, erstaunlich. Inessa Galante mit einer Arie aus La Rondine von Puccini. Woher kennen Sie das?
1: Ich habe das tatsächlich kennengelernt. Ich habe Platte von Inessa Galante und da ist das mit drauf. Und das ist ein Lied, das bei mir wahnsinnige Emotionen auslöst. Ich sage immer, das erreicht bei mir das limbische System, ohne das Großhirn auch nur zu streifen. Ich kann Ihnen gar nicht sagen, warum, aber nur wenn ich drüber spreche, kriege ich schon wieder Gänsehaut. Dieses Lied spricht mich einfach so emotional an und die Stimme von Inessa Galante ist einfach sensationell.
0: Sie haben recht, Frau Weber, alles Gute. Vielen herzlichen Dank für Ihren Blick und dann bin mal sehr gespannt, wer sich durchsetzt, Argentinien oder Spanien. Beiden gönnt man es doch, oder?
1: Ja, absolut.
0: Alles Gute Ihnen. Tschüss.
1: Danke Ihnen. Tschüss.

Das war die Arie der Magda im ersten Akt. La Rondine von Giacomo Puccini, Durettas schöner Traum heißt es. Mit Inessa Galante und dem lettischen Nationalorchester unter Alexander Vilumanis. Heike Kroos schreibt Folgendes. Am 17. Juli vor 30 Jahren schlossen mein geliebter Mann und ich die Aufnahmen zu unserer ersten CD ab und feierten das mit unserem ersten Kuss. Letztlich dann der Beginn unseres gemeinsamen Lebens. Die Kirche, in welcher die Aufnahme stattfand, liegt an einem Hügel und daher passt hier so gut Schuberts Im Frühling. Immer wenn wir dieses Lied am Flügel musiziert haben, hatte ich diesen Ort vor Augen. Würden Sie mir bitte diese Freude bereiten? Am liebsten von einer Frauenstimme gesungen. Regula Mühlemann ist das hier.

Rigula Mühlemann mit Tatjana Korsunska, ja, und dem Lied Im Frühling von Franz Schubert. Hier heißt es jetzt, vielleicht habe ich ja heute Glück und mein Wunsch, Pomp and Circumstance, Marsch in D-Dur, also die Nummer 1 von Edward Elgar, findet Gehör. Grüße von Jutta Heinze aus Glücksburg.

Marsch Nummer 1 aus Pomp and Circumstance von Edward Elgar mit dem BBC Symphony Orchestra unter Andrew Davis. Waltraud Schlüter aus Lübeck wünscht sich Dunkelrose, Rote Rosen aus Gasparone von Millerkern. Sie schreibt dazu, fast jede Liebe fängt mit Rosen an und endet mit Tränen oder Enttäuschung, so wie auch jede wundervolle Rose einmal verwelkt.

dunkelrote Rosen aus Gasperone von Karl Millerker mit Bernd Weikel und dem ORFs Radiosinfonieorchester unter Kurt Eichhorn. Martin Frödke schreibt, mein Bruder Erhard und ich sind große Bach-Fans. Ich wünsche mir was Tröstendes, aber auch was Schwungvolles, was in die Seele reingeht, wenn ich diese Musik höre. Da geht's mir besser. Erster Satz des zweiten Brandenburgischen von Bach.

Erster Satz des zweiten Brandenburgischen Konzertes von Johann Sebastian Bach mit den Berliner Barocksolisten unter Rainer Kussmaul. Und Monika Westhus wird sich auch freuen, denn sie wünschte eine Aufnahme mit Albrecht Mayer, den sie im Rahmen der Sommerwind im Münsterland im Schloss Neu-Nordkirchen live erleben durfte. Und der hat hier mitgespielt mit Reinhold Friedrich, Rainer Kussmaul und Mikala Petri. Ruth Bischoff aus Bremen wünscht sich nun Tiara, hab ein blaues Himmelbett aus der Operette Frasquita von Franz Lehár mit der ersten Zeile: Schatz, ich bitte dich, komm heute Nacht.

0: habe ein blaues Himmelbett von Franz Leha. Das war René Kollo mit dem WDR-Rundfunkorchester unter Kurt Krämer. So, bei mir im Studio ist nochmal Hanna Gabor. Hallo Hanna.
1: Hallihallo.
0: Was es so früher für Titel gab in den Operetten, das ist ja schon immer sehr lustig irgendwie, oder?
1: Aber es wird immer wieder gerne sich gewünscht und gehört. Das kann ich auch verstehen, dass man sich gerne an diese... an diese Zeiten zurückerinnert.
0: Ja. Sag mal, wenn man die Sendung verpasst hat, nochmal nachhören möchte, haben wir eine tolle Möglichkeit eingerichtet.
1: Und zwar Zeit. Unter ndr.de/Klassikerwunsch. Da gibt es die Sendung zum Nachhorchen.
0: Ja, wir sehen uns längere Zeit nicht. Nicht wegen dir, sondern wegen mir.
1: Ich bin
0: mir.
1: Nächste Woche wieder da.
0: Genau, ich gehe in Urlaub, bin erst am 12. September wieder da. Und ich danke dir schön für diese Mitarbeit.
1: Wir hören und sehen wir uns dann
0: wieder. Bleib gesund und munter.
1: Oh ja.
0: Und ich freue mich auf unser Wiedersehen. Und jetzt kommt schon der letzte Titel, der schleicht sich schon rein aus der Schweiz, aus Grindel in der Schweiz. Wünscht sich Carlotta Schmitz diese wunderbare Musik aus drei Haselnüsse für Aschenbrödel mit dem Filmsinfonieorchester Prag unter Stefan Konicek. Karel Swoboda hat die Musik geschrieben. Ein Film, der ja meistens an Weihnachten gespielt wird. Aber warum nicht mal im Juli?
1: So.

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1: Um 13 Uhr mit Michael Hafke. In der CDU mehren sich die Stimmen, die den Rücktritt von Unionsfraktionschef Spahn fordern. Auch der CDU-Heimatverband von Bundeskanzler Merz hält die Elternschaft von Spahn mit Hilfe einer Leihmutter in den USA für nicht tragbar, da dies gegen die Parteilinie ist. Aus Berlin, Lissi Kaufmann.
2: In einem offenen Brief der CDU Brilon heißt es, man halte das notwendige Vertrauen in Spahn als Vorsitzenden der Bundestagsfraktion für nachhaltig beschädigt. Im Interesse der Glaubwürdigkeit der Partei und des Vertrauens von Mitgliedern und Wählern fordere man Spahn auf, politische Konsequenzen zu ziehen und als Vorsitzender zurückzutreten. Kritik kommt auch vom früheren CDU-Innenpolitiker Bosbach. Im Deutschlandfunk sagte er, Spahns Entscheidung für eine Leihmutterschaft sei politisch hochproblematisch und eine Gefahr für die Union.
1: Betreiber kleiner Solaranlagen können auch künftig mit einem festen Preis für eingespeisten Strom rechnen. Bundeswirtschaftsministerin Reicher hat ihre Pläne, die Förderung im kommenden Jahr ganz zu streichen, laut einem Entwurf geändert. Er liegt dem ARD-Hauptstadtstudio vor. Demnach ist weiter eine feste Vergütung vorgesehen, wenn neue Anlagen ans Netz gehen. Allerdings sei die Summe niedriger als bisher und solle nun 3 Jahre lang gezahlt werden. Die Neuregelung betrifft vor allem kleine Solaranlagen auf Dächern. Das US-Militär hat erneut militärische Ziele im Iran attackiert. Es seien Überwachungsanlagen, Logistik, Infrastruktur der Armee und unterirdische Waffenlager getroffen worden, teilte das zuständige US-Regionalkommando mit. Der Iran reagierte wieder mit Angriffen auf Verbündete der USA. In Kuwait wurden nach Angaben der dortigen Behörden erneut eine Meerwasserentsalzungsanlage in Brand geraten. Etwa 90% des Trinkwassers kommen in Kuwait aus Entsalzungsanlagen. Die staatliche Nachrichtenagentur Jordaniens berichtet, dass Flugabwehrsysteme mehrere iranische Raketen abgeschossen hätten. In Bahrain wurde mehrfach Luftalarm ausgelöst. Ein Sicherheitsmitarbeiter der Deutschen Bahn ist in der Nähe von Ettlingen in Baden-Württemberg aus einem fahrenden Regionalzug gestürzt und lebensgefährlich verletzt worden. Zuvor hatte es ein Handgemenge mit einem Fahrgast gegeben. Matthias Zorawski in Karlsruhe zu der Frage, wie die Zugtür aus ihrer Verankerung gerissen werden konnte, aus der der Mann dann gefallen ist.
3: Sicher ist, dass es eine wirklich heftige Auseinandersetzung gewesen sein muss. Der Fahrgast war nach ersten Informationen betrunken. Er beleidigte die Bahnmitarbeiter und randalierte. Die Tür wurde zerstört. Der Sicherheitsmitarbeiter der Bahn wurde bei dem Sturz lebensgefährlich verletzt. Er wurde unter anderem mit Hilfe von Drohnen gesucht und neben dem Gleisbett gefunden. Der Fahrgast wurde noch im Zug festgenommen. Jetzt werden Zeugen verhört, Videomaterial wird ausgewertet, die Ermittlungen laufen.
1: Bei der Fußball-Weltmeisterschaft treffen am Abend Frankreich und England im Spiel um Platz 3 aufeinander. Der Trainer der Engländer Thomas Tuchel sagte, das kleine Finale sei das Spiel, das niemand spielen wolle. Zur Kritik an seiner Leistung als Coach sagte der Deutsche, wenn England gewinne, werde es das beste Abschneiden des Nationalteams seit 60 Jahren sein. Für Frankreichs Nationaltrainer Didier Deschamps ist es das letzte Spiel nach 14 Jahren im Amt. Anpfiff in Miami ist um 23 Uhr. Und das waren die Nachrichten. Das Wetter in Norddeutschland, es ist teilweise stark bewölkt. Regional gibt es auch etwas Sonne. Es bleibt dabei meist trocken und nur vereinzelt fällt Regen bei Werten zwischen 19 und 25 Grad. Dazu kommen an der See stürmische Böen. Morgen dann wenig Sonne, dazu aber zeitweise Regen und Gewitter. Örtlich ist es teils länger freundlich und es wird etwas kühler, 18 bis 22 Grad. Am Montag dann örtlich Schauer und Gewitter. Zur Nordsee wird es freundlicher und ähnliche Temperaturen, 18 bis 23 Grad. Und auch am Dienstag ein Wechsel von Sonne und Wolken und dann 19 bis 24 Grad. Es ist 13.04 Uhr.
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4: Und Big P mit einem Lied, das er mir gegenüber einmal in einem Interview als sein Liebstes bezeichnet hat.

Luciano Pavarotti, begleitet vom Orchester des Macho Musicale Fiorentino und der Zubin Mehta. Mit Rondine al Nido von Vincenzo de Crescenzo. Das Lied handelt von einer Schwalbe, symbolisch natürlich für eine geliebte Person, die einst jedes Jahr in ihr altes Nest zurückgekehrt ist, jetzt aber nicht mehr heimkehrt. Ja, und damit herzlich willkommen zur Stunde mit den schönsten Stimmen Bel Canto auf NDR Kultur, heute am 18. Juli. Und wir hören eine Sängerin, die seit einigen Jahren ganz, ganz oben steht. Lisette Oropesa. Und ich meine das völlig zu Recht, denn ihre Stimme ist wunderbar ausgeglichen, schwebt auf dem Atem, ihre Intonation ist schön und die Farbe der Stimme ist einfach perfekt. Vielleicht hilft ihr, dass sie 12 Jahre lang intensiv Querflöte studiert hat. Doch bei der Eignungsprüfung für Querflöte an der Louisiana State University hat ihre Mutter, die selbst Musikerin ist, sie überredet, doch auch mal in der Gesangsabteilung vorzusingen, und man war gleich begeistert. Mit 21 Jahren hat Lisette dann am National Council Auditions an der Met teilgenommen und gewann gleich das Grand Finale, und damit war sie im Fokus der Opernwelt. Als Traviata habe ich sie ja bereits mehrfach in Bel Canto eingesetzt. Hier mal was ganz anderes.

Das Lied der Cecilia aus Cecilia Valdez von Gonzalo Roch, ein kubanischer Komponist, der bis 1970 gelebt hat. Und Lisette Oropesa sang, die ist ja Tochter kubanischer Einwanderer. Seine Aufnahme mit dem Chor der Stadt Madrid und dem Orchester unter Oliver Diaz. Ja, nicht nur zur Urlaubszeit träumen ja viele Menschen von Reisen in ferne Länder. Jean-Philippe Rameau erfüllte diese Sehnsucht mit seiner Ballettoper Les Ordres de Galants, die heißt so übersetzt die galanten Inder. Und die führt uns auf eine musikalische Weltreise von Peru über die Türkei bis nach Nordamerika. Rameau zeigt uns ein europäisches Liebespaar, das sich im Spiegel fremder Kulturen selbst reflektiert. Aus heutiger Sicht, naja, ist der Blick von damals natürlich klischeehaft, doch musikalisch hat Rameau hier ein Meisterwerk geschaffen. Das Herzstück des vierten Aufzuges ist betitelt mit Die Wilden, Les Sauvages, und das ist ein Rondo, das er einmal für ein Cembalo geschrieben hatte. Und für die Oper, da hat er das Stück neu arrangiert und fügte ein Duett und einen Chor hinein. Häuptlingstochter Zima und ihr geliebter Krieger Adario feiern das Glück der Liebe fernab von den Zwängen der westlichen Zivilisation.

Ein Duett mit Chor aus der Ballettoper Die Galanten Inder von Jean-Philippe Rameau mit Patricia Pettibon und Kevin Greenlaw sowie dem La Cetra Vokalensemble und dem Barockorchester Basel unter Andrea Marcon. Die Rolle der Zima, die haben wir jetzt gleich gerade gehört, hat übrigens vor 10 Jahren an der Bayerischen Staatsoper München mit großem Erfolg Lisette Orpesa gesungen. Ungezwungene Liebe ohne Einschränkungen, die das Bürgertum und die Kirche auferlegen, davon hat man ja nicht nur zu Jean-Philippe Rameaus Zeiten geträumt. In Paris, der sogenannten Stadt der Liebe, wäre alles freier, lockerer, weniger streng, so dachte man lange. Und so ist es klar, wo La Bohème spielt. Doch bei aller Liebe, die jungen Künstler plagen Sorgen, finanzielle, aber vor allem gesundheitliche. Denn Mimi ist ja vom ersten Moment an nicht auf der Höhe. Das Ende ist erwartbar und so gefühlvoll von Puccini ausgearbeitet, dass es wohl niemanden gibt, den das Ende nicht berührt. Wie bei Mozart haben wir ja gleich 2 Liebespaare, Mimi und Rodolfo und Musetta und Marcella. Marcello. Im letzten Bild haben Rodolfo und Marcello Liebeskummer. Sie denken zurück an die schönen Tage mit Mimi und Musetta. Von beiden haben sie nämlich längere Zeit nichts mehr gehört.

Nie vergessen, Taschentücher einzupacken, wenn es in La Bohème geht. Das waren Rolando Villazón und Boaz Daniel mit dem Sinfonieorchester des Bayerischen Rundfunks unter Bertrand Dibéhi. Lieber zwei Walküren Wotane an einem Abend als ein fliegender Holländer. Das hat mir mal ein berühmter Heldenbariton gesagt, der beide Rollen mit größtem Erfolg weltweit gesungen hat. Warum nun? Der Monolog des Holländers am Beginn der Oper ist zwar mit großer Geste und Stimme zu singen, liegt aber vergleichsweise bequem und der Sänger ist auch noch ganz frisch. Das Duett mit Senta allerdings hat es für beide in sich. Immer höher schraubt es sich, sollen doch Holländer und Senta geradezu in Ekstase verfallen und besser gesagt sich heillos verfallen. Das Finale aber, wenn Holländer auf Senta verzichtet, um ihr Seelenheil zu schützen und er sich mit diesem Verzicht selbst vom Fluch befreit, dieses Finale fordert vom Sänger des fliegenden Holländers wirklich alles, alles an stimmlicher Potenz ab. Gerald Finley hören wir.

Der fliegende Holländer von Richard Wagner. Das war das Finale mit Gerald Finley und Lise Davidson sowie dem Norwegian Opera Orchestra and Chorus unter der Leitung von Edward Gardner. Ja, Wagner wollte ja die Welt verändern, tauchte ein in Mythen und Sagen. Verdi hingegen zeigt uns Menschen, die, wenn auch oft in herausragender gesellschaftlicher Stellung, nicht frei sind im Handeln, sondern vielleicht gar noch mehr als Mr. Nobody gefangen sind. In Don Carlo wird das überdeutlich, weil die Handlung viel übersichtlicher ist als in vielen anderen Verdi-Opern. Da ist ein König, der weint und machtlos ist gegenüber der katholischen Kirche. Dein Titelheld, der wirkungslos bleibt und keinen Platz im Leben findet. Eine Königin, die aus politischen Gründen eingeheiratet hat in die strenge Struktur am Hof in Madrid und keine Liebe für ihren Mann, den König, empfindet, sondern Zuneigung zu dessen Sohn Don Carlos, den sie ursprünglich hätte heiraten sollen und der gleich alt wie sie selbst ist. Und mittendrin Marquis de Posa, ein edler Charakter, der sein Leben opfert, um seinen Freund Carlos zu retten.

Posas Ende im Gefängnis bei Don Carlo. Aus Don Carlo von Giuseppe Verdi, den Schuss, den musste man sich ja dazu denken in dieser Aufnahme, dem Philharmonischen Orchester Rotterdam unter Valeri Gergiev. Ein Höhepunkt in Mozarts Don Giovanni ist ja die große B-Dur-Arie des zweiten Aktes. Donna Annas Leben ist aus den Fugen geraten. Sie trauert, fordert Rache für den Tod ihres Vaters. Ihr Verlobter Don Ottavio drängt sie aber zur Hochzeit. Doch sie zögert. Da wirft Ottavio ihr vor, sie sei grausam. Annas Antwort: Grausam? Oh nein, mein Geliebter, ich liebe, sie liebe ihn, doch in diesem erlebten Trauma ist noch kein Raum für eine Hochzeit. Und sie fleht ihn an, ihre Trauer nicht als Kälte misszuverstehen und verspricht ihm, dass der Himmel ihr eines Tages den Frieden zurückgeben wird. Wie Mozart diese Zerrissenheit schildert, ist ganz große Kunst. Wir hören die emotionale Gratwanderung einer starken Frau zwischen Schmerz, Aufbegehren und tiefer Zuneigung zu ihrem Verlobten. Rachel Willis Sorensen singt.

Rachel Willis Sorensen mit der großen Arie im zweiten Akt der Donna Anna in Don Giovanni von Wolfgang Amadeus Mozart mit dem Teatro Carlo Felice Genua Orchester unter Friedrich Schössler. Es gibt Opern, die treiben dem kaufmännischen Direktor eines Opernhauses den Schweiß auf die Stirn, denn die auf die Bühne zu bringen, kostet so richtig Geld. Dazu gehören insbesondere natürlich die Opern der beiden Richards, Wagner und Strauss. Wagner und Strauss-Sänger haben ihren Preis, das Orchester ist riesig. Allerdings, diese Opern füllen ein Opernhaus auch. Und man kann hohe Eintrittspreise verlangen. Anders ist das bei Hector Berlioz' Oper Die Trojaner. Auch ein sehr teures Werk, 20 Solisten, einen Riesenchor und ein Mammutorchester fordert Berlioz. Die Kartennachfrage, die ist aber kaum zu kalkulieren. Wir hören jetzt John Wickers mit der Arie des Aeneas im fünften Akt. Er hat beschlossen, Karthago und damit die Königin Dido zu verlassen und dem göttlichen Willen zu folgen und nach Rom zu reisen. Ein schmerzvoller Konflikt.

John Wickers, der Reibeisentenor aus Kanada mit der Arie des Aeneas, fünfter Akt, die Trojaner von Hector Berlioz, mit dem Orchester des Königlichen Opernhauses Covent Garden unter Colin Davis. Und das war Belcanto am 18. Juli im ARD Radio Festival. Schalten wir heute live zum Festival Europäische Kirchenmusik Schwäbisch Gmünd mit einem Konzert mit Johann Sebastian Bachs H-Moll-Messe. 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Das Belcanto-Finale ist eines meiner liebsten Operetten-Duette. Weißt du es noch? Aus Emmerich Kallmanns Tschadas Fürstin mit Angelika Kirchschlager, Simon Kienlieseit und dem Tonkünstler Orchester Niederösterreich unter Alfred Eschwe. Ich bin Hans-Jürgen Mende, danke fürs Zuhören. Ich bin am 12. September wieder hier, so Gott will. Bis dahin, tschüss, machen Sie es gut.

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1: Um 14 Uhr mit Michael Hafke. Unionsfraktionschef Spahn gibt offenbar sein Amt auf. Wie mehrere Nachrichtenagenturen berichten, hat er am Mittag seinen Rücktritt erklärt und die Bundestagsfraktion der Union in einem Schreiben darüber informiert. Aus der NDR Nachrichtenredaktion Gisela Former.
2: Spahn zieht damit die Konsequenzen nach massiver Kritik aus den eigenen Reihen. Der CDU-Politiker erklärte, ihm sei bewusst geworden, dass sein persönliches Glück, mit seinem Mann eine Familie zu gründen und Vater zu werden, nicht vereinbar sei mit seinem politischen Amt. Seine Kritiker hatten ihm vorgeworfen, die Glaubwürdigkeit der Partei nachhaltig beschädigt zu haben, weil Spahn sich als Politiker gegen Leihmutterschaft in Deutschland ausgesprochen hatte. Als Privatperson trafen er und sein Mann jedoch eine andere Entscheidung und wurden mit Hilfe einer Leihmutter in den USA Eltern eines Jungen. Das ist rechtlich nicht verboten, widerspricht aber der Parteilinie. Zuletzt hatte ihm auch Kanzler Merz den Rücktritt nahegelegt.
1: Das Bundeswirtschaftsministerium hat das Erneuerbare-Energien-Gesetz noch einmal überarbeitet. Die Förderung kleiner Solaranlagen soll nicht so stark gekürzt werden wie bislang geplant. Aus der NDR Nachrichtenredaktion Petra Mittermeier.
3: Eigentlich wollte Bundeswirtschaftsministerin Reiche die Förderung im nächsten Jahr ganz streichen. Jetzt plant die CDU-Politikerin eine Übergangslösung. Wer eine kleine Solaranlage neu in Betrieb nimmt, soll noch für maximal 3 Jahre eine feste Vergütung für eingespeisten Strom bekommen. Sie wird aber niedriger sein als bislang. Der Chef des Bundesverbands Solarwirtschaft Körnig nennt die Änderungen wirkungslose Trostpflaster. Er befürchtet, dass Privathaushalte trotzdem länger von fossilen Energien abhängig bleiben und er sieht Zehntausende Arbeitsplätze in der Solarbranche gefährdet.
1: Aus Russland gibt es Berichte über weitere ukrainische Drohnenangriffe. Dabei wurden nach Angaben der Behörden mindestens 7 Menschen getötet und mehr als 20 weitere verletzt. Angriffe wurden unter anderem aus dem Gebiet um die Hauptstadt Moskau gemeldet. So sei in der Stadt Nurginsk auf dem Gelände eines Öldepots ein Brand ausgebrochen. Nach dem Angriff auf einen Sicherheitsmitarbeiter der Deutschen Bahn in Baden-Württemberg laufen die Ermittlungen. Laut Polizei hat es in einem Regionalzug bei einer Fahrscheinkontrolle Streit gegeben. Der Sicherheitsmitarbeiter war demnach bei der körperlichen Auseinandersetzung mit einem mutmaßlich betrunkenen Fahrgast gegen die Zugtür gestürzt. Sie riss aus der Verankerung. Der 26-Jährige stürzte bei voller Fahrt aus dem Zug. Er kam mit lebensgefährlichen Verletzungen ins Krankenhaus. Der Angreifer wurde noch im Zug festgenommen. Im Müritz-Nationalpark kämpfen Einsatzkräfte weiter gegen den großen Waldbrand. Die ersten Einwohner durften wieder in ihre Häuser zurückkehren, nachdem die Evakuierung der Ortschaft Granzin vorerst aufgehoben wurde. Aus Neubrandenburg Sven-Peter Martens.
4: Ab sofort können die 100 Einwohnerinnen und Einwohner von Granzin wieder zurück in ihre Häuser. Aber es müsse weiter damit gerechnet werden, dass das Dorf erneut evakuiert werden müsse, so ein Sprecher des Kreises Mecklenburgische Seenplatte. Dies hänge vom weiteren Verlauf des Großbrandes ab. Von einer Entspannung der Lage könne noch keine Rede sein. Noch immer sind 360 Feuerwehrfrauen und Männer dabei, den großflächigen Waldbrand zu löschen. Unterstützt werden sie dabei von 2 Hubschraubern der Bundeswehr, die auch morgen weiter Wasser über dem Brandgebiet schütten.
1: Und das waren die Nachrichten. Das Wetter in Norddeutschland ist teilweise stark bewölkt. Regional gibt es auch etwas Sonne. Dabei bleibt es meist trocken und es fällt nur vereinzelt Regen. Das bei Werten zwischen 19 und 25 Grad. Dazu kommen an der See stürmische Böen. Morgen dann wenig Sonne, es fällt zeitweise Regen, dazu auch Gewitter. Örtlich ist es teils länger freundlich und das bei 18 bis 22 Grad. Ähnlich sieht es am Montag aus. Es gibt örtlich Schauer und Gewitter. Nur zur Nordsee hin ist es freundlicher bei 18 bis 23 Grad. Und auch am Dienstag ein Wechsel von Sonne und Wolken und das dann bei 19 bis 24 Grad. Es ist 14.04 Uhr.
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5: Ja, und dieser Sonnabend, der plätschert bei uns heute so dahin, aber dabei wird es nicht bleiben. Ganz genau, es wird auch blubbern und sogar dampfen. Wir besuchen nämlich eine Kunstausstellung zum Thema Wasser in Lübeck. Gute Voraussetzung, also dass heute Nachmittag alles fließt. Ja, wenn es nicht gerade tropft. Da war noch einer. Herzlich willkommen.

Der Cellist Daniel Müller-Schott zusammen mit dem Deutschen Symphonieorchester Berlin unter Leitung von Aziz Shokharchimov mit der Serenade für Cello und Streichorchester Opus 37 von Nikolai Rimsky-Korsakow. Hier ist NDR Kultur am Sonnabendnachmittag. Das ist ja was. 7 Stücke für Flöte und Harfe von Wolfgang Amadeus Mozart sind vor kurzem in Paris uraufgeführt worden. Die sind nämlich in der französischen Nationalbibliothek aufgetaucht als Teil eines Notenhefts, das wahrscheinlich einer Adeligen gehört hat und während der französischen Revolution beschlagnahmt worden ist. Und was ich ganz spannend finde, dass diese Noten wirklich echt sind, also wirklich von Wolfgang Amadeus Mozart. Das hat man anhand der Schrift festgestellt. Mozart hat nämlich so ganz besondere, so ein bisschen rundliche und zur Seite geneigte Violinschlüssel geschrieben und die sehen genauso aus in dem Manuskript. Ja, die Sachen sollen demnächst auch verlegt werden. Ich bin mir sicher, dann hören wir sie hier auch. Bis jetzt bleiben wir aber noch bei dem, was wir kennen. Beim Konzert für Flöte und Harfe. Hier ist das Rondo daraus mit Emmanuel Bayeux, Marie-Pierre Longlamé und den Berliner Philharmonikern unter Leitung von Claudio Abbado.

0: Das war das Rondo aus dem Konzert für Flöte und Harfe von Wolfgang Amadeus Mozart. Hier auf NDR Kultur in einer Aufnahme mit Emmanuel Pahü und Marie-Pierre Longlamé zusammen mit den Berliner Philharmonikern. Die Leitung hatte Claudio Abbado. Dass Opern nicht mehr nur in Opernhäusern aufgeführt werden, daran haben wir uns ja gewöhnt im heutigen Kulturbetrieb. Und besonders schön finde ich es immer, wenn dann so ein alternativer Ort auch noch einen besonderen Bezug zum Stück hat, so wie das Maritime Museum in Hamburg jetzt zur Oper Cabildo von Amy Beach. In dem einen Akt geht es um Ereignisse am Meer, um eine anstehende Seeschlacht und um einen Piratenkapitän. Die Aufführung ist ein Projekt in Zusammenarbeit unter anderem mit der Hamburger Musikhochschule. Aber wer war eigentlich nochmal Amy Beach? Antonia Morin hat sich mit der Biografie der US-amerikanischen Komponistin beschäftigt.
1: Die kleine Amy hat gerade das Laufen gelernt, als ihre Eltern zum ersten Mal stutzig werden. Über 40 Melodien singt die Kleine schon tadellos aus dem Gedächtnis. Kaum ist sie 3, schnappt sie sich Bücher und bringt sich selbst das Lesen bei. Als 4-Jährige erstaunt sie ihre Familie mit selbst komponierten Walzern. Amy, geborene Jenny, ist eindeutig hochbegabt. Nach ihrem 6. Geburtstag bekommt das Mädchen endlich den heiß ersehnten Klavierunterricht. Amy gilt als Wunderkind am Klavier und wird von Publikum und Presse umjubelt. Außerdem komponiert Amy eifrig weiter, wobei sie sich Kontrapunkt und Orchestrierung einfach selbst beibringt. Der Beginn einer erfolgreichen Karriere als Musikerin, sollte man meinen. Doch es kommt anders, denn Amy heiratet. Ihr Mann, Dr. Henry Beach, ist ein angesehener Chirurg in Boston und 24 Jahre älter als Amy. Und er erwartet, dass sich seine junge Ehefrau als folgsame Gattin um Charity-Events kümmert. Wenn sie als Pianistin auftritt, dann bitteschön nur zu Wohltätigkeitszwecken und auch nur 1-2 Mal im Jahr. Immerhin darf sie ihre Kompositionen veröffentlichen als Mrs. H.H.A. Beach. Das sind die Initialen ihres Ehemannes. Amys Tonsprache ist dicht und romantisch. Sie interessiert sich für die Melodien der amerikanischen Ureinwohner und für Folklore. Ihre meisterhafte Gaelic Symphony wird ein Meilenstein in der Musikgeschichte. Denn Amy Beach ist die erste Frau in den USA, die eine Sinfonie komponiert und veröffentlicht. Erst als ihr Mann nach 25 Jahren Ehe stirbt, kann Amy Beach endlich wieder frei konzertieren und sogar in Europa als Pianistin auftreten. Aber Amy verfolgt noch ein weiteres wichtiges Anliegen. Sie setzt sich engagiert für die Rechte der Frauen ein. In den 1920er Jahren wird sie Mitgründerin des Vereins amerikanischer Komponistinnen. Frauen sollen die gleiche Ausbildung bekommen wie Männer. Und sie fordert, dass Musikerinnen auch als Ehefrau und Mutter künstlerisch aktiv bleiben dürfen. Heute gilt Amy Beach als Pionierin der Frauenbewegung in den USA und als begnadete Komponistin und Musikerin. Als sie mit 77 Jahren stirbt, hat sie mehr als 300 Werke geschrieben, von denen die meisten noch zu ihren Lebzeiten aufgeführt werden. Damals eine absolute Sensation.
0: Die Komponistin Amy Beach, vorgestellt von Antonia Morin hier bei NDR Kultur. Heute und morgen Abend, jeweils um 18 Uhr, können Sie im Maritimen Museum in Hamburg die Oper Cabildo von Amy Beach erleben. Zum ersten Mal in Deutschland als Projekt der Hamburger Musikhochschule. Der Eintritt ist frei, aber Sie sollten sich vorher anmelden. Einen Link dazu stellt das Maritime Museum auf seiner Online-Seite bereit. Und hier bei uns jetzt sozusagen Oper im Kleinen, ein Lied von Amy Beach, Love But a Day, mit der Sopranistin Kate Royal und dem Pianisten Malcolm Martineau.

FM-Musik von Nino Rota aus dem Soundtrack zu Der Pate eingespielt unter seiner Leitung. Hier ist NDR Kultur. Ich bin mir sicher, viele Menschen in Wismar, viele Freunde und Freundinnen der Violine vor allem, freuen sich heute schon auf den 12. September. Da tritt nämlich Janine Jansen auf beim Abschlusskonzert der Festspiele Mecklenburg-Vorpommern zusammen mit unserer NDR Radiophilharmonie, nein, mit unserem NDR Elbphilharmonieorchester, mit dem anderen Orchester. Damit, mit denen zusammen spielt sie das erste Violinkonzert von Karel Szymanowski. Janine Jansen ist ja eine Musikerin, die kann das Publikum unglaublich mitreißen, wenn sie spielt. Das macht sie jetzt gemeinsam mit dem Mahler Chamber Orchestra unter Leitung von Daniel Harding im Finale aus dem Violinkonzert von Peter Tschaikowski.

0: Bravo. Janine Jansen und das Mahler Chamber Orchestra unter Leitung von Daniel Harding mit dem Finale aus dem Violinkonzert von Peter Tschaikowski auf NDR Kultur. Eine Ausstellung zum Thema Wasser kann ja im Hochsommer nicht verkehrt sein, haben sich wahrscheinlich die Leute vom Lübecker Kunstverein Overbeck gedacht, als sie beim Planen zusammensaßen. Allerdings Durst und Erfrischung, so simpel ist es ja fast nie in der modernen Kunst. Das lässt sich schon erahnen beim Titel der Ausstellung Permeable Condensation. Sprich, es geht um verschiedene Aggregatzustände, um Wasser als Bild für Veränderung, um Übergänge, Zirkulation und sogar auch um Verteilung und um Macht. Frank Hajasch ist für uns durch die Ausstellung gewandert mit offenen Augen und Ohren.
1: Auch ein schönes Bild und gelungene Einstimmung dazu. Wer zu Overbeck will, sieht im Garten davor dieses Wasserspiel und da eben plätschert es nur so auf einer flachen, gestuften Installation. Im Pavillon erklärt dann Paula Kommers, die künstlerische Leiterin der Overbeck-Gesellschaft, die Idee hinter Lübecks neuer Ausstellung namens Permeable Condensation. Lübeck und Wasser, da falle ihr sofort was ein.
2: Also die Hanse, die Trave und so weiter. Aber wenn wir hier in der Overbeck-Gesellschaft stehen, könnten wir auch an Wasser denken, weil das Wasser sozusagen den Sand und die Geologie, auf der wir stehen, hier geformt haben. Und es geht so ein bisschen darum, in was für Systemen ist das Wasser eigentlich zu Hause? Wie bahnt es sich seinen Weg? Was steckt dann eigentlich dahinter?
1: Und so steht hier zunächst auch wirklich der Sand im Vordergrund. Denn genau so heißt die Installation Hanne Dabovens von 1979. Als hätte jemand die Wände bemalt. Dicht an dicht hängen da je 60 mit tiefschwarzer Tinte beschriebene Blätter und bilden so über den Raum verteilt einzelne große Bildtafeln.
2: Sand heißt das Ganze, weil Hanne Dabovens für ihre Werkabschnitte sich immer einem Begriff widmet. Zum Beispiel fängt sie damit an, dass sie in den Brockhaus guckt und schaut, was für Wörter stehen eigentlich unter der Sand. Die Schriftstellerin Jean Sand, man findet das Sandmännchen. Zum Beispiel schreibt sie auch Grundlage für den Geologieunterricht.
1: So deuten sich Zeichnungen an und Text. Vor allem aber sind da diese immer gleichen fortlaufenden Wellenlinien wie Schreibübungen oder flüchtige Partituren. Das alles wirkt seriell und verweist mit dem Bild vom Zerrinnen des Sandes zwischen den Fingern auf Ewigkeit. Und ja, sagt Paula Kommers, es gehe hier um eine Transformation von Zeit, um ihre Ablagerung in Schrift. Aber Overbecks Pavillon ist eben nur ein Teil der Sommerausstellung. Der zweite befindet sich in St. Petri in Lübecks Kulturkirche. Auch da plätschert es, laut und überall vernehmbar. Die Kunstinstallation im Mittelschiff der gotischen Hallenkirche ist ein mehrstufiger, bauchhoher Metallbrunnen der südafrikanischen Künstlerin Helena Uambembe.
3: Sie greift zum einen das Thema Wasserversorgung auf, aber gleichzeitig auch Wasser als Touristenattraktion in Form eines Brunnens, der gleichzeitig zum Wasserholen, also zur Wasserversorgung geht, aber auch eine Art Glück symbolisiert, indem man sich dort etwas wünschen kann.
1: Co-Kuratorin Talia Walter. Bis Ausstellungsende fließt es nun von oben bis unten, von wenig bis viel und wird für Schmutz und Verfärbung sorgen, für kleinere Macken und Ablagerungen. Das alles verweist einmal mehr auf das Essentielle von Wasser und lässt seine ungleiche Verteilung, den regulierten Zugang und damit auch verbundene Machtstrukturen mit anklicken. Dann die Arbeit Eda Aslans aus 2025. Tears are falling, but never touching each other. Sie zeigt eine Wandinstallation mit waagerechten, hauchdünnen Glasgefäßen, darin Wasser aus dem Mittelmeer.
3: Das Wasser steht über die gesamte Ausstellungszeit. Es kommt zu äußeren Einflüssen, direkte Sonneneinstrahlung, es kommt zu einer Kondensation. Und dadurch verschwindet dieses Wasser nach und nach. Und was zurückbleibt, ist eine Salzkruste innerhalb dieses Glases.
1: Das Ganze spielt mit dem Bild von Tränengefäßen, mit den sogenannten Lacrimarien, wobei es hier um das Fluchtgeschehen im Mittelmeerraum geht, verbunden mit viel Leid und Trauer, manchmal auch Freude. So oder so wird Wasser zum Erzähler von Geschichten. Viel Stoff in einer abwechslungsreichen Ausstellung. Wer da besonders tief eintauchen will, die Overbeck-Gesellschaft spendiert allen ein tolles Booklet.
0: Frank Hajasch zu Besuch in der Ausstellung Permeable Condensation. Die Ausstellung der Lübecker Overbeck-Gesellschaft in den eigenen Räumen und in St. Petri in Lübeck können Sie sich anschauen bis Ende August. Hier ist NDR Kultur.

So zeitlos ist die Musik von Henry Purcell. Ungefähr 350 Jahre alt ist dieses Klavierstück in C-Moll von ihm, gespielt hier auf NDR Kultur von Hayato Sumino. Gleich 15 Uhr, bis dahin hören wir noch einen Sinfoniesatz von Karl Stamitz. Werner Erhard dirigiert das Orchester L'Arte del Mondo.

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1: Um 15 Uhr mit Michael Hafke. Unionsfraktionschef Spahn gibt sein Amt auf. In einem Schreiben an die Fraktion erklärte er seinen Rücktritt. Aus der NDR Nachrichtenredaktion Gisela Vormer.
2: Spahn zieht damit die Konsequenzen nach massiver Kritik aus den eigenen Reihen. Der CDU-Politiker erklärte, ihm sei bewusst geworden, dass sein persönliches Glück, mit seinem Mann eine Familie zu gründen und Vater zu werden, nicht vereinbar sei mit seinem politischen Amt. Seine Kritiker hatten ihm vorgeworfen, die Glaubwürdigkeit der Partei nachhaltig beschädigt zu haben, weil Spahn sich als Politiker gegen Leihmutterschaft in Deutschland ausgesprochen hatte. Als Privatperson trafen er und sein Mann jedoch eine andere Entscheidung und wurden mit Hilfe einer Leihmutter in den USA Eltern eines Jungen. Das ist rechtlich nicht verboten, widerspricht aber der Parteilinie. Zuletzt hatte ihm auch Kanzler Merz den Rücktritt nahegelegt.
1: Das Bundeswirtschaftsministerium hat das Erneuerbare-Energien-Gesetz noch einmal überarbeitet. Die Förderung kleiner Solaranlagen soll nicht so stark gekürzt werden wie bislang geplant. Aus der Nachrichtenredaktion Petra Mittermeier.
3: Eigentlich wollte Bundeswirtschaftsministerin Reiche die Förderung im nächsten Jahr ganz streichen. Jetzt plant die CDU-Politikerin eine Übergangslösung. Wer eine kleine Solaranlage neu in Betrieb nimmt, soll noch für maximal 3 Jahre eine feste Vergütung für eingespeisten Strom bekommen. Sie wird aber niedriger sein als bislang. Der Chef des Bundesverbands Solarwirtschaft Körnig nennt die Änderungen wirkungslose Trostpflaster. Er befürchtet, dass Privathaushalte trotzdem länger von fossilen Energien abhängig bleiben und er sieht Zehntausende Arbeitsplätze in der Solarbranche gefährdet.
1: Das US-Militär hat erneut militärische Ziele im Iran attackiert. Es seien Überwachungsanlagen, Logistik, Infrastruktur der Armee und unterirdische Waffenlager getroffen worden, teilte das zuständige US-Regionalkommando mit. Der Iran reagierte wieder mit Angriffen auf Verbündete der USA. In Kuwait war nach Angaben der dortigen Behörden erneut eine Meerwasserentsalzungsanlage in Brand geraten. Etwa 90% des Trinkwassers kommen in Kuwait aus Entsalzungsanlagen. Die staatliche Nachrichtenagentur Jordaniens berichtet, dass Flugabwehrsysteme mehrere iranische Raketen abgeschossen hätten. In Bahrain wurde mehrfach Luftalarm ausgelöst. Hunderte Feuerwehrleute sind weiter im Einsatz gegen den Waldbrand im Müritz-Nationalpark. Inzwischen durften die ersten Menschen in ihre Häuser zurückkehren. Die Evakuierung vom Dorf Granzin mit 100 Einwohnern wurde vorerst aufgehoben. Von einer Entspannung der Lage könne allerdings noch keine Rede sein, sagte ein Sprecher des Kreises Mecklenburgische Seenplatte. Um die Löscharbeiten zu unterstützen, sind auch heute wieder Hubschrauber der Bundeswehr im Einsatz. Seit Montag hat der Großbrand im Müritz-Nationalpark fast 400 Hektar Wald zerstört. Bei der Fußball-Weltmeisterschaft treffen am Abend Frankreich und England im Spiel um Platz 3 aufeinander. Der Trainer der Engländer Thomas Tuchel sagte, das kleine Finale sei das Spiel, das niemand spielen wolle. Zur Kritik an seiner Leistung als Coach sagte der Deutsche, wenn England gewinne, werde es das beste Abschneiden des Nationalteams seit 60 Jahren sein. Für Frankreichs Nationaltrainer Didier Deschamps ist es das letzte Spiel nach 14 Jahren im Amt. Und Anpfiff in Miami ist um 23 Uhr. Und das waren die Nachrichten. Das Wetter in Norddeutschland, es ist teilweise stark bewölkt. Vereinzelt gibt es auch etwas Sonne und vereinzelt auch Regen bei Höchstwerten von 19 bis 25 Grad. In der Nacht dann ist es wechselnd bewölkt. Nach Süden hin bleibt es meist trocken. Später dann gibt es im Norden stellenweise Schauer bei Tiefstwerten von 15 bis 10 Grad. Morgen dann zeitweise Regen, teils ist er auch gewittrig. Örtlich bleibt es länger freundlich bei 18 bis 22 Grad. Am Montag dann örtlich Schauer und Gewitter, zur Nordsee freundlicher bei 18 bis 23 Grad und ähnlich sieht es am Dienstag aus und dann Wechsel von Sonne und Wolken und das dann bei 19 bis 24 Grad. Es ist 15.04 Uhr.
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5: Ums Lebensgefühl der 90er geht's hier bei uns heute Nachmittag. Ja, wer sich daran noch erinnern kann, gibt zu, nicht mehr ganz jung zu sein, so wie ich. Allerdings bin ich in der Zwischenzeit ein paar Mal umgezogen und kann leider gar nichts beisteuern zur Sammelaktion des Landesmuseums Oldenburg. Die suchen nämlich Originalgegenstände aus den 90ern für eine geplante Ausstellung. Mehr dazu in einer Viertelstunde ungefähr. Schön, dass Sie bei uns sind.
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Das Sinfonieorchester des Hessischen Rundfunks, dirigiert von Ole Schmidt, mit dem zweiten Satz Sommer aus der Sinfonie Nummer 2 von Håkon Børresen mit dem schönen Titel Das Meer. Hier ist NDR Kultur und vor ungefähr einer Dreiviertelstunde habe ich hier die Vermutung geäußert, viele Menschen in Wismar freuten sich wahrscheinlich heute schon auf das Abschlusskonzert der Festspiele Mecklenburg-Vorpommern und auf die Geigerin Janine Jansen. Das wird auch bestimmt so sein, allerdings sind ja die Festspiele im Moment voll im Gang und auch heute Abend werden bestimmt viele Wismarer und Wismarerinnen glücklich nach Hause gehen, nämlich nach dem Galakonzert der Preisträger aus dem vergangenen Jahr. Mit dabei ist das Trio Orelon, ein tolles junges Klaviertrio. Die haben vor 3 Jahren den ARD-Wettbewerb gewonnen und sind auch hier im Norden schon vielfach zu hören gewesen. Wir hören sie jetzt hier bei NDR Kultur mit dem ersten Satz aus dem Klaviertrio C-Moll von Ludwig van Beethoven.

0: Das Trio Orelon heute Abend zu hören in Wismar bei den Festspielen Mecklenburg-Vorpommern und hier auf NDR Kultur gerade mit dem ersten Satz Allegro con Brio aus dem Klaviertrio in C-Moll aus den drei Trios Opus 1 von Ludwig van Beethoven. Kaum zu glauben, die 1990er Jahre sind mittlerweile ein Fall fürs Museum. In Oldenburg sammelt das Landesmuseum gerade Gegenstände von Bürgerinnen und Bürgern für eine Ausstellung im kommenden Jahr über das Jahrzehnt, das viele eher als jüngste Vergangenheit empfinden oder einige zumindest, aber nicht als historisches Jahrzehnt, das also sozusagen schon als Geschichte gilt. Nadja Jakob hat nachgeforscht für uns, was die Kuratoren da besonders interessiert.
1: Das sind so vier Matchbox-Autos, die noch original verpackt sind. Dann haben wir eine Spielzeugpuppe, ein Power Ranger.
2: Luca D'Aberto lernt als einer der Kuratoren der 90er-Ausstellung im Oldenburger Landesmuseum gerade selbst einiges dazu. Er ist 31 Jahre alt, war in den 90ern also noch ein kleines Kind.
1: Das erinnere ich selber auch noch, weil mein Bruder das gesammelt hat. Diddle-Blöcke, die gab es auch mit Geruch. Vanillegerüche, Erdbeergerüche, ich weiß nicht mehr genau. Also das ist ein seltsames Sammelobjekt. Das ist ein Block, ne? Das ist wie ein Schulblock, das hat man jeden Tag benutzt und man hat dann eben die Seiten abgerissen und dann getauscht.
2: Seit ein paar Wochen läuft die Sammelaktion in Oldenburg. Jeden Donnerstagnachmittag können Bürger ihre Schätze aus den 90ern vorzeigen. Ob sie es dann in die Ausstellung schaffen, entscheidet Provenienzforscher Eike Lossin zusammen mit dem Team.
3: Also wir waren sehr, sehr überrascht, dass der Aufruf so viel Widerhall erfahren haben. Also auch umzu, das hat uns besonders gefreut, dass sich anscheinend auch die Bürgerinnen so aus Oldenburg und umzu aufgerufen fühlen und nicht nur immer die Städte.
2: Dabei sind einige in Vergessenheit geratene Dinge aufgetaucht, die in den 90er Jahren noch selbstverständlich waren und das Lebensgefühl und den Alltag in der damaligen Zeit beschreiben.
3: Das macht einem ja gar nicht so durch den Kopf gehen. Telefonkarten beispielsweise. Das waren diese Karten, die man früher in die Fernsprecher reinschieben konnte. Das waren diese silber-magentafarbenen Säulen, die eine Zeit lang in den 90ern auch aufgestellt wurden.
2: Die 1990er Jahre sind gesellschaftsgeschichtlich ein interessantes Jahrzehnt. Die Umbrüche, ob in Politik, Medizin oder auch in der Technik, waren zuvor noch nie so rasant gewesen wie damals.
3: Während in den frühen 1990er Jahren noch Anrufbeantworter gab, auf die man sprechen konnte, die noch mit Kassettenlaufwerken liefen, waren es Ende der 1990er Jahre bereits die ersten Handys, nannte sie man sie damals noch, wo es tatsächlich bereits die Mailbox quasi digital drauf gab. Es ist tatsächlich die Dekade, die vieles von dem, was wir heute wie selbstverständlich nutzen, dass das in den 90er Jahren seinen Anfang nahm.
2: Heute schiebt Frank Glanert ein altes Fahrrad über den glänzend gebohnerten Boden des prächtigen Schlosssaals in die 90er Sprechstunde. Nach seinen Angaben war es das erste Mountainbike in Oldenburg. Eine kühne Behauptung in einer Fahrradstadt wie dieser. Damals wurde es hier nach dem amerikanischen Vorbild nachgebaut, bevor der Massenimport begann.
4: Das, was wir hier sehen, diese Daumenschalter, da lecken sich heute die Fahrradenthusiasten die Finger nach. Auch diese Bremshebel, das sind Motorradbremshebel, weil man damals so Heavy Duty für Mountainbikes gar nicht hatte.
2: Der alte Drahtesel ist genau das, was die Kuratoren für ihre Ausstellung suchen. Banale Gegenstände, zu denen die Besitzer Anekdoten erzählen können, die typisch für die Gesellschaft in den 90ern sind. Für Frank Glanert gehört das Mountainbike zu diesen Dingen.
4: Das ging in den späten 80er Jahren los und dann war das ein regelrechter Hype. Ich selber war zu dem Zeitpunkt Teenager, 15, 16, habe im Fahrradladen bei Bonke gearbeitet und wir haben die wie geschnitten Brot verkauft. Und man hat sich wirklich die Augen gerieben und hat gesagt, warum kaufen die jetzt alle diese Mountainbikes, wo wir doch gar keine Berge haben.
2: Für jedes Ausstellungsstück schreibt Frank Lossin eine Leihquittung. Er freut sich über das Stück Kulturgeschichte.
3: Für mich als ein Alltagskulturforscher ist so ein Fahrrad, in Anführungszeichen, meine Mona Lisa. Die Story, die Sie uns erzählt haben zu diesem Fahrrad alleine, ist ja eigentlich schon das Museale schlechthin. Deswegen ist das ein tolles Exponat.
2: Von Leihgaben wie diesen wünschen sich die Organisatoren noch mehr. Die Ausstellung ist für Mitte 2027 geplant. Bis dahin wird Frank Glanert sein Fahrrad auch noch behalten dürfen.
0: Das Landesmuseum Kunst und Kultur Oldenburg ruft zum Mitmachen auf für eine ab September 2027 geplante Ausstellung. Sucht das Museumsteam Objekte aus den 1990er Jahren, die dann als Exponate in die Sonderausstellung aufgenommen werden können. An jedem dritten Donnerstag im Monat können Interessierte ihre Objekte im Landesmuseum vorstellen. Ich habe mal nachgeschaut, es ist leider gerade vorbei. Nächste Gelegenheit wäre dann der 20. August. 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Hier ist das Freiburger Barockorchester.

So wunderbar klingt das nur, wenn man das auf alten Instrumenten spielt. Das Notturno aus dem Sommernachtstraum von Felix Mendelssohn Bartholdy hier auf NDR Kultur mit dem Freiburger Barockorchester unter Leitung von Pablo Heras Casado. Mit ihr ging's los. Alison Balsam war in meiner Welt die erste Frau mit Trompete, die es in der Klassik bis ganz weit nach oben geschafft hat. Einige tolle Trompeterinnen sind ihr nachgefolgt. Tine Ting-Helse, Celina Ott oder zuletzt Lucienne Renaudin-Vary. Letztes Jahr bei der Last Night of the Proms hat jetzt Alison Balsam, die Britin, angekündigt, dass sie ihre Bühnenkarriere beendet. Allerdings nicht, ohne vorher nochmal das virtuose Trompetenkonzert von Johann Nepomuk Hummel zu spielen. Das macht sie jetzt auch hier bei uns. Zumindest den ersten Satz spielt sie zusammen mit der Deutschen Kammerphilharmonie Bremen. Die Leitung hat Thomas Klug.

0: Alison Balsam war hier die Solistin im Allegro con Spirito aus dem Trompetenkonzert von Johann Nepomuk Hummel. Thomas Klug hat die Deutsche Kammerphilharmonie Bremen dirigiert.
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0: Und da geht es heute um eine Comedy-Serie mit echten Schafen und sehr wenigen Menschen und um eine Sportkomödie. Den Anfang aber macht Katja Esbach mit Filmen des großen britischen Regisseurs Mike Lee.
2: London in den frühen 1950er Jahren. Die Stadt ist noch sichtbar vom Krieg gezeichnet. Vielen Menschen geht es schlecht. Vera Drake ist eine von ihnen. Mit Putzarbeiten hilft sie, ihre Familie über Wasser zu halten. Immer freundlich und hilfsbereit ist sie überaus beliebt.
3: Diese Frau hat wirklich ein Herz aus Gold. Sie ist ein Juwel.
2: Was niemand in ihrer Nachbarschaft und auch in ihrer Familie ahnt. Vera hilft illegal jungen Frauen, die ungewollt schwanger sind, abzutreiben.
4: Und jetzt ziehen Sie den Schlüpfer aus und legen sich da drauf. Sie brauchen nicht aufgeregt sein. Ich bin hier, um Ihnen zu helfen.
2: Als eine der Frauen nach dem Abbruch fast stirbt, wird Vera verhaftet.
5: Sie machen Abtreibungen, nicht wahr?
4: Das stimmt nicht, das mache ich nicht. Sie nennen das so, aber denen hilft sonst keiner. Wo sollen Sie denn hingehen? Sie finden niemanden und ich helfe Ihnen.
2: Der Spielfilm Vera Drake wurde 2004 bei den Filmfestspielen von Venedig mit dem Goldenen Löwen ausgezeichnet und ist Teil einer Reihe auf Arte TV. In der werden bis Ende September Filme des britischen Regisseurs Mike Lee gezeigt. Darunter All or Nothing, Nackt und eben Vera Drake. Auf einem idyllischen Bauernhof lebt eine glückliche Schafherde. Die Tiere denken, dass sie die Krone der Schöpfung sind und die Menschen ihnen untertan.
6: Wenn wir die Menschen vor 100.000 Jahren nicht domestiziert hätten, wären sie wahrscheinlich immer noch Affen.
2: Immer wieder werden Schafe der Herde zum sagenumwobenen Obermoser abtransportiert, um dort ihren eigenen Interessen nachgehen zu können. Glauben die Tiere.
7: Also ich möchte mich voll gut selbst entfalten.
8: Ich mache vorher nur ein bisschen Pause, aber dann tue ich mich auch extrem selbst entfalten.
2: Auch der junge Widder Oliver will endlich zum Obermoser, aber dann macht er eine schreckliche Entdeckung und versucht, seine Gefährten zu warnen.
9: Manfred, wir dürfen da nicht hin. Die bringen uns um und legen uns auf Brote.
2: In der deutsch-österreichischen Comedy-Serie Sheep geht es neben viel Witz auch darum, wie schrecklich wir Menschen Tiere oft behandeln. Für die Hauptrollen konnten echte Schafe verpflichtet werden, gesprochen von echten Prominenten wie Merlin Sandmeier, Jella Hase und Birgit Minichmeier. Alle 5 Teile stehen ein Jahr im ZDF-Streaming-Portal. Caro, stets missgelaunte Chefin einer runtergekommenen Bowlingbahn in Wuppertal, bekommt schlechte Nachrichten.
10: Und in 8 Wochen gehört die Halle einem Wong.
11: Einem was?
10: Und der will die Halle abreißen.
2: Wong ist Immobilieninvestor und Caro könnte die Halle nur behalten, wenn sie binnen 8 Wochen mehrere 10.000 Euro auftreibt. Rettung verspricht das Preisgeld eines Bowling-Wettbewerbs. Und obwohl Caro aus persönlichen Gründen nie wieder bowlen wollte, lässt sie sich überreden. Aber dann...
12: Wo ist eigentlich dein Team?
11: Was für ein Team?
12: Für den Big Battle Bowl? Da brauchen wir noch ein 4er-Team.
11: Was?
12: Wie was?
11: Ja, kann ich nicht alle 4 Spieler sein?
12: Nee.
2: Selbstverständlich findet Caro ein ungewöhnliches Team. Selbstverständlich gibt es anfangs Probleme und selbstverständlich aber sehen sie selbst. Und zwar in der unterhaltsamen, wenn auch etwas vorhersehbaren Sportkomödie Die Abräumer im ZDF-Streaming-Portal.
0: Katja Esbachs Funde in den öffentlich-rechtlichen Mediatheken. Filme vom britischen Regisseur Mike Lee bei Arte. Die deutsch-österreichische Comedy-Serie Sheep im ZDF-Streaming-Portal. Genauso wie die Sportkomödie Die Abräumer. 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

Die beiden Pianisten Alexandre Tarot und Eric Le Sage mit einem der drei Stücke in Form einer Birne von Eric Satie. Haben Sie nicht gehört, die Birnenform? Ja, ist ja nicht meine Schuld, würde wahrscheinlich Eric Satie darauf antworten. Wir haben noch eine Chance. Unser nächstes Stück hier hat die Form eines Rondos. Vielleicht erkennen wir ja das wenigstens.

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Susan Spain, Dank, eine Komponistin aus England. Das war ein Scherzo von ihr aus ihrer Suite für Streicherorchester. Douglas Bostock hat das Süddeutsche Kammerorchester Pforzheim dirigiert. NDR Kultur ist hier.

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1: Um 16 Uhr mit Michael Hafke. Unionsfraktionschef Spahn gibt sein Amt auf. In einem Schreiben an die Fraktion erklärt er seinen Rücktritt. Aus der NDR-Nachrichtenredaktion Gisela Former.
2: Spahn zieht damit die Konsequenzen nach massiver Kritik aus den eigenen Reihen. Der CDU-Politiker erklärte, ihm sei bewusst geworden, dass sein persönliches Glück, mit seinem Mann eine Familie zu gründen und Vater zu werden, nicht vereinbar sei mit seinem politischen Amt. Seine Kritiker hatten ihm vorgeworfen, die Glaubwürdigkeit der Partei nachhaltig beschädigt zu haben, weil Spahn sich als Politiker gegen Leihmutterschaft in Deutschland ausgesprochen hatte. Als Privatperson trafen er und sein Mann jedoch eine andere Entscheidung und wurden mit Hilfe einer Leihmutter in den USA Eltern eines Jungen. Das ist rechtlich nicht verboten, widerspricht aber der Parteilinie. Zuletzt hatte ihm auch Kanzler Merz den Rücktritt nahegelegt.
1: Und Bundeskanzler Merz hat den Rücktritt von Unionsfraktionschef Spahn als richtig und unvermeidlich bezeichnet. Glaubwürdigkeit sei in der Politik das höchste Gut, erklärte der CDU-Vorsitzende und dankte Spahn für die bisherige Zusammenarbeit. Bis zur Wahl eines Nachfolgers sollte CSU-Landesgruppenchef Hoffmann die Amtsgeschäfte als Unionsfraktionschef übernehmen. Er sagte, Spahn habe die Fraktion durch herausfordernde Zeiten geführt und zum Erfolg der Koalition maßgeblich beigetragen. Auch der SPD-Fraktionsvorsitzende Mirsch sprach Spahn seinen Respekt aus und lobte die vertrauensvolle Zusammenarbeit. Das Bundeswirtschaftsministerium hat das Erneuerbare-Energien-Gesetz noch einmal überarbeitet. Die Förderung kleiner Solaranlagen soll nicht so stark gekürzt werden wie bislang geplant. Aus der Nachrichtenredaktion Petra Mittermeier.
3: Eigentlich wollte Bundeswirtschaftsministerin Reiche die Förderung im nächsten Jahr ganz streichen. Jetzt plant die CDU-Politikerin eine Übergangslösung. Wer eine kleine Solaranlage neu in Betrieb nimmt, soll noch für maximal 3 Jahre eine feste Vergütung für eingespeisten Strom bekommen. Sie wird aber niedriger sein als bislang. Der Chef des Bundesverbands Solarwirtschaft Körnig nennt die Änderungen wirkungslose Trostpflaster. Er befürchtet, dass Privathaushalte trotzdem länger von fossilen Energien abhängig bleiben und er sieht Zehntausende Arbeitsplätze in der Solarbranche gefährdet.
1: Nach dem Angriff auf einen Sicherheitsmitarbeiter der Deutschen Bahn in Baden-Württemberg laufen die Ermittlungen. Laut Polizei hat es in einem Regionalzug bei einer Fahrscheinkontrolle Streit gegeben. Der Sicherheitsmitarbeiter war demnach bei der körperlichen Auseinandersetzung mit einem mutmaßlich betrunkenen Fahrgast gegen die Zugtür gestürzt. Sie riss aus der Verankerung. Der 26-Jährige stürzte bei voller Fahrt aus dem Zug. Er kam mit lebensgefährlichen Verletzungen ins Krankenhaus. Der Angreifer wurde noch im Zug festgenommen. Tausende haben in Rostock den Christopher Street Day gefeiert. Nach Angaben des Vereins CSD Rostock kamen etwa 6.500 Menschen zu der Demonstration. Mecklenburg-Vorpommerns Landtagspräsidentin Hesse von der SPD sagte in einem Grußwort, der CSD setze ein Zeichen für Vielfalt, die immer wieder verteidigt werden müsse. Bei der Fußball-Weltmeisterschaft treffen am Abend Frankreich und England im Spiel um Platz 3 aufeinander. Der Trainer der Engländer Thomas Tuchel sagte, das kleine Finale sei das Spiel, das niemand spielen wolle. Für Frankreichs Nationaltrainer Didier Deschamps ist es der letzte Auftritt nach 14 Jahren im Amt. Und Anpfiff in Miami ist um 23 Uhr. Und das waren die Nachrichten. Das Wetter in Norddeutschland ist teilweise stark bewölkt. Es gibt etwas Sonne, dabei selten fällt auch etwas Regen bei Höchstwerten von 19 bis 25 Grad. In der Nacht ist es wechselnd bewölkt und nach Süden meist trocken, später im Norden stellenweise Schauer, Tiefstwerte zwischen 15 und 10 Grad. Morgen dann gibt es zeitweise Regen, der auch teils ist auch gewittrig, örtlich länger freundlich, höchstens 18 bis 22 Grad. Am Montag dann örtlich Schauer und Gewitter, zur Nordsee ist es freundlicher bei 18 bis 23 Grad. Und am Dienstag gibt es einen Wechsel von Sonne und Wolken bei 19 bis 24 Grad. Es ist 16.04 Uhr.
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4: Und mit den unterhaltsamsten 11 Minuten der Geschichte. Wer hätte das gedacht? Die sind nämlich angekündigt für die Halbzeitpause des Fußball-WM-Finales morgen Abend in New York. Da trifft Spanien auf Argentinien. Und ich könnte mir vorstellen, viele Menschen erhoffen sich da auch unterhaltsame 90 Minuten drumherum. Aber sowas lässt sich ja bekanntlich nicht planen. Was geplant ist für die Halbzeitshow, darauf bereiten wir Sie heute schon mal vor. Herzlich willkommen.

Da fährt er alles auf am Ende des ersten Satzes. Möchte man eigentlich gerne wissen, wie die Sinfonie weitergeht. Die Sinfonie Nummer 6 von Kurt Atterberg, ein Komponist aus Schweden. Ari Rasilainen hat hier die NDR Radio Philharmonie dirigiert. Als 18-jährige Pianistin ist sie das erste Mal auf Tournee gegangen, Cécile Chaminade, und sie hatte vorsichtshalber niemandem verraten, dass die Stücke, die sie da aufführte, ihre eigenen waren. Cécile Chaminade, eine Musikerin aus Frankreich. Ich habe über sie gelesen, dass sie aus einer Seefahrerfamilie stammte und keins der Kinder war, die schon ganz früh musikalisch gefördert worden sind. Ja, aber abenteuerlustig war sie offenbar. Das Neve Trio aus den USA spielt den ersten Satz ihres Klaviertrios Nummer 1 in G-Moll.

0: Das Neve-Trio mit dem ersten Satz aus dem Klaviertrio Nummer 1 in G-Moll von Cécile Chaminade. 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Fantastische Welten, magische Wälder, Buchläden, Verschwörungen, die es aufzuklären gilt. Klingt nach einer ziemlich prima Sommerferienbuchmischung für junge Menschen ab 12, die im Moment ja gefühlt alle gerne Fantasy lesen. Oke Bandixen hat 3 Empfehlungen zusammengesucht.
1: Titel:
2: Magic Bookshop.
1: Autorin:
2: Amelia Meller.
1: Worum geht es?
2: Um die Frage, was Wünsche und Träume kosten. Der Titel des Buches klingt perfekt für den aktuellen Erwachsenenbuchmarkt, wo Geschichten über kleine Buchlädchen oder Läden mit ihren weisen Eigentümerinnen gerade so angesagt sind. Dieser Magic Bookshop ist aber anders. Er steht in Melbourne, Australien und ist riesig. Nicht nur ein Laden, sondern eine exotische, von Magie durchdrungene Welt voller Pflanzen, Tiere, Zauberspiegeln und einer schrägen Familie, den Coles, die den Laden betreiben. Als sich Vater Cole mit einem dunkel gekleideten Fremden einlässt, der verspricht, Träume verkaufen zu können, gerät diese magische Welt ziemlich durcheinander. Bis die Kinder, die Geschwister Pearl, Ada, Eddie und Val, 7 Aufgaben lösen und die Welt wieder gerade biegen. Manchmal schlägt die Geschichte so schnell Wolken, dass man kaum mitkommt in einer Welt zwischen Zaubertricks, echter Magie und Büchern.
1: Titel:
2: Tochter des Nebelwaldes.
1: Autorin:
2: Gry Kappel Jensen.
1: Worum geht es?
2: Um die Frage, wer bin ich und kann ich das ändern? Eine Geschichte wie eine Wanderung im Dunkeln. Die Geschwister Ava und Lynn leben gemeinsam mit ihrem Vater am Rande des Waldes. Er verschwindet und die Schwestern suchen im Wald nach ihm. Man hört das Rascheln der Farne, das Knacken der Bäume, die Schreie von entfernten Tieren. Die Atmosphäre des Buches ist dicht und zieht einen immer weiter in die Welt des geheimnisvollen Waldes. Ava und Lynn kommen schließlich an die Hütte einer blinden Frau, bei der schon viele anscheinend verstoßene Kinder leben. Ausgesetzt im Wald die meisten, alle ein bisschen merkwürdig in ihrem Verhalten. Ein bisschen Krabbat, ein bisschen Herr der Ringe und eine große Portion Hänsel und Gretel. Die Tochter des Nebelwaldes ist der erste Band einer ganzen Saga. Das merkt man ein bisschen, nicht alles ist am Ende gut oder aufgeklärt, das mindert das Vergnügen oder die Spannung des ersten Bandes jedoch nicht.
1: Titel:
2: Stadt der Magier und Diebe.
1: Autorin:
2: Judith Moore.
1: Worum geht es?
2: Um die Frage, zu wem gehöre ich? Eine Diebesgeschichte und eine wilde Jagd werden hier geboten. Die Geschichte spielt in einer Stadt namens Parnasse, die an das viktorianische London erinnert. Es fahren Kutschen, die Herren tragen Zylinder und Straßenkinder können sich oft nur als Diebe durchschlagen. Der junge Taschendieb Cor wurde mehrfach geschnappt und landet schließlich als Hausdiener im Haus des Magiers Jonathan Fossell. Der will eine Verbrechensserie aufklären, die die Stadt in Atem hält. Cor soll ihm mehr erzählen über die streng geheime Diebesgilde, der er einst angehörte. Dafür weckt Fossell einige magische Fähigkeiten des Jungen. Aber wem kann Cor vertrauen? Seinen alten Freunden oder seinem neuen Herrn? Ein rundum gelungenes Buch, das sich ebenfalls hier und da bekannte Motive leiht, aber durch eine überraschende Geschichte die Leserin, den Leser in eine stimmige, magische und abenteuerliche Welt zieht. Auch dies ist der Auftakt einer ganzen Serie. Die ersten Folgebände sind bereits erschienen.
0: 3 Buchempfehlungen für junge Leserinnen und Leser ab 12 von Oke Bandixen. Magic Bookshop von Amelia Meller, Tochter des Nebelwaldes von Gry Kappel Jensen und Stadt der Magier und Diebe von Judith Moore. Müssen Sie sich nicht sofort merken, können Sie auch nachlesen unter ndr.de/kultur.

Ein Satz aus der Reihe Frösö Blomster vom schwedischen Komponisten Wilhelm Pettersson Berger, gespielt vom Sinfonieorchester aus Norrköping unter Leitung von Michael Jurowski. NDR Kultur hier. Ab morgen gilt bei uns wieder ein neues Album der Woche. Einstweilen freuen wir uns an diesem hier, Lieder der Jugend von Gustav Mahler. Lieder vom jungen Gustav Mahler, zum Beispiel dieses hier, Ich ging mit Lust durch einen grünen Wald. Sophie Rennert singt, begleitet von Joseph Middleton.

0: Musik aus einem düsteren Thriller von 1949, Der Stachel des Bösen. Bette Davis hat damals eine der Hauptrollen gespielt und den Soundtrack hat Max Steiner geschrieben, haben wir gerade gehört, eingespielt vom National Philharmonic Orchestra unter Leitung von Charles Gerhard. Zum ersten Mal wird es bei einem Finale der Fußball-WM eine Halbzeitshow nach amerikanischem Vorbild geben mit Stars wie Shakira, Madonna, der koreanischen Popband BTS und jetzt auch noch Justin Bieber auf der Bühne. Beim Super Bowl ist das ja Tradition. Viele Fußballfans allerdings sind skeptisch, weil das auch bedeuten kann, dass die Pause sehr viel länger wird als 15 Minuten. Und für die Sportler, die danach wieder auflaufen müssen, wäre das ungünstig. Aus New York, Martin Ganselmeier.
1: Was das Super Bowl-Finale im American Football kann, das schafft auch das Finale der Fußball-WM, will FIFA-Chef Gianni Infantino beweisen. Die Halbzeitshow der Fußball-WM soll die beim Super Bowl sogar noch übertrumpfen. Wenn also nach dem Halbzeitpfiff die Profis in ihre Kabinen laufen, erobern Shakira, Madonna, BTS, Justin Bieber und viele andere Superstars den Rasen. Shakira wird wohl ihren WM-Song Die Die singen. Und die südkoreanische Boygroup BTS wird Milliarden Fernsehzuschauer zur größten Bühne der Welt willkommen heißen. Was Madonna und Justin Bieber beitragen, bleibt noch ein Geheimnis. Ebenso die Auftritte des venezolanischen Dirigenten Gustavo Dudamel, eines New Yorker Grundschulchores und der Muppet-Figuren Kermit und Miss Piggy. Coldplay-Sänger Chris Martin hat als künstlerischer Leiter die schwierige Aufgabe, all die Superstars in 15 Minuten unterzubringen. In jedem Fall wird es die meistgesehene Veranstaltung der Geschichte, kündigt der Organisationschef der Halbzeitshow Hugh Evans im ARD-Interview an.
2: This is the most watched event in history. There's going to be, you know, billions and billions of
1: Milliarden und Abermilliarden von Menschen werden zuschauen. 31 Mal so viele wie beim Super Bowl. Die ganze Welt soll teilhaben. Aber sprengt das nicht die 15-minütige Halbzeitpause? Wie schon beim Finale der Club-WM vor einem Jahr, als die Halbzeitshow mit Popstars dann doch fast eine halbe Stunde dauerte. Deutlich länger jedenfalls als im Regelwerk des Fußballs vorgesehen. Nur mit Erlaubnis des Schiedsrichters darf die Halbzeitpause ausnahmsweise länger ausfallen. Doch Organisationschef Hugh Evans verspricht:
2: The halftime show only goes for 11 minutes.
1: Die Halbzeitshow wird nur 11 Minuten dauern. Wir werden uns gegenüber dem Fußball absolut respektvoll verhalten. Wir werden den Platz so abdecken, dass der Rasen verschont bleibt. Die 11 Minuten werden die unterhaltsamsten 11 Minuten der Geschichte werden. Außerdem dient das große Halbzeitspektakel einem guten Zweck, sagt Organisationschef Hugh Evans. Hauptberuflich leitet er die Hilfsorganisation Global Citizen, die jedes Jahr im New Yorker Central Park ein Benefizkonzert zur Bekämpfung von Hunger und Armut veranstaltet. Die Halbzeitshow wird die größte Ansammlung von Künstlern für einen guten Zweck seit dem Konzert von Live Aid 1985, sagt Evans.
2: This will be the single largest gathering of artists for a cause since Live Aid.
1: 100 Millionen Dollar soll die Halbzeitshow einbringen für einen Bildungsfonds, der Kindern in ärmeren Ländern den Schulbesuch und das Fußballspielen ermöglicht. So wäre dann allen geholfen, der FIFA, den Superstars, der Hilfsorganisation und hoffentlich auch den Kindern.
0: Das Finale der Männerfußball-Weltmeisterschaft wird morgen Abend um 21 Uhr in New York angepfiffen. Und wenn Sie sich das nicht selbst anschauen, inklusive Mega-Halbzeitshow, dann erzählen wir Ihnen natürlich am Montagmorgen gern, wie es war hier bei NDR Kultur. Heute Abend übrigens schon das kleine Finale um Platz 3. Das spielen Frankreich und England aus ab 23 Uhr unserer Zeit.

Ach, wäre doch die ganze Welt so schön wie das Klarinettenkonzert von Wolfgang Amadeus Mozart. Und hätten wir doch alle so einen langen Atem wie Sabine Meyer. Die hat hier gerade den zweiten Satz gespielt, zusammen mit der NDR Radio Philharmonie unter Leitung von Heinrich Schiff. Ist nicht so, aber doch schön genug. Man muss nur genau hinschauen oder hinhören. Danke, dass Sie zugehört haben heute Nachmittag. Ich heiße Franziska von Busse. Tschüss und bis bald.

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1: Um 17 Uhr mit Michael Hafke. Unionsfraktionschef Spahn gibt sein Amt auf. In einem Schreiben an die Fraktion erklärte er seinen Rücktritt. Aus der NDR Nachrichtenredaktion Gisela Former.
2: Spahn zieht damit die Konsequenzen nach massiver Kritik aus den eigenen Reihen. Der CDU-Politiker erklärte, ihm sei bewusst geworden, dass sein persönliches Glück, mit seinem Mann eine Familie zu gründen und Vater zu werden, nicht vereinbar sei mit seinem politischen Amt. Seine Kritiker hatten ihm vorgeworfen, die Glaubwürdigkeit der Partei nachhaltig beschädigt zu haben, weil Spahn sich als Politiker gegen Leihmutterschaft in Deutschland ausgesprochen hatte. Als Privatperson trafen er und sein Mann jedoch eine andere Entscheidung und wurden mit Hilfe einer Leihmutter in den USA Eltern eines Jungen. Das ist rechtlich nicht verboten, widerspricht aber der Parteilinie. Zuletzt hatte ihm auch Kanzler Merz den Rücktritt nahegelegt.
1: Nach Spahns Entscheidung nannte Merz den Schritt richtig und unvermeidlich. Glaubwürdigkeit sei in der Politik das höchste Gut, so der CDU-Chef. Er dankte Spahn für die Zusammenarbeit. Bis zur Wahl eines Nachfolgers soll CSU-Landesgruppenchef Hoffmann die Amtsgeschäfte als Unionsfraktionschef übernehmen. Er sagte, Spahn habe die Fraktion durch herausfordernde Zeiten geführt und zum Erfolg der Koalition maßgeblich beigetragen. Auch der SPD-Fraktionsvorsitzende Mirsch sprach Spahn seinen Respekt aus und lobte die vertrauensvolle Zusammenarbeit. Das Bundeswirtschaftsministerium hat das Erneuerbare-Energien-Gesetz noch einmal überarbeitet. Die Förderung kleiner Solaranlagen soll nicht so stark gekürzt werden wie bislang geplant. Aus der Nachrichtenredaktion Petra Mittermeier.
3: Eigentlich wollte Bundeswirtschaftsministerin Reiche die Förderung im nächsten Jahr ganz streichen. Jetzt plant die CDU-Politikerin eine Übergangslösung. Wer eine kleine Solaranlage neu in Betrieb nimmt, soll noch für maximal 3 Jahre eine feste Vergütung für eingespeisten Strom bekommen. Sie wird aber niedriger sein als bislang. Der Chef des Bundesverbands Solarwirtschaft Körnig nennt die Änderungen wirkungslose Trostpflaster. Er befürchtet, dass Privathaushalte trotzdem länger von fossilen Energien abhängig bleiben und er sieht Zehntausende Arbeitsplätze in der Solarbranche gefährdet.
1: Bei ukrainischen Angriffen auf 2 Logistikzentren in Russland sind offenbar 8 Menschen getötet worden. Die Attacken trafen Einrichtungen eines Online-Händlers, wie die russischen Behörden mitteilten. Dem ukrainischen Präsidenten Selenskyj zufolge wurden die Zentren für die Lieferung von Drohnenbauteilen genutzt. Moskaus Bürgermeister Sobjanin berichtete von hunderten ukrainischen Drohnen, die die Flugabwehr zerstört habe. Der Waldbrand im Müritz-Nationalpark hat sich etwas weiter ausgedehnt. Hunderte Einsatzkräfte versuchen weiterhin, das Feuer einzudämmen. Lauren Zielke mit den Einzelheiten.
4: Der Wind aus Südwest sorgt derzeit dafür, dass wieder mehr Rauchsäulen aufsteigen, auch in Bereichen, die zuvor bereits unter Kontrolle schienen. Das Feuer breitet sich aktuell in Richtung der Bahntrasse im Nordosten aus. Dort konzentrieren sich die Löscharbeiten. Im Einsatz sind inzwischen auch 2 Wasserwerfer der Polizei. Unterstützung kommt außerdem weiter von 2 Bundeswehrhubschraubern, die Wasser über dem Brandgebiet abwerfen. Nach Angaben des Einsatzleiters ist die Lage nicht mehr so kritisch wie in den vergangenen Tagen. Die Evakuierung des Dorfes Kranzin bleibt deshalb vorerst aufgehoben.
1: Und das waren die Nachrichten. Das Wetter in Norddeutschland, es ist teilweise stark bewölkt. Dazu gibt es etwas Sonne, selten auch etwas Regen bei Werten zwischen 19 und 25 Grad. In der Nacht dann ist es wechselnd bewölkt. Nach Süden hin bleibt es meist trocken. Später gibt es dann im Norden stellenweise Schauer. Werte gehen zurück auf 15 bis 10 Grad. Morgen zeitweise Regen, der auch teils gewittrig. Örtlich bleibt es teils länger freundlich bei 18 bis 22 Grad. Am Montag dann örtlich Schauer und Gewitter. Zur Nordsee ist es freundlicher und 18 bis 23 Grad und am Dienstag schließlich gibt es einen Wechsel von Sonne und Wolken und Temperaturen dann 19 bis 24 Grad. Es ist 17.04 Uhr.
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5: Katharina, wenn ich die Augen schließe, fahre ich durch eine Allee.
6: Ja, durch eine Mecklenburg-Vorpommersche Allee. Was haben die für viele Alleen da?
5: Und Rehe und Hirsche, Rehe, die uns fast vors Auto gelaufen sind.
6: Oh Gott.
5: Ekelhafte Situation, nachts auf Rügen.
6: Im Scheinwerferlicht am Straßenrand, ich sag mal 2 Zentimeter vor der Fahrbahn.
5: Katharina schrie, es saß praktisch auf meinem Schoß.
6: Ja, Birgit und ich komplett losgekreischt. Es hat dann in der letzten Sekunde in die andere Richtung beigedreht zum Glück. Und wir so kreisch, kreisch, kreisch. Und Daniel, naja, so schlimm war es nicht.
5: Ja, eben. Also es war, naja, da war halt ein Reh am Straßenrand.
6: Ja, naja, und da habe ich gesagt, Entschuldigung, es saß praktisch auf meinem Schoß.
5: Ich habe im Auto schnell mein Handy gegriffen und diese dramatische Situation mitgefilmt. So klang das.
7: Das war richtig nah, wenn das in die andere Richtung gelaufen wäre.
8: Oh, vor allen Dingen hätte ich ja niemals bremsen können.
7: Doch.
5: Ihr kriegt schon mit, dass da war Action an Bord. Wir waren unterwegs mit Eat, Read, Sleep in Mecklenburg-Vorpommern.
6: Ja, wir hatten da 3 Live-Shows und das war ganz, ganz toll. Jetzt sind wir wieder in unserem kuscheligen Studio. Zum Glück klimatisiert, denn draußen ist es immer noch sehr warm.
5: Und wir sind aber innerlich heiß, nämlich enthusiasmiert von diesen wunderbaren Tagen dort auf Tour. Und wir haben wie im Auto auch Bücher an Bord.
6: Eat, Read, Sleep, der Bücherpodcast on fire.
5: Ich bin Daniel Kaiser.
6: Ich bin Katharina Marnutz. Wisst ihr natürlich längst, aber wir haben ja bestimmt seit unserer Tour durch Mecklenburg-Vorpommern sehr viele neue Hörerinnen und Hörer. Wir haben nämlich einige dabei gehabt im Publikum, die den Podcast nicht kannten und direkt hinterher zu uns gekommen sind und gemeint, sie haben schon abonniert.
5: Herzlich willkommen.
6: Wir haben alle 14 Tage eine neue Folge und natürlich immer jede Menge Buchtipps für euch und auch Buchdiskussionen. In unserer Bestseller-Challenge kommen wir gleich noch dazu. Und manchmal sind wir auch nicht so gnädig.
5: Aber es ist ein Podcast, der das Lesen feiert. Es geht vor allem um Buchtipps und es geht um eine sinnliche Annäherung an Bücher. Wir wollen also Bücher leben, wir wollen es feiern. Und deshalb gibt es auch in jeder Folge zu Beginn etwas zu essen mit Buchbezug und so auch heute.
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5: Katharina, du siehst, es ist eine Nachspeise.
6: Ja, und sie sieht toll aus. Sie ist bunt.
5: Es ist ein Pudding.
6: Grün, rot, weiß. Ich schätze mal, unten ist grüner Wackelpudding. Und da drüber in der Mitte ist roter Wackelpudding?
5: Nee, rote Grütze, ne? Ja.
6: Rote Grütze und dann weiße Sahne und obendrauf noch ein paar Deko-Himbeeren. Grün, rot, weiß könnte fast die Fahne von Italien sein.
5: Ja, fast. Andere Reihenfolge. Aber du bist bei der Flagge schon auf dem richtigen Dampfer, auf dem Helgoland-Dampfer sozusagen. Ich zitiere mal aus dem Buch von James Crews, Mein Urgroßvater und ich. Denn es geht da um einen 3-Schichten-Pudding. Diesen Pudding in den Farben unserer Inselfahne hatte die Untergroßmutter, alleine das Wort Untergroßmutter,
6: ja, vom Unterland.
5: Nachts, vom Unterland, eines Nachts im Bett selber erfunden. Deshalb hieß er Pudding Anna. Er war unten grün von Waldmeister, in der Mitte rot von Erdbeeren und obendrauf weiß von geschlagenem Eiweiß. Ich aß an diesem Abend die ganze Schüssel leer, denn Dichten macht hungrig.
6: Ich bin so froh, dass du Sahne statt geschlagenes Eiweiß verwendet hast.
5: Ja, weil du sonst irgendwie in deiner Bakterien- und Virenphobie wahrscheinlich alles andere
6: schreit. Man könnte es auch Paranoia nennen.
5: Ja, also Helgoland zum Löffeln. Und die rote Grütze habe ich auch im Prinzip aus Mecklenburg-Vorpommern mitgebracht. Denn die Hörerin Katharina aus Güstrow hat uns doch diesen Erdbeerlikör geschenkt. Ja. Und den habe ich da gleich mit reingekocht.
6: Reingekocht in die rote Grütze?
5: Ja.
6: Du hast selbst rote Grütze gekocht?
5: Ja.
6: Wow, das habe ich noch nie gemacht. Ich kaufe die immer fertig.
5: Naja, so mit, also unter uns mit Dr. Oetker natürlich.
6: Ach so, natürlich.
5: Naja, also eingerührt. Jetzt wollen wir hören, wie die 3 Schichten so schmecken.
6: Muss man eigentlich auch 3 Schichten zusammen
5: in einem.
6: So raus operieren. Ja. Ja, ist nicht leicht.
5: Oh, ich liebe ja Götterspeise. Oh, hast schon gekleckert, ne?
6: Oh Gott! Ich drehe durch.
5: Und dann auf was Dunklem. Oh Gott, das war ja mal schlimmer. Und jetzt hast du noch die rote Grütze auf der Hose. Ich glaube, wir brauchen keinen Lappen. Wir brauchen eine neue Kleidung für Katharina.
6: Ich muss kurz weg. Ich komme kurz, mach auf Pause. Ich habe es überall.
5: So, Katharina wieder da und sauber.
6: Ja, ist jetzt alles nass. Ich habe überall ein bisschen Wasser drüber gekippt. Ist jetzt nass, aber sauber. So, zurück zu dieser Speise. Es ist schwierig, weil ich so viel auf einmal auf dem Löffel hatte. Jetzt esse ich nochmal.
5: Ja.
6: Mhm. Ja. Waldmeister. Nein. Du gerade sagtest, du liebst Wackelpudding.
5: Ja.
6: Ich halt gar nicht. Das ist so ein Kinderessen.
5: Ja,
6: ist nicht schlimm. Ist so ein Kinderessen, was ich, glaube ich, nie heutzutage mehr essen würde. Also Waldmeister Wackelpudding ist sehr dominant im Geschmack. Ich esse vielleicht nur die oberen beiden Schichten. Die sind sehr,
5: sehr
6: lecker.
5: Ja.
6: Insgesamt und vor allem sieht wirklich richtig toll aus.
5: Ganz, ganz schön und sehr bunt. Da bekommt der junge Boy in der Geschichte den Pudding von der Urgroßmutter. Und ich sag mal, eine Metapher zum Dessert. Ein 3-Schichten-Pudding wie jedes gute Buch, also eine Handlung. Dann geht es auch noch darum, worum es eigentlich geht. Und dann noch obendrauf die Sahne, sozusagen die Seele. James Crews kommen wir nachher drauf, ein ganz schönes Buch mit sehr viel Seele, mit sehr viel Schichten und mit sehr viel Witz. Jetzt starten wir aber mit einer Geschichte von heute, nämlich dem Buch, das wir beiden für diese Folge gelesen haben.
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6: Wir haben gezogen für diese Folge Pina fällt aus von Vera Zischke. Da geht es um Pina und ihren Sohn Leo, die wohnen zusammen in einer Wohnung in so einem Mietshaus mit so ein paar Parteien. Und Leo ist schon 20, wohnt aber trotzdem noch bei seiner Mutter, weil er Autist ist. Er lebt in seiner eigenen Welt und kann zum Beispiel morgens nur aufstehen, wenn die grüne Blase in seiner Lavalampe aufgestiegen ist. Und er kann auch nur frühstücken, wenn Frosties auf dem Tisch stehen. Und zwar genau richtig angeordnet im Winkel zum Löffel und zur Tischdecke. Es ist relativ klar schon auf den ersten Seiten, er kann nicht alleine wohnen. Ich möchte jetzt schon ein Zitat vorlesen, Daniel. Achtung. Aus Pinas Perspektive geschrieben, er, also Leo, braucht sie nicht nur, weil sie ihn versorgt. Er braucht sie auch, weil sie die Welt für ihn zusammenhält, sortiert, gelegentlich aussperrt und in verdaubare Häppchen einteilt. Ohne sie implodiert seine ganze Galaxie, fällt in sich zusammen, zerbröselt zu Staub und fällt, fällt, fällt. Also Pina ist sich ganz sicher, Leo kann auf gar keinen Fall ohne sie leben. Und morgens, wenn sie arbeitet, ist er in so einer Werkstatt und nachmittags, wenn sie nochmal weg muss, zum Beispiel zum Einkaufen, dann geht Leo zur Nachbarin Inge, die ist 86, lebt alleine, seit ihr Mann gestorben ist. Und da kann Leo dann so eine Stunde lang Fernsehen, hat so bestimmte Sendungen im Fernsehen, die er gerne sieht und sitzt dann auf dem Sofa. Und eines Tages kommt Pina aber nicht, um Leo abzuholen, wie sonst immer. Und Leo wird immer aufgeregter, weil seine Mutter nicht kommt und Inge wird auch immer nervöser, weil Pina nicht kommt, um Leo abzuholen und sie weiß gar nicht, was sie mit diesem jungen Mann machen soll. Wenn diese routinierte Stunde, die sie zusammen verbringen, vorbei ist und erkennbar Leo aus seiner Routine fällt und damit gar nicht klarkommt und irgendwann klärt sich auf, Pina ist zusammengebrochen, die ist im Krankenhaus, Intensivstation, Koma, die kann gar nicht kommen und sie kann auch in den nächsten Tagen nicht kommen.
5: Pina fällt aus.
6: Und jetzt muss Inge erstmal mit dieser Situation irgendwie fertig werden, ist total überfordert und versucht dann Hilfe zu holen aus dem Haus. Sie versucht, andere Hausbewohner mit ins Boot zu holen, zum Beispiel die 16-jährige Sola, so eine Schulabbrecherin, die totalen Stress hat mit ihrem Vater. Und Wojtek aus Polen, der lebt auch in einer Wohnung in dem Haus, ist auch ein Einsiedler, hat praktisch gar keinen Kontakt zur Außenwelt, außer über eine russische Internetbekanntschaft, beziehungsweise das ist eher so ein Verkäufer-Käufer-Verhältnis.
5: Die zockt ihn ab.
6: Die zockt ihn ab. Sie verkauft ihm so kleine Kristalltiere. Und Wojtek bildet sich ein. Er kauft noch ein Kristalltier. Und dann sagt er ihr, wie toll er sie findet. Und dann werden sie bestimmt ein glückliches Paar.
5: Er hat schon die ganze Wohnung voller Kristalltiere.
6: Voller Kristalltiere, ja, genau. Ja, und diese drei Leute, Inge, Sola und Wojtek, müssen jetzt irgendwie Leo dazu kriegen, dass er schläft, dass er isst, dass er morgens in seine Werkstatt fährt. Denn Pina ist ja ausgefallen. Mhm. Daniel, ich musste schon auf Seite 15 an dich denken und dachte, das Buch muss Daniel lesen. Denn Leos großer Traum, Berufswunsch ist Busfahrer.
5: Ja, das wollte ich auch.
6: Ich
5: also
6: weiß.
5: Damals in der Grundschule, ich war auch so ein bisschen nerdig auf dem Einer vorne, habe neben dem Busfahrer gestanden und konnte alle Bushaltestellen von Lübeck auswendig und habe immer Frau Fromm im Kindergottesdienst gebeten, mich abzufragen. Die Haltestellen der Linie 2 und so. Nun gut, es ist etwas länger her. Ich mochte dieses Buch auch deshalb sehr gern, weil Busfahrer eine Rolle spielen. Ich mochte es auch richtig gern, weil es schön geschrieben und ein bisschen märchenhaft ist. Ich hatte ganz große Freude an diesen schrägen Vögeln, an diesen kauzigen Typen, an Wojtek, diesem Eigenbrödler, der Kristallfiguren sammelt und abstaubt, die eine Sammlung seiner Niederlagen ja eigentlich auch im Leben sind. An Sola hatte ich große Freude, die von anderen im Haus nur Sinéad O'Connor genannt wird, weil sie so viel Trouble mit ihrem Vater hatte, dass sie sich aus Protest die Haare abrasiert hat und eine Glatze hat. Und wie diese drei, also mit der Inge, ein ganz unwahrscheinliches Rettungsnetz bilden, weil Pina ausfällt. Das finde ich ganz schön geschrieben und das ist ein menschlicher, empathischer, utopischer Blick auf das, was Gesellschaft sein könnte. Leute, die nichts miteinander zu tun haben und haben wollen, plötzlich so einen Schubs bekommen und dann als Gemeinschaft funktionieren. Und ich fand ganz besonders stark eine Sache an dem Buch. Irgendwie kommt man schnell bei Autismusgeschichten in so einen Weichzeichner-Modus.
6: Rain Man.
5: Ja, Rain Man. Der kann ja ganz gut Mathe und so. Und es kommt in so eine Happy-End-Geschichte. Und hier ist ganz klar, Leo ist Autist und das wird sich auch nicht ändern. Und er braucht Hilfe. Und die Frage ist, wie sieht diese Hilfe aus? Denn Pina fällt aus. Das bleibt auch bis zum Schluss so. Und das ist auch wahrhaftig. Der märchenhafte Teil, und den finde ich sehr schön, ist der Blick auf die anderen, auf uns, auf die Hausbewohner, die ja wir sind.
6: Ja, ich mochte das auch sehr gerne, vor allem eben diese Diskrepanz zwischen einerseits harter Realismus, Leben mit einem autistischen Kind, jetzt junger Mann, und andererseits dieses Märchenhafte. Das ist natürlich wahrscheinlich leider nicht realistisch, aber macht ja nichts. Also das einfach mal durchzuspielen, wie das auch gehen könnte, wenn man Inklusion wirklich lebt, wenn man eben, nee, das wird ja auch thematisiert, ja. Wenn man nicht sagt, naja, der kann nicht alleine leben, wie ich kann ja, also die Mutter, wie soll die denn für immer für den sorgen, der kommt dann in eine Einrichtung. Das wird ja auch durchgesprochen und Pina sagt ja, dass sie das nicht will. Es ist natürlich ein bisschen kitschig, ja. Aber das wird immer wieder gebrochen durch diese realistische Darstellung und auch, dass wirklich da Leute dabei sind, die so knallhart sind, wie es wahrscheinlich im wirklichen Leben ist. Der Busfahrer zum Beispiel, der ist nämlich nicht so nett wie Daniel. Der kommt jeden Morgen, um Leo abzuholen. Und wenn Leo nicht pünktlich da steht, dann fährt er einfach ohne ihn. Obwohl der natürlich weiß, dass Leo gewisse Einschränkungen hat und deswegen ja auch vielleicht mal zu spät kommen kann. Und die Hausbewohner versuchen, den Busfahrer ja auch zu überreden. Kannst du nicht ein bisschen länger warten? Wir haben hier im Moment eine schwierige Situation. Und er sagt so, nee, ich fahre halt dann, wann ich fahren muss. Und wenn Leo hinten an der Straße winkt, egal. Dadurch wird das ja immer so gebrochen. Und deswegen fand ich das insgesamt ein sehr stimmiges Buch, was ich sehr gern gelesen habe. Und es ist halt auch witzig zwischendurch.
5: Es ist sehr witzig. Leo, der Autist, der sagt bei seinem Gegenüber beim Zusammentreffen immer alle Lebensdaten. Harry Janowski, 57, Busfahrer. Und Sola, das junge Mädchen, die hat sich beim Vorstellen falsch vorgestellt und hat die eigene Lebenssituation eher skeptisch beurteilt. Und so sagt er jetzt immer, Sola, 18, nein, 16, Hansastraße 22, Versagerin. Und das ist sehr witzig. Also dieses, wenn da immer, ohne sich über Autisten lustig zu machen, trotzdem immer ein humorvoller Ton in dieses Buch hineinkommt.
6: Ja, und die Meinung der Community ist auch fast durchgehend positiv. Nathalie aus dem Rheinland hat uns geschrieben, dass sie am Anfang nicht so wirklich gut reingekommen ist, weil sie die Figuren überzeichnet und unrealistisch fand. Wenn man das Buch aber wie ein modernes Märchen liest, ist es wirklich schön, schreibt sie. Skurrile Typen, warmherzig, witzig und menschlich schöne Message. Daumen hoch. Und Caro aus Bonn war schon vom Debütroman der Autorin Ava Liebt noch absolut begeistert und schätzt auch in diesem zweiten Roman Vera Zischkes außergewöhnliche Beobachtungsgabe. Sie schreibt, das fand ich sehr interessant, ich konnte durch die Lektüre des Buches auch meinen eigenen Umgang mit Menschen mit Behinderung reflektieren. Viel zu häufig sprechen wir über Personen mit Behinderung, anstatt mit ihnen zu sprechen. Mir hat das Buch ausgesprochen gut gefallen und ich habe mein Exemplar bereits an meine Schwester weitergegeben. Und auch sehr interessant, Christiane fand es als Mutter einer Autistin sehr gelungen. Allerdings, schreibt sie, völlig unrealistisch, denn wenn mir etwas passieren würde, würde das die Nachbarn 0, gar nicht interessieren.
5: Und das ist die Frage, ist das so? Ja, das wenn bei dir jemand klingeln würde, also ich führe ja auch oder wir führen ja auch ein freundliches Eigenbrötler-Dasein, aber ich glaube schon, dass wir dann natürlich nicht so klischeehaft wie in dem Buch, in diesem märchenhaften Angang, aber ich glaube schon, dass es da eine Bereitschaft, einen der Firnis der Zivilisation eben doch nicht so dünn ist, wie allgemeinhin behauptet wird. Ich glaube schon, dass das Gute, und das ist diese utopische Kraft dieses Buches, und ich glaube, wir brauchen gerade solche Geschichten, die uns dann erinnern, dass wir das können und dass es möglich ist.
6: Wenn du mich fragst, wenn bei mir jemand klingeln würde, das kommt natürlich auf die Situation an, aber ich glaube auch, wenn Menschen angesprochen werden, ist eigentlich der Wille zur Hilfsbereitschaft sehr groß. Ist halt die Frage, ob das so weit gehen würde wie in dem Buch, dass man tatsächlich in eine fremde Wohnung mit einem ja fremden, verwirrten jungen Mann gehen würde und dort aktiv versuchen würde, den zum Schlafen zu bringen. Also das weiß ich jetzt nicht, ob man da nicht eher zum Telefonhörer greifen würde. Zum Telefonhörer? Gibt's gar nicht mehr.
5: Okay, Boomer.
6: Zum Handy greifen würde. und irgendwie so eine Sozialhotline anrufen würde, oder? Ja. Was meinst du?
5: Das stimmt, es gibt ja Einrichtungen dafür. Das ist ja nichts Schlechtes. Das ist ja eine zivilisatorische Errungenschaft, dass es Menschen und Experten dafür gibt, die sich damit auskennen. Aber ich glaube, Inklusion, und darum geht es dem Buch auch, ist, das kann man nicht nur wegdelegieren, sondern das ist ja eine gesamtgesellschaftliche Aufgabe.
6: Und es ist ja, wie wir auch immer so gerne sagen, es ist ja keine Doku, es ist ja ein Roman.
5: So
6: und
5: nämlich.
6: Der soll ja auch im Kopf was anstoßen und deswegen muss er auch nicht hundertprozentig realistisch sein.
5: Bei mir hat er was angestoßen. Nicht alle fanden das Buch gut. Christoph hat sich zum Beispiel geärgert. Er schreibt, das Thema ist zu komplex für dieses Buch nach dem Motto, Inklusion ist allein schon dann erfolgreich, wenn wir uns alle ein bisschen ändern und aufeinander zugehen. So einfach ist es leider nicht, schreibt er. Ich habe mich nicht nur gelangweilt wegen der Vorhersehbarkeit der Story, ich habe mich auch wegen der eindimensionalen Sichtweise geärgert. Ich muss sagen, also das habe ich tatsächlich anders gelesen und erlebt beim Lesen, nicht als Happy End oder so, sondern als neues Mindset, wie du sagst, als Anstoßen. Es gibt einen wahnsinnig tollen Showdown am Ende. Ein Bus spielt eine Rolle.
6: Ein Glück. Ja, also ich glaube wirklich, dass es die meisten abholt, wie man so schön sagt, das Buch, aber eben nicht alle. Tina, das wird dir, weiß ich nicht, ob das dir gefallen wird, was Tina geschrieben hat. Sie schreibt, interessantes Thema, aber unrealistisch und wahnsinnig überzeichnete Figuren. Wer für Paulina mochte, wird dieses Buch auch lieben.
5: Ja, das ist ähnlich. Es hat ja, eine ähnliche Überzeichnung.
6: Ja. Aber es stimmt ja jetzt hier nur zu 50%. Ich mochte das Buch, das, aber für Paulina nicht.
5: Ich weiß ja nicht, warum du für Paulina nicht mochtest. Vielleicht musst du das nochmal hinterfragen.
6: Ja.
5: Also es hat das stimmt. Das sind Typen, die hier geschildert werden. Die sind überzeichnet, um auch etwas klarzumachen möglicherweise. Die Bücher sind verwandt, das stimmt.
6: Ja, diese Verwandtschaft sehe ich tatsächlich nicht. Aber ich sehe eine andere Verwandtschaft. Aber erstmal der Vollständigkeit halber, Pina fällt aus von Vera Zischke ist erschienen bei List, hat 304 Seiten, kostet 21,99 Euro. Und witzigerweise, praktisch zwei Bücher nach diesem Buch, habe ich ein anderes Buch gelesen. Mhm. Guten Morgen, schönes Wetter heute. Und ich las so die ersten Seiten und dachte, das ist ja aber sehr ähnlich wie Pina fällt aus. Und ich glaube, das sollte Daniel auch lesen. Dann können wir in der Folge mal darüber sprechen, warum mir das so ähnlich vorkommt, ob es dir auch so geht und wie es dir überhaupt gefällt. Als ich dir das geschickt habe, war ich noch im ersten Drittel von Guten Morgen, schönes Wetter heute. Ich kann mir den Titel so schlecht merken. Wir nennen es ja auch nur das bunte Buch.
5: Weil es so ein schönes, buntes Cover mit ganz vielen Häusern vorne drauf hat.
6: Ganz viele Wohnungen, ne? Also ganz viele Wohnungen. Es ist so eine Art großes Miethaus mit ganz vielen Wohnungen.
5: Mit Sonnenschirmen und jede Wohnung hat eine andere Farbe.
6: Genau, das bunte Buch, Daniel. Hast du dann gelesen auf meinen Anraten hin?
5: Ist so ein schönes Buch und ich fand es noch schöner als Pina fällt aus.
6: Gehen unsere Meinungen auch schon auseinander.
5: War so beglückt. Eine Siedlung in einer Stadt, dort leben 1584 Menschen. Und wir zoomen rein in das Leben dieser Menschen, in diese bunten Wohnungen sozusagen und lernen ganz unterschiedliche, kauzige, überzeichnete, Menschen kennen. Insofern natürlich, es klingt wirklich, es ist eine ganz ähnliche Tonalität. Wir lernen Ina kennen, eine alleinerziehende Mutter, ganz viele Tattoos. Sie hat auch ein Tattoo-Studio. Geld reicht nicht, deshalb arbeitet sie auch an der Hotelrezeption. Die hat einen Überfliegersohn, Henry, der macht gerade Abi. Die Frage, wer ist der Vater, steht im Raum. Dann ist der Herr Bello, der heißt eigentlich anders, älterer Herr, sieht angeblich aus wie Olaf Scholz, ist ein Witwer und entdeckt, dass er gerne Frauenkleider trägt. Aber nicht so ideologisch aufgeladen, sondern beiläufig. Das ist eine türkische Lebensmittelhändlerin, die Gedichte von Rilke in Cornflakes-Packungen versteckt. Und das ist so alles Bonbon bunt und schräg, ein bisschen wie bei diesem Kultfilm Die fabelhafte Welt der Amelie. Also märchenhaft, zauberhaft. Und meine Lieblingsfigur, ich muss sie kurz erwähnen, Frau Kaiser.
6: Natürlich.
5: Eine pensionierte Kellnerin, leicht dement. Sie vergisst alles und sie macht sich abends einen Spaß daraus, in Hotels anzurufen. Hallo, hier Kaiser an der Rezeption da. Hat mein Sohn Roland, und sie hat wirklich einen Sohn Roland, hat mein Sohn Roland bei Ihnen ein Zimmer gebucht? Und die in der Rezeption, Roland Kaiser, ach, das ist ja witzig. Und dann kommen sie über Roland Kaiser ins Gespräch und fangen an zu singen. Santa Maria,
6: Maria, Insel, die aus Träumen geboren.
5: Und von diesen Figuren,
6: die zweite Stimme hast du gemerkt?
5: Toll, super, genau, also... Nächster Hals, Waldbühne Berlin. Und diese Art von Geschichten, von Figuren, die ganz viel Spaß machen, davon ist dieses Buch prallvoll. Da findet dann so ein Baggerfahrer eine Weltkriegsbombe, Evakuierungsmaßnahmen, alle sitzen in der Halle zusammen und dann kommt der große Knall. Ich hab's geliebt.
6: Ja, das hat bei mir nicht so funktioniert. Dieses Märchenhafte, was mir bei Pina noch gefallen hat, da bin ich irgendwie nicht mehr mitgegangen ab der Hälfte. Es war mir zu konstruiert, zu viele Zufälle. Und denn dieses Mosaik der Gesellschaft, das weist ja auch schon das Cover drauf hin, ja. Von jedem zufälligerweise etwas drin. Der Mann, der Frauenkleider trägt, übrigens einigermaßen unvermittelt, kommt das.
5: Ja.
6: Ja, naja, also ehrlich, da ist ja diese alleinerziehende Mutter, wie heißt die nochmal? Ina?
5: Ina.
6: Die ist ja in der Wohnung wiederum ihrer verstorbenen Mutter und sortiert da die Sachen. Und dann kommt Herr Bello einfach mal so des Wegs und sie fragt ihn, möchten Sie sich im Schrank meiner Mutter ein paar Kleider aussuchen? Ich so, wie, warum fragt sie ihn das überhaupt? Also das hat sich mir überhaupt nicht erschlossen. Dann diese reizende rumänische Putzfrau, der fiese Nachbar ist natürlich auch dabei. Die türkische Gemüsehändlerin, du erwähntest sie, die Rilke liebt. Really?
5: Doch.
6: Also das war mir das
5: auch
6: war
5: so
6: mir
5: schön.
6: Wirklich
5: aber natürlich ist das auch märchenhaft. Und ich finde, Herr Bello, der plötzlich Frauenkleider trägt, der ist ja Witwer. Und ich habe das gelesen als auch Trauerprozess. Wenn man jemanden verliert, ist das was Schmerzhaftes. Aber es gibt immer in jeder Trauer auch einen emanzipatorischen Moment und einen Freiheitsmoment, dass dann Platz ist für etwas Neues und für etwas anderes. So habe ich das in diesem Fall im Märchenkontext gelesen. Deshalb habe ich mich an dieser spontanen Bekleidungsaktion gar nicht so sehr gestört.
6: Ja, okay.
5: Ein utopischer Blick auf unsere Gesellschaft, wie wir zusammenleben könnten. Ich glaube, darum geht es. Ein bisschen märchenhaft, klar. Ich glaube, es ist kein Zufall, dass diese Bücher gerade erfolgreich sind. Ich merke an mir, dass ich sie gerne lese, weil ich glaube, wir brauchen sie. Und deshalb ist auch für Polina, ist ja ein kitschiges Buch.
6: Jetzt nicht nochmal für Polina rausholen.
5: Aber von der Sache.
6: Ja, von der Sache.
5: Glaube ich schon, dass das ein Ton ist, der in der Literatur herrscht, der nicht zufällig gerade in den Bestsellerlisten landet.
6: Das unterschreibe ich.
5: Tanja Kukoska, guten Morgen. Schönes Wetter heute. Ist bei DTV erschienen, hat 341 Seiten und kostet 23 Euro.
6: Das ist fast so ein bisschen eine neue Rubrik hier bei Eat, Read, Sleep. Eine Zugabe zum Bestseller.
5: Ein Add-on, ein genau.
6: Add-on. Ja, Christian Huber, solange ein Streichholz brennt, das habe ich gelesen. Unter anderem, weil ich das Cover so schön fand.
5: Das Cover ist toll.
6: Das Cover ist so eine Streichholzschachtel in blau, orange, rot, ganz
5: und
6: schön.
5: Und diagonal ein brennendes Streichholz.
6: Ja, ist richtig toll. Da geht es um Alina, die ist Journalistin auf dem Weg nach oben. Die hat einen Podcast, ist erfolgreich bei TikTok, kriegt so ein Kulturstipendium und dann auch ein Angebot von einem Fernsehsender mit dem Versprechen für eine eigene Sendung. Das funktioniert dann aber nicht. Sie macht nur so ein paar Reportagen, die gar nicht gut klicken, die werden gar nicht von vielen Leuten geguckt. Und sie merkt schon, sie ist hier irgendwie auf dem absteigenden Ast. Und dann wird ein Meeting einberufen und sie ist sich sicher, hier werde ich jetzt gekündigt. Dann geht sie dahin und merkt, nee, ich glaube, das ist doch nicht die Kündigung. Und spätestens als dann so ein junger Typ reinkommt, den sie auch schon kennt, das ist so ein aufstrebender Seiteneinsteiger bei dem Sender. Und surprise, er kriegt die Sendung, die Alina eigentlich haben wollte. Aber Alina kriegt eine letzte Chance. Sie soll für diese Sendung eine Reportage machen. Das Thema der Sendung ist Sozialgefüge der Republik und Alinas Reportage soll einen Obdachlosen begleiten. Und ihr ist total klar, das ist meine letzte Chance, das muss richtig gut werden. Und dann trifft sie für diese Reportage den Obdachlosen Bohm, der ist 35, lebt seit ein paar Jahren schon auf der Straße, besitzt nichts als einen Rucksack, in dem ein paar geschnitzte Holzmäuse drin sind, so kleine Schnitzkunstwerke, die er manchmal verkauft. Und außerdem in dem Rucksack ein Brief, den er noch nicht geöffnet hat und also auch nicht lesen will eigentlich. Und natürlich fragen wir uns die ganze Zeit, was steht in diesem Brief. Alina fragt Bohm, ob er der Protagonist ihrer Reportage werden will. Und Bohm sagt, nein, will ich nicht. Der will gar nicht darüber reden, warum er auf der Straße gelandet ist und hat überhaupt gar kein Interesse, in irgendeiner Weise in die Öffentlichkeit zu kommen. Das ändert sich allerdings, ich glaube, das kann man, soweit kann man es verraten, als eine Prügelei passiert. Eines Abends ist so eine, fast so ein bisschen so eine crime-artige Szene in dem Buch. Da gerät er irgendwie rein, ihm passiert aber nichts, Bohm, aber seinem kleinen Hund, der wird schwer verletzt. Auch Daniel.
5: Ja, der kleine Hund.
6: Ja, der kleine Hund. Der kleine Hund wird schwer verletzt. Bohm bringt ihn zum Tierarzt und der Tierarzt sagt, ja, kann ich operieren, können wir was machen, kostet aber. Und zwar sehr viel.
5: Da braucht er Geld.
6: Und da braucht er Geld. Und dieses Geld, was Alina ihm geboten hat, wo er vorher gesagt hat, so ja, nee, mit Geld kannst du mich auch nicht überreden, das zu machen. Dieses Geld hat plötzlich eine andere Wichtigkeit für ihn. Und dann lässt er sich darauf ein, diese Reportage mit ihr zu machen. Habe ich gern gelesen.
5: Ich mochte das auch. Gerade auch hier. Sehr konturierte Lebenswirklichkeiten begegnen sich zwei Lebenswelten. Die ja noch, also im Erfolg befindliche Journalistin, die so ein bisschen Karriere-Vibes verspürt, die aus bürgerlichen Zusammenhängen kommt, und auf der anderen Seite der obdachlose Boom. Beide sind gut eingefangen. Diese journalistische Ebene kennen wir ja auch so ein bisschen und auch die der Obdachlosigkeit. Also ich habe viele Reportagen über Obdachlose in Hamburg gemacht. Es gibt viele Menschen, die hier auf der Straße leben und die sind oft traumatisiert. Das ist super gut eingefangen und ich fand die Stärke dieses Buchs der Tabubruch. Denn die beiden, Alina und Boom, begegnen sich, ohne zu viel zu verraten, auch romantisch. Und ich habe einen Schreckmoment gehabt. Ich habe gedacht, aha, ist das glaubhaft? Und dann habe ich mich über mich geärgert oder mich gefragt, warum finde ich das eigentlich gerade? Empfinde ich das als eine Art, in Tüdelchen, Tabubruch? Wenn eine Journalistin mit einem Obdachlosen, wenn die sich näher kommen. Das hat auch so einen märchenhaften, utopischen Sound.
6: Ja, die Schöne und das Biest.
5: Ja, man spürt, der Christian Huber hat eine besondere Gabe für Geschichten und für Pointen. Er ist zum Beispiel einer der Autoren, also der Gagschreiber für Jan Böhmermann. Aber er ist auch längst schon Bestsellerautor. Sein erstes Buch über lustige Alltagsbeobachtungen hieß Fruchtfliegendompteur. Das ist von 2015. Und er ist auch einer der Hosts des Podcasts Gefühlte Fakten. Und jetzt sprechen wir mit ihm hier in unserem Podcast. Er ist uns jetzt zugeschaltet aus Bayern.
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5: Christian Huber, hallo, moin.
10: Hi, grüß euch.
6: Wie ist denn das Wetter bei euch?
10: Es ist fantastisch. Es ist blau-weißer Himmel, wie es in Bayern, glaube ich, gesetzlich vorgeschrieben ist. Die Sonne knallt auf den Asphalt. Ich habe gerade die Mülltonne rausgestellt. Wir sind nämlich jetzt gerade umgezogen nach Bayern aufs Land in ein Häuschen. Und jetzt muss ich so Sachen wie Mülltonne rausstellen machen, was an sich ja nicht schwierig ist, aber ich vergesse es immer. Und jetzt hängt bei uns im ganzen Haus hängen so Post-its mit Mülltonne raus, Mülltonne raus, Mülltonne raus, Mülltonne raus. Und die habe ich gerade rausgestellt.
5: Aber du bist doch in deiner Biografie vor allen Dingen auch so ein Stadttyp. Geht das überhaupt, du und Land?
10: Ich bin insofern ein Stadttyp. Ich habe halt die letzten 17 Jahre in der Großstadt gewohnt, also in Berlin, und jetzt über 10 Jahre in Köln und jetzt aufs Land gezogen. Ich bin aber ursprünglich vom Land. Also ich bin schon Landkind und habe auch das Land wahnsinnig vermisst. Also
6: wirklich?
10: Ja, extrem. Bin froh, wieder hier zu wohnen.
6: Ich bin ja auch ein Landkind und vermisse es gar nicht.
5: Was hast du denn vermisst? Also, dass einmal pro Tag ein Bus kommt oder was? Oder ist es die Luft oder was ist sozusagen?
6: Tiere vielleicht.
5: Die Tiere, ja.
10: Es ist sehr optimistisch zu sagen, dass einmal am Tag ein Bus kommt. Ich weiß nicht, du warst lange nicht mehr auf dem Land.
5: Wir waren gerade in Mecklenburg-Vorpommern, da sind Bushaltestellen, da sind aber ohne Fahrpläne, sondern da gibt es dann immer Informationen, wie man theoretisch einen Bus bestellen kann.
10: Es gibt hier auch Bushaltestellen, weil die Jugendlichen sonst keinen Ort hätten, wo sie rauchen können. Deswegen gibt es hier Bushaltestellen.
6: Wobei diese Bushaltestelle, an der wir vorbeigekommen sind, das war ja einfach nur ein Schild. Da gab es ja nicht mal so ein Häuschen, in dem man rauchen könnte.
5: Aber was ist es denn, was die Sehnsucht, die Landsehnsucht, Landlust?
10: Also es ist tatsächlich zum einen, mein Hirn ist überfordert von zu vielen Möglichkeiten. Und in Großstädten wirst du ja von Möglichkeiten einfach überflutet. Ob das jetzt ist, wo gehen wir zum Essen hin? In welchem Stadtteil treffen wir uns? Was machen wir kulturmäßig? Und das war mir irgendwie alles zu viel. Also ich habe es geliebt in der Stadt und ich bin schon auch ein Stadttyp. Aber jetzt, wo wir wieder auf dem Land wohnen, merke ich, dass mir dieses Einfache wahnsinnig gut tut. Mhm. Hier kann man nichts kulturell machen, was für mein Hirn besser ist. Seit 2 Jahren bin ich Vater, ich habe einen kleinen Sohn und für den ist es halt voll geil, weil die Großeltern wohnen nicht weit weg und der kann draußen Fußball spielen. Und wir haben in Köln halt mitten in der Innenstadt gewohnt, was fantastisch war. Bis der Kleine mit dem Kickroller zwischen den Hero-Spritzen durchfahren musste. Und da haben wir irgendwie halt gesagt, okay, jetzt spricht schon viel dafür, irgendwie wieder aufs Land zu ziehen. Und das haben wir jetzt gemacht.
5: Wir hatten das Buch auch mit in Mecklenburg-Vorpommern auf unserer Eat, Read, Sleep Tour und sind mit den Menschen darüber ins Gespräch gekommen. Und eine Buchhändlerin aus Ribnitz-Damgarten, die, bevor sie Buchhändlerin wurde, war sie im Fernsehgeschäft. Und sie hatte eine Meinung zu deinem Buch.
6: Ja, wir haben über die Darstellung des Journalismus gesprochen in dem Buch und ich hatte schon gesagt, mir kommt es sehr realistisch vor. Und da sagte sie, ja, mir auch, ich habe hier selber da gearbeitet und genau so ist es. Genauso hart ist das Geschäft. Hast du das auch eigene Erfahrung gemacht diesbezüglich?
10: Ja, ein bisschen. Also das Fernsehgeschäft war ja lange Zeit mein Hauptberuf. Also ich habe ja für verschiedene Fernsehsendungen geschrieben, bin in Autorenräumen gesessen, durfte an tollen Shows mitarbeiten, aber es war schon ein Haifischbecken und ist es heute immer noch und es ist viel Ellbogen. Und wenn man in so einem Autorenraum sitzt und sich eine Comedy-Show ausdenken soll und von manchen, ich sag mal Kollegen, das Gefühl kriegt, dass es nicht ansatzweise lustig ist, was man gerade sagt, bloß weil der Mensch einen schlechten Tag hat, dann ist das wahnsinnig anstrengend. Es war für mich einer der besten Jobs, die ich jemals machen durfte. Und es war, ich habe unfassbar viel gelernt. Ich hatte unfassbar viel Spaß, aber ich hatte auch jeden Tag Schiss. Ich habe Blut und Wasser geschwitzt in der Nachbesprechung, wenn irgendwas ansatzweise nicht funktioniert hat oder wenn irgendein Gag, den ich geschrieben habe, vor Publikum nicht so gut funktioniert hat, dann wurde das einem sehr, sehr deutlich vor versammelter Mannschaft gesagt.
5: Und dann, echt?
10: Das war brutal.
5: Das ist aber ein Albtraum. Das ist ja wirklich so Goldfisch im Haifischbecken. Da würde ich ja auch gar nicht gut schlafen und so. Das ist ja, also das kann, weil du gesagt hast, auf der anderen Seite, das ist ein Traumjob. Also wie vereinbarst du das mit deinem Seelenheil, mit deiner Seele, mit deinem
10: viel Alkohol. Tatsächlich habe ich ganz, ganz, ganz, ganz schlecht geschlafen in der Zeit. Und ich habe 3 sehr tiefe Falten hier oben. Ich weiß nicht, ob man das, wir sind das per Video zugeschaltet, ob man das sehen kann.
5: Oh. Wir haben so einen Filter.
6: Ja, wir haben so einen Botox-Filter.
10: Einmal in Paris drüber. Und das sind die ersten 3 Jahre beim Fernsehen.
5: Über welche Show genau sprechen wir da? Das war die Jan Böhmermann-Zeit.
10: Das war das Neo-Magazin Royal, also ja. Der Vorläufer quasi von ZDF-Magazin Royal. Also ich bin deswegen von Berlin nach Köln gezogen. Das war eine der besten Entscheidungen meines Lebens. Aber es war brutal schwer und heftig. Aber ich

0: wie Witze schreiben. Also du hast ein Setup, du hast ein Thema, um das es geht und dann lässt du dir dazu Gags einfallen. Und ich kann mich sehr, sehr gut in andere Leute reinversetzen. Ich glaube, deswegen glaubt man mir meine Romanfiguren auch. Und deswegen meinte die Buchhändlerin, mit der ihr gesprochen habt, auch, dass es authentisch erzählt ist, wie die Medienwelt rüberkommt. Weil ich glaube, ich habe die Fähigkeit, in diese Rollen dieser Personen reinzuschlüpfen, zumindest teilweise vom Kopf.
1: Und bei der Obdachlosengeschichte, bei Bohm, wie bist du da reingeschlüpft in den Kopf? Gibt es Bohm?
0: Ich habe auf dem Weg in das Büro, das ich zusammen mit einem guten Freund in Köln gemietet hatte, wo wir auch Podcast aufgenommen haben, an einer Straßenkreuzung immer wieder den gleichen Menschen gesehen, der da gesessen ist. Das war mutmaßlich obdachloser Mensch, Mitte 50, und der saß da jeden Tag, wenn ich vorbeigelaufen bin, und hat dort Holzmäuse verkauft. Außer Hallo und Tschüss, wir haben uns noch irgendwie gegrüßt nach einer Zeit, haben uns nicht viel mehr unterhalten. Aber an einem Tag bin ich wirklich stehen geblieben und habe mir eine von diesen Holzmäusen angeguckt, die dann auch gekauft, ich habe die auch noch, und habe mich mit dem Mann unterhalten und der war so funny und so schlagfertig. Ich habe ihn dann gefragt, wie er in diese Situation geraten ist, also was ihm denn passiert ist, und das wollte er mir nicht erzählen. Habe ich dann natürlich respektiert. Wochen später habe ich im WDR eine Reportage gesehen, bei der eine junge Journalistin einen obdachlosen Menschen, ganz anderer Typ, ein junger Typ, begleitet hat in Köln. Und es gab in dieser Reportage einen Moment. Also wirklich, die haben sich angeguckt, das hat der Kameramann oder die Kamerafrau auch wahnsinnig gut eingefangen. Und in dem Moment hatte man so das Gefühl als Zuschauer, die beiden, also die Journalistin und der obdachlose Mann, bei denen im Kopf passiert gerade was. Irgendwie der Gedanke, was könnte bei uns sein, wenn wir uns unter anderen Umständen kennengelernt hätten. Und irgendwie ist dieser Moment aus dieser Reportage verschmolzen mit dem Herrn, den ich da auf der Straße getroffen habe und der die Holzmäuse verkauft hat und der diese Lockerheit hatte.
2: Ich fand ja besonders die Szene sehr lustig, als die Eltern zu Besuch kommen. Und da ja auch einiges clasht, was gar nicht unbedingt nur mit der Obdachlosigkeit von Bohm zu tun hat. Hast du da auch eine echte Szene vor Augen gehabt?
0: Das sind meine Eltern einfach eins zu eins. Ja. Nein, natürlich nicht nur, aber auch. Also es ist bei mir als Autor ist es so, dass ich kann über nichts schreiben, was ich nicht selber als echt empfinde oder echt so erlebt habe. Und deswegen viele Gesprächsfetzen oder Dialogbausteine und so habe ich eins zu eins so erlebt.
2: Ja, was und, haben die Eltern schon was gesagt dazu?
0: Ja, die lieben das Buch tatsächlich. Und das freut mich wahnsinnig und das macht mich wahnsinnig stolz.
1: Sag mal, das Streichholz spielt nicht nur auf dem Titel, sondern spielt ja in der Geschichte eine wichtige Rolle, eine entscheidende Rolle. Diese Aktion, diese Streichholzaktion, wo hast du die her?
0: Beim Schreiben bin ich selber immer großer Fan von Symbolik und ein bisschen zu viel Pathos.
2: Ah, deswegen.
1: Ich bin ein großer
2: Daniel
1: Fan von Pathos.
2: Ist Mr. Pathos.
1: Ja, ich liebe das. Genau.
0: Ich mag das auch. Ich mag es auch viel zu gern. Und ich mochte diese Idee, dass ein Streichholz kurz Licht und Wärme spendet und beiden so einen gemeinsamen Moment schenkt, aber dann nichts übrig bleibt außer Asche. Und wenn man sich nicht beeilt, ist der Moment vorbei und man hat nur noch Asche. Oh. Deswegen muss man aus diesem Moment alles rausholen. Und dann vereinbaren sie, dass sie ehrlich zueinander sein müssen. Also der eine darf dem anderen Fragen stellen, solange dieses Streichholz brennt. Das Bohm Streichholz, der kann Streichhölzer mit dem Daumennagel anzünden, das geht tatsächlich nicht.
2: Nein? Also,
0: das hab ich mal, nein.
2: Also, ich dachte, im Wilden Westen macht man das doch an der Schuhsohle. Ich dachte, das geht auch am Daumen. Das ging früher. Das ging früher, weil die Dinge anders zusammengesetzt waren. Ne? Dieses
0: Richtig.
2: Zeug da oben, das ist was Chemisches, Daniel, davon verstehen wir nichts. Aber das hatte eine andere Zusammensetzung. Deswegen konnte man die an allem Möglichen anzünden. Aber das ist ja heutzutage zu riskant. Deswegen geht es nicht mehr.
1: Champions League-Metapher.
2: Ja, also, hat Daniel enttarnt, Metapher.
1: Nein, so weit sind wir nicht eingestiegen. Also insofern der Moment in dem Gespräch. Schreibst du schon weiter?
0: Der Verlag denkt ja, aber nein. Ich will im Oktober wieder anfangen. Also ich habe die Luxussituation, ich habe für 2 weitere Romane unterschreiben dürfen beim DTV. Also die müssen rausbringen, was ich schreibe. Im Oktober fange ich wieder an. Jetzt muss ich hier erstmal in Bayern ankommen, mich um so Sachen kümmern wie Papiertonne haben.

0: wir noch nicht. Ich habe ja gerade eingangs erzählt, dass die Mülltonne ist ein großes Thema. Papiertonne haben wir noch nicht. Und solche Sachen stehen jetzt auf meiner Agenda. Wir haben noch kein Auto, was auf dem Land
1: absolut furchtbar ist. Das ist ja dramatisch.
2: Ja. Das ist ja ohne Bus. Na, Leute.
0: Ja, ohne Bus, genau. Und vielleicht mache ich einfach ein Busunternehmen auf. Zwei Fliegen mit einer Klappe.
1: Ja, kommt Daniel zum Busfahren. Ich finde es übrigens so niedlich, dass du immer sagst, vom DTV. Das ist so krass, bayerisch oder süddeutsch. Der Christian, der Daniel.
2: Ach so, ja.
1: Das machen wir ja hier im Norden gar nicht. Ah.
0: Wie würdet ihr sagen? Also wie ist es denn richtig?
1: Ohne Artikel. Ist so lustig, also im Norden, in Norddeutschland sagt man alles ohne Artikel.
0: Ja, stimmt. Jetzt, also seit ich hier in Bayern bin, ich reiße mich jetzt gerade bei euch extrem zusammen, um Hochdeutsch zu reden. Aber wenn ich will, versteht ihr kein Wort.
2: Wirklich? Lass es fließen. Ja. Lass es fließen.
0: Na, ich habe ja gerade vorhin von der Mülltonne erzählt und wenn ihr die nicht nachstellt, dann wird die einfach nicht abgeholt.
2: Bitte?
1: Ah, ja, wenn er die nicht rausstellt, wird die nicht abgeholt.
2: Wird sie nicht abgeholt, okay. Ich brauche einen Moment länger. Oh Mann. Christian, vielen Dank. Ja.
1: Wir wünschen dir ein gutes Ankommen in Bayern und ich denke, wir sollten uns so in einem halben Jahr nochmal widersprechen. Dann möchte ich gerne einen Rapport, in was für Verein du so alles bist und ob du schon Schützenkrone oder wie das heißt geholt hast. Nee, hier so eine komische Scheibe kriegt man da, glaube ich, mit dem rührenden Hirsch drauf. Ob das schon geklappt hat, da sprechen wir dann nochmal.
2: Und ob das mit der Papiertonnenlogistik jetzt geklappt hat.
1: Ja.
2: Ob es dann Flow gibt. Dann
1: müssen wir nochmal eine kleine Abfrage machen und wir hoffen, dass du dann nicht all in bayerisch redest mit uns. Mal sehen. Ob du das Hochdeutsch behalten kannst. Vielen Dank.
0: Das war ganz toll. Vielen Dank.
2: Danke. Bis dann.
1: Tschüss.
0: Ciao.
2: Das war für mich ein besonders beglückendes Metaphernerlebnis gerade.
1: Ja, das so rum hatten wir es noch nicht, dass der Autor mehr Metaphergedanken hatte, als du detektiert hast im Buch. Sonst ist es ja gerne mal so, dass du Metaphern rausfindest, die die Autorin, in dem Fall Christina Hauff, niemals reingeschrieben hat.
2: Aber sie war begeistert von der Deutung. Vielleicht war das ja so intern und so ganz unbewusst, eine unbewusste Metapher. Ja, Mensch, aber zurück aufs Land, das wäre für dich komplett undenkbar, ne?
1: Das wäre für mich komplett undenkbar. Ich hatte ja schon Schwierigkeiten im Bücherhotel in Großbresen, in Mecklenburg-Vorpommern, wegen der sehr großen Ländlichkeit und sehr vielen Insekten. Es war sehr, sehr schön da, aber es war mir zu viel Gegend. So.
2: Ja.
1: Also nicht, dass man das jetzt falsch versteht. Das ist ein ganz tolles Bücherhotel. Da kann man ganz toll mal ein Wochenende verbringen.
2: Eben.
1: Aber also ich könnte da nicht für immer wohnen.
2: Ja. Ich bin ja auch eher so Stadtkind auch immer gewesen. Aber ich habe ja eine große Liebe auch zu Hallig-Hooge entwickelt und könnte mir ja auch vorstellen, später mal, also das an so einem Ort länger zu wohnen. Also da braucht man ja auch kein Auto. Da ist ja auch Abgeschiedenheit hoch 10 letztlich. Ne?
1: Also das schließe ich für mich komplett aus. Ich weiß nicht, eine Woche Hallig-Hooge wäre für mich schon auch schwierig. Aber länger auf keinen Fall. Und so ganz, nee.
2: Komm uns mal besuchen, dann, wenn wir da sind, da und dann reden wir noch mal weiter.
1: Ja, aber das war ein sehr nettes Gespräch mit dem Christian, wie man in Süddeutschland sagt.
2: Mit dem Christian,
1: Mit dem Christian.
2: Ja, sein Buch heißt Solange ein Streichholz brennt, ist beim DTV erschienen, hat 352 Seiten und kostet 23 Euro. Ja, viel Märchenhaftes heute in unserer Folge. Auch unser Klassiker aus unserer Rubrik All-Time Favorite hat heute etwas Märchenhaftes.
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1: Ja, in der vorletzten Folge hatte ich ja eine Quizfrage zu James Krüss anlässlich seines 100. Geburtstags am 31. Mai. Und dabei haben wir festgestellt, dass Daniel noch nie etwas von James Krüss gelesen hat. Drama, Drama, auch in der Community ein Aufschrei, Daniel. Und haben beschlossen, das muss nachgeholt werden. Er soll was lesen und ihr durftet entscheiden, was er lesen soll. Und da haben wir sehr viele Mails bekommen. Du hättest dich im Grunde einmal durchs Gesamtwerk lesen können. Unbedingt Tim Thaler, auf jeden Fall mein Urgroßvater und ich. Die glücklichen Inseln hinter dem Winde. Bienchen, Trinchen, Carolinchen war mein Lieblingsbuch, hat jemand geschrieben. Mochte ich auch sehr gerne. Der Reisepudel Ottokar, der Leuchtturm auf den Hummerklippen. Also das hättest du alles lesen können. Aber wir haben uns dann mal für diese Folge auf 2+X konzentriert. Wir machen jetzt hier ein kleines James Krüss Special. Vorher müssen wir einmal kurz die Aussprache klären. Du hast ja schon am Anfang gesagt, die Helgoländer sagen Jems. Als ich in dieser vorletzten Folge, wie selbstverständlich von James Krüss gesprochen habe, habe ich eine etwas erboste Mail bekommen von jemandem, die meinte, das ginge ja wohl gar nicht. Das ist ja offensichtlich ein norddeutscher Name, der James ausgesprochen wird. Da war ich sehr verwundert, weil ich nämlich schon mal die Schwester von James Krüss interviewt habe und die hat garantiert James gesagt. Jetzt ist aber eine ganz neue Biografie für Kinder erschienen. Da hätte ich nur mal rechtzeitig nachlesen müssen. Da
2: zum 100. Geburtstag
1: jetzt. Zum 100. Geburtstag. Ein Leben zwischen Inselwind und Wörthermeer. Und da steht tatsächlich, James bekam gleich drei Namen. James, Jakob, Hinrich. Damals hatten viele Jungs einen englischen Namen, weil Helgoland mal zu England gehörte. Die Insulaner sprachen seinen Namen jedoch nicht englisch aus. Sie sagten James, eben norddeutsch.
2: Ja, wie mein Großvater Jogging gesagt hat.
1: Ja, genau. Ja, genau. Ja, man kennt ja auch den Namen John in Norddeutschland. Mhm. In Hamburg heißen durchaus einige Leute John. Also in Helgoland sagt man James. Ich bin mir aber trotzdem sicher, dass die Schwester James gesagt hat. Auch der Verlag sagt übrigens James, weil das allzu üblich ist und weil es wirklich fast niemand weiß, dass das in Helgoland so ausgesprochen wird. Insofern bleiben wir jetzt der Einfachheit halber bei James. Und als erstes hat sich Daniel durch Tim Thaler gearbeitet. Da haben wir nämlich eine sehr schöne Mail von Birgit aus Potsdam bekommen. Die schreibt, ich hatte mir das Buch 1969 zu meinem 10. Geburtstag gewünscht, nachdem ich es in der Auslage eines Buchladens gesehen hatte. Nur vom Cover her sprach es mich an. Die Illustration hatte Werner Klemke gezeichnet. Es war in der DDR erschienen. Und das Cover enttäuschte mich nicht. Das Buch ist bis heute eines meiner Lieblingsbücher und hat mich ein Leben lang begleitet. Vielleicht gefällt es Daniel ja auch.
2: Und die Illustration, das zeigt also einen kleinen Jungen, so einen kleinen blonden Jungen. Und im Hintergrund ist ein sehr verschlagener Mann mit großer Nase, muss man ja sagen, und einem karierten Anzug, einem karierten Umhang. Das Bild, das Cover ist von einem ganz bekannten Illustrator aus der DDR, von Werner Klemke. Und als wir gerade unterwegs waren in Mecklenburg-Vorpommern und wir haben das Cover gezeigt, ging ein Raunen durch die Reihen. Also das ist durchaus bekannt, die Geschichte, dieses Cover, dieser Stil in der DDR gewesen. Und ich habe das Buch jetzt gelesen und mir hat es gefallen. Worum geht es? Tim ist eine Waise mit ganz schlimmer Stiefmutter und ätzendem Stiefbruder. So ein bisschen Harry Potter-Vibes, ne?
1: Ja, ein bisschen unter der Treppe-Situation für Tim.
2: Und seine Superkraft des kleinen Tim ist sein Lachen. Alle harten Herzen erweichen, wenn seine Grübchen sich formieren und er lacht. Das ist einfach wunderschön und alles gelingt ihm. Auf der Pferderennbahn, mit der er sonst mit seinem Vater war, lernt er diesen Mann in Kariert kennen. Und er wettet und gewinnt, der junge Tim. Und der Mann in Karos, der macht mit Tim einen Vertrag. Tim verkauft sein Lachen und dafür gewinnt er ab sofort jede Wette. Bedingung, er darf mit niemandem über diese Wette sprechen, sonst verliert er alles, nämlich das Lachen sowieso und sein Wettglück dann auch. Und er wettet und bekommt Geld und Stiefmutter und Stiefbruder Erwin, die nutzen ihn aus und machen auf dicke Büchs. Und Tim will einfach nur weg und will sein Lachen wiederbekommen. Bald kommt heraus, hinter allem steckt, dom, dom, dom, dom, Baron Le Fouet. Und wenn man diesen Namen rückwärts liest, kommt heraus,
1: Teufel.
2: Und die beiden sind dann zusammen unterwegs in der Welt, unter anderem am Hauptsitz des Teufels, angeblich in Mesopotamien. Und Tim versucht die ganze Zeit, sein Lachen wiederzubekommen. Es gelingt ihm nicht allein. Am Ende gibt es einen Showdown, nicht in der weiten Welt, sondern in Hamburg. Ein Teufelspakt, die alte Faustgeschichte im 20. Jahrhundert als Kinder- und Jugendbuch neu erzählt. Ich kannte das Buch nicht, nur die Serie, die ein bisschen anders ist, aber ich mochte das Buch eigentlich.
1: Ja, siehst du mal, und ich wusste plötzlich nicht mehr, ob ich das Buch als Kind mochte oder nicht, weil ich mich nämlich, glaube ich, hauptsächlich an die Serie erinnert hatte, die ich sehr mochte. Mit Tommy Orner und Schwester Agathe, die in dem Buch leider gar nicht auftaucht. War ich ein bisschen traurig. Als ich es jetzt nochmal gelesen habe, ich war nicht so begeistert. Ich fand es schon altmodisch, nicht unbedingt im besten Sinn. Also eher so ein bisschen umständlich, pomadig. Ich glaube ehrlich gesagt nicht, dass man damit Kinder heute noch begeistern kann.
2: Ja, das hat schon so ein bisschen Patina. Ich fand aber, das war schon eine Bereicherung. Ich bin froh, dass ich das gelesen habe.
1: Na, dann ist doch gut. Und ich möchte gerne aus diesem kleinen James Krüss Special mit eigentlich meinem Lieblingsgedicht von ihm rausgehen. Ich weiß gar nicht, ob du das kennst. Wenn die Möpse Schnäpse trinken. Kennst du?
2: Mich nicht. Und los geht's.
1: Wenn die Möpse Schnäpse trinken, wenn vorm Spiegel Igel stehen, wenn vor Föhren Bären winken, wenn die Ochsen boxen gehen, wenn im Schlafe Schafe blöken, wenn im Tal ein Wal erscheint, wenn in Wecken Schnecken stecken, wenn die Meise leise weint, wenn Giraffen Affen fangen, wenn ein Mäuslein Läuslein wiegt, wenn an Stangen Schlangen hangen, wenn der Biber Fieber kriegt, dann entsteht zwar ein Gedicht, aber sinnvoll. Ist
2: es nicht. Oh, wie schön. Jetzt nochmal auf Bayerisch. Ja, während ihr vielleicht gerade jetzt Koffer packt von wegen Sommerferien, habt ihr auch schon den wichtigsten Pass dieses Sommers dabei. Der führt euch nämlich, wir versprechen es, an die schönsten Orte dieses Sommers.
1: Ja, und dieser Pass, das ist unser kleiner Buchhandlungs-Explorer-Pass. Den haben wir mit dem Börsenverein des Buchhandels entwickelt und damit könnt ihr die bunte Welt der kleinen Buchhandlungen in Deutschland entdecken.
2: Und das geht ganz einfach. Der Pass hat 3 Stempelfelder. Ihr geht in eine der Buchhandlungen, die mitmachen. Das sind schon fast 1000.
1: Yay!
2: Ja, eine Karte aller Buchhandlungen gibt es bei uns im Internet und in der Buchhandlung gibt es dann Stempel. Ist der Pass voll gestempelt, könnt ihr tolle Preise gewinnen.
1: Allein auf unserer kleinen Tour durch Mecklenburg-Vorpommern haben wir schon viele Leute getroffen, die mitmachen und auch ganz tolle neue Orte entdeckt haben durch diese Aktion.
2: Ja, über den Sommer wollen wir euch auch besondere Buchhandlungen vorstellen, die ihr aus der Community uns empfohlen habt. Und auf Rügen waren wir da zum Beispiel in Gingst, in der Buchhandlung Rügen, dem kleinen Literaturhaus, ganz idyllisch im Ortskern neben der Kirche unter hohen Bäumen mit Kaffeetischchen vor dem Haus. Und da wirbelt die Chefin Petra Dietrich rum. Eben hat sie noch ein Buch verkauft, jetzt mit Tablett, Kaffee und Likör am Start. Es war mittags, 30 Grad.
1: Und dann sind wir erst mit ihr reingegangen in den Buchladen und da war es, auch da haben wir uns sofort wohlgefühlt.
4: Dass es ein bisschen kuschelig und muschelig ist, dass man auch Gelegenheit hat, mal sich zurückzuziehen. Und vor allen Dingen die Kinder sollen einen extra Raum haben, weil Kinder sollen wirklich sich ausbreiten können. Wir haben hier auch so einen Spruch, man darf hier alles anfassen, das ist kein Museum. Vor der Tür kann man an den 6 Tischen sitzen und lesen, sich ein paar Bücher mit rausnehmen, Kaffee trinken dabei, in Ruhe stöbern. Ja.
2: Wenn du auf einer Karte guckst, von Rügen auch gingst, ist jetzt nicht, also ist ja nicht Binz und so und die Putbus, das ist ja hier Heimlück. Auch so, nee, genau. Die Frage, wer kommt zu dir im Buchladen?
4: Also wir haben ja ganz bewusst uns, oder ich mich für die Westseite entschieden, weil das ist eine völlig andere Klientel an Tourismus. Also der sanfte Tourismus, Wandern, Radfahren, Reiten, Kiten, Surfen, auf der Wiese liegen, Himmel gucken. Und das ist auch die Klientel, die ich brauche für mein Sortiment. Das ist ja weniger Strandlektüre, sondern es ist schon Stadtpublikum. Also wir haben von Februar bis Dezember wirklich Stadtpublikum. Und die Einheimischen kommen mittlerweile von der ganzen Insel bis Rostock, Greifswald, Stralsund. Die kommen überall her.
2: What?
4: Das ist toll, ja. Aber als ich angefangen habe, es gab niemanden, der gesagt hat, das ist aber eine tolle Idee, in diesem Dorf einen Buchladen zu machen. Ich war die Einzige, die daran geglaubt hat. Also alle haben gesagt, nee.
1: Wie läuft denn das Geschäft? Also wir hören ja von sehr vielen unabhängigen Buchhändlerinnen, dass man arbeitet und arbeitet, aber es kommt nicht genug Gewinn raus.
4: Wir sind sehr zufrieden, ja. Also ich habe das 10 Jahre komplett alleine gemacht. Dann ist meine Frau mit eingestiegen vor 5 Jahren. Jetzt haben wir noch eine Mitarbeiterin mehr. Nee, wir haben gut zu tun.
2: Ihr vertickt ja nicht nur Bücher, sondern ihr habt ja auch Lesungen und da kommen auch Namen. Ihr seid ja nicht nur ein Buchhändler, ihr seid ein kleines Literaturhaus.
4: Genau, so firmieren wir auch, ja. Als ich angefangen habe, haben die Verlage gesagt, Gingst? Nee, sie meinen Binz. Ich sage, nee, nicht Binz und auch nicht Zingst, Gingst. Nee, jetzt nach 17, 18 Jahren haben wir so viele Anfragen, dass wir jeden Tag eine Veranstaltung machen könnten. Also das spricht sich ja in der Buchszene auch rum und der eine empfiehlt den anderen. Also wir haben gar keine Probleme. Es hat natürlich eine Grenze an Honorar. Manchmal wollen die ein bisschen mehr, dann sage ich, das können wir zahlen. Und dafür könnt ihr bei uns dann eine Woche wohnen. Machen die trotzdem.
2: Wie eine Woche wohnen?
5: Wie wohnen?
4: Na, bei uns zu Hause.
5: Ach so.
4: Ja, ja. Aber wir haben ja auch viele, die meinetwegen auch oft 4-stellige Honorare haben und die aber uns einfach unterstützen wollen, sagen, nee, wir machen das hier, ihr macht einen tollen Job, weil wir ja auch viel politische Sachen machen gegen rechts und so. Und das hat sie auch rumgesprochen und da unterstützen die uns.
2: Und es ist so, ihr verkauft nicht nur Bücher, sondern es gibt auch Pralinen, es gibt Weine, ich meine Gin dort vorne, ja, sowas zu entdecken. Wie wichtig ist das für einen Buchhandel?
4: Naja, wir haben ja nicht nur die geistige, sondern auch die physische Nahrung. Und wenn du ein gutes Buch liest, dann kannst du schönes schwedisches Konfekt dazu essen, Glas Wein trinken, Glas Gin. Das gehört dazu. Das ist so, wir runden das Wohlfühlprogramm einmal ab.
2: Ja, da steckt wirklich in jeder Ecke durchdachte Liebe zum Buch, kann man sagen. Und wenn man reinkommt, rechts stehen sofort die Sachbücher für die Kerle.
4: Das habe ich extra so konzipiert, dass die Männer nicht erst durch den ganzen Raum müssen, sondern die bleiben gleich hier vorne stehen.
2: Und das geht auf. Also es ist wirklich so psychologische Buchführung sozusagen. Ja, ja. Die Männer kommen hier rein, setzen sich hin und das ist also alles durchdacht und es klappt.
4: Sie sitzen vor der Tür und kriegen Kaffee und Pralinen von uns. Und dann haben die Frauen 3 Stunden Zeit. Oder ein Schnäpschen.
1: 3 Stunden lassen sich die 3 Stunden lang lassen die sich mit Kaffee und Pralinen abspeisen.
4: Interessant. Ist alles Bestechung hier.
2: Vielen Dank an Claudia aus der Eat, Read, Sleep Community, die uns die Buchhandlung in Gingst empfohlen hat.
1: Wir gehen jetzt in unser Sommerprogramm. Das heißt für mich Urlaub in Südfrankreich mit sehr vielen Büchern. Ich halte euch da mal bei Instagram auf dem Laufenden, ob die was taugen oder nicht.
2: Ja, ich bin ja wieder so aus als Pastor eine Woche auf Hallighoge im August. Da nehme ich auch viele Bücher mit.
1: Also unsere Eat, Read, Sleep Urlaube stehen bevor. Und für euch heißt das, dass es 2 etwas andere Eat, Read, Sleep Ausgaben gibt. Und zwar unseren Büchercocktail für den Sommer. Natürlich auch mit Buchtipps, auch mit aktuellen Buchtipps und mit Buchgesprächen. Lasst euch überraschen. Ich glaube, das wird euch gefallen.
2: Ja, so, dann würde ich sagen, Badehose an, rein ins Sommerferiengefühl mit vielen Büchern. Macht's gut, bis dann.

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1: Um 18 Uhr mit Kevin Bieler. Jens Spahn tritt als Vorsitzender der Unionsfraktion zurück. Der CDU-Politiker reagierte damit auf massive Kritik an seiner Elternschaft mit Hilfe einer Leihmutter in den USA. Aus Berlin, Uwe Berndt.
2: Also Jens Spahn hat eine schriftliche Erklärung veröffentlicht, in dem er zum Beispiel schreibt: Mir ist in den letzten Tagen bewusst geworden, dass mein persönliches Glück, gemeinsam mit meinem Mann eine Familie zu gründen und Vater zu werden, nicht vereinbar ist mit meinem politischen Amt. Der Spagat zwischen meiner privaten Entscheidung zu einem Kind durch Leihmutterschaft und der nachvollziehbaren Erwartung an mich als Vorsitzenden unserer Fraktion ist größer geworden, als ich es erwartet hatte. Also er hatte wohl gehofft, dass die Partei das hinnehmen würde, und diese große Empörung, die hatte er nicht erwartet.
1: Parteikollegen im Norden haben Spahns Rücktritt begrüßt. Der niedersächsische CDU-Fraktionschef Lechner sagte, Glaubwürdigkeit sei das höchste Gut. Diese habe Spahn nach seiner privaten Entscheidung nicht mehr verkörpern können. Schleswig-Holsteins CDU-Generalsekretär Kilian betonte, neben den ethischen Fragen gehe es auch um die Vorbildfunktion politischer Verantwortungsträger. Betreiber kleiner Solaranlagen können auch künftig mit einem festen Preis für eingespeisten Strom rechnen. Bundeswirtschaftsministerin Reiche hat ihre Pläne, die Förderung im kommenden Jahr ganz zu streichen, laut einem Entwurf geändert. Der liegt dem ARD-Hauptstadtstudio vor. Demnach ist weiter eine feste Vergütung vorgesehen, wenn neue Anlagen ans Netz gehen. Allerdings sei die Summe niedriger als bisher und soll nur über 3 Jahre gezahlt werden. Die Neuregelung betrifft vor allem kleine Solaranlagen auf Dächern. Nach dem Angriff auf einen Sicherheitsmitarbeiter der Deutschen Bahn in Baden-Württemberg hat die Staatsanwaltschaft Haftbefehl gegen einen 36-Jährigen beantragt. Was dem Mann konkret vorgeworfen wird, ist noch nicht bekannt. Im Raum stehen ein versuchtes Tötungsdelikt oder gefährliche Körperverletzung. Nach Angaben der Polizei war es in einem Regionalzug bei einer Fahrscheinkontrolle zu einer Schlägerei mit einem Fahrgast gekommen. Im Zuge dessen stürzte ein Sicherheitsmitarbeiter der Bahn bei voller Fahrt aus dem Waggon. Die genauen Umstände sind noch unklar. Der Angreifer wurde noch im Zug festgenommen. Bei der Fußball-WM stehen an diesem Wochenende die letzten beiden von insgesamt 104 Spielen an. Heute Abend bestreiten Frankreich und England in Miami das Spiel um Platz 3. Aus dem ARD-WM-Team Felix Gerhardt.
3: Für Frankreichs Didier Deschamps ist es nach 14 Jahren das letzte Spiel als Nationaltrainer. 2018 hatte er die Equipe Tricolore in Russland zum WM-Titel geführt. Nun hat er für das Spiel um Platz 3 einige Änderungen in der Startelf angekündigt. Für Englands Trainer Thomas Tuchel geht es dagegen auch um Schadensbegrenzung. Nach dem Halbfinalaus gegen Argentinien wurde Tuchel von Medien und Experten hart kritisiert. Zuletzt hatte sogar US-Präsident Trump gefragt, warum Stürmer Harry Kane so viel Defensivarbeit habe verrichten müssen. Tuchel zeigte sich auf der Pressekonferenz trotzig, er übernehme die Verantwortung. Es sei jedoch eine Frage der Perspektive. Sollte England das Spiel gewinnen, wäre es die erfolgreichste WM seit 60 Jahren, so Tuchel.
1: Der slowenische Radrennprofi Tadej Pogacar hat die 14. Etappe der Tour de France gewonnen. Der viermalige Toursieger und Titelverteidiger baute damit seine Gesamtführung aus. Der deutsche Hoffnungsträger Florian Lipowitz wurde 7. Das waren die Nachrichten. Das Wetter in Norddeutschland, oft bewölkt, dabei selten auch etwas Regen und vereinzelt etwas Sonne. Höchstwerte 18 bis 23 Grad. In der Nacht wechselnd bewölkt, später im Norden stellenweise Schauer. Tiefstwerte 16 bis 10 Grad. Morgen zeitweise Regen, teils gewittrig, örtlich teils länger freundlich. Höchstens 18 bis 22 Grad. Am Montag örtlich Schauer oder Gewitter, zur Nordsee hin freundlicher bei 18 bis 23 Grad. Am Dienstag ein Wechsel von Sonne und Wolken bei 19 bis 24 Grad. Die Zeit ist 18.04 Uhr.
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4: Heute setzen wir unsere Reihe mit Schätzen des Hörspiels fort mit Cécile nach dem Roman von Theodor Fontane in einer Produktion des NDR von 1975. Cécile ist unglücklich mit Pierre von Saint-Arnaud verheiratet. Bei einem Kuraufenthalt im Harz lernt sie den Ingenieur Robert von Gordon kennen, zu dem sie eine heimliche Zuneigung entwickelt. Unter gesellschaftlichem Druck und einer geheim gehaltenen Vergangenheit bahnt sich ein unauflösbarer Konflikt an.
5: Hey. Nach Thale, zweiter.
6: Letzter Wagen, mein Herr.
5: Danke.
7: Der ältere Herr, ein starker 50er, an den sich dieser Bescheid gerichtet hatte, reichte seiner Dame den Arm und ging in langsamem Tempo, wie man eine Rekonvaleszentin führt, bis an das Ende des Zuges. Richtig. Nach Thale stand hier auf einer ausgehängten Tafel. Es war einer von den neuen Waggons mit Treppenaufgang. Und der mit besonderer Adrettheit gekleidete Herr, Bauer Überrock, helles Beinkleid und Korallentuchnadel, wandte sich, als er das Waggontreppchen hinauf war, wieder um seiner Dame beim Einsteigen behilflich zu sein. Die Kompartiments waren noch leer und so hatte man denn die Wahl, aber freilich auch die Qual. Und mehr als eine Minute verging, ehe die schlanke, schwarz gekleidete Dame einen ihr zusagenden Platz gefunden hatte.
8: Fritz! Fritz!
9: Ja! Hier sind die Billets, Herr Oberst. Hier der Gepäckschein. Ich bitte Herrn Oberst um Entschuldigung,
8: schon
9: aber...
8: Schon gut, unsere Adresse weißt du. Halte mir die Pferde in Stand. Jeden Tag eine Stunde, nicht mehr.
9: Jawohl, Herr Oberst.
8: Aber nimm dich auf dem Asphalt in Acht.
9: Jawohl, Herr Oberst.
7: Dann kam der Schaffner, um unter respektvoller Verbeugung gegen den Fahrgast die Billets zu kopieren. Und nun setzte sich der Zug in Bewegung.
8: Gott sei Dank,
7: sagte der Oberst, dessen scharfer und beinahe stechender Blick durch einen kleinen Fehler am linken Auge noch gesteigert wurde.
8: Gott sei Dank, Cecil, wir sind allein.
10: Um es hoffentlich zu bleiben.
7: Es hatte die Nacht vorher geregnet und der am Fluss hin gelegene Stadtteil, den der Zug eben passierte, lag in einem dünnen Morgennebel, gerade dünn genug, um unseren Reisenden einen Einblick in die Rückfronten der Häuser und ihre meist offenstehenden Schlafstubenfenster zu gönnen. Bald aber war man aus dieser Straßenenge heraus und statt ihrer erschienen weite Bassins und Plätze, hinter denen die Siegessäule halb gespenstisch aufragte. Der Oberst begann eine Karte zu studieren, die die Bahnlinien in der unmittelbaren Umgebung Berlins angab. Aber er kam nicht weit mit seiner Orientierung und erst als man die Lisiere des Zoologischen Gartens streifte, schien er sich zurechtzufinden.
8: Schau, Cecil, das sind die Elefantenhäuser.
10: Ach, ja.
7: Sie blieb zurückgelehnt in ihrem Eckplatz und richtete sich erst auf, als der Zug in Potsdam einfuhr. Viele Militärs schritten hier den Perron auf und ab, unter ihnen auch ein alter General, der, als er Cecils ansichtig wurde, mit besonderer Artigkeit in das Coupé hineingrüßte, dann aber sofort vermied, abermals in die Nähe desselben zu kommen. Es entging ihr nicht, ebenso wenig dem Obersten. Nun wurde das Signal gegeben und die Fahrt ging weiter über die Havelbrücken hin, erst über die Potsdamer, dann über die Werdersche.
8: Du solltest es bequem machen, Cecil, und dich ausstrecken.
10: Danke, Pierre, danke. Nur noch das Kissen.
7: Sie zog die Reisedecke höher hinauf und schloss die Augen. Während der Oberst in einem Reisehandbuch zu lesen begann und kleine Strichelchen an den Rand machte. Nur von Zeit zu Zeit sah er über das Buch fort und beobachtete die nur scheinbar Schlafende mit einem Ausdrucke von Aufmerksamkeit und Teilnahme, der unbedingt für ihn eingenommen haben würde, wenn sich nicht ein Zug von Herbheit, Trotz und Eigenwillen mit eingemischt und die freundliche Wirkung wieder gemindert hätte. Täuschte nicht alles, so lag eine Geschichte zurück, und die schöne Frau, worauf auch der Unterschied der Jahre hindeutete, war unter allerlei Kämpfen und Opfern errungen.
8: Darf ich sprechen, Cecil?
10: Gewiss, sprich nur. Ich höre zu.
8: Sahst du Saldan?
10: Er grüßte mit besonderer Artigkeit.
8: Ja, mit besonderer. Und dann vermied er dich und mich. Wie wenig selbstständig dort diese Herren sind.
10: Ich fürchte, du hast recht. Aber nichts davon. Warum uns quälen und peinigen? Erzähl mir etwas Hübsches. Etwas von Glück und Freude. Gibt es nicht eine Geschichte, die Reise nach dem Glück? Oder ist es bloß ein Märchen?
8: Es wird wohl ein Märchen sein. Aber lass es, Sil. Vielleicht ist das Glück näher, als du denkst, und hängt im Harz an irgendeiner Klippe. Da hol ich es dir herunter oder wir pflücken es gemeinschaftlich. Denke nur, das Hotel, in dem wir wohnen werden, heißt Hotel 10 Pfund. Klingt das nicht wie die gute Zeit? Ich sehe schon die Waage, darauf du gewogen wirst und dich mit jedem Tag mehr in die Gesundheit hineinwächst. Denn zunehmen heißt gesund werden. Und dann kutschieren wir umher und zählen die Hirsche, die der Wernigeroder Graf in seinem Park hat. Und überall, wo ein Echo ist, lass ich einen Böllerschuss dir zu Ehren abfeuern.
10: Ich hoffe, dass wir viel allein sind.
8: Warum immer allein? Und gerade du brauchst Menschen.
10: Vielleicht. Nur keine Table d'hôte, versprich mir's.
8: Gern. Aber ich denke, du wirst bald anderen Sinnes sein.
7: Und nun stockte das Gespräch wieder. Und in immer rascherem Fluge ging es erst an Brandenburg, dann an Magdeburg und seinem Dome vorüber. Mit etwas geringerer Geschwindigkeit, weil sich die Steigung fühlbar zu machen begann, fuhr man jetzt auch Quedlinburg zu, hinter dessen Abteikirche der Brocken bereits aufragte. Das Land, das man passierte, wurde mehr und mehr ein Gartenland. So zog sich hier Blumenbeet an Blumenbeet durch die weite Gemarkung.
8: Sieh nur, Cecil, ein Teppich legt sich dir zu Füßen und der Harz empfängt dich à la Princesse. Was willst du mehr?
5: Gertusbad, Walskater, 10 Pfund.
7: Der große Balkon von Hotel 10 Pfund war am anderen Morgen kaum zur Hälfte besetzt und nur ein Dutzend Personen etwa sah auf das vor ihnen ausgebreitete Landschaftsbild. In die Stille, die herrschte, mischte sich außer dem Rauschen der Bode nur noch das Zwitschern einiger Schwalben, die im Zickzack vorüberschießend auf eine vor dem Balkon gelegene Parkwiese zuflogen. Diese war das Schönste der Szenerie. Schöner fast als die Bergwand samt ihren fantastischen Zacken. Ahorn und Platanen wechselten ab und dazwischen drängten sich allerlei Ziersträucher zusammen, aus denen heraus es buntfarbig blühte. Tulpenbaum und Goldregen, Schneeball und Akazie. Der Anblick musste jeden entzücken. Und so hing dann auch das Auge der schönen Frau an dem ihr zu Füßen liegenden Bilde, freilich im Gegensatz zu dem Obersten, mit geteiltem Interesse.
8: Vieles hat sich speziell an dieser Stelle geändert, seit ich in meinen Fenristagen hier war. Aber ich finde mich doch noch zurecht. Das Plateau dort oben muss der Hexentanzplatz sein.
10: Hexentanzplatz? Wahrscheinlich ein Felsen mit einer Sage, nicht wahr? Wir hatten auch in Schlesien so viele. Sie sind alle so kindisch. Immer Prinzessinnen und Riesenspielzeug. Müssen wir hinauf?
8: Nein, wir müssen nicht, aber ich dachte, du würdest es wünschen. Der Blick ist schön und man sieht meilenweit in die Ferne.
10: Bis Berlin? Aber nein, das ist nicht möglich. Ach, sahst du die zwei Schwalben? Es war, als haschten sie sich und spielten miteinander. Vielleicht sind sie Geschwister oder vielleicht ein Pärchen.
8: Oder beides. Die Schwalben nehmen es nicht so genau. Sie sind nicht so diffizil in diesen Dingen.
10: Mich fröstelt, Pierre.
8: Weil du nicht genug Bewegung hast.
10: Und weil ich schlecht geschlafen habe. Komm, Ich will mich niederlegen und eine halbe Stunde ruhen.
7: Und bei diesen Worten erhob sie sich und ging unter leichtem Gruß, den die zunächst Sitzenden ebenso leicht erwiderten, auf das Nebenzimmer und den Korridor zu. Der Oberst folgte. Nur einer der Gäste, ein junger Mann, der über seiner Zeitung das distinguierte Paar schon seit langem beobachtet hatte, stand auf und grüßte mit besonderer Devotion, was seines Eindrucks auf die schöne Frau nicht verfehlte. Wie belebt und erheitert nahm sie plötzlich ihres Begleiters Arm.
10: Du hast recht, Pierre. Luft wird mir besser sein als Ruhe. Lass uns in den Park gehen. Wir wollen sehen, ob wir die Stelle finden, wo die Schwalben nisten.
11: Ober? Ober?
12: Sie wünschen, mein Herr.
11: Kennen Sie die Herrschaften, die eben gegangen sind?
12: Gewiss, Herr von Gordon. Oberst A.D. von Saint-Arnaud und Frau. Sie kamen gestern mit dem Mittagszug und nahmen ein Diner à part. Die Dame scheint krank.
11: Und werden einige Tage bleiben?
12: Ich vermute.
11: Saint-Arnaud. Ja, jetzt entsinne ich mich. In Saint-Denis war auch nur 70 viel von ihm die Rede. Kugel durch den Hals, zwischen Karotis und Luftröhre. Wahrer Wunderschuss. Und wunderbar auch die Heilung. In 6 Wochen wiederhergestellt. Witzleben hat mir ausführlich davon erzählt. Kein Zweifel. Das ist er. Er war damals Hauptmann in einem der Garderegimenter und wurde noch in Frankreich Major. Ich muss ihn im Cerf gesehen haben. Aber warum außer Dienst?
7: Während er so nachdachte, folgten seine Augen den Gestalten des Saint-Arnaudschen Paares, das eben aus einem der Bosketts auf die Parkwiese herausgetreten war. Die schöne Frau schien sich unter dem Einfluss der Luft rasch gekräftigt zu haben. Sie ging aufrecht und elastisch, trotzdem sich unschwer erkennen ließ, dass ihr das Gehen immer noch Mühe und Anstrengung verursachte.
11: Und Frau von Saint-Arnaud? Das ist Baden-Baden. Baden-Baden oder Brighton oder Biarritz, aber nicht Harz und Hotel 10 Pfund. Saint-Arnaud. Anno 70 war er noch unverheiratet. Sie wäre damals auch kaum 18 gewesen. Dahinter steckt ein Roman. Er ist über 20 Jahre älter als sie. Nun, das bedeutet unter Umständen nicht viel. Aber den Abschied genommen? Ein so brillanter und bewährter Offizier? Man sieht ihm noch jetzt den Schneid an, Gardeoberst, comme il faut, jeder Zoll. Und doch außer Dienst. Sollte vielleicht... Aber nein, sie kokettiert nicht. Und auch sein Benehmen gegen sie hält das richtige Maß. Er ist artig und verbindlich, aber nicht so gesuchtartig, als ob was zu kaschieren sei. Übrigens wirkt sie katholisch. Und wenn sie nicht aus Brüssel ist, ist sie wenigstens aus Aachen. Nein, auch das nicht. Jetzt habe ich's. Polin oder wenigstens polnisches Halbblut. Und in einem festen Kloster erzogen, Sacré-Cœur oder zum guten Hirten. Nun, ich will es schon erfahren. Sicher trifft man sich an der Table d'hôte und das Weitere wird sich finden.
13: Darf ich bitten? Ragoffin à coquille.
10: Nein, danke.
8: Du musst etwas zu dir nehmen, Cécile. Es sieht gut aus. Nur eine Gabelspitze voll.
10: Nun gut, danke. Danke, es genügt.
14: Bitte hier Platz zu nehmen, wenn es angenehm ist, Herr von Gordon.
11: Danke, danke. Darf ich mich gehorsamst vorstellen? Von Gordon.
8: Von Saint-Arnaud, meine Frau.
15: Kenner! Kenner! Eine Flasche Champagner, kalt stellen.
16: Sehr wohl, mein Herr.
15: Aber nicht zu lange, ne? Denn der Knall bleibt immer der Hauptsache.
8: Nicht wahr, Herr von Gordon? Sie sind ein Sohn des Generals.
16: Nein, mein Herr Oberst, auch kaum verwandt, denn ich bin eigentlich ein Leslie. Genauer, Leslie Gordon. Der Name Gordon ist erst durch Adoption in unsere Familie gekommen.
8: Und stehen in welchem Regiment?
16: In keinem, Herr Oberst. Ich habe den Dienst quittiert.
8: Ach.
17: Hast du ihn? Leslie Gordon. Zu der Rainer Wallensteins Tod.
18: Auf dich, fehlt bloß noch der Oberst Butler.
17: Na ja, oder? Der Alte?
18: Meinst du? Mhm.
17: Freilich, meine ich. Sieh dir mal an, wenn der erst anfängt.
18: Du, der wäre famos. Da können wir am Ende noch was erleben, weißt du?
8: Und Sie sind schon längere Zeit hier, Herr von Gordon. Und vielleicht zur Kur?
16: Seit einer Woche, mein Herr Oberst. Aber nicht eigentlich zur Kur. Ich will ausruhen und eine gute Luft atmen und nebenher auch Plätze wiedersehen, die mir aus meiner Kindheit her teuer sind. Ich war, ehe ich in die Armee eintrat, oft im Harz und darf sagen, dass ich ihn kenne.
8: Und da bitte ich, dass wir uns vorkommendenfalls an Ihren guten Rat und Ihre Hilfe wenden dürfen. Wir gedenken nämlich, sobald es das Befinden meiner Frau zulässt, immer höher in die Berge hinaufzugehen und etwa mit Andreasberg abzuschließen. Es soll doch die beste Luft für Nervenkranke sein.
10: Lieber Pierre, du bittest Herrn von Gordon um seinen Beistand und verscheuchst ihn im selben Augenblick aus unserer Nähe. Denn was ist lästiger, als Rücksichten auf eine kranke Frau nehmen? Aber erschrecken Sie nicht, Herr von Gordon. Wir werden Ihre Güte nicht missbrauchen, wenigstens ich nicht. Sie sind zweifellos ein Bergsteiger, also arrangiert für große Partien, während ich vorhabe, mir noch auf Wochen hin an unserem Balkon und der Parkwiese genügen zu lassen.
16: Mit dem Bergsteiger mögen Sie nicht ganz unrecht haben, gnädige Frau. Ich bin ein paar Jahre fleißig im Himalaya und auf der Rocky Mountains herumgeklettert. Aber jedes Ding auf seinem Platz. Hier genügt mir die Rosttrappe vollständig. Und das ist ein kleiner Nachmittagsspaziergang, so hübsch und bequem, dass ich Sie gern nach Tisch dazu verführen möchte.
8: Sehr liebenswürdig, Herr von Gordon. Wir werden später gerne auf Ihr freundliches Anerbieten zurückkommen.
10: Warum später? Ich fühle mich ganz wohl und hätte Lust, es zu versuchen. Was meinst du, Pierre?
8: Wenn Herr von Gordon sich dafür verbürgt...
16: Ich verbürge mich für alles, wenn die gnädige Frau verspricht, meinen Anweisungen strikt Folge zu leisten.
10: Ich bin lange genug verheiratet, um Gehorsam und Unterordnung zu kennen. Am wenigsten werde ich mich gegen einen Mann auflehnen, der wie Herr von Gordon den Eindruck macht, zum Führer und Pfadfinder geboren zu sein.
8: Bedanken Sie sich, Herr von Gordon. Reminiscenz aus Lederstrumpf.
7: Gleich nach Aufhebung der Tafel war zwischen den Saint-Arnauds und ihrem neuen Bekannten ein Nachmittagsspaziergang auf die Rosttrappe hinauf verabredet worden und um 4 Uhr traf man sich unter der großen Parkplatane, wo Gordon dann sofort auch, aber doch erst nachdem er seine Dispositionen gehorsamst unterbreitet hatte, die Führung übernahm. Er nahm den Schal, den die schöne Frau bis dahin über dem Arm getragen hatte, dann wies er auf einen schattigen, am Parkende gelegenen Steinweg hin und führte das Saint-Arnaud'sche Paar an Buden und Sommerhäusern vorüber auf das benachbarte Hubertusbad zu, von dem aus er den Aufstieg auf die Rosttrappe bewerkstelligen wollte. Von beiden Seiten trat das Laubholz dicht heran, aber auch freiere Plätze kamen, auf deren einem eine von einem vergoldeten Drahtgitter eingefasste, mit wildem Wein und Efeu dicht überwachsene Villa lag. Nichts regte sich in dem Hause. Nur die Gardinen bauschten überall, wo die Fenster aufstanden, im Zugwind hin und her, und man hätte den Eindruck einer absolut unbewohnten Stätte gehabt, wenn nicht ein prächtiger Pfau gewesen wäre, der mitten in dem meist mit Rittersporn und brennender Liebe bepflanzten Vorgarten sein Rad schlug. Cécile blieb betroffen stehen, wandte sich dann zu Gordon, der den ganzen Umweg vielleicht nur um diese Stelle willen gewählt hatte.
10: Wie zauberhaft! Das ist ja das verwunschene Schloss im Märchen. Und so still und lauschig. Wirkt es nicht, als wohne der Friede darin oder, was dasselbe sagt, das Glück?

Es war, als ob Gordon auf ein Wort der Zustimmung gewartet hätte. Dies Wort blieb aber aus, und Cecile schien nur die Maschen des vor ihr ausgespannten Drahtgitters zu zählen, während der Oberst seinen Lorgnon nahm und die Fenster mit einer Art ruhiger Neugier musterte. Dann, ohne dass weiter ein Wort gesprochen worden wäre, schritt man dem Schlängelwege zu, der auf die Rosttrappe hinaufführte.

0: Die Bahnhofuhr unten in Thale schlug eben 5, als das Saint-Arnaud'sche Paar und Gordon bis auf wenige Schritte an den Felsvorsprung mit dem Hotel zur Rosstrappe heran waren. Und im selben Augenblicke wahrnahmen, dass viele der Gäste, mit denen sie die Table d'hôte geteilt hatten, ebenfalls hier oben erschienen waren, um an diesem bevorzugten Aussichtspunkte ihren Kaffee zu nehmen. Alle waren heiter und guter Dinge, voran die beiden Berliner, deren Dinerstimmung sich unter dem Einfluss weniger Kaffee-Cognacs eher gesteigert als gemindert hatte.
1: Da sitzt er wieder, unsere Wallensteiner. Sina, schon einen Schal über den Arm. Der fackelt nicht lange. Was du tust, du tue bald.
2: Pardon, mein gnädiges Fräulein, denn der lässt sich fallen. Aber alle Tische sind besetzt und der Ihrige genießt außerdem des Vorzugs, der landschaftlich Anziehendste zu sein.
3: Das ist er. Ich ziehe diese Stelle jeder anderen vor. Hier ist alles Weitblick. Und Weitblicke machen einem die Seele weit und sind recht eigentlich meine Passion in Natur und Kunst.
4: Sie sind Malerin?
3: Ja. Oder vielleicht sollte ich sagen, ich versuche es zu werden.
5: Ich hoffe, meine Gnädigste, dass wir nicht zu sehr gestört haben. Sie schoben eben bei unserem Kommen ein Blatt in Ihre Mappe.
3: Nur weil es beendet war. Nicht, um es Ihren Augen zu entziehen. Hier, sehen Sie. Es ist der Blick, den man von hier oben hat.
2: Ausgezeichnet, ganz vorzüglich.
4: Mir ist es zu grün.
3: Ich glaube fast, Sie haben recht. Aber sehen Sie das hier. Das ist besser.
5: Ja, das ist schön.
3: Hier sehen Sie, was ich kann und was ich nicht kann. Ich bin nämlich, um es rundheraus zu sagen, Tiermalerin.
4: Ach, das ist ja reizend.
3: Doch nicht, meine gnädigste Frau. Eine Dame soll Blumen malen, aber nicht Tiere. So fordert es die Welt, der Anstand, die Sitte. Glauben Sie mir, Tiere malen aus Beruf oder Neigung ist ein Schicksal. Und wer den Schaden hat, darf für den Spott nicht sorgen. Denn zum Überfluss heiße ich auch noch Rosa, was in meinem speziellen Fall nicht mehr und nicht weniger als eine Kalamität ist.
4: Und warum das?
3: Weil mich der Neidteufel der Kollegen in Gegensatz bringt zu meiner berühmten Namensschwester. Und so nennen sie mich denn Rosa Malheur.
4: Ich verstehe nicht.
5: Das ist allerliebst. Und ich müsste mich ganz in Ihnen irren, wenn Sie diese Namensgebung auch nur einen Augenblick ernstlich verdrissen.
3: Tut es auch nicht. Spielverderberei gehört nicht zu meinen Tugenden.
0: So plaudernd wurde das Durchblättern der Mappe fortgesetzt, freilich unter sehr verschiedener Anteilnahme. Der Oberst, ohne recht hinzublicken, beschränkte sich auf einige wenige bei solcher Gelegenheit immer wiederkehrende Bewunderungslaute, während Cécile zwar hinsah, aber doch vorwiegend mit einem Neufundländer spielte, der vom Hotel 10 Pfund her der schönen Frau gefolgt war und seinen Kopf in ihren Schoß legend, mit unerschüttertem und beinahe zärtlichem Vertrauensausdruck auf die Zuckerstücke wartete, die sie ihm zuwarf. Nur Gordon war bei der Sache und es stellte sich bald heraus, dass er auch auf diesem Gebiet Bescheid wusste.
3: Nein, Sie kennen den Tiermaler Verschtschagin? Haben Sie seine Bilder gesehen?
5: Freilich.
3: In Paris?
5: Nein, in Samarkand und später in Moskau.
3: Sie scherzen. Moskau, das möchte angehen, aber Samarkand. Ich bitte Sie, Samarkand ist doch eigentlich bloß ein Märchen.
5: Oder schreckliche Wirklichkeit. Glauben Sie mir, die Vorzüge jener Gegend sind überaus zweifelhafter Natur und ich bin alles in allem entschieden für Berlin. Mit einer Lohengrin-Aufführung und einem Souper bei Hiller. Lohengrin ist fantastischer und Hiller appetitlicher.
3: Das mag sein. Aber eines bleibt. Die großartige Tierwelt. Der Steppenwolf. Der Steppengeier.
5: Im Ganzen werden Sie die Bekanntschaft dieser liebenswürdigen Geschöpfe Gottes in Berliner Zoologischen sicherer und kopierbarer machen als an Ort und Stelle. Ich habe während meiner Jahre in der Steppe keinen einzigen Steppengeier gesehen und sicherlich keinen, der sich so gut ausgenommen hätte wie der da oben. Freilich kein Geier. Sehen Sie, meine Gnädigste, da zwischen den Klippen, den Habicht.
3: Ja, er fliegt offenbar nach dem Hexentanzplatz hin.
4: Nach dem Hexentanzplatz. Ich höre das Wort immer wieder und wieder, heute schon zum dritten Male.
5: Was einer Mahnung, ihn zu besuchen gleichkommt, meine gnädigste Frau. Wirklich, wir werden ihn über kurz oder lang sehen müssen. Das schulden wir einem Harzaufenthalte. Die Hexen sind hier nämlich Landesprodukt und wachsen wie der rote Fingerhut überall auf den Bergen umher. Als ich neulich die Mondsichel am Himmel, das im Schatten liegende Bodetal passierte, war mir's, als ob hinter jedem Erlenstamm
6: eine Hexe hervorsehe.
3: Hübsch oder hässlich? Nehmen Sie sich in Acht, Herr von Gordon. In Ihrem Hexenspuk spukt etwas vor. Das sind innere Stimmen.
6: Sie wollen mir Bange machen. Aber vergessen Sie nicht, wo das Übel liegt, liegt in der Regel auch die Heilung. Und immer siegt die Tugend und der Böse hat das Nachsehen.
2: Nun, das gnädige Fräulein ist jedenfalls keine Hexe und so dürfen wir uns über die liebenswürdige Bekanntschaft freuen, die wir anknüpfen durften.
4: Und die sich hoffentlich fortsetzt. Dürfen wir hoffen, Sie morgen an der Table d'Hôte zu treffen?
3: Ich habe vor, mich morgen in Quedlinburg umzutun und möchte mein Reiseprogramm gern einhalten. Aber es würde mich glücklich machen, mich Ihnen für diesen Nachmittag anschließen zu dürfen und dann vielleicht später auf dem Heimwege.
0: Dieser Heimweg wurde denn auch bald beschlossen, und zwar über die sogenannte Schurre, bei welcher Gelegenheit man den eigentlichen Rostrappefelsen mit in Augenschein nehmen wollte.
2: Wird es auch für deine Nerven gut sein, Cecil? Der Weg bis zur Rostrappe mag gehen, aber hinterher die Schurre. Der Abstieg ist steil und fährt in Kreuz und Rücken. Willst du nicht lieber einen Tragstuhl?
4: Nein, nein, nur nicht getragen werden, Pierre. Das ist für Sterbende. Gott sei Dank, ich habe mich erholt und empfinde mit jeder Stunde mehr den wohltätigen Einfluss dieser Luft. Ich glaube, Sie beruhigen zu können, Herr von Gordon.
0: Und Gordon bot Cecil den Arm und führte sie so geschickt bergab, dass die gefürchtete Schurre nicht nur ohne Beschwerde, sondern sogar unter Lachen und Scherz passiert wurde. Wobei die schöne Frau mehr als einmal durch einen Anflug kleinen Übermuts überraschte.
4: Saint-Arnaud, müssen Sie wissen, macht sich gelegentlich interessant mit meinen Nerven, was er besser mir selber überließe. Das ist Frauensache. Gleich viel. Ich werde ihn in Erstaunen setzen. Kommen Sie.
0: Und wirklich, ehe noch das Hotel erreicht war, war auch schon eine von Saint-Arnaud gut geheißene Verabredung getroffen, die Malerin am folgenden Tage nach Quedlinburg begleiten zu wollen. Cécile selbst hatte den Vorschlag dazu gemacht. Ja, die nervenkranke Frau, die von ihrer Krankheit nichts hören wollte, hatte sich tapfer gehalten. Nichtsdestoweniger rächte sich, als sie wieder auf ihrem Zimmer war, das Maß der Überanstrengung. Und ihren Hut beiseite werfend, streckte sie sich auf eine Chaiselongue. Als sie erwachte, war der Mond aufgegangen. Saint-Arnaud schob den Tisch mit dem Teegedeck an das offene Fenster, vor dem weit drüben und zu Häupten der Berge die Mondsichel leuchtete. Hier saßen sie schweigend eine Weile.
4: Was war das mit dem Spottnamen, den das Fräulein heute Nachmittag erwähnte?
2: Du hast nie von Rosa Bonheur gehört?
4: Nein. Ist es etwas, das man wissen muss?
2: Je nachdem. Meinem persönlichen Geschmack nach brauchen Damen überhaupt nichts zu wissen. Und jedenfalls lieber zu wenig als zu viel. Aber die Welt ist nun mal, wie sie ist, und verlangt, dass man dies und jenes wenigstens dem Namen nach kenne.
4: Du weißt.
2: Ich weiß alles. Und wenn ich dich so vor mir sehe, so gehörst du zu jenen, die sich's schenken können. Dich zu sehen ist eine Freude. Ja. Lache nur. Ich habe es gern, wenn du lachst. Und doch wäre es gut, du könntest dich etwas mehr kümmern um diese Dinge, mehr sehen, mehr lesen.
4: Ich lese viel.
2: Aber nicht das Rechte. Da habe ich neulich einen Blick in deinen Bücherschrank geworfen. Ehrenström oder die separatistische Bewegung in der Uckermark. Was soll das? Das ist bare Traktätchenliteratur und bringt dich nicht weiter. Ehrenström mag ein ausgezeichneter Mann gewesen sein, aber für die Kreise, darin wir leben oder doch wenigstens leben sollten, bedeutet Ehrenström nichts. Rosa Bonheur aber sehr viel.
4: Gewiss, gewiss, so wird es sein. Fräulein Rosa scheint übrigens ein gutes Kind und dabei heiter. Vielleicht ein wenig mit Absicht, denn die Männer lieben Heiterkeit. Und Herr von Gordon wird alles nur keine Ausnahme sein. Es scheint mir viel mehr, als ob er sich für das plauderhafte Fräulein interessiere.
2: Nein, es scheint mir umgekehrt, als ob er sich für die Dame interessiere, die wenig sprach und viel schwieg. Und ich kenne wen, dem es auch so schien und der es noch besser weiß als ich.
4: Glaubst du? Wie spät mag es sein? Ach, gib mir das Kissen.
2: Bitte.
4: Dass wir noch einen Augenblick auf das Gebirge sehen. Wie klar die Sichel da vor uns steht.

0: Eifersüchtig. Und eifersüchtig auf ihn.
1: Und nun kam der andere Tag. Besichtigung von Schloss und Kirche, so lautete das Programm. Man begann mit dem Schloss und Rosa, deren Wissbegier keine Grenzen kannte, sorgte dafür, dass ihr Führer, ein ehrwürdiger Kastellan, nichts überging.
2: Und in diesen Räumen haben die Quedlinburger Äbtissinnen residiert?
3: Ja, meine Gnädigste, wirklich residiert. Mit Hofstaat und Krone.
4: Äbtissinnen mit Kronen?
0: Wundert dich das,
5: Sissi? Ich denke mir, es waren Damen, denen der Hofstaat wichtiger war als die Klosterregel.
3: Mit Hofstaat und Krone. Denn die Quedlinburger Äbtissinnen waren nicht gewöhnliche Klosteräbtissinnen, sondern Fürstabbatissinnen und saßen seit Mechthildes, Schwester Ottos des großen Zeiten, bei den Reichsversammlungen auf der Fürstenbank. Und hier im Schlosse war auch der Thronsaal. Bitte mir zu folgen. Es ist der Saal nebenan. Hier, bitte die roten Damasttapeten beachten zu wollen. Es ist Damast von Arras. Und hier, wo die Tapete fehlt, genau hier, gnädige Frau, stand der Thron selber, ebenfalls rot. Aber von rotem Samt und mit Hermelin verbrämt. Hm.
4: Und was haben wir noch zu gewärtigen?
3: Die Zimmer Friedrich Wilhelms des Vierten. In den ersten Jahren seiner Regierung erschien er jeden Herbst, um von hier aus die großen Harzjagden abzuhalten.
4: Harzjagden?
5: Ja, wer die Geschichte dieser Duodez-Fürsten schreiben will, muss bei den fürstlichen Jagdschlössern anfangen. Diese Durchleuchtings sagten sich, je mehr Tod, je mehr Leben. Erst die Strecke mit dem erlegten Wild, dann Bacchus und zuletzt Eros, der göttliche Knabe. Ach, ihr Himmlischen, was mag sich hier alles abgespielt haben an Freud und Leid? Ja, auch an Leid. Denn der Krug geht so lange zu Wasser, bis er bricht. Wobei mir übrigens die Serenissimi die weitaus kleinste Sorge machen. Aber was so an Jugend und Unschuld mit in die Brüche geht, was so gemütlich mit hingeopfert wird in dem ewigen Moloch-Dienst. Aber, gnädige Frau, was ist Ihnen?
4: Oh, nichts, nichts. Es ist nur so schwül hier drin.
0: Komm, Cecile, gehen wir weiter.
2: Herr Kastellan, haben Sie keine Tierstücke hier?
3: Tierstücke? Tierstücke haben wir in diesem Schlosse nicht. Nur Fürstabbatissinnen. Aber diese haben wir auch vollständig in dieser Galerie. Und außerdem die Quedlinburger Geistlichen lutherischer Konfession, deren einer altem Herkommen gemäß allsonntäglich hier oben predigte. Nach der Predigt blieb er dann zu Tisch und mitunter auch bis zur Dunkelstunde. So beispielsweise dieser hier, ein schöner Mann, etwas blass, der in seinen besten Jahren an Auszehrung starb. Er war Prediger zur Zeit der schwedischen Prinzessin Albertine. Und hier ist die Prinzessin in Person. Gleich daneben unsere berühmteste Fürstabbatissin, Gräfin Aurora von Königsmark.
6: Sie finden das sicher alles schrecklich langweilig, gnädige Frau.
4: Nein.
5: Ich gebe Ihnen vollkommen recht. Wie viele solcher Schönheitsgalerien habe ich gesehen und eigentlich keine darunter, die mich nicht zur Verzweiflung gebracht hätte. Schon in ihrer Entstehungsgeschichte sind sie meistens beleidigend und ein Verstoß gegen Geschmack und gute Sitte. Denn wer sind denn die Mäzene, Stifter und Donatoren? Immer ältliche Herren, die, pardon meine Damen, nicht zufrieden mit der wirklichsten Wirklichkeit ihre Schönheiten auch noch in Effigie genießen wollen. Einer von ihnen, derselbe, von dem das Bon Mot existiert, er habe nie was Dummes gesagt und nie was Kluges getan, ist mit seiner Galerie von Magdalenen, selbstverständlich Magdalenen vor dem Bußestadium, allen anderen voraus. Es war ein Stuart, wie kaum gesagt zu werden braucht. Aber unsere deutschen Fürsten sind ihm gefolgt und haben nun auch dergleichen. Ich entsinne mich noch des Eindrucks, den der Kopf der Lola Montes, oder wenn Sie wollen, der Gräfin Landsfeld auf mich machte. Denn Gräfinnen werden sie schließlich alle, wenn sie nicht vorziehen, heilig gesprochen zu werden.
1: Cecile schwieg und ließ sich wie gelähmt in einen in einer tiefen Fensternische stehenden Sessel nieder.

0: Saint-Arnaud, der wohl wusste, was in ihr vorging, öffnete den einen der beiden Flügel und ließ die frische Luft einströmen.
1: Du bist angegriffen, Cécile. Ruh dich ein wenig aus.
0: Und sie nahm seine Hand und drückte sie wie dankbar, während es vor Erregung um ihre Lippen zuckte. Gegen 5 Uhr war man in Thale zurück und Cécile, die sich nach Ruhe sehnte, verabschiedete sich für den Rest des Tages. Auch Gordon ging auf sein Zimmer, machte sich auf einem Fauteuil am Fenster bequem und blies den Dampf seiner Havanna in die frische Luft hinaus. Er ließ dabei die Vorgänge des vergangenen Tages noch einmal an sich vorüberziehen. Darunter auch die Bilder der Fürstabbatissinnen, aber immer wieder stellte sich vor diese groteske Gestaltenreihe die graziöse Gestalt Cécile's, wechselnd in Stimmung und Erscheinung, so wie sie die letzten Tage sie ihm gezeigt hatten. Jetzt sah er sie, wie sie von einer fast völligen Apathie ohne Übergang zu einem lebhaften Interesse wechselte an einem Gegenstand, den sie kurz darauf wieder fallen ließ. Dann wieder, wie sie bei dem Gespräch über die Schönheitsgalerien und die Gräfin Aurora nahezu von einer Ohnmacht angewandelt wurde. War das Zufall? Nein, es verbarg sich etwas dahinter. Aber dann hörte er wieder ihr heiteres Lachen und er empfand deutlich, dass, was immer auch auf ihrer Seele laste, diese Seele trotz alledem eine Kinderseele sei. Als er so grübelte, fiel ihm seine Schwester Clotilde ein.
2: Clotilde muss von ihr wissen oder doch von ihr hören können. Liegnitz ist just der Ort dazu. Und was das Regiment nicht weiß, das weiß die Ritterakademie. Die Schlesier sind ohnehin alle miteinander verwandt. Und ich bin ihr längst einen Brief schuldig. Also gleich ans Werk.
0: Er setzte sich an den Schreibtisch und in der Ruhe des Abends schrieb er an seine Schwester einen langen, langen Brief. Es war fast dunkel, als er seinen Bericht oder, sollen wir sagen, seine Beichte beendet hatte.
2: Nun noch die Adresse. Aber wohin? Fräulein Schwester ist vielleicht schon sommerlich ausgeflogen. Und irgendwo im Gebirge, in Landeck oder in Böhmen. Was tut's? Die Post wird sie schon finden. Wozu haben wir Stefan? Er kommt ja gleich nach Bismarck. Also, Fräulein Clotilde von Gordon Leslie. Liegnitz am Haag 3a. Lass noch einmal sehen. Meine liebe Clotilde, eine Woche bin ich nun schon im Tale und es gereut mich nicht, diesen entzückenden Platz gewählt zu haben. Ich wohne im Hotel 10 Pfund, ein Hotel, das seinem Namen Ehre macht, denn es ist hier in der Tat gut sein, appetitlich und unterhaltlich. Letzteres besonders seit 3 Tagen. Wo sich durch Eintreffen neuer Gäste die Table d'Hôte sehr belebt hat. Oberst von Saint-Arnaud und Frau. Er, trotzdem er außer Dienst ist, Gardeoffizier von Top to Toe. Sie eine Schönheit ersten Ranges. Sie verzieht mich ein wenig, und zwar in einer ganz eigentümlichen Weise, der ich Koketterie nicht zuschreiben und auch nicht ganz absprechen kann. Ich stehe vor einem Rätsel, oder doch mindestens vor etwas Unbestimmten und Unklaren, das ich aufgeklärt sehen möchte. Und dazu, meine liebe Clotilde, musst du mir behilflich sein. Du weißt ja den genealogischen Halb und die Rangliste ganz auswendig, hast das Offizierskorps eurer berühmten Garnison eingetanzt. Du musst also was erfahren können. Dass er mehrere Jahre lang ein Gardebataillon kommandierte, weiß ich. Warum aber nahm er Abschied? Warum zieht er sich augenscheinlich aus dem, was man Gesellschaft nennt, zurück. Vor allem jedoch, wer ist Cécile? Dies ist nämlich ihr Name. Woher stammt sie? Ich finde, sie schlesiert ein wenig, und so wird es dir umso leichter sein, meine Neugier zu befriedigen. Meine Neugier. Ich würde dir von einem tieferen Interesse sprechen, wenn ich nicht fürchten müsste, diesen Ausdruck missverstanden zu sehen. Sie hat offenbar viel erfahren, Leid und Freud, und ist nicht glücklich in ihrer Ehe, trotzdem sie dem Obersten in einzelnen Momenten etwas wie Dank zeigt. Also, wenn du willst, eine Neigung mehr aus Schutzbedürfnis als aus Liebe. Mitunter auch aus bloßer Caprice. Ja, sie hat Capricen, was an einer schönen Frau nicht sonderlich überraschen darf. Aber was durchaus frappieren muss, ist das naive Minimalmaß ihrer Bildung. Wir waren gestern in Quedlinburg und kamen unter anderem am Klopstockhaus vorüber. Ich sprach von dem Dichter und konnte deutlich wahrnehmen, dass sie den Namen zum ersten Mal hörte. So gibt sie sich Blößen über Blößen, aber sie besitzt dafür ein anderes, was alle Mängel aufwiegt. Eine vornehme Haltung und ein feines Gefühl. Will sagen, ein Herz. Sie weiß, dass sie nichts weiß. Und behandelt dieses Manko mit einer entwaffnenden Offenheit. Dabei ist sie bescheiden, bis zur Demut. Überhaupt voller Gegensätze. Dame von Welt und dann wieder ein Kind. Sie lacht wenig, aber wenn sie lacht, ist es entzückend. Sie war wohl eigentlich ihrer ganzen Natur nach auf Fröhlichkeit gestellt, aber es wird in ihrer Jugend nicht daran gefehlt haben, was sie wieder herabzog. Vielleicht, weil sie so schön war. Übrigens glaube nicht, dass ich an eine Saint-Arnaudsche Mésalliance denke. Nichts an ihr, das an eine Tochter Tallins erinnert. Noch weniger hat sie den kecken Ton unserer Offiziersdamen oder den selbstbewussten unseres Kleinadels. Ihre Sphäre liegt höher hinauf. Alles erinnert an kleinen Hof. Und nun tue das Deine. Deine Antwort sehe ich noch hier entgegen, wird es später so nach Berlin postrestant. Postscriptum? Ich glaube, dass Saint-Arnauds Bild einer Retusche bedarf. Wenn ich ihn dir als Gardeoberst Comilfo vorstellte, was zutrifft, so gibt dies doch immer nur eine Seite. Mindestens mit gleichem Recht darf ich ihn als den Typus eines alten Garçons aus der Oberschicht der Gesellschaft bezeichnen. Es ist unmöglich, sich etwas Unverheirateteres vorzustellen als ihn. In manchen Momenten, ich zögere fast, es auszusprechen, wirkt er nicht viel anders, als ob er ein Jeu-Oberst wäre, der hier in Thale den Gemütlichen spielt und seine Kräfte für eine neue Kampagne sammelt. Jedenfalls wirst du nach dem allen meine Neugier begreifen. Und nochmals Gott befohlen, dein Robby.
0: Gordon, der den Brief noch zur Post brachte und sich dann zur Ruhe begab, fand lange keinen Schlaf. Seine Gedanken kreisten unablässig um Cécile. Und in dem seltsamen Schwebezustand zwischen Schlafen und Wachen erschien sie ihm rätselvoller als je zuvor. Als er endlich nach unruhigem Schlaf erwachte und auf den Balkon trat, wo das Frühstück schon bereit stand, hatte die schöne Frau schon wieder eine Überraschung für ihn bereit. Die sonst so ängstlich auf ihre Ruhe bedachte Cécile hatte, zum größten Erstaunen Saint-Arnauds, einen Ausflug nach Altenbrak vorgeschlagen und hatte allen Einwendungen zum Trotz darauf bestanden, dass sie den Weg zu Pferde zurücklegen wolle. Dass Gordon mit von der Partie sein sollte, nahm sie als selbstverständlich. So waren sie denn am späten Vormittag zu dritt aufgebrochen, hatten in Altenbrak zu Mittag gegessen und schickten sich, nachdem Cécile ausgiebig geruht hatte, am Abend zum Ritt nach Hause an. Der Weg schlängelte sich zunächst eine Waldhöhe hinauf, bald aber stieg er wieder zur Bode nieder und folgte deren Windungen. Unter den überhängenden Zweigen lag bereits Dämmerung und minutenlang war nichts Lebendes um sie her sichtbar. bis plötzlich in nur geringer Entfernung von ihnen ein schwarzer Vogel aus dem Waldesschatten hervorhüpfte. Als wolle er ihnen den Weg sperren.
3: Da! Was ist das?
2: Eine Schwarzdrossel. Ein schönes Tier.
3: Aber unheimlich.
1: Meine teure Cécile, das sind Gefühle, wenn man sich im Wald verirrt hat. Aber dies Stück Romantik wird uns erspart bleiben. Sieh nur, da drüben hängt noch das Abendrot und schon kommt der Mond herauf. Als ob er auf Ablösung zöge. Lass die Schwarzdrossel. Sie begleitet uns, weil sie froh ist, Gesellschaft zu finden. Frage nur Herrn von Gordon.
0: Und damit lenkte Saint-Arnaud einen schluchtartigen Weg ein, der in ziemlicher Steile zu dem zwischen Triseburg und Thale sich ausdehnenden Plateau hinaufstieg. Oben war nichts als Gras und Acker, zwischen denen ein schmaler Weg lief, gerade breit genug, um nebeneinander bleiben zu können. Die Schatten aller drei fielen vorwärts auf den wie Silber blitzenden Weg und diesem ihrem Schatten ritten sie nach. Die Luft ging kalt und Cécile begann zu frösteln, weshalb ihr Gordon ein Plaid reichte, das er über die Kruppe seines Pferdes geschnallt hatte.
1: Nimm's nur, Cécile. Herr von Gordon wird dich kunstgerecht damit drapieren. Das ist er seinem Clan schuldig. Dann haben wir dich als Hochlandserscheinung zwischen uns. Lady Macbeth oder dergleichen. Aber was ist das doch drüben? Ein Denkmal? Das muss ich mir ansehen.
3: Lockt sie es nicht auch, Herr von Gordon? Saint-Arnaud sieht mich frösteln und weiß, dass ich die Minuten zähle. Doch was bedeutet es ihm?
2: Und ist doch sonst voll Aufmerksamkeit und Rücksichtnahme.
3: Ja. Ja, das ist er.
0: Eine Welt von Verneinung lag in diesem Jahr. Gordon aber nahm ihre lässig herabhängende Hand und hielt und küsste sie, was sie geschehen ließ. Dann ritten beide schweigend nebeneinander her.

0: Es schlug 11 vom Dorfe her, als Gordon in sein einfaches Zimmer trat, um sich's hier, wie seine Gewohnheit war, schon vor dem Schlafengehen in einer Sofaecke bequem zu machen. Er war aber noch viel zu sehr bestürmt und aufgeregt. Und so stand er wieder auf, um zu dem schon offenen Fensterflügel auch noch den zweiten zu öffnen. Unter ihm lag ein mit Levkojen und Reseda besetztes Rondell, und er sog den in einem starken Strom heraufziehenden Duft begierig ein. Alles war still. Die Bosketts standen in tiefem Schatten, und nur an einer einzigen, dem Zimmer der Saint-Arnauds gegenüberliegenden Stelle, zeigte sich der Schatten durch einen Lichtstreifen unterbrochen. Gordon sah darauf hin, als ob er die Geheimnisse der kleinen Welt, die Cécile hieß, aus diesem Lichtstreifen herauslesen wolle. Wieder sah er das mondbeschienene Plateau, darauf sie heimritten, hörte wieder das langgedehnte Ja, das doch ein kurzes Nein war, und fühlte noch einmal den erwidernden Druck ihrer Hand. Dann aber überkam ihn ein Lächeln.
1: Ich glaube gar, ich werde der Narr meiner eigenen Gedanken. Armer Gordon. Die Sonne mag ihre Geheimnisse herausgeben, aber nicht das Herz. Und am wenigsten ein Frauenherz.
0: In diesem Augenblick schwand drüben der Lichtstreifen auf dem Boskett.
1: Es soll dunkel bleiben.
0: Und er schloss das Fenster und suchte die Ruhe. Als er erwachte, wies die Uhr bereits auf 8 und er sprang rasch aus dem Bett. Seine Toilette war erst halb beendet, als es klopfte.
1: Herein.
2: Ein Telegramm, Herr von Gordon. Ich bitte um Entschuldigung.
1: Schon gut, schon gut. Bremen, 15. Juli, wegen des neuen Kabels abgeschlossen. Erwarten Sie morgen. Erwarten Sie morgen. Gott sei Dank. Nun bin ich aus der Unruhe heraus und vielleicht aus noch Schlimmerem. Wer sich in die Gefahr begibt, kommt darin um. Und mit unseren guten Vorsätzen ist nicht viel getan. Eine gnädige Hand muss uns bewahren von Tag zu Tag, von Stunde zu Stunde, führe uns nicht in Versuchung. Mein gutes Glück interveniert wieder einmal und meint es besser mit mir als ich selbst. Ja? Mein Frühstück und meine Rechnung.
2: Ja, Herr von Gordon.
1: Sind Oberst Saint-Arnaud und Frau schon auf dem Balkon?
2: Ja, Herr von Gordon.
1: Und der nächste Zug nach Hannover?
2: 9.20 Uhr.
1: Danke. Neun Uhr. Also 20 Minuten. 15 für mein Frühstück und 5 für den Abschied. Etwas wenig, aber je weniger, desto besser. Was soll man sich sagen? Abschiedsworte müssen kurz sein, wie Liebeserklärungen. Ich will mich ihrer erinnern. Ja, wie? Ja, woran erinnert sie mich? An wen? Oder an welches Bild? Ja? Ja, das ist es. Ich habe einmal ein Bild der Maria Stuart gesehen, ich weiß nicht mehr genau wo. War es in Oxford oder in Hampton Court oder in Edinburgh Castle? Gleich viel, es war die schottische Königin, meine arme Landsmännin. Etwas Katholisches, etwas Glut und Frömmigkeit und etwas Schuldbewusstsein. Und zugleich ein Etwas im Blick, wie wenn die Schuld noch nicht zu Ende wäre. Ja, daran erinnert sie mich. Und der alte Oberst, nun, der könnte den Bothwell spielen, aus dem Stegreif. Wahr und wahrhaftig. Ob er irgendeinen Darnley hat in die Luft fliegen lassen? Es wäre leichtsinnig, sich für das Gegenteil verbürgen zu wollen. Ah, aber weg mit solchen Pulverfassreminiszenzen. Ich will hier mit etwas Heiterem abschließen.
0: Während ihm dies alles durch den Kopf ging, hatte er zu packen begonnen. Die Raschheit, mit der er dabei verfuhr, zeigte den vielgereisten und auch der vom Zimmerkellner mittlerweile gebrachte Kaffee, wurde nebenbei getrunken. Dann nahm er Stock und Hut, um sich bei den Saint-Arnauds zu verabschieden, die bereits unten im Park promenierten.
3: Ah, Herr von Gordon, so spät? Ich dachte, Sie wären ein Frühauf. Meine Frau hat Ihnen in den letzten 10 Minuten mindestens ebenso viele Krankheiten angedichtet. Ich wette, sie schwärmte schon in der Vorstellung einer allerchristlichsten Krankenpflege.
1: Der ich mich nun rasch und undankbar entziehe.
3: Wie das?
1: Ein eben erhaltenes Telegramm ruft mich fort und ich komme, mich zu verabschieden.
4: Sie lieben Überraschungen, Herr von Gordon.
1: Nein, meine gnädigste Frau. Erst seit einer Stunde weiß ich davon und es lag mir daran, über das, was nun sein muss, so schnell wie möglich hinwegzukommen. Ich werde diese Tage nie vergessen. Und würde mich glücklich schätzen, Sie früher oder später, sei es hier oder in Berlin, oder irgend sonst wo in der Welt, wiederkehren zu sehen.
3: Worin sich unsere Wünsche begegnen.
1: Das gilt mir. Adieu, meine gnädigste Frau. Au revoir, Herr Oberst.

0: dieser Abschied?
1: Ich wollte ihn abkürzen, um nicht in armselige Redensarten zu verfallen, und doch war mein letztes Wort nichts anderes. Auf Wiedersehen. Alles Phrase. Alles Lüge. Ich will sie nicht wiedersehen. Ich darf sie nicht wiedersehen. Ich will nicht Verwirrungen in ihr und in mein Leben tragen. Aber warum nicht Freundschaft? Warum nicht Freundschaft? Nein. Diese Frage beweist nur mein schlechtes Gewissen. Beweist nur, dass ich den Gedanken daran fallen lassen muss. Cécile lebt nicht für Kränzchen und Konzerte. Was sie von mir verlangt, sind Umwerbungen, Huldigungen. Und Huldigungen sind Phosphorhölzer. Eine zufällige Friktion und der Brand ist da.
2: Solche Betrachtungen begleiteten ihn und kamen ihm während seines Bremer Aufenthaltes allabendlich wieder. Seine Vorsätze blieben dieselben, aber freilich seine Neigungen auch. Und als er eines Abends in seine Wohnung heimkehrte, schob er ein Tischchen an die Balkontüre seines nach dem Flusse hingelegenen Zimmers und setzte sich, um an Cécile zu schreiben. Es war eine kostbare Nacht. Kein Lüftchen ging, und auf den vorüberflutenden Strom fielen von beiden Ufern her die Quai- und Straßenlichter. Die Mondsichel stand über dem Rathaus. Immer stiller wurde die Stadt, und nur vom Hafen her hörte man noch den Pfiff eines Dampfers, der sich unter Benutzung der Flut zur Abfahrt rüstete. Rasch flog Gordons Feder über die Seiten hin, und die weiche Stimmung, die draußen herrschte, bemächtigte sich auch seiner und fand in dem, was er schrieb, einen Ausdruck. Die Verhandlungen in Bremen währten länger als erwartet, und als Gordon in Berlin ankam, war der Herbst schon vor der Türe. Sein erster Besuch, wie hätte es anders sein können, galt Cécile, die eben erst von einem Kuraufenthalt in Norderney zurückgekehrt war.
3: Herzlich willkommen in Berlin, Herr von Gordon. Und vor allem schönen Dank für Ihren Brief. Er hat mir so wohl getan. Und wie liebenswürdig, dass Sie Wort halten und unserer gedenken. Aber nun, vor allem, pardon, dass ich Sie nicht in unseren Glanzräumen empfange. Wir sind noch wie zu Gast bei uns selbst. Ein Glück, dass wir wenigstens einen leidlich repräsentablen Gartenbalkon haben. Übrigens finden Sie Besuch. Erlauben Sie, dass ich vorausgehe? Darf ich Sie miteinander bekannt machen? Herr von Leslie Gordon, Herr Hofprediger Dörfel.
4: Angenehm.
5: Ich freue mich, Sie kennenzulernen. Ich habe schon viel von Ihnen gehört.
3: Aber nun, wenn ich bitten darf, platzieren wir uns. Der Stuhl in der Ecke da. Helfen Sie sich, so gut es geht. Darf ich Ihnen ein Glas von diesem Montefiascone einschenken? Oh, oder der Herr Hofprediger übernimmt es vielleicht. Er hat ruhige Nerven und eine sichere Hand, während ich immer noch das Zittern in den Fingern habe. Mir und Gebirgsluft haben mir beide die Hilfe versagt. Aber nichts mehr von so unerfreulichen Geschichten. Ihr Wohl, Herr von Gordon.
4: Auf das Ihre, meine gnädige Frau.
3: Erinnern Sie sich noch des Tages, wo wir das letzte Mal so zusammensaßen?
4: In Altenbrack?
3: Ja.
4: Wie könnte ich des Tages je vergessen?
3: Es war so reizend. Aber das Reizendste von allem ist doch, dass wir in diesem Augenblick darüber sprechen und den Herrn Hofprediger nicht nur in unsere gemeinsamen glücklichen Erinnerungen einweihen, sondern auch auf Verständnis rechnen können. Denn er hat selber ein gutherziges Scherz und ist ein Quedlinburger, wenn ich nicht irre.
5: Nein, nein, nur ein Halberstädter.
4: Nur. Jedenfalls beneide ich den Herrn Hofprediger um seine Geburtsstätte.
5: Zuletzt ist jeder Platz gut genug, um darauf geboren zu werden. oder darauf zu sterben.
3: Nichts von sterben, bitte. Wir wollen doch unserem Freund nicht seine Rückkehr nach Berlin verleiden mit trübseligen Gedanken. Wir wollen lieber noch ein wenig von Altenbrack plaudern. Und von den Fischen, die wir dort gegessen haben. Ich glaube fast, wir sind eigens ihretwegen hingeritten. Waren es nicht Forellen?
4: Aber nein, meine gnädigste Frau, es waren Schmerlen.
5: Ja, natürlich, Schmerlen.
4: Der Herr Hofprediger, wie ich höre, kennt sich aus in dieser Sache. Altenbracker Schmerlen Forellen nennen, ist wirklich eine Art Sakrileg?
5: Ja, ja, das ist es wohl.
3: Nun, mir ist es gleich. Forellen oder Schmerlen, jedenfalls haben sie mir geschmeckt. Zum Wohl.
2: Cecile gab sich lustig, fast ausgelassen, solange Gordon zugegen war. Aber kaum war er gegangen, wurde sie ernst und sah fragend zu ihrem Gast.
3: Nun, welchen Eindruck haben Sie von ihm empfangen?
5: Einen guten.
3: Ohne Einschränkung?
5: Fast. Er ist klug und gewandt und, wie ich glaube, von untadeliger Gesinnung.
3: Aber?
5: Er hat einen eigensinnigen Zug um den Mund. Und ich fürchte, wenn er sich etwas in den Kopf gesetzt hat, so will er auch mit dem Kopf durch die Wand. Das Schottische spukt noch in ihm. Alle Schotten sind hartköpfig. Aber was bedeutet Eigensinn? Unser Leben ist voller Fallgruben, und wer in die des Eigensinns fällt, fällt noch immer nicht sonderlich tief. Herr von Gordon ist ein Mann, der die Welt gesehen und die kleinen Vorurteile hinter sich geworfen hat. Zu Recht eine Bekanntschaft, wie Sie sie brauchen. Denn es bleibt bei meinem alten Satz. Sie verbringen Ihr Leben einsamer, als Sie sollten.
3: Im Gegenteil, nicht einsam genug. Was sich Gesellschaft nennt, ist mir alles Erdenkliche. Nur kein Trost und keine Freude.
5: Weil die Gesellschaft, die sich Ihnen bietet, hinter ihren Ansprüchen zurückbleibt. Was sie brauchen, sind unbefangene Menschen. Menschen, die die Sprache zum Ausplaudern, nicht zum Kaschieren der Dinge haben. Und so ist der Eindruck, den ich von Gordon empfangen habe. Pflegen Sie seine Bekanntschaft. Und er wird Ihnen das Licht und die Freude geben, die Sie so schmerzlich vermissen.
3: Sie meinen es gut mit mir. Aber ich glaube nicht mehr daran.
5: Ich weiß wohl, was diesem Ihrem beständigen Zweifel zugrunde liegt. Es ist das, dass Sie vor Tausenden in Ihrem Herzen demütig sind. Und diese Demut soll Ihnen bleiben. Aber es ist doch zweierlei, die Demut vor Gott und die Demut vor den Menschen. In unserer Demut vor Gott können wir nie zu weit gehen. Aber in unserer Demut vor den Menschen können wir mehr tun als nötig, und Sie tun es. Damit spreche ich nicht im Hochmut das Wort, wie könnte ich auch. Aber zwischen Hochmut und Demut steht ein Drittes, dem das Leben gehört. Und das ist einfach der Mut.
3: Mut. Vielleicht hätte ich ihn, wenn ich nicht in trüben Ahnungen steckte. Die mir zurückliegenden glücklichen Tage, welchem Umstande verdanke ich sie? Doch nur dem, dass er, den ihre Güte mir zum Freunde geben möchte, 7 Jahre draußen in der Welt war und ein Fremder in seiner eigenen Heimat geworden ist. Er weiß nichts von der Tragödie, die den Namen Saint-Annos trägt. Und er weiß noch weniger von dem, was zu dieser Tragödie geführt hat. Aber wie lange noch? Er wird sich rasch hier wieder einleben, alte Beziehungen anknüpfen, und eines Tages wird er alles wissen. Und an demselben Tage wird auch der heitere Traum, den ich träumen soll, zerronnen sein. Und dass ich es sagen muss, ein Glück, wenn er zerrinnt. Denn wenn er jemals Gestalt gewinne...
5: Dann? Was dann, meine gnädigste Frau?
3: Dann wäre jeder Tag... ein Bangen und eine Gefahr, denn es verfolgt mich ein Bild, das ich nicht wegschaffen kann aus meiner Seele. Hören Sie, wir gingen, als wir noch in Thale waren, Saint-Arnaud und ich und Herr von Gordon, eines Spätnachmittags an der Bode hin und plauderten und bückten uns und pflückten Blumen, bis mich plötzlich ein glühroter Schein blendete. Und als ich aufsah, sah ich, dass es die niedergehende Sonne war, deren Glut durch eine Blutbuche fiel. Und in der Glut stand Gordon und war wie davon übergossen. Und sehen Sie, das ist das Bild, von dem ich fühle, dass es mir eine Vorbedeutung war. Oder doch zumindest eine Warnung. Ach, mein Freund, suchen wir ihn nicht zu halten. Wir halten ihn nicht zu seinem und meinem Glück. Sie sind der Einzige, der es wohl mit mir meint. Der Einzige, der reinen Herzens ist. Und ich beschwöre Sie, helfen Sie mir, alles in die rechten Wege bringen. Und vor allem beten Sie mir das Grauen fort, das auf meiner Seele liegt.
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Anna Gurari mit dem Nocturne Nummer 1 B-Moll Opus 9 von Frédéric Chopin. NDR Kultur am Samstagabend. Sie gilt als eine der bedeutendsten Kulturmetropolen Europas, die tschechische Hauptstadt Prag. Ihre Geschichte reicht bis ins 6. Jahrhundert vor Christus zurück und weil die Stadt von den Zerstörungen der Weltkriege weitgehend verschont geblieben ist, prägen ihre historischen Bauwerke bis heute das Stadtbild. Museen, Theater und Konzertsäle, all das zeugt von einer lebendigen Kulturszene. Und das war bereits vor 120 Jahren so. Da hat der tschechische Komponist, Geiger und Schwiegersohn von Antonín Dvořák, Josef Suk, mit seiner sinfonischen Dichtung Praga, seiner Heimatstadt, ein klingendes Denkmal gesetzt. Und die hören wir jetzt mit dem NDR Elbphilharmonieorchester unter Leitung von Jiří Bělohlávek.

Die UNESCO hat sie in die Liste des Weltkulturerbes aufgenommen, die tschechische Hauptstadt Prag. Und vor rund 120 Jahren, da hat der Komponist Josef Suk seiner Heimatstadt die sinfonische Dichtung Praga gewidmet. Und die hörten wir gerade gespielt vom NDR Elbphilharmonieorchester unter Leitung von Jiří Belohlavek. NDR Kultur am Samstagabend. Neben Giuseppe Verdi ist er einer der berühmtesten italienischen Opernkomponisten, Giacomo Puccini. Werke wie Tosca, Turandot oder La Bohème begeistern Opernbesucherinnen und Besucher noch immer weltweit. Puccini hat aber auch geistliche Werke komponiert, ein Requiem und eine Messe. Und aus dieser Messe, der Messa di Gloria, hören wir jetzt das Credo.

Das Credo aus der Messa di Gloria von Giacomo Puccini mit Sung Ming Song, Tenor der Gechinger Kantorei, dem Dresdner Kammerchor und den Stuttgarter Philharmonikern unter Leitung von Hans-Christoph Rademann. Und jetzt gleich nach den Nachrichten geht's weiter mit dem ARD-Radio-Festival. Bleibt noch Tschüss zu sagen. Ich bin Stefan Sturm. Einen schönen Abend noch.

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1: Um 20 Uhr mit Markus Neumann. Nach dem Rücktritt von Unionsfraktionschef Jens Spahn wird eine zügige Nachfolgeregelung angestrebt. Medieninformationen zufolge soll bis Ende des Monats ein Nachfolger oder eine Nachfolgerin benannt werden. Der Fraktionschef wird traditionell von den Parteivorsitzenden von CDU und CSU vorgeschlagen. Gewählt wird er dann von der Fraktion. Möglich ist eine Sondersitzung auch während der Sommerpause. Nach Ansicht des Politikwissenschaftlers Oliver Lemke hat der Fall Spahn die Glaubwürdigkeit von Politikern beschädigt. Lemke sagte dem MDR, es sei der Eindruck entstanden, dass Politiker Regeln aufstellten, an die sie sich selbst nicht hielten. Durch die schnelle Reaktion halte sich der Schaden aber in Grenzen. Lemke sagte weiter, der Rücktritt von Spahn belaste auch die anstehenden Wahlkämpfe in Ostdeutschland. Mit ihm sei ein Stabilisator der Regierung von Bord gegangen. Nach der Attacke auf einen Bahnmitarbeiter in Baden-Württemberg ist der Verdächtige wieder auf freiem Fuß. Wie die Staatsanwaltschaft am Abend mitteilte, lehnte das Amtsgericht den Erlass eines Haftbefehls ab. Über die Gründe wurde nichts mitgeteilt. Der 36-Jährige soll bereits wegen Gewaltdelikten vorbestraft sein und stand zum Tatzeitpunkt unter Bewährung. Er soll in einer Regionalbahn einen Sicherheitsmitarbeiter attackiert haben. Bei dem Gerangel öffnete sich eine Tür, durch die der Mann ins Freie stürzte. Er wurde lebensgefährlich verletzt. Der Entwurf für das Erneuerbare Energiegesetz stößt auch in seiner neuen Form auf Kritik. Die Branchenverbände Solarwirtschaft und Erneuerbare Energien erklärten, die von Wirtschaftsministerin Katharina Reiche angekündigten Änderungen seien Augenwischerei. Es bleibe bei der weitestgehenden Streichung der Förderung von Wind- und Solaranlagen. Das gefährde Zehntausende Arbeitsplätze. Auch Grüne und Linke wiesen die Pläne zurück. Bei der Tour de France hat Tadej Pogacar seinen 4. Tagessieg geholt. Der slowenische Radprofi konnte sich beim Schlussanstieg nach Markstein in den Vogesen erneut von seinen Konkurrenten absetzen. Zweiter wurde der Mexikaner Isaac del Toro vor dem Franzosen Paul Sexas. Florian Lipowitz kam als 7. ins Ziel. In der Gesamtwertung baute Pogacar seinen Vorsprung weiter aus. Das waren die Nachrichten. Das Wetter: in der Nacht wechselnd bis stark bewölkt und von der Mitte bis zum Südwesten Schauer oder einzelne Gewitter. Gegen Morgen auch an der Nordsee Schauer oder Gewitter, bei Höchstwerten zwischen 16 und 10 Grad. Morgen wechselnd bewölkt und von der Nordsee sowie auch im Süden und im Osten Deutschlands Schauer, örtlich auch Gewitter bei 17 bis 23 Grad. Am Montag wechselnd oder stark bewölkt und noch vereinzelte Schauer oder Gewitter und nur am Oberrhein sommerlich warm. Die Zeit 20.03 Uhr.
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2: 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Einen schönen guten Abend. Wir sind zu Gast im Heiligkreuzmünster in Schwäbisch Gmünd, einem mittelalterlichen Städtchen in Ostwürttemberg, rund 50 Kilometer östlich von Stuttgart im Tal der Rems am Fuß der Schwäbischen Alb gelegen. Das architektonische Zentrum der Stadt ist das Münster. Mit dem Bau des Chores im Jahr 1351 wurde das Münster zur ältesten gotischen Hallenkirche Süddeutschlands. Ja, und hier beginnt heute das Festival Europäische Kirchenmusik Schwäbisch Gmünd zum 38. Mal, in diesem Jahr unter dem Motto Balance. Bis zum 9. August sind rund 40 Konzerte zu erleben und das Festival zieht dafür durch die Kirchen der Region, quer durch 600 Jahre Baugeschichte. Von der romanischen Johanneskirche hier nebenan, aus der Stauferzeit, über das gotische Münster bis zur barocken Abteikirche in Neresheim. Heute ist die Eröffnung des Festivals und dafür hat man sich ein einziges Werk vorgenommen. Und was für eines? Johann Sebastian Bachs Messe in H-Moll. Mein Name ist Eva Probeschin. Schön, dass Sie bei diesem Konzert mit dabei sind. Die H-Moll-Messe ist Bachs einzige vollständige Vertonung einer katholischen Messe. 1733 schreibt er das Kyrie und das Gloria für eine Bewerbung am Dresdner Hof, denn Bach will einen Titel beim sächsischen Kurfürsten bekommen. Das Sanctus hat er schon ein paar Jahre früher komponiert, für einen Weihnachtsgottesdienst in Leipzig. Für die übrigen Teile bedient sich Bach später bei eigener, schon vorhandener Musik. Sätze aus seinen Kantaten werden mit neuem Text unterlegt. Parodieverfahren heißt das im Fachjargon. Erst kurz vor seinem Tod setzt Bach die insgesamt 29 einzelnen Sätze zu einem großen Ganzen zusammen. Warum er das tut, ob es einen Anlass gab oder einen Auftrag, das weiß bis heute niemand. Und selbst Bach hat das Werk sicherlich nie im Ganzen gehört. Die H-Moll-Messe bleibt eines der großen Mysterien der Musikgeschichte. Und ihr Autograph gehört zum UNESCO-Weltdokumentenerbe. Sie wurde einmal das größte musikalische Kunstwerk aller Zeiten und Völker genannt. Mit diesen Worten warb der Zürcher Verleger Hans-Georg Nägeli 1818 für die H-Moll-Messe, noch Jahre bevor er sie überhaupt drucken ließ. Das mag überschwänglich klingen, aber mit Ehrfurcht vor der Qualität dieser Musik und eben mit echter Begeisterung. Tatsächlich ist die H-Moll-Messe Bachs letztes großes Vokalwerk, sein Opus Summum sozusagen, also nicht wegzudenken aus der Musikgeschichte und aus unserem Musikleben. Chöre und Musikfreunde in aller Welt singen und lieben sie. Und selbst Teil einer Aufführung der H-Moll-Messe zu sein, das ist schon ein ganz besonderes Erlebnis. Wir hören Sie jetzt gleich, die H-Moll-Messe mit Chorwerk Ruhr, einem Kammerchor aus dem Ruhrgebiet, gegründet 1999. 20 Sängerinnen und Sänger sind es an diesem Abend. Ja, im 19. und 20. Jahrhundert hat man dieses Werk mit weit größeren Chören aufgeführt. 20 Stimmen wie heute Abend kommen dem näher, was Bach selbst zur Verfügung stand. Als Orchester ist das Ensemble Concerto Köln dabei. Eines der Ensembles, die seit den 80er Jahren dafür gesorgt haben, dass Barockmusik heute historisch informiert aufgeführt wird. Florian Helgard leitet das Konzert. Seit 2011 ist er der künstlerische Leiter von Chorwerk Ruhr. Die vier Solistinnen und Solisten des Abends sind Johanna Winkel, Sopran, Olivia Vermeulen, Alt, Sebastian Kohlhepp, Tenor und Christian Immler, Bass. Live aus dem Heiligkreuz Münster in Schwäbisch Gmünd beim ARD Radio Festival, Johann Sebastian Bachs Messe in H-Moll.

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Johann Sebastian Bachs Messe in Hamoll mit Corvec Ruhr und Concerto Köln. Die Leitung hat Florian Helgard. Hinter uns liegen die ersten beiden Teile der Messe, Kyrie und Gloria. Und jetzt gibt es eine kurze Pause zum Verschnaufen für den Chor und zum Nachstimmen fürs Orchester. Und das hat auch einen Grund. Concerto Köln spielt auf historischen Instrumenten mit Darmsaiten. Und Darmsaiten sind empfindlich und wetterfühlig. Sie reagieren auf jede Veränderung im Raum, auf die Wärme der Scheinwerfer hier in der Kirche, auf ein volles Haus, auf jede Luftfeuchtigkeit und auf Wetterschwankungen. Nach einer Dreiviertelstunde Musik ist deswegen jetzt etwas Nachstimmen angesagt. Gleich danach beginnt dann das Credo. Für viele ist das das Herzstück der Messe und ein Teil mit einer ganz eigenen Architektur. 9 Sätze, symmetrisch angelegt, wie ein barocker Bau. Am Anfang und am Ende geht es um die Menschwerdung und die Auferstehung Christi. Und genau in der Mitte steht die Kreuzigung, das Kruzifixus. Bach setzt sie ins Zentrum ganz bewusst und für diese Musik hat er auf etwas sehr Altes zurückgegriffen, auf einen Klagechor, den er schon 1714 komponiert hatte, über die Worte weinen, klagen, sorgen, zagen. Jetzt noch eine kleine Pause zum Nachstimmen fürs Orchester.

Das Stimmen ist nun weitestgehend abgeschlossen. Live aus Schwäbisch Gmünd geht es jetzt weiter mit dem Credo der Hamm-Moll-Messe von Johann Sebastian Bach.

Live aus dem Heiligkreuzmünster in Schwäbisch Gmünd beim ARD Radio Festival, präsentiert von SWR Kultur, Johann Sebastian Bachs Messe in H-Moll mit Chorwerk Ruhr und Concerto Köln unter der Leitung von Florian Helgert. An dieser Stelle gibt es eine kurze Zäsur, eine Stimmpause fürs Orchester und der Chor stellt sich neu auf. Denn jetzt kommt das Sanctus und mit ihm der älteste Teil des ganzen Werkes. Diese Musik ist viel älter als der Rest der Messe. Bach hat sie schon 1724 geschrieben für den ersten Weihnachtstag in Leipzig, noch lange bevor er ans Kyrie oder ans Gloria dieser Messe dachte. Und gleich danach teilt sich der Chor dann in zwei Hälften, in 8 Stimmen, für das Osanna, das auf das Sanctus folgt. Auf diese doppelchörige Aufstellung bereitet sich der Chor jetzt schon vor.

0: Johann Sebastian Bachs Messe in Hamoll, live aus dem Heiligkreuzmünster in Schwäbisch Gmünd. Es sangen und spielten Chorwerk Ruhr und Concerto Köln. Die Leitung hatte Florian Helgert. Die Solistinnen und Solisten des Abends waren Johanna Winkel, Sopran, Olivia Vermeulen, Alt, Sebastian Kohlhepp, Tenor und Christian Immler, Bass. Sie hören das ARD Radio Festival, heute präsentiert von SWR Kultur. Die Originalpartitur, das Autograph der Hamoll-Messe, ist übrigens bis heute erhalten geblieben. Sie liegt in der Staatsbibliothek zu Berlin und wurde 2015 in das UNESCO-Weltdokumentenerbe aufgenommen. Ganz unversehrt sind die Noten allerdings nicht, denn die Tinte, mit der Bach schrieb, zersetzt über die Jahrhunderte das Papier. Tintenfraß nennt sich diese Krankheit alter Handschriften. Manche Noten sind unwiderruflich verloren. 2002 hat man die Blätter deshalb restauriert. Dieses Konzert war der Auftakt zum 38. Festival Europäische Kirchenmusik in Schwäbisch Gmünd. Bis zum 9. August sind dort noch rund 40 Konzerte und Veranstaltungen zu erleben. Und 7 davon zeichnen wir SWR Kultur für Sie auf. Das war unsere Live-Übertragung beim ARD Radio Festival. Ich bedanke mich bei den Kollegen in der Technik, bei unserem Tonmeister Florian Bitzer, Toningenieur Harald Schmidt-Reintaler sowie bei Christoph Oberlin und Julian Schulte-Eversohn. Sie können das Konzert auch für eine Woche nachhören auf ARD Sounds unter SWR Kultur. Mein Name ist Eva Probeschien und ich wünsche Ihnen jetzt noch einen schönen Abend mit dem ARD Radio Festival und gebe nun zurück ins SWR Funkhaus nach Baden-Baden zu meiner Kollegin Eva Irion.
1: Ja, vielen Dank an die Kolleginnen und Kollegen in Schwäbisch Gmünd. Hier geht es jetzt weiter mit Kammermusik und mit einer CD, die vor wenigen Tagen erschienen ist. Unknown heißt sie, das englische Wort für unbekannt. Und aufgenommen hat sie das Trio ETA. 3 junge Musikerinnen und Musiker, die sich nach dem Romantiker ETA Hoffmann benannt haben. Dichter, Zeichner und Komponist in einer Person. Das Trio ETA wird von SWR Kultur im Programm New Talent gefördert. Mit Konzerten, Audio- und Videoproduktionen und Medienpräsenz. Unbekannt, das gilt auch für die Musik auf dieser CD, obwohl die Namen darauf jedem etwas sagen. Grieg, Brahms, César, Franck. Von Franck hören wir jetzt das Klaviertrio in Fis-Moll, sein Opus 1.

Das Trio ETA mit dem Klaviertrio in Fis-Moll von César Franck aus der neuen CD Unknown. Aufgenommen beim SWR und gerade frisch veröffentlicht bei SWR Music. Bis zum Ende unserer Sendung tauchen wir noch in ganz andere Klänge ein. Kiss of Fire heißt ein Konzertstück des holländischen Komponisten Giel Meyering, geschrieben 2014 für Spark, die klassische Band, und Streichorchester. 8 kurze Charakterstücke, die sich alle der Liebe widmen. Wie eine Barocksuite, aber mit allem, was das 21. Jahrhundert klanglich zu bieten hat. Filmmusik trifft auf afrikanische Rhythmen, spätromantische Melancholie, auf Funk und Pop. Spark spielt zusammen mit dem Württembergischen Kammerorchester Heilbronn, aufgenommen in der Wilhelm-Frey-Kulturhalle in Widdern, als Koproduktion mit SWR Kultur. Es dirigiert Johannes Witt.

0: Das Konzert im ARD-Radio-Festival, zuletzt mit Kiss of Fire von Chil Meyering, mit der klassischen Band Spark und dem württembergischen Kammerorchester Heilbronn unter der Leitung von Johannes Witt.
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2: Um 23 Uhr mit Kevin Bieler. Viele Unionspolitiker haben Jens Spahn Respekt für seine Entscheidung gezollt, vom Fraktionsvorsitz zurückzutreten. Die Opposition im Bundestag schlägt dagegen andere Töne an. Aus Berlin Uwe Berndt.
3: Der linken Fraktionsvorsitzende Sören Pellmann kommentierte, wer politische Verantwortung trage, der müsse sich an den Maßstäben messen lassen, die er selbst von anderen einfordert. Daran sei Spahn gescheitert. Die AfD-Vorsitzende Alice Weidel äußert sich ähnlich, Spahns Glaubwürdigkeit sei zerstört. Die Grünen-Fraktionsvorsitzenden Katharina Dröge und Britta Hasselmann betonen dagegen in ihrer Stellungnahme, es sei hier nicht allein um die persönliche Entscheidung von Jens Spahn zur Leihmutterschaft gegangen, vielmehr hätten viele Skandale, Fehlentscheidungen und Spahns Führungsschwäche im Amt zu dieser Entscheidung geführt.
2: Die von Bundeswirtschaftsministerin Reiche geplante Reform bei der Ökostromförderung steht auch in ihrer neuesten Fassung in der Kritik. Der Präsident des Bundesverbands Solarwirtschaft Körnig sagte, die Pläne seien aus der Zeit gefallen und gefährdeten die Energiewende. Reiches Entwurf sieht unter anderem vor, dass kleine Solaranlagen in Zukunft weniger Förderung erhalten sollen. Die Betreiber sollen ihren produzierten Strom außerdem selbst vermarkten. In Jordanien sind zwei US-Soldaten getötet worden. Wie das zuständige Regionalkommando mitteilte, kamen die beiden Männer ums Leben, als sich die amerikanischen Streitkräfte gegen Raketen- und Drohnenangriffe aus dem Iran verteidigten. Ein weiterer Soldat wird noch vermisst. Damit ist die offizielle Zahl der im Irankrieg gefallenen US-Soldaten auf 16 gestiegen. Nach dem Sturz eines Bahnmitarbeiters aus einem fahrenden Zug in Baden-Württemberg hat es das zuständige Amtsgericht abgelehnt, gegen einen Tatverdächtigen Haftbefehl zu erlassen. Dem Vorfall war eine gewaltsame Auseinandersetzung vorausgegangen. Aus Stuttgart Matthias Zurawski.
4: Laut Polizei und Staatsanwaltschaft soll der 36-jährige Fahrgast bei einer Fahrkartenkontrolle aggressiv geworden und einen Sicherheitsmitarbeiter der Bahn mit Schlägen und Tritten angegriffen haben. Bei dem Gerangel sei eine Tür beschädigt worden. Durch den entstandenen Spalt sei der 26-Jährige schließlich bei Tempo 120 aufs Gleisbett gestürzt. Der vorbestrafte Beschuldigte habe nicht damit rechnen können, dass sich die Tür öffnet. Deswegen sei der Haftbefehl abgelehnt worden, so der zuständige Staatsanwalt zur Entscheidung des Amtsgerichts. Der Zustand des Bahnmitarbeiters ist laut Polizei kritisch, aber stabil.
2: Das waren die Nachrichten. Das Wetter in Deutschland: in der Nacht nach letzten Schauern zunächst trocken, später im Nord- und Südwesten Schauer und Gewitter, Tiefstwerte 16 bis 8 Grad. Tagsüber in der Südosthälfte Schauer und vereinzelt kräftige Gewitter, später im Südwesten teils freundlich, aber von Nordwesten her Schauer und Gewitter, Höchstwerte 18 bis 26 Grad. Am Montag in der Nordosthälfte wechselhaft mit Schauern, sonst heiter bis wolkig bei 18 bis 26 Grad. Es ist 23.03 Uhr.
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5: Am Mikrofon begrüßt Sie Henning Sieverts. Herzlich willkommen zum ARD Radio Festival Jazz, heute gestaltet vom Bayerischen Rundfunk, mit einer Stunde aus Gespräch und Live-Musik. Talk and Play, so heißt dieses besondere Format, das man bei BR Classic jeden vierten Dienstag im Monat erleben kann. Heute beim ARD Radio Festival Jazz, ausnahmsweise an einem Samstagabend. Mein Gast ist der wunderbare Gitarrist Philipp Schiepek. Herzlich willkommen, Philipp.
6: Hallo.
5: Freue mich sehr, dass du da bist.
6: Freue mich auch.
5: Philipp, du gehörst trotz deiner jungen Jahre schon länger zu den besten Gitarristen hierzulande. Vielseitig im doppelten Sinne. Zunächst hochvirtuos auf den 6 Gitarrenseiten und vielseitig bist du auch, wenn man vielseitig nicht mit AI, sondern mit EI schreibt. Egal, ob du elektrische Gitarre oder akustische Gitarre, zupackenden Modern Jazz oder klassische Gitarrenmusik spielst, all das beherrschst du außergewöhnlich gut. Ich freue mich wirklich sehr auf diese gemeinsame Stunde mit dir.
6: Vielen Dank, freue mich auch.
5: Noch ein paar Worte, wie Talk and Play funktioniert, nämlich als ein lockerer Wechsel zwischen Gespräch und Musik. Die Musik kommt zu einem Teil von deinen Alben, Philipp, zum anderen werden wir beide zusammen Musik spielen, live hier im BR Campus München-Freimann. Ich habe gerade meinen Kontrabass ausgepackt, du, Philipp, deine Gitarre. 5 Stücke werden wir voraussichtlich im Laufe dieser Stunde spielen. Alle 5 hast du ausgesucht, Philipp. Womit sollen wir denn anfangen?
6: Wir könnten mit The One starten.
5: The One, ja. Yes. Warum heißt das eigentlich The One?
6: The One heißt es, weil ich da gedacht habe, es gibt für jeden Menschen eine Person, die man so im Laufe seines Lebens sucht. Und deshalb habe ich, es gibt ja auch Standards, die heißen The One and Only Love. Und ich habe das quasi runtergebrochen als Titel The One. Und ich hatte dieses Gefühl, als ich das Stück komponiert habe. Und deshalb habe ich das Stück auch so genannt.
5: Das ist ein schöner Gedanke. Und hast du diese Person gefunden?
6: Ich habe diese Person glücklicherweise gefunden, ja.
5: Schön.
6: Aber noch nicht zu der Zeit, als ich das Stück komponiert hatte. Also, genau.
5: Das Leben ist in das Stück reingewachsen, sozusagen.
6: Genau.
5: Dann spielen wir jetzt das mal. The One.

0: Sehr schön.
1: Ja, super.
2: Ja, das war jetzt wunderbar. The One, was für ein schönes Stück. Das war der Gitarrist Philipp Schiepek, mein heutiger Gast bei Talk and Play. Ich, Henning Sieverts, habe Kontrabass gespielt. Talk and Play ist eine Stunde mit Gespräch und Musik, noch bis Mitternacht beim ARD-Radiofestival Jazz, heute gestaltet vom Bayerischen Rundfunk. Philipp, ich würde jetzt gerne ein paar biografische Sachen fragen. Du bist ja schon lange ein höchst erfolgreicher Gitarrist, dabei bist du noch ziemlich jung. 31, oder?
0: 31, genau.
2: Wann und wo wurdest du geboren?
0: Ich wurde im Dezember 1994 in Dinkelsbühl geboren und da lebe ich mittlerweile auch wieder.
2: Eine sehr schöne Stadt, oder? Dinkelsbühl?
0: Ja, genau. Eine mittelalterliche Stadt und da fühle ich mich sehr wohl. Ich bin ein bisschen ländlicher aufgewachsen und jetzt mittlerweile wohne ich in der Altstadt.
2: Ja, genau. Nicht schlecht. Gab es Musik in deinem Elternhaus?
0: Ja, mein Papa hat E-Bass gespielt oder spielt immer noch E-Bass. Früher auch als Musiker aktiv und ich habe dann mit 4 habe ich mit Klavier angefangen und dann so mit 11, 12 wollte ich dann auch E-Bass lernen und dann hat er mir die ersten Stunden gegeben, bevor ich dann relativ schnell zur E-Gitarre gewechselt bin.
2: Dann ist natürlich die Frage, wieso hast du das tolle Instrument Bass verlassen für die Gitarre?
0: Ja, ich hab ein Joe Satriani-Video gesehen, das ist ein sehr virtuoser Rock-Gitarrist. Da habe ich auf YouTube einen Song gesehen, der heißt Summer Song. Sehr rockig, das fand ich toll, laut und viele Töne. Und seitdem bin ich fasziniert von diesem Instrument.
2: Nein, es ist ja auch in Ordnung. Gitarre ist ja auch ein schönes Instrument.
0: Ja.
2: Aber wenn man einmal mit Bass anfängt, bleibt man normalerweise dabei. Und du hast dann Jazz-Gitarre in Würzburg und München studiert, danach noch ein Masterstudium für klassische Gitarre. Das ist ungewöhnlich. Warum hast du noch klassische Gitarre richtig von der Pike auf studiert?
0: Also ich habe schon als Jugendlicher beides parallel gemacht, Klassik und Jazzgitarre und wollte dann am Anfang auch beides parallel im Bachelor in Würzburg studieren, was dann einfach zu viel geworden wäre mit den ganzen Modulen. Dann habe ich mich für Jazzgitarre entschieden, aber die Leidenschaft für Klassikgitarre war immer da. Und dann habe ich parallel zu dem Bachelorstudium ein sogenanntes Zertifikatsstudium schon in Würzburg gemacht, wo man nur Hauptfachunterricht hat, damit man das auch in seinem Zeitplan unterbekommt. Und dann wollte ich das noch vertiefen. Ich habe den Unterricht bei Jürgen Ruck, der da unterrichtet, in Würzburg immer sehr geschätzt. Und dann
2: das ist ein toller Gitarrist, oder? Ein richtiger klassischer
0: Star. Ja, fantastischer Gitarrist.
2: Star, ne?
0: Genau, in der neuen Musik zu Hause. Sehr gefragt und auch ein ganz toller Pädagoge. Manchmal bin ich traurig, dass ich keinen Unterricht mehr bei ihm habe, weil ich da wirklich sehr viel gelernt habe. Und genau, das war mir dann wichtig. Ich habe dann in München schon meinen Master für Jazzgitarre gemacht und habe auch schon viel gespielt, viele Konzerte und bin dann immer gependelt zum Unterricht noch nach Würzburg. Also war so ein Doppelleben, aber das hat viel ausgelöst. Das war so eine Zeit, wo es einfach 24/7 um die Gitarre ging. Das war, war schon schön.
2: Mhm. Spielst du noch klassische Gitarre? Also jetzt tatsächlich auch, keine Ahnung, Villa Lobos oder Bach oder was man da so spielen kann?
0: Ja, genau. Ich gebe auch immer wieder Solo-Konzerte, wo ich quasi beide Seiten vorstelle. Und dann spiele ich meistens in der ersten Konzerthälfte Konzertgitarre. Ein Mix aus meinen eigenen Stücken und wie du sagst, ich habe Bach und Villa Lobos gespielt.
2: Okay, das war jetzt so random gesagt. Ja. Ich kenne mich ehrlich gesagt nicht so gut aus mit Gitarrenrepertoire.
0: Genau, und dann meine eigenen Stücke und in der zweiten Konzerthälfte dann akustische Testgitarre, die ich auch heute dabei habe, wo ich dann teilweise auch Klassik auf E-Gitarre gespielt habe. Also auch Bach auf E-Gitarre, das finde ich einen schönen Sound. Die elegischeren, wenn man eine Lautensuite spielt, die elegischeren Teile klingen schön auf der E-Gitarre. Das ist ein ungewohnter Sound. Bei den bewegteren Werken ist es schwierig, dann geht es ins Zickige. Aber das finde ich ist dann auch so eine Klangfarbe, die man nicht so oft kennt.
2: Genau. Aber heute hast du nur die elektrische Gitarre dabei, richtig?
0: Richtig, genau.
2: Okay.
0: Aber die hat ja auch einen hohen Akustikanteil, was mir für meine Musik immer wichtig ist.
2: Das können Sie ja nicht sehen, liebe Hörerinnen und Hörer. Es gibt ja verschiedene Gitarrenmodelle, diese Bretter, ne, wo man quasi das nur über den Verstärker kriegt und wenn der Verstärker aus ist, hört man nichts mehr. Und der Philipp spielt hier eine halbakustische, sagt man dazu, glaube ich.
0: Halbakustische.
2: Ja, also die auch als richtiges Instrument akustisch auch klingt mit einem Hohlkörper und klingt wunderbar. Ist ein altes Instrument, oder? Sieht zumindest alt aus.
0: Ja. Die ist von 1948.
2: Okay,
0: genau. Ja. Habe ich in Frankfurt mal gefunden. Es war mein drittes Studienjahr in Würzburg. Davor habe ich Brettgitarre gespielt. Und,
2: sagt man wirklich Brettgitarre?
0: Kann man schon sagen. Ja, ich weiß nicht, ob das ein ganz offiziell, aber geht schon durch.
2: Ist keine Beleidigung.
0: Ist keine Beleidigung.
2: Okay.
0: dann wollte ich einen akustischeren Sound und ich habe immer wieder gewechselt. Also es gibt auch, in den letzten Jahren habe ich Alben gemacht, wo ich dann Stratocaster gespielt habe, wo ich eben diesen elektrischeren Sound wollte.
2: Das ist eine Brettgitarre, ne?
0: Genau.
2: Die im Rock total verbreitet ist, oder Stratocaster?
0: Genau, ein absolutes Standard, ja. Rock, Blues, Rock Modell. Mhm. Und jetzt, so im letzten Jahr, habe ich mich wieder total in die halbakustische Gitarre verliebt und mag diesen kernigen Sound.
2: Ja, ich muss auch sagen, für uns hier zu zweit ist es viel schöner, mit so einer halbakustischen zu spielen, weil wir zwei akustische Instrumente haben, die sich dann so mischen auch klanglich. Das ist einfacher, als wenn du jetzt mit der Brettgitarre angekommen wärst.
0: Ja, finde ich auch. Es ist dynamischer und es mischt sich mit dem akustischen Kontrabass auch gut.
2: Jetzt könnten wir wieder etwas zu zweit spielen, wenn du magst.
0: Mhm.
2: Wie wäre es mit deinem Stück Rebecca, würde ich jetzt vorschlagen.
0: Sehr gerne.
2: Vielleicht ein Hinweis noch, liebe Hörerinnen und Hörer, der Philipp Schipek hat mir im Vorfeld, ich habe ihn gefragt, was er spielen möchte in dieser Stunde und hat mir die Stücke geschickt oder genannt. Und wir haben, ich konnte mich sozusagen ein bisschen vorbereiten, aber wir haben jetzt nicht geprobt. Also wir treffen uns hier wirklich und es ist spontan, was wir hier machen. Und das Stück, was wir jetzt spielen, Rebecca, ist okay für dich, ja?
0: Mhm.
2: Wer ist diese Rebecca?
0: Die,
2: ist das indiskret oder darf man das fragen?
0: Nein, das darfst du
2: ist
0: fragen.
2: Ist das The One eventuell sogar?
0: Ja, also mittlerweile gibt es zwei Rebecken in meinem Leben. Als ich das Stück geschrieben habe, meine Schwester heißt Rebecca und sie vertreibt auch meine Musik, hat ein Label gegründet und bringt meine Musik raus und unterstützt mich sehr. Ich genieße es total, mit ihr zu sprechen und vertraue ihrem Rat. Und ich habe ihr ein Stück gewidmet, das ich nach ihr benannt habe. Und genau, mittlerweile meine Freundin, die ich jetzt seit 2 Jahren kenne, heißt auch Rebecca.
2: ist doch alles kein Zufall.
0: Und genau, deshalb ist es für beide die Version, die wir jetzt spielen.
2: Sehr schön. Der Doppelstudent Philipp Schipek mit der Doppel-Rebecca. Viel Spaß.

0: Ja, was für ein schönes Stück. Geschrieben für eine tolle, große Schwester von meinem heutigen Gast, dem Gitarristen Philipp Schiebeck. Rebecca heißt das Stück. Mhm. Wie ist das für dich, nur im Duo mit Kontrabass zu spielen, Philipp?
1: Sehr schön. Also ich finde, das mit dir persönlich macht sowieso wahnsinnig viel Spaß. Weil,
0: danke, kann ich nur zurückgeben.
1: Weil wir uns so frei durch die Musik bewegen können und in jedem Moment in eine andere Richtung gehen. Und wenn es jetzt nur um das Instrument geht, dann auch, es ist schön, weil man die, ich finde, Gitarre ist ein Instrument, was sich sehr leicht überspielen lässt vom Anschlag, was nicht so leicht zu kontrollieren ist vom Sound, weil man immer, selbst jetzt bei der akustischen Gitarre, mit Amp agieren muss. Also man hat immer so eine Soundquelle, die nicht, bei den meisten Instrumenten kommt es direkt vom Körper oder ist am Körper und das ist immer extern. Und das ist bei Kontrabass, muss man den Amp nicht so laut machen. Und kann sehr dynamisch
0: oder
1: spielen.
0: Gar kein Amp. Heute habe ich gar kein Amp zum Beispiel.
1: Ich meine,
0: du musst dein Amp nicht so laut machen.
1: Weil
0: ich muss ja oft auch mit Verstärker spielen, wenn Schlagzeug dabei ist. Und das ist genau die gleiche Einschränkung, die du gerade beschrieben hast. Man fühlt sich dann so ein bisschen abhängig von so einem technischen Device. Ja, vielleicht noch ein Hinweis auch, liebe Hörerinnen und Hörer. Dieses Format Talk and Play, die Gäste der vergangenen Monate waren fast durchweg MusikerInnen, mit denen ich noch nicht so viel vorher zusammen gespielt habe. In Philipp Schiebecks Fall ist das anders. Wir kennen uns schon jahrelang. Ich habe auch schon auf einigen deiner Produktionen Bass gespielt. Mhm. Von da ist eine bisschen andere Situation. Diese Aufnahmen hören wir aber in dieser Stunde nicht bewusst. Die können sich aber sonst gerne anhören natürlich. Freut sich der Philipp auch. Dafür hören wir jetzt eine andere neue Produktion von dir, ein Stück daraus. Mit einer jungen Wiener Band um den fantastischen Trompeter Lorenz Wiedauer. Wir hören nun aus eurer gemeinsamen Platte Bangers and Ballads ein Stück aus deiner Feder, Philipp Schiebeck, mit dem Titel Serendipity. Das bedeutet ja glücklicher Zufall. Warum heißt das Stück so?
1: Ja, weil ich mich sehr gefreut habe, Lorenz kennenzulernen, weil das einfach eine tolle Freundschaft ist. Und das Stück habe ich explizit für diese Band geschrieben. Es waren so viele glückliche Fügungen, dass wir jetzt diese Band haben.

0: Sie hören das ARD-Radio-Festival Jazz, heute gestaltet vom Bayerischen Rundfunk, noch bis Mitternacht mit dem besonderen Format Talk and Play. Eine Stunde mit Gespräch und mit Musik, heute mit dem Gitarristen Philipp Schiepek. Zuletzt mit Musik von seinem aktuellen Album Bangers and Ballads. Eingespielt mit einer jungen Wiener Band, an der Trompete Lorenz Wiedauer, am Kontrabass Michael Acker, außerdem Mateusz Jardim am Schlagzeug. Diese Stunde nennt sich ja Talk and Play und zu letzterem, dem Play, kommen wir nun wieder mit einem live gespielten Duett von Gitarre und Kontrabass, hier im BR Campus München-Freimann. Was soll man denn nun für ein Stück spielen, lieber Philipp?
1: Wir könnten Prelature Kiss spielen.
0: Ah, die schöne Ballade.
1: Schöne Ballade, ja. Ich liebe es, Jazzballaden zu spielen.
0: Ich auch. Es trifft sich ja gut.
1: Und Prelature Kiss ist einfach eine meiner absoluten Lieblingsballaden von Duke Ellington und deshalb dachte ich, neben Eigenkompositionen würde die sich auch anbieten.
0: Wunderbar, du rennst offene Türen ein. Dann jetzt viel Spaß mit Prelude to a Kiss.

0: Ja, super. Prelude to a Kiss, eine der schönsten Balladen des Jazz aus der Feder von Duke Ellington. Hier in einer kammerjazzigen Fassung mit dem Gitarristen Philipp Schiepek und mir Henning Sieverts am Kontrabass. Live und spontan bei Talk and Play. Philipp, eine ganz andere Sache jetzt. Hast du eigentlich Idole an der Gitarre und in der Musik allgemein?
1: Ja, viele Idole. Also ich, nicht nur Gitarristen, aber das
0: schwankt. Eine Fangfrage war das natürlich.
1: Ja, aber das schwankt die ganze Zeit. Also es gibt natürlich Personen, die mich zur Musik gebracht haben, die ich immer verehre. Ich habe vorhin gesagt, Joe Satriani hat mich zur E-Gitarre gebracht. Das ist jetzt keine Musik, die ich jetzt aktuell mehr viel höre.
0: Wo spielt der? In welcher Band?
1: Das ist so ein virtuoser Rock. Also es ist
0: ich
1: so,
0: muss sagen, ich kenne den leider gar nicht, muss ich gestehen.
1: Das ist so Rockgitarre ohne Gesang, virtuos, einfach für Gitarristen sehr virtuos. Und genau, das ist jetzt Musik, die ich jetzt nicht mehr höre, aber ich würde trotzdem sagen, es ist so ein Idol, weil er mich ja zur Musik gebracht hat. Und dann gibt es natürlich viele Musiker, die aktuell und Musikerinnen, die aktuell aktiv sind, wo ich einfach die Musik sehr bewundere. Also Julian Lage ist ein Gitarrist, der einen großen Einfluss auf mich hat. Lage Lund, Mary Halverson.
0: Und amerikanische Gitarristin, ne?
1: Amerikanische Gitarristin. Das finde ich toll, weil Gitarre ist auch so ein Instrument, das spielt jeder anders. Und gerade bei Jazzgitarre, es gibt nicht so eine einheitliche Schule. Jeder kommt aus einem anderen Bereich und das finde ich auch zum Beispiel bei den drei toll, wie unterschiedlich die ans Instrument gehen. Und es gibt natürlich auch ganz viele Musiker und MusikerInnen, die außerhalb dieser Jazz-Gitarren-Welt mich beeindrucken. Chris Thiele, Mandolinspieler, finde ich total beeindruckend, weil ich ja auch jemand bin, der in allen möglichen Genres zu Hause ist. Und das ist auch jemand, der von Bluegrass über Klassik bis zu Rock, Pop, modernen Sachen alles macht. Und Caroline Shaw, eine Komponistin, die viel für Streicher komponiert, die ich zurzeit viel höre. Also das wechselt auch immer so ein bisschen. Ich würde sagen, es gibt jetzt nicht die eine Heldenfigur, aber immer wieder Einflüsse, die das eigene Spiel auch auffrischen.
0: Mhm. Einer dieser nicht Helden sozusagen, aber einer der wichtigen Einflüsse, den hast du gerade genannt, der norwegische Gitarrist Lage Lund. Von dem hast du auch ein Stück mitgebracht für diese Sendung, dass wir das mal hier hören können. Das ist eine ganz tolle Nummer. Heart Aids heißt die, von der Platte Terrible Animals aus dem Jahre 2019. Mhm. Und das hören wir jetzt.

0: Der großartige norwegische Gitarrist Lage Lund mit seinem fast magischen Stück Heart Aids im All-Star-Quartett mit dem Pianisten Sullivan Fortner, dem Bassisten Larry Grenadier und mit dem Schlagzeuger Tyshawn Sorey zu finden auf der Platte Terrible Animals aus dem Jahre 2019. Diese Aufnahme hat der Gitarrist Philipp Schiepek ausgesucht, mein heutiger Gast bei Talk and Play. Eine Stunde mit Gespräch und Musik, noch bis Mitternacht beim ARD-Radio-Festival Jazz. Heute gestaltet vom Bayerischen Rundfunk. Philipp, nun könnten wir beide wieder etwas zu zweit spielen. Hast du Lust?
1: Sehr gerne, ja.
0: Du hast ja alle Stücke ausgesucht, die wir hier live zu zweit spielen. Darunter ist auch eines, was ich komponiert habe. Ist natürlich eine besondere Ehre. Es ist der Bass Double Blues. Das ist ein Wortspiel mit dem englischen Begriff Double Bass. Double Bass ist das englische Wort für Kontrabass. Normalerweise hat ein Blues 12 Takte. Dieser Double Blues dagegen eine verdoppelte Form von 24 Takten. Und eine weitere Besonderheit, üblicherweise stehen jazzige Blues-Themen in bläserfreundlichen Tonarten, also B-Dur, F-Dur, S-Dur und so weiter. Das liegt dann eigentlich nicht so gut auf einem Kontrabass oder auf einer Gitarre. Da habe ich für meinen Bass Double Blues eine für uns beide sehr angenehme Tonart gewählt, E-Dur. Eine Tonalität, die Trompeter oder Saxophonisten eher nicht so mögen, oder Philipp?
1: Ja, das stimmt, ja.
0: Aber die sind ja jetzt auch nicht dabei. Wir spielen da hier unter uns sozusagen mit Bass und Gitarre. Beim Bass Double Blues mit Philipp Schiepek an der Gitarre und mir, Henning Sieverts, am Kontrabass.

0: Der Bass Double Blues mit dem Gitarristen Philipp Schiepek. Ich, Henning Sieverts, habe Kontrabass gespielt. Hier bei Talk and Play, einer besonderen Stunde mit Gespräch und Musik. Vom Duett Gitarre-Bass zu einem Gitarren-Solo. Philipp, du bist ein Meister des Solospiels und das ist ja, kann man vielleicht sagen, die Königsdisziplin des Gitarrenspiels. Was sind denn die besonderen Herausforderungen beim Solospiel?
1: Also die besonderen Herausforderungen sind, wenn man das jetzt mit dem Klavier vergleicht, hat man ja zwei Hände. Das heißt, man kann Melodie und Akkorde getrennt voneinander betrachten.
0: Aber du hast auch zwei Hände.
1: Ich habe auch zwei Hände, genau. Aber die eine Hand schlägt den Ton an und die andere Hand muss quasi Melodie und Harmonik in einem spielen. Und in den letzten Jahren ist mehr eine Ästhetik entstanden, dass man eher polyphon rangeht, als würde man zwei Stimmen oder vielleicht eher so wie ein Streichquartett denken, dass man drei oder vier Stimmen gleichzeitig
0: improvisiert. Ja, oder wie eine Bach-Invention, oder? Wenn du auch Bach spielst, dann wirst du das da ja auch trainiert haben, ne?
1: Genau. Und das hat mir natürlich viel gebracht, viel Klassikrepertoire zu spielen, wo so schon seit Ewigkeiten komponiert wird. Man ist natürlich alleine auf der Bühne und ich glaube, dieses Gefühl auch nicht spielen zu müssen, also diese Stille zu ertragen oder einen Akkord stehen zu lassen. Es ist schwieriger, wie man oft denkt. Aber ich finde, das trainiert man auch schon. Ich spiele ja sehr gerne im Gitarrentrio ohne Harmonieinstrument. Und auch da geht es darum, glaube ich, als Jazzmusiker, wo man immer wieder Ideen generiert, sich daran zu gewöhnen, nicht spielen zu müssen. Das ist aber, glaube ich, für viele die große Herausforderung.
0: Ja. Du musst jetzt auch nicht spielen, weil es ist schon aufgenommen, was wir jetzt hören. Wir hören nämlich eine Aufnahme von Philipp Schiepek von der wunderbaren Jazzballade Darn That Dream in einer traumverlorenen Fassung für Solo-Gitarre.

0: die Jazzballade Darn That Dream in einer sphärischen Gitarren-Solo-Fassung von Philipp Schiepek, zu finden auf seinem Album Versuch zu träumen aus dem Jahre 2023. Wie war das, dieses Stück solo aufzunehmen?
1: Ich mag dieses Stück, aber es ist natürlich auch ein Stück, was sehr viel interpretiert wird und es gibt schon sehr viele Aufnahmen. Also wenn man das aufnimmt, fragt man sich, braucht es noch eine Aufnahme? Aber ich habe zu der Zeit sehr viel Kit Downs Orgel solo gehört und fand dann diese Idee.
0: Britischer Pianist und Organist, ne?
1: Mhm. Ja. Und fand diese Idee toll, so mit einem Pedalton zu spielen und habe dann ein bisschen experimentiert und die E-Seite auf G runtergestimmt.
0: Ah ja.
1: Was die Gitarre so ein bisschen an ihre Grenze bringt, weil die Seite dann natürlich nicht mehr so viel Spannung hat. Aber das hat mir nochmal ganz andere Möglichkeiten gegeben mit diesem Orgelpunkt. Und dadurch, finde ich, ist nochmal so eine Version entstanden, die, wie du gesagt hast, eher sphärisch ist.
0: Vor einigen Monaten, Philipp, ist eine weitere Facette in deinem vielschichtigen musikalischen Leben hinzugekommen, das Unterrichten. Du bist seit vergangenen Oktober Professor für Jazzgitarre an der Hochschule für Musik und Theater München. Ich glaube, du bist der jüngste Jazzprofessor Deutschlands. Ist das richtig? Oder?
1: Ich glaube auch, so habe ich es jetzt gehört. Ich kann es nicht zu 100% beschwören.
0: Das ist wie bei diesen Fußballern, die dann der jüngste Spieler ever mit 15 in der Bundesliga oder WM oder irgendwas. Ne? Ja, gratuliere. Ist das für dich ein Vorteil oder ein Nachteil, wenn die Studierenden nur ein paar Jahre jünger sind als der Professor?
1: Also auf der einen Seite ist es ein Vorteil, weil ich mich, glaube ich, noch in die Situation reinversetzen kann, wie das als Studierender ist und wie viel da auf einen einprallt und dass man irgendwie jemand braucht, der einem vielleicht Rat gibt, konzentriere dich da und da drauf.
0: Und wie beeinflusst das Unterrichten deine eigene Musik, dein Konzertspielen?
1: Sehr positiv. Also ich habe richtig gemerkt, dass ich einfach selber wieder wahnsinnig viel Basics übe, weil ich natürlich auch die Sachen, die mir wichtig sind, die einen voranbringen, auch selber präsentieren möchte im Unterricht in allen Facetten. Und dann habe ich gemerkt, da muss ich auch, um das gut darzustellen, teilweise nochmal Sachen üben und tiefer gehen. Und habe ich gemerkt, dass das in meinem eigenen Spiel auch wahnsinnig viel bringt, das Üben, aber auch das Auseinandersetzen. Jeder Studierende hat so einen anderen Approach mit Jazzmusik und mag andere Musik. Und ich höre so viel Musik. Also das ist schön, sich dann so zwei volle Tage da im Unterricht mit Musik auseinanderzusetzen.
0: Ja. Philipp, ich schaue auf die Uhr und bin entsetzt. Wir sind schon fast durch mit dieser Stunde Talk and Play hier beim ARD Radio Festival Jazz. Heute gestaltet vom Bayerischen Rundfunk. Es hat großen Spaß gemacht.
1: Ja, war sehr schön. Vielen Dank für die Einladung.
0: Zeit ist wie im Flug vergangen. Es bleibt noch Zeit für ein letztes Stück, was wir zu zweit spielen könnten. Eins haben wir noch über. Das wäre A Summer's Tale.
1: A Summer's Tale, ja. Von meiner Platte Meadows and Mirrors. Die habe ich komponiert, als ich 2022 von München wieder nach Dinkelsbühl gezogen bin. Und die Platte habe ich zusammen mit meinem Papa produziert. Und er durfte auch Stücke betiteln. Und er hat es A Summer's Tale genannt.
0: Noch ein Hinweis, diese Stunde können Sie 30 Tage lang online nachhören unter ardjazz.de. Am Mikrofon verabschiedet sich Ihr Henning Sieverts. Noch einmal mit meinem wunderbaren Gast Philipp Schiepek und seiner Komposition A Summer's Tale.

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1: Um 24 Uhr mit Silke von Walkow. Nach wachsendem Druck hat Jens Spahn das Amt des Unionsfraktionschefs zurückgegeben. Spahn hatte zuletzt bekannt gegeben, dass er und sein Mann von einer Leihmutter in den USA ein Baby haben austragen lassen. Vor allem Politiker und Kirchenvertreter hatten das kritisiert. Leihmutterschaft ist in Deutschland verboten. Bundeskanzler Merz bezeichnete Spahns Entscheidung als richtig und unvermeidlich. Das Amt an der Spitze der Fraktion übernimmt kommissarisch der CSU-Abgeordnete Hoffmann. Er sagte, die Unionsfraktion sei handlungsfähig. Der oberste Führer des Iran, Mojtaba Khamenei, hat den USA erneut mit Vergeltung gedroht. In einer vom Staatsfernsehen verbreiteten Erklärung sagte er, der Iran werde dem amerikanischen Feind eine unvergessliche Lektion bieten. US-Präsident Trumps Unterschrift unter der jüngsten gemeinsamen Absichtserklärung sei zudem völlig wertlos und unglaubwürdig. Die USA hatten den Iran zuvor die siebte Nacht in Folge bombardiert. Bei iranischen Angriffen gestern sind nach US-Angaben erstmals seit der jüngsten Eskalation zwei US-Soldaten getötet worden. Bei russischen Bombenangriffen auf Kramatorsk sind mindestens zwei Menschen getötet worden. Der Militärgouverneur forderte die Einwohner des Gebiets in der Ostukraine auf, den Bereich entlang der Front zu verlassen. Die ukrainische Armee bombardierte Logistikzentren bei Moskau und Tambov. Auch bei diesen Angriffen gab es Tote und rund 80 Verletzte. Nach der Attacke auf einen Bahnmitarbeiter in Baden-Württemberg hat das zuständige Amtsgericht abgelehnt, Haftbefehl gegen den mutmaßlichen Täter zu erlassen. Der 36-Jährige hatte nach einer Ticketkontrolle im Zug eine Rangelei mit dem Sicherheitsmann angefangen. Das Opfer stürzte gegen die Tür und fiel bei voller Fahrt aus dem Zug. Dass die Tür sich dabei öffnete, damit habe der Beschuldigte nicht rechnen können, so der zuständige Staatsanwalt zur Entscheidung des Gerichts. Zum Sport. Der Slowene Tadej Pogacar hat die 14. Etappe der Tour de France in den Vogesen gewonnen. Damit baut der viermalige Gesamtsieger aus Slowenien die Gesamtführung aus. Florian Lipovic kam als Siebter ins Ziel. Bei der Fußball-WM läuft zur Stunde das Spiel um Platz 3. Frankreich spielt gegen England. Das Wetter. In der Nacht Schauer und Gewitter im ganzen Land, tagsüber im Westen und in der Mitte Deutschlands mehr Sonne. Die Temperaturen steigen auf 18 Grad in Ostfriesland und 26 Grad am Rhein. Am Montag ein Mix aus Sonne, Wolken, Schauern und Gewittern. Am Dienstag bleibt es im Süden trocken, sonst ziehen auch hier Schauer durch. Insgesamt wird es ein bisschen kühler. Soweit die Nachrichten. Abschließend die Zeit. Es ist 0 Uhr und 3 Minuten.
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3: Herzlich willkommen dazu, sagt Jerzy May. Und in diese erste große Runde starten wir heute mit Aufnahmen des Hessischen Rundfunks in einer schönen Mischung aus Orchesterwerken und Kammermusikproduktionen. Den Anfang macht das HR-Sinfonieorchester. Bei einem Abend im März 1997 stand das folgende D-Moll-Doppelkonzert von Johann Sebastian Bach auf dem Programm. Im Mittelpunkt zwei Violinen und dabei kam es damals in der Alten Oper Frankfurt zu einem Treffen ganz unterschiedlicher Generationen, sehr prominent mit Pinkas Zuckermann, der eine der Stimmen übernahm und auch die Leitung hatte, neben ihm die damals Anfang 20-jährige Geigerin Trisha Park.

Vor bald 3 Jahrzehnten war es für die damals 20-jährige Geigerin Trisha Park eine große Ehre und ein Karrieresprungbrett, zusammen mit Pinkas Zuckermann aufzutreten, wie in dieser Aufnahme, die in der Alten Oper Frankfurt entstand. Zuckermann und Park im harmonischen Wettstreit bei diesem Doppelkonzert in D-Moll, Bachwerkeverzeichnis 1043, und für Zuckermann auch in Doppelfunktion, denn er leitete das HR-Sinfonieorchester. 2 weitere Facetten wird dieses Orchester später noch zeigen, dann mit Zeit für Musik von Hector Berlioz und Joseph Haydn, jetzt aber die erste von 2 Kammermusikproduktionen des Hessischen Rundfunks in dieser ersten Nachtkonzertrunde. Das Klavierduo Grau-Schumacher, 1999 mit 2 Walzerkapricen von Edvard Grieg.

Seit über 3 Jahrzehnten als Klavierduo erfolgreich Andreas Grau und Götz Schumacher. Gemeinsam an den Tasten schon wesentlich länger. Sie waren noch Teenager, als sie ihr Klavierlehrer zusammenbrachte. Was für eine gute Idee. Hier teilten sich die beiden in einer Aufnahme von 1999 die Klaviertour bei diesen beiden Walzer-Kapricen Opus 37 von Edvard Grieg im Frankfurter Sendesaal des Hessischen Rundfunks. Zurück zum HR-Sinfonieorchester, das ja vorhin mit Bach den Anfang dieser ersten Nachtkonzertrunde gestaltet hat. Jetzt, wie versprochen, ist es mit Musik von Hector Berlioz zu hören, und zwar mit der Symphonie Fantastique Opus 14. Klangvolle Episoden aus dem aufwühlenden Leben eines unglücklich verliebten Künstlers. Für französische Einflüsse am Pult sorgt Dirigent Marc Piollet.

Hochemotionale Facetten eines Künstlers, der auch noch schwer verliebt ist, in fantastische Musik verwandelt, vom Franzosen Hector Berlioz mit seiner Symphonie Fantastique Opus 14. Sein hochmusikalischer Landsmann unserer Tage, der Dirigent Marc Piollet, leitete dabei im Mai 1993 das HR-Sinfonieorchester. Nachher in dieser ersten großen Strecke des heutigen ARD-Nachtkonzerts noch mit einer Haydn-Sinfonie zu hören. Nach einer weiteren Kammermusikaufnahme des Hessischen Rundfunks vom August 1998, als die Sopranistin Lan Rao und die Pianistin Michaela Gelius die folgenden beiden Lieder von Alma Mahler-Werfel gestalteten: In meines Vaters Garten und Hymne.

In meines Vaters Garten und Hymne Alma Mahler Werfel vertonte mit diesen beiden Liedern Texte von Otto Erich Hartleben und Novalis. Hier interpretiert von der Sopranistin Lan Rau und der Pianistin Michaela Gelius 1998 im Frankfurter Sendesaal. Nun wieder ein Mitschnitt, der bei einem Konzert des HR-Sinfonieorchesters entstand, 2014 mit dem damals neuen Chefdirigenten, dem Kolumbianer Andres Orozco Estrada. In dieser Kombination haben wir jetzt im ARD-Nachtkonzert Zeit für Musik von Joseph Haydn für seine Feuersinfonie, die Sinfonie Nummer 59 in A-Dur.

Funkensprühender Haydn, das war seine Feuersinfonie, die Sinfonie Nummer 59 in A-Dur. 2014 gespielt vom HR-Sinfonieorchester mit seinem damals neuen Chefdirigenten Andres Orozco Estrada. Und es waren auch 2 Stunden mit Aufnahmen des Hessischen Rundfunks. Gleich nach den Nachrichten drehen wir eine weitere große Runde ARD-Nachtkonzert, präsentiert von BR Classic.

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1: Um 2 Uhr mit Ronald Lessig. Bei der Fußballweltmeisterschaft hat England das Spiel um Platz 3 gewonnen. Die Engländer setzten sich im kleinen Finale mit 6:4 gegen Frankreich durch. Aus dem ARD-WM-Team Hendrik Lückhoff.
2: Es war ein extrem unterhaltsames Spiel. In der ersten Hälfte ging bei Frankreich fast nichts, bei England alles. So führten die Three Lions zur Pause schon mit 4:0. Im zweiten Durchgang zeigte Frankreich mit 4 neuen Spielern aber ein anderes Gesicht, schoss 3 Tore in 18 Minuten und der Ausgleich war möglich. Aber England traf zum 5. Mal. Frankreich schaffte nochmal den Anschluss, aber England setzte den Schlusspunkt mit dem 6:4. Für die Engländer ist Platz 3 das beste WM-Resultat nach dem Titel 1966.
1: Bundeskanzler Merz will die Nachfolge des zurückgetretenen Unionsfraktionschefs Spahn offenbar noch in diesem Monat klären. Das war am Abend aus dem Umfeld des CDU-Chefs zu hören. In Frage kommen mehrere Kandidaten. Dazu Markus Preis aus dem ARD-Hauptstadtstudio.
3: Immer wieder genannt wird Thorsten Frey, der Kanzleramtsminister. Daneben auch CDU-Generalsekretär Carsten Linnemann und Alexander Dobrindt von der CSU, derzeit Innenminister. Außerdem gibt es noch eine Reihe weiterer Namen, die allerdings deutlich seltener fallen. Ich nenne mal zwei Beispiele. Nina Waken, die Gesundheitsministerin, oder der bisherige Spahn-Stellvertreter in der Fraktion, Günter Krebs.